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Hört in Marburg auf der 90,1 und außerdem heute in Stuttgart auf der 99,2. Wie ich schon gesagt habe, hier ist Katrin am Mikro und ja, wir haben heute auf jeden Fall viel vor. Es ist ja Donnerstag, das bedeutet um ca. 9 Uhr gibt es auch die Antifa-News. Jetzt gleich sprechen wir über ein sehr beliebtes Heißgetränk, aber es ist nicht Kaffee. Bleibt gespannt und jetzt erstmal hören wir Blasphemous Rumors von Depeche Mode.

Blasphemous Rumors von Depeche Mode. Wir haben den 21. Mai und es ist Donnerstag und ihr hört Radio Korax und wir hören jetzt auch erstmal die Nachrichten. Minister in Israel empört mit Video. Repression durch chinesische Botschaft an der TU Berlin. Neue Löwen für den Bergzoo Halle. Minister in Israel empört mit Video. Der israelische Polizeiminister Ben-Gvir soll gestern, am 20.05., ein Video gepostet haben, in dem er humanitäre AktivistInnen demütigte. So wird auf tagesschau.de berichtet. Die AktivistInnen waren Mitglieder der Global Sumud Flotilla, die einen Hilfskorridor nach Gaza bilden wollten. Sie wurden festgenommen und nach Israel gebracht. Mehrere europäische Regierungen äußerten Kritik an dem Verhalten des Ministers und dem Vorgehen der israelischen Regierung, die AktivistInnen zu inhaftieren. Repression durch chinesische Botschaft an der TU Berlin. Heute Abend soll an der TU Berlin eine Veranstaltung zum aktuellen Stand in Ostturkestan bzw. der Provinz Xinjiang in China stattfinden. So berichtet es die Taz. Die Region war vor einigen Jahren bekannt geworden, da dort eine systematische Unterdrückung einer ethnischen Minderheit, der UigurInnen, passiert. Die chinesische Botschaft und andere Institutionen übten Druck auf die VeranstalterInnen aus. Die VeranstalterInnen rechnen mit Störaktionen. Neue Löwen für den Bergzoo. In Halle sind im Bergzoo zwei neue Löwen angekommen. Es handelt sich um Berberlöwen. Sie sind allerdings erstmal nicht zu sehen, da die Scheiben mit Farbe bestrichen sind, damit die Löwen nicht dagegen laufen. Und das Wetter? Gerade sind es 13 Grad, es werden heute bis zu 21 Grad und es wird eventuell ab 10 Uhr ein bisschen Niederschlag geben. Das waren die Nachrichten und wir hören jetzt nochmal Ice Peak mit Smetri, Bolschiniert und danach sprechen wir über Tee.

0: Smirtri Bolschenjet von Icepeak. Und wie ich schon angekündigt habe, sprechen wir jetzt über ein beliebtes Heißgetränk, was aber nicht der Kaffee ist, denn heute ist der internationale Tea Day, International Tea Day, am 21. Mai heute. Im Jahr 2019 haben tatsächlich die Vereinten Nationen diesen Tag dazu gekürt und damit soll auf die Bedeutung von Tee als wertvolles Lebensmittel erinnert werden. Tee trinken ist aber immerhin auch eine Kulturtechnik. Und das Jugendradio von Radio Korax hat diesem Genussmittel Tee nun eine ganze Sendung gewidmet. Und wir hören mal ein paar Eindrücke aus der Verkostung von Tee, 6 Teesorten und wie die Jugendredaktion diese bewertet.
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4: Und damit herzlich willkommen zu unserer Teeverkostung. Hier am Start sind Kaya.
5: Anselm.
6: Valentin.
7: Und Max.
4: Wir haben hier 6 diverse Teesorten.
5: Wir haben einmal den mediterranen Pfirsich.
4: Dann den persischen Granatapfel.
5: Dann den türkischen Apfel.
4: Wintermagie mit Spekulatiusgeschmack.
5: Die Holunderblüte Limette.
4: Und die Holunderkirschesorte.
7: Wie viele Teebeutel gehören in eine Teekanne rein?
5: 3.
6: Das ist jetzt die spannende Frage. Also ich als schwäbisch sozialisierter Mensch finde ja, ein Teebeutel pro Teekanne reicht vollkommen aus.
7: Was?
5: Also
4: In eine große Teekanne, da können schon mehr, aber ich würde dem auch zustimmen, wenn es so eine kleinere, bis 330 Milliliter, würde ich jetzt einfach mal so sagen, kann man einen Teebeutel verwenden. Aber
5: also ich würde in Tasse immer einen Teebeutel reinmachen und halt in große Kannen 3.
4: Bei manchen Tees ist es auch so, zum Beispiel hier diese Wintertees, die haben ja manchmal so ein bisschen Pfefferaroma und wenn du da halt mehr Teebeutel reinmachst, schmeckt es einfach wie rotes Pfefferwasser. Das ist auch nicht so toll.
7: Rotes Pfefferwasser, was hast du zu deiner Verteidigung zu sagen, Valentin?
6: Ich mag Tee dünn.
7: Okay.
5: Geizig.
4: Valentin?
5: Ich mag Tee geizig.
4: Wie sieht eine schwäbische Tomatensuppe aus?
5: Wasser.
6: Das weiß ich nicht.
4: Wasser in einem roten Teller.
5: Crazy. Wir sehen hier einen Wasserkocher und der ist oben schwarz mit einem schwarzen Henkel. Ist er natürlich die mit aus Glas. Der ist zu 1,5 Litern gefüllt, unten metallisch. Und das Glas hat auch verschiedene Farben, glaube ich. Also bis jetzt haben wir nur blau für wie krass schon kocht. Gerade haben wir kleine Blubberblasen, die stetig ansteigen mit blauer Färbung.
6: So, wir könnten ja schon mal hier die Tees und die Teebeutel in die Kannen tun.
4: Also ich würde sagen, wir machen zuerst die 3 orientalischen und danach die anderen. So, in der ersten großen Teekanne wir haben uns jetzt auf 3 Beutel einfach geeinigt, da die schon sehr großes Fassungsvermögen hat. Und jetzt gibt es hier noch so etwas Kleineres, das man auch zum Milchkochen, glaube ich, nehmen kann. Im ersten war jetzt der Tee persischer Granatapfel. Jetzt kommen wir in den zweiten mediterranen Pfirsich und in die dritte kleine Kanne kommt dann noch türkischer Apfel. Es riecht jetzt auf jeden Fall fruchtiger.
5: Also es riecht schon ein bisschen nach Apfel auf jeden Fall.
4: Und der Granatapfel, der by the way eine sehr, sehr schöne rote Farbe hat. Man könnte glatt denken, dass es Rotwein oder so ähnlich ist. Der riecht sehr, sehr intensiv tatsächlich.
5: Mhm.
4: Aber trotzdem lecker.
5: Mit was wollen wir anfangen?
6: Mehr vielleicht mit der kleinsten Kanne.
5: Okay, dann erstmal mediterraner Pfirsich. Jetzt riecht es tatsächlich gar nicht mehr so nach Pfirsich. Also immer noch ein bisschen, aber der Geruch hat sich ein bisschen verändert, habe ich das Gefühl. Helleres Orange als bei türkischer Apfel. Eher gelblich, würde ich sagen. Und ja, ich bin gespannt.
6: Also, ich habe jetzt gerade den ersten Minischluck genommen. Und es schmeckt echt süß. Ich habe mich eh schon manchmal gefragt, wie werden eigentlich so Früchtetees, wie kommt da die Süße rein, weil ich finde der, also ich kann mir nicht, also der schmeckt so, wie wenn da Zucker dran ist. Jetzt habe ich gekleckert.
4: Der ist wirklich ziemlich süß, also ich habe diesen Tee halt schon häufiger getrunken. Und ich glaube tatsächlich, dass es einfach daran liegt, dass halt so eine kleine Kanne ist, aber trotzdem halt 3 Teebeutel drin sind, dadurch ist halt nochmal dreimal so viel Aroma.
5: Der ist wirklich extrem süß, auf jeden Fall deutlich süßer als sonst, aber ich finde es trotzdem nicht schlecht, schmeckt deutlich nach Pfirsich und ja.
8: Ich trinke Tee, mach mir Tee,
5: Okay, ganz kurz. Als nächsten Tee der türkische Apfel. Ich würde einmal noch kurz riechen, warte. Apfelig, zimtig. Wie sagt man das? Also, es riecht bisschen weihnachtlich, würde ich sagen.
4: So, Tee ist eingeschenkt.
5: Verbrannt.
6: Also ich finde den Geschmack an sich ganz lecker. Also ich finde ihn auch sehr intensiv und so sauer. Also vielleicht ist wirklich das Problem, dass es ein bisschen zu, also viele Teebeutel auf wenig Wasser ist. Aber ich muss sagen, er ist mir auch wieder zu intensiv.
5: Ich gebe natürlich wieder auf jeden Fall ein Ja. Also ich finde den Tee wirklich extrem lecker. Leckerer als den letzten noch.
7: Wie übertrieben.
5: Pass auf, nicht, dass du ausspuckst.
2: Ich kann sagen, war sehr, sehr gut. Apfeltee.
7: Kennt ihr das Geräusch, wenn man auf der Toilette?
6: Was probieren wir jetzt?
5: Persischer Granatapfel. Das würde ich, am Anfang, ist der Tee mit der wenigsten Intensivität. Weil auch der mit Abstand der größte Behälter war, sicher doppelt so viel wie die anderen. Und aber er schmeckt interessant, auch ein bisschen säuerlich ganz leicht, aber ist nicht so sauer, sonst wird so vermischt. Nicht so süß, weil es hat auch weniger. Für mich ist das der schlechteste von den dreien, die bis jetzt gekostet haben. Trotzdem würde ich dem noch ein Ja geben, tatsächlich. Okay. Oder ein Jein, machen wir ein Jein.
4: Holunderkirsche.
5: Da bin ich jetzt sehr gespannt drauf, weil ich das der erste Tee ist, den ich nicht kenne.
4: Naja, also ich finde, der schmeckt jetzt nicht besonders intensiv nach Holunder.
5: Ein bisschen vielleicht.
2: Ein bisschen.
5: Aber okay. Vielleicht auch nach Kirsche.
2: Könnte auch nach Kirsche schmecken.
5: Vielleicht aber auch nach Pfirsich.
4: Kinder-Emoikal.
5: Ja, das ist tatsächlich ein sehr guter Vergleich.
6: Also ich habe meine Meinung schon gebildet.
4: Sag.
2: Also, welchen Tee sollte man besser nicht trinken? TNT.
4: Also ich muss sagen, dieser Tee hier, Holunderblüte Limette, ist halt wirklich einer meiner Lieblingstees. Der hat dieses schöne Fruchtige, der sticht ein bisschen, aber probiert einfach mal selbst.
5: Boah, erster Schluck. Boah, das Prickeln, das merkt man, aber ich finde den nicht schlecht.
4: Also von dir ein Ja?
5: Klares Ja.

0: Einer geht noch. Okay.
1: Was ist das letzte Mal?
0: Ich bin
2: einer
0: ja schon.
2: Einer geht noch. Einer geht noch rein.
3: Seid ihr bereit für den letzten Tee? Was Winterzeit das? Mit Spekulatius-Aroma.
1: Also Gewürz-Spekulatius 10 von 10. Absolut.
2: So, auf
1: Geruch,
2: drei.
1: Der beste. Der absolut beste Geruch.
2: Also, ich finde ihn. Also. Ja, nee, nicht so gut.
0: Valentin, da bin ich. Ich bin voll auf deiner Seite. Also, ich mag ja generell keinen Spekulatius. Aber ich finde ihn einfach. Ich finde es nicht wirklich lecker, nee.
3: Da hat uns der letzte wohl nicht so überzeugt.
1: Also da stehen wir jetzt bei einer 1,5 und dann können wir auch die Auswertung machen. Wir haben auf dem letzten Platz mit 0 Kirsche Holunder. Der hat anscheinend niemanden überzeugt. Sehr schade. Dann haben wir auf dem dritten Platz und es gibt 2 dritte Plätze. Einmal mit, also 1,5 jeweils. Einmal den türkischen Apfel, den ich tatsächlich höher erwartet hätte, aber kann man nichts machen. Und den Spekulatius. Dann haben wir auf der Nummer 2 mit 2 Stimmen den mediterranen Pfirsich. Der war auf jeden Fall gut gewertet, gern gesehen. Und dann ungeschlagen. Wir haben 2 erste Plätze. Einmal den persischen Granatapfel und den Limette Holunderblütetee mit 2,5 auf Platz 1. Die verdienten Gewinner.
3: Gut gemacht, ihr beiden. Ihr habt euch gut geschlagen.
4: Zum heutigen International Tea Day war das Jugendradio von Radio Korax mit einer Sendung zu verschiedenen Teesorten, die sie verkostet haben. Ein sogenanntes Tea-Vent. Und ja, herzlichen Glückwunsch auch an die Gewinnersorten persischer Granatapfel und Limette Holunderblüte. Das auf dem letzten Platz Hagebutte war, überrascht mich wirklich gar nicht. Ich habe schon... Ja, ich habe negative Gefühle erzeugt bei dem Gedanken an Hagebuttentee, beziehungsweise denke ich dabei sehr viel an Jugendherbergen, was nicht unbedingt negative Gedanken sind, aber die ich nicht gerne mit Tee einfach verbinden möchte. Und wir sprechen gleich über Straßenzeitungen, beziehungsweise eine bestimmte Straßenzeitung, und zwar Trottwa aus Stuttgart. Davor aber hören wir noch Idoli mit Malčići. Eine kroatische Band. Und Grüße gehen raus an alle SozialarbeiterInnen da draußen. 1, 2, 3, Malčići!

0: und jetzt.
1: Idoli mit Malchiki war das. Und jetzt hören wir noch Ecstasy mit I Walk This Earth All By Myself.

0: Ecstasy mit I Walk This Earth All By Myself. Und ja, manche Menschen benutzen ja Schreiben als eine Art Therapie oder sich die Gedanken aus dem Kopf auf ein Blatt zu bringen. Es kann aber natürlich auch ein Anker sein, um wieder zurück in die Spur zu kommen. Darum bemüht sich der Verein, der hinter der Stuttgarter Straßenzeitung Trottwar steht. Manche Artikel für Trottwar entstehen in einer Schreibwerkstatt. Sabine Gertling vom Freien Radio Stuttgart war in dieser Schreibwerkstatt und hat sich mit Daniel Knaus von der Straßenzeitung Trottwar unterhalten. Es ging zunächst darum, was der Verein abgesehen vom Verlegen und Publizieren der Zeitung noch so tut.
1: Wir haben eine ganze Reihe an weiteren Projekten und das Motto mehr als eine Straßenzeitung. Als Sozialunternehmen und Träger der niedrigschwelligen Arbeitshilfe versuchen wir Jobs zu schaffen für Menschen, die sonst keine hätten. So haben wir neben der Straßenzeitung früh angefangen, alternative Stadtführungen anzubieten, die interessierte Menschen aus der Mehrheitsgesellschaft in Brennpunkte führen. Wir haben eine Pfandinitiative, in der Mitarbeitende Rohstoffe retten. Wir haben eine Holzwerkstatt in Esslingen und wir haben etwa unsere Schreibwerkstatt.
2: Und Sie haben hier auch eine Begegnungsstätte, wo Menschen ganz einfach herkommen können.
1: Ganz richtig.
2: Kleiderkammer, also einiges, was obdachlosen Menschen oder wohnungslosen Menschen zugutekommt. Sie haben jetzt die Schreibwerkstatt schon erwähnt. Wie wichtig ist denn für diese Menschen, kreativ zu sein, kreativ zu werden?
1: Sehr wichtig, kreativ sein zu können, ist ein menschliches Bedürfnis, sich zu entfalten. Das ist auch ein Grundrecht und eine eigene Stimme zu haben. Das ist auch ein demokratisches Recht. Allerdings haben Menschen oft keine Stimme, wenn sie benachteiligt sind, wenn sie auf der Straße leben oder wenig Bildungsmöglichkeiten hatten, wenn ihnen zum Beispiel dann das Schreiben hochschwellig scheint, wenn sie sonst auch kaum Zugang zu einer Redaktion haben und Veröffentlichungsmöglichkeiten. Und da kommen wir ins Spiel als Straßenzeitung, die wir uns als Sprachrohr verstehen für die Straße, für benachteiligte Menschen und Menschen so Raum geben wollen, ihre Stimme zu erheben.
2: Sie haben ja vorher auch die Holzwerkstatt erwähnt, also das ist ja auch was Kreatives. Aber Schreiben hat natürlich den Vorteil, dass man weniger Material braucht. Man braucht ja eigentlich nur einen Bleistift und ein Papier oder eine Tastatur. Diese Schreibwerkstatt findet hier auch in den Räumen statt. Wie ist sie denn angenommen?
1: Die Schreibwerkstatt wird sehr gut angenommen. Wir haben immer mehr Interessenten, als wir Aufträge geben können, weil der Platz in der Zeitung ja begrenzt ist, ebenso wie unsere Mittel als Sozialunternehmen Honorar zahlen zu können. Und mittlerweile haben wir einerseits etablierte Schreibende, die schon länger für uns tätig sind, ihre Schreibfähigkeit entwickeln und dadurch eine sichere Einkommensquelle bekommen haben, und neue Schreibende, denen wir Möglichkeiten geben wollen, sich einzubringen und zu entwickeln.
2: Also, das heißt, die Schreibwerkstatt ist auch eine Quelle für Artikel in Trottwar.
1: Ganz richtig.
2: In erster Linie sogar.
1: Ja, die hat so mit mehrere Funktionen. In erster Linie empowert sie benachteiligte Menschen. Sie soll ihnen niedrigschwellig erlauben, ihre Themen zu bearbeiten, zu veröffentlichen. In zweiter Linie schafft sie ihnen eine Einkommensquelle, also gibt Honorar für das Geschriebene und damit auch Respekt. Und gleichzeitig entstehen für die Zeitung Texte, wodurch die Zeitung ein Wissensspeicher wird für die Straße, ein Medium für Straßendiskurse, für das, was sozial benachteiligte Menschen umtreibt und hoffentlich auch immer interessiert und gerne gelesen wird von Menschen, die sich sozial interessieren.
2: Das denke ich doch, dass die Zeitung gut ankommt. Ich hole sie mir auch immer wieder. Und es ist ja wirklich auch ein breites Spektrum, was in dieser Zeitung behandelt wird. Geht es denn in der Schreibwerkstatt jetzt um übliche Reportagen oder geht es um Verarbeitung eigener Erlebnisse? oder ist es unterschiedlich?
1: Eine sehr gute Frage, weil die Formen bei uns so vielfältig sind. Als niedrigschwelliger Träger der Arbeitshilfe versuchen wir nämlich, uns so gut wie möglich nach unseren Klientinnen zu richten. Wir versuchen also möglichst jedem eine Veröffentlichung zu erlauben. Wir haben auch schon Einreichungen angenommen, die auf Pappe notiert waren und nur aus ein paar Sätze bestanden haben. Das Ziel kann da niedrigschwellig erstmal sein, einem Menschen überhaupt die Chance zu geben, sich zu entwickeln und auch ein Gefühl gehört zu werden. Und natürlich Geld, wenn jemand wirklich dringend Geld braucht. Und daher haben wir viele Mischformen, also legen Klientinnen nicht auf bestimmte journalistische Grundformen fest und sind stilistisch wirklich offen. Also selbstverständlich ist grammatisches Schreiben erstmal auch nicht notwendig.
2: Gerade wohnungslose Menschen haben ja oft sehr harte Lebensgeschichten hinter sich, die dann auch durch die schriftliche Form vielleicht besser zu bewältigen oder besser zu, ja, hinter sich zu lassen sind. Wird denn diese Schreibwerkstatt angeleitet?
1: Die Schreibwerkstatt wird angeleitet, sie wird lektoriert, redigiert und das bevorzugt im persönlichen Gespräch, also durch direktes Feedback. Wir geben Klientinnen Texte zurück, die in der Form sind, in der sie in der Zeitung erscheinen können. Und somit bieten wir ein Feedback, das zu einem grammatischeren Stil anleitet und trainieren so auch Menschen in journalistischem Schreiben. Zwar sind Grundformen da kein Muss, aber die sind natürlich ein Lerninhalt. Und Lernziele können dann auch ganz individuell sein, je nachdem, was ein Mensch erreichen will, was die Person schreiben will. Also grundsätzlich geht es darum, zu unterstützen.
2: Wie ist denn so dann das Gefühl für die Menschen, wenn sie ihren Text gedruckt sehen in der Zeitung?
1: So besonders bei neuen Schreibenden meistens große Freude, Stolz, also der Wunsch, die Zeitung möglichst bald in den Händen zu halten und ein großes Interesse dran, wie der Artikel auch grafisch gestaltet wurde, bestenfalls mit eigenen Bildern, die das Honorar noch vergrößern und natürlich noch mehr Kreativität erlauben. Und bei fortgeschrittenen freien Mitarbeitenden wird das Interesse dann immer routinierter. Also wer das länger macht, lernt dann natürlich auch redaktionelle Routinen, ruft einfach mal zwischendurch an, um bestimmte Fragen abzuklären. So haben Klientinnen bei uns schon richtig die freie Mitarbeit bei einer Zeitung gelernt. Und das ist sehr schön.
2: Wer darf denn mitmachen?
1: Grundsätzlich alle Personen. Also limitierend ist nur der Platz in unserer Zeitung, der jetzt natürlich schon beschränkt ist, indem wir einige etablierte Menschen in der Schreibwerkstatt haben, indem das Projekt eben eine große Nachfrage hatte. Ich kann versuchen, typischen Schreibwerkstatt-Teilnehmenden zu beschreiben. Eher jung, in den 20ern. Eher mit Straßenhintergrund, also mit Erfahrung mindestens in der Wohnungslosigkeit, manchmal auch in der Obdachlosigkeit, nicht mehr akut obdachlos. Es geht bei uns ja auch darum, Menschen aus der Wohnungslosigkeit zu helfen. Deshalb sind bei uns viele Klientinnen früher mal obdachlos gewesen, jetzt aber nicht mehr, also sind jetzt in Wohnformen. Und meistens auch auf das Einkommen angewiesen. Also joblich, beruflich, in der biografischen Entwicklung, meistens in Zwischenbereichen, in denen ihnen es gut tut, wenn sie etwas Unterstützung haben. Und jetzt zum Beispiel jüngst in einem Fall hat eine Person wieder einen festen Job bekommen und das auch nach einer längeren Schreibwerkstattphase. Also es kann gesagt werden, dass die da überbrückend gewirkt hat.
0: Im Gespräch war das Freie Radio Stuttgart mit Daniel Knaus von der Straßenzeitung Trottwach. Das Schreiben ist nicht nur eine Einnahmequelle für die wohnungslosen AutorInnen, sondern kann auch ein Schritt zurück in ein geregeltes Leben sein, wie wir gerade gehört haben. Mehr Infos zur Stuttgarter Straßenzeitung Trottwach und weiteren Angeboten des Vereins und der Schreibwerkstatt, die dahinter stehen, findet ihr auf trott-war, also war.de. Und was ich die ganze Zeit gedacht habe, ist, dass ich mich früher auch immer gefragt habe, warum man Trottoir eigentlich sagt. Und soweit ich weiß, ist das aus dem Französischen Trottoir, also mit O-I-R am Ende. Ja, fand ich immer ganz interessant. Und wir hören jetzt Musik, nicht französische Musik, sondern spanische, soweit ich das beurteilen kann. Cumbias en Moc, Cumbia de Sal heißt das Lied, und damit grüße ich alle LehrerInnen, die sich jetzt wahrscheinlich auch langsam in die Schulen begeben und sich gleich übelstem Lärm auf dem Schulhof aussetzen müssen, vermute ich. Grüße gehen raus.

Cumbia de Sal, wie unschwer zu erkennen. Und es ist 7.42 Uhr an diesem Donnerstag, dem 21.05. Ich hoffe, ihr habt einen schönen Morgen. Ihr hört mich, Katrin, am Mikrofon, Radio Korax 95.9 in Halle, Leipzig, Berlins, Frankfurt Oder und von wo aus auch immer ihr uns hört. Einen guten Morgen wünsche ich und ich hoffe, ihr kommt gut, wo auch immer ihr hin wollt. Und heute werden es tatsächlich ja bis zu 21 Grad. Es sieht jetzt nicht so bombastisch sommerlich aus draußen, aber dennoch möchte ich ein sommerliches Lied spielen und zwar von Ernst Palitschek, Sommer in Wien.

0: Ernst Palitschek mit Sommer in Wien. Und wir widmen uns jetzt einem eher unerfreulichen Thema. Ich weiß nicht, ob ihr euch noch an die Bewegung Halle erinnert, beziehungsweise ihr sie noch präsent im Stadtbild zuletzt gesehen haben. Diese Gruppe gibt es seit dem Frühjahr 2020 und firmiert sich in Halle zu Montagsdemonstrationen. Und zu Beginn richtete sich ihr Protest vor allem gegen die Maßnahmen während der Corona-Pandemie und die Impfungen. Manche erinnern sich, viele erinnern sich vielleicht. Mittlerweile bedient sich die rechte verschwörungsideologische Gruppierung auch Themenfelder wie den Angriffskrieg Russlands auf die Ukraine, den Nahostkonflikt und Migration. Halle gegen Rechts, ein Bündnis für Zivilcourage, warnte bereits im Herbst 2020 erstmals vor der feindlichen Stimmung der sogenannten Bewegung Halle gegen JournalistInnen. Und am Montag demonstrierte die Gruppierung erneut in Halle. Von der Demonstration berichtete auch die freie Journalistin Kili Weber, die sich schwerpunktmäßig mit der extremen Rechten sowie der sogenannten Querdenkenbewegung beschäftigt. Auf dem Kurznachrichtendienst Blue Sky sprach sie von einer aggressiven Stimmung und mehreren Morddrohungen gegen sie durch Teilnehmende. Gunnar aus der tagesaktuellen Redaktion von Radio Korax sprach mit ihr über die Demonstration und ihre Eindrücke. Ihre Antworten wurden nachgesprochen, um ihre Anonymität zu gewährleisten. Zuerst wollte Gunnar von ihr wissen, wie lange sie bereits als Journalistin Demonstrationen dokumentiert und was ihr Antrieb ist.
1: Ich habe im Oktober 2021 mit meiner Berichterstattung begonnen und mir ist vorher aufgefallen, dass über die Querdenkerproteste in der sächsischen Provinz, da wurde kaum oder gar nicht berichtet und die Berichte über die Proteste in der Großstadt waren oft verharmlosend und ja, das wollte ich ändern und einen kritischen Blick auf die rechtsradikale Protestbewegung in Sachsen werfen und deswegen habe ich dann mit der Berichterstattung angefangen.
2: Wie ist dein Eindruck insgesamt von der Demonstration am Montag in Halle?
1: Also als ich ankam, haben sich die TeilnehmerInnen noch gesammelt, bis sie circa dann eine Größe von so 70, 80 erreicht hatten. Gleich am Anfang wurde ich von zwei TeilnehmerInnen bedrängt, wobei einer der Teilnehmer mich dann gegenüber einem Polizisten sexualisierte und auch mein Aussehen kommentierte. Das habe ich allerdings vor Ort nicht mit in meine Berichterstattung einfließen lassen. Das Bild der Demonstration selbst war durch Deutschland- und Friedenstaubenfahnen geprägt. Mindestens eine umgedrehte Deutschlandfahne war auch dabei. Das ist so ein Symbol der Reichsbürgerszene. Es gab auch einige Plakate mit verschiedenen Themen. Auf einem Plakat wurde zum Beispiel behauptet, dass der Krieg in der Ukraine beendet werden könnte, wenn man wie vor 81 Jahren die Nazis vollständig vernichten würde. Außerdem wurde auch behauptet, dass die Ukraine entnazifiziert gehört und die Waffenlieferungen gestoppt werden müssen. Und mit diesem Schild wurden nicht nur UkrainerInnen als Nazis diffamiert und falsch dargestellt, sonst wurde dann auch ein Vergleich mit NS-Deutschland gezogen und somit die NS-Zeit verharmlost. Die Verantwortung von Russland, dem Angreifer, wurde einfach außen vor gelassen. Russland hat die Ukraine angegriffen und nicht andersrum. Dabei würde der Krieg ja eigentlich dann enden, wenn Russland aufhören würde, ihn zu führen. Auf der Demonstration der Bewegung Halle wurde aber stattdessen die Propaganda von Putin wiedergegeben. Die Teilnehmer in der Demonstration waren außergewöhnlich aggressiv und haben mich immer wieder beleidigt, bedrängt und versucht, meine Berichterstattung zu behindern. Eine freie Berichterstattung war also nicht möglich. Die Außenwirkung der Demonstration war allerdings sehr gering. Nur auf der großen Ulrichstraße hatte die rechte Demonstration etwas Aufmerksamkeit. Danach ging es durch fast leere Straßen.
2: Du hast bei der jüngsten Demonstration auch von Morddrohungen gegen dich berichtet. Wie geht es dir jetzt und was genau ist da vorgefallen?
1: Die beiden Morddrohungen folgten kurz nacheinander und die kamen aus einer Gruppe, die bestand aus drei Frauen, die sich teilweise hinter einer Deutschlandfahne versteckten. Sie rief mir zu, dass sie mich verbuddeln würden und dass ich auch mit meinem Leben spielen würde. Die anderen Teilnehmer entschieden sich nicht wirklich an den Morddrohungen zu stören, auch nicht die mit den Friedenstaubenfahnen. Morddrohungen gegen Journalistinnen sind leider keine Seltenheit mehr. Ich bekam in der Vergangenheit schon häufiger solche Drohungen.
2: Kannst du dir erklären, warum Teilnehmende der sogenannten Bewegung Halle sich so gegenüber JournalistInnen verhalten und was sie damit möglicherweise bezwecken wollen?
1: Die Presse wird in rechten Kreisen als eigenes Feindbild gesehen. Uns wird angedichtet, dass wir ein Organ der Regierung wären und deren Propaganda und Lügen weitergeben würden. ja, es wird auch geglaubt, dass wir in einer Diktatur leben und dass wir JournalistInnen somit auch Teil von Unterdrückung und Denunziation seien. Und uns wird auch vorgeworfen, dass wir nicht die Wahrheit berichten würden, besonders was deren Demonstrationen angeht. Das sind natürlich alles unwahre Anschuldigungen. Wir leben weder in einer Diktatur, noch lässt sich die Presse kontrollieren. Die Presse in Deutschland ist unabhängig und das ist auch gut so. Außerdem berichten wir wahrheitsgemäß über Demonstrationen, womit viele TeilnehmerInnen ein Problem haben, da wir eben kritisch auf ihre Forderungen und ihre Strukturen eingehen. Das passt dann eben nicht in ihr gewolltes Außenbild und in ihre Propaganda. Dementsprechend schlecht sind diese Menschen dann auch auf JournalistInnen zu sprechen. Der Hass und Frust entlädt sich dann auf uns und man versucht dann aktiv unsere Berichterstattung zu verhindern. Und das geht dann auch hin bis zu körperlicher Gewalt.
2: Du wurdest am Montag wiederholt mit der Staatssicherheit der DDR in Verbindung gebracht, weil du Filmaufnahmen der öffentlichen Demonstration angefertigt hast. Auch von Menschen, die dich gleichzeitig dabei abgefilmt haben. Wie erklärst du dir persönlich diese häufige Bezugnahme von Teilnehmenden auf die Staatssicherheit der DDR?
1: Wie gesagt, diese Menschen denken, dass sie in einer Diktatur leben würden und dass wir JournalistInnen ein Teil dieser angeblichen Diktatur sind, was nicht stimmt. Jedes Vorgehen gegen uns, sei es das Abfilmen oder bis hin zu körperlicher Gewalt, wird dabei von diesen Menschen als Widerstand angesehen.
2: Es war ja auch jetzt nicht deine erste Demonstration der sogenannten Bewegung Halle, die du begleitet hast. Wie hat sich die Bewegung aus deiner Sicht über die Jahre verändert?
1: Also das Klientel hat sich in den letzten Jahren stark geändert. Jetzt gehen vor allem Leute zwischen 50 und 70 Jahren auf die Straße. Die sehen größtenteils bürgerlich aus, sind es aber ideologisch nicht. Vor ein paar Jahren wurden die Proteste noch von Hooligans und erkennbaren Nazis dominiert. Jede Woche gingen damals mehrere hundert bis tausend TeilnehmerInnen auf die Straße. Die Gewalt damals war von einer völlig anderen Dimension. Trotzdem ist heute das Aggressionspotenzial immer noch enorm hoch und auch nicht zu unterschätzen. Erst vor 8 Wochen haben das 2 KollegInnen am eigenen Leib erfahren müssen. Als sie beim versucht haben, über die Bewegung Halle zu berichten, da wurden sie aggressiv bedrängt. Uns wurde auch versucht, ihre Berichterstattung zu unterbinden. Ich glaube, es ist möglich, dass es in naher Zukunft wieder zu körperlichen Angriffen kommt.
2: Du warst am Montag jetzt ohne Begleitschutz vor Ort. Angesichts der Vorfälle hat das möglicherweise einen Einfluss auf deine zukünftige Berichterstattung von den Demonstrationen der sogenannten Bewegung Halle.
1: Ich werde mich auch in der Zukunft nicht von Aggressivität, Drohungen oder sogar Gewalt einschüchtern lassen und ich werde auch weiterhin von den Demonstrationen berichten und natürlich auch von denen der Bewegung Halle.
0: Sagt die freie Journalistin Kili Weber, die sich schwerpunktmäßig mit der extremen Rechten sowie der sogenannten Querdenkenbewegung beschäftigt. Am Montag begleitete sie eine Demonstration der sogenannten Bewegung Halle, einer rechten und verschwörungsideologischen Gruppierung, die seit mittlerweile 6 Jahren regelmäßig in Halle demonstriert. Gunnar von der tagesaktuellen Redaktion von Radio Korax hat darüber mit ihr gesprochen. Ihre Antworten wurden nachvertont, um ihre Anonymität und Identität zu schützen. Und wir hören jetzt das Lied Barbarossa von K-Lone.

Bossa von Kay Lone und es ist exakt 8 Uhr und falls ich von irgendwem da draußen der Radiowecker bin, guten Morgen hier auf Radio Korax 95.9 und es geht hier weiter mit dem Morgenmagazin und zuerst mal noch ein Lied und zwar Meleim von Soul King featuring Daju und mit diesem Lied gehen Grüße raus an alle Gefangenen, die auch vielleicht Radios hören hier in der Gegend und mich jetzt auch hören. Grüße an euch, Soli.

Meleim mit Soul King featuring Daju. Und es ist 8.04 Uhr und wir hören jetzt erstmal die Nachrichten, die Kurznachrichten. Minister in Israel empört mit Video. Repression durch chinesische Botschaft an der TU Berlin. Neue Löwen für den Bergzoo. Minister in Israel empört mit Video. Der israelische Polizeiminister Ben-Gvir soll gestern am 20.05. ein Video gepostet haben, in dem er humanitäre AktivistInnen demütigte. So wird auf tagesschau.de berichtet. Die AktivistInnen waren Mitglieder der Global Sumud Flotilla, die einen Hilfekorridor nach Gaza bilden wollte. Sie wurden festgenommen und nach Israel gebracht. Mehrere europäische Regierungen äußerten Kritik an dem Verhalten des Ministers und dem Vorgehen der israelischen Regierung, die AktivistInnen zu inhaftieren. Repression durch chinesische Botschaft an der TU Berlin. Heute Abend soll an der TU Berlin eine Veranstaltung zum aktuellen Stand in Ostturkestan bzw. der Provinz Xinjiang in China stattfinden. So berichtet die TAZ. Die Region war vor einigen Jahren bekannt geworden, da dort eine systematische Unterdrückung einer ethnischen Minderheit, der UigurInnen, passiert. Die chinesische Botschaft und andere Institutionen übten Druck auf die VeranstalterInnen aus. Sie rechnen mit Störaktionen. Neue Löwen für den Bergzoo. In Halle sind im Bergzoo zwei neue Löwen angekommen. Es handelt sich um die Art Berberlöwen. Sie sind aber erstmal nicht zu sehen, da die Scheiben mit Farbe bestrichen sind, damit die Löwen nicht dagegen laufen. Und das Wetter, es sind gerade 15 Grad und es werden heute bis zu 21 Grad und es könnte zu Niederschlag kommen am Vormittag und Mittag. Ja, soviel zu den Nachrichten und wir hören jetzt LCD Sounds.

LCD Sound System, All My Friends, auch für mich zumindest ein Sommerlied. Und jetzt bringen wir ein bisschen Rage hier in die Sache. Es ist 8.10 Uhr, ihr hört das Morgenmagazin auf Radio Korax. Ich bin Katrin und wir hören jetzt ein bisschen More Explicit Lied von Hannibal und Nemo. Ja, den Namen hört ihr auch gleich.

Hannibal und Nemo mit dem Lied Fick dich. Und ich hoffe nicht, dass Kids zu hören, aber ihr seid ja eh alle in der Schule. Hoffe ich, es ist 8.14 Uhr an diesem Donnerstagmorgen. Ich bin Katrin am Mikrofon und ich werde euch jetzt ein paar Veranstaltungstipps für heute und die nächste Zeit, aber voll für heute geben. Zum ersten ist der Rosa e.V. und der Fantifa Chor Halle. Macht heute eine Mitmachaktion mit dem Namen Stimmen gegen die Krise. Unter dem Motto Schreien gegen die Krise. Ich weiß jetzt auch nicht, wie es heißt, aber wahrscheinlich eher Schreien gegen die Krise soll auf die anstehenden Landtagswahlen in Sachsen-Anhalt und die Gefahren einer möglichen AfD-Mehrheit aufmerksam gemacht werden. Treffpunkt dafür ist 18 Uhr auf dem Hallmarkt in Halle. Gedenken, Neudenken. Das tat Autorin und Bildungsaktivistin Susanne Siegert mit ihrem neuen Buch. In diesem geht sie der Frage nach, wie wir dem Holocaust so gedenken können, dass das Erinnern nicht nur Ritual bleibt, sondern Handeln auslöst. Dazu findet heute um 19.30 Uhr im Volkspark eine Lesung mit der Autorin Susanne Siegert statt. Heute und morgen gibt es im Push-Kino, auch dazu in der Kardinal-Albrecht-Straße 6 in Halle, ein Symposium zum 80. Jahrestag der DEFA-Gründung. Die Tagung öffnet einen Raum für den intergenerationalen Dialog und lädt sowohl Studierende als auch das Hallenser Publikum ein, die Bedeutung der DDR-Filmgesellschaft zu reflektieren. Beginn ist jeweils um 10 Uhr im Push-Kino in der Kardinal-Albrecht-Straße 6 in Halle. Außerdem gibt es noch in Berlin heute Abend um 17.30 Uhr an der TU ein Filmscreening und eine Diskussion zum Thema Ost-Turkestan bzw. Xinjiang, einer Provinz in Ostchina, mit dem Titel Seit Mai 2014, ein Jahrzehnt ethnischer Masseninternierung in Ost-Turkestan. Heute um 17.30 Uhr an der TU Berlin im Raum EB 202, Straße des 17. Juni 145. Die VeranstalterInnen Students for Uyghurs Berlin und das Bildungspolitikreferat des ASTA TU Berlin. Ja, soviel zu den Veranstaltungen heute. Es gibt also einiges zu tun. Und wir hören jetzt noch ein Lied, bevor wir uns einem Thema auch widmen, was tatsächlich gerade in dem Lied von Hannibal und Nemo schon angesprochen wurde. Es geht um Koks und unter anderem auch um ein anderes Heißgetränk. Vorhin haben wir ja über den Tee gesprochen. Es geht um Kaffee statt Koks. Bleibt gespannt. Wir hören jetzt erstmal Heartbeats von The Knife, mein aktuell Lieblingslied, glaube ich.

Heartbeats von The Knife. Und bevor wir gleich über die Zapatistas unter anderem sprechen und Kaffee und Koks und die Kombination dessen oder auch der Unterschied oder Transformationen dazwischen, hören wir jetzt noch ein weiteres Lied, und zwar Volni mit Tibiane Piada.

0: Tibia an dem Biradam von Wolny. Und ja, es ist ja am Morgen jetzt und ich nehme an, dass ein paar von euch auch schon einen Kaffee sich eingeflößt haben. Aber manchmal müssen wir uns auch der Herkunft von Kaffee stellen, finde ich zumindest. Und da schwelgt ja oft das Wort Zapatista so ein bisschen mit und es ist so ein bisschen sagenumwoben, würde ich sagen. Und jetzt Mitte April, also vor knapp einem Monat, waren VertreterInnen in indigener Organisation aus der kolumbianischen Provinz Cauca zu Gast in Deutschland, die so Teil dieser Bewegung sind. Und im Mittelpunkt ihrer Vortragsreise standen der Widerstand gegen den Coca-Anbau für die Kokainproduktion und der Aufbau alternativer wirtschaftlicher Perspektiven durch selbstorganisierte Kaffeeproduktion. Coloradio sprach mit Martin Meusezahl vom Kaffeekollektiv Aroma Zapatista, von denen vielleicht ein paar von euch auch den Kaffee beziehen, über die Hintergründe der Reise und die Zusammenarbeit mit den indigenen Organisationen vor Ort. Doch ist Martin Meusezahl selbst überhaupt ein Kaffeeliebhaber?
1: So, Liebhaber im engeren Sinne von hauptsächlich auf den Konsum von Kaffee fokussiert, bin ich, glaube ich, kein Kaffeeliebhaber. Eher spannend so die Vielfalt und die Breite von verschiedenen Geschmäckern von Kaffee, je nachdem, wie der angebaut wurde, wie der weiterverarbeitet wurde, was das für eine Varietät von Kaffee war. Und es gibt einfach eine riesen Bandbreite an Geschmäckern. Und ich bin dann auch immer überrascht, dass es wieder ganz anders schmeckt.
2: War dein Interesse an den verschiedenen Kaffeesorten der Grund, dich dem Kaffeekollektiv Aroma Zapatista anzuschließen? Und was muss ich mir überhaupt unter einem Kaffeekollektiv vorstellen?
1: Nee, es war eher umgekehrt. Als ich bei Aroma Zapatista angefangen habe, wusste ich eigentlich noch nicht viel von Kaffee. Und ich habe eher durch die Arbeit im Kollektiv viel mehr über Kaffee gelernt und bin, glaube ich, auch darüber dann eher zu einem Liebhaber in dem Sinne, wie ich es vorhin gesagt habe, geworden. Ich bin damals zu Aroma Zapatista gegangen, weil ich auch schon vorher in Kollektiven gearbeitet habe und ja viel zur Solidarität zwischen dem globalen Süden und dem globalen Norden gearbeitet habe und ich das gerne weitermachen wollte und auch gedacht habe, da kann ich mich mit dem oder was ich an Erfahrungen habe, ganz gut einbringen. Ja, wir als Kaffeekollektiv sind wir eine Genossenschaft. Aktuell sind wir 8 dauerhafte Angestellte, denen auch als Kollektiv der Betrieb gehört. Wir haben betriebsinterne Demokratie und versuchen, alle wichtigen Entscheidungen im Konsens zu entscheiden. Und was wir hauptsächlich machen, ist, dass wir Rohkaffee über den solidarischen Handel importieren. Einerseits von 3 Kooperativen der zapatistischen Bewegung aus Chiapas, Mexiko und andererseits seit 2015 auch von der Sencoic, die Teil der indigenen Bewegung des Cauca in Kolumbien ist.
2: Du hast gerade den solidarischen Handel erwähnt. Was versteht ihr unter solidarischem Handel?
1: Was wir mit unserem solidarischen Handel wollen, ist einerseits eine Solidarität mit kämpfenden, emblematischen Bewegungen im globalen Süden und andererseits einer politisch extrem ungleichen Welt mit einem ausbeuterischen Wirtschaftssystem trotz allem Prozesse von materieller und dauerhafter Solidarität zu praktizieren und eine andere Art von globalen Beziehungen aufzubauen und damit ja einerseits konkret auch was an der Realität der Kaffeeproduzenten und Produzentinnen zu ändern und deren Familien, aber andererseits auch von uns selbst. Und das in einem emblematischen wirtschaftlichen Feld, dem Kaffeegeschäft, was durch und durch ein Produkt des Kolonialismus ist.
2: Kannst du kurz erklären, inwiefern der globale Kaffeehandel ein Produkt des Kolonialismus ist?
1: Kaffee hat eine lange Gewaltgeschichte. Also so wie heute Kaffee und die Kaffeewirtschaft aufgebaut sind, das basiert auf vielen Jahrhunderten von Gewalt und Ausbeutung Europas gegen Menschen, die in anderen Teilen der Welt kolonisiert wurden und auch gegen die Natur in diesen Teilen der Welt. Und ein anderer wichtiger Aspekt ist, dass Kaffee ausschließlich im globalen Süden produziert wird, vor allen Dingen von etwa 125 Millionen Kleinbäuerinnen und Kleinbauern und halt zum großen Teil im globalen Norden konsumiert wird. Und das auch heute in einem komplett ungleichen Handel.
2: Was bedeutet dieser ungleiche Handel für die Kleinbäuerinnen und Kleinbauern im globalen Süden? Wie wirkt er sich auf ihr tägliches Leben aus?
1: Es gibt viele Studien, die zeigen, dass das Einkommen von diesen vorhin genannten 125 Millionen kleinbäuerlichen kaffeeproduzierenden Familien nur ein Bruchteil von dem ist, was ein existenzsichernder Mindestlohn oder ein Mindesteinkommen sein müsste. Ein Einkommen, was eine Grundversorgung an Essen, Unterkunft, Gesundheit, Bildung und Transport ermöglicht und auch noch ein paar Rücklagen für Notfälle oder einfach auch, um ab und zu mal den eigenen Betrieb wieder ein bisschen in Schuss zu bringen oder eine Innovation einzuführen. Das ist auch von der anderen Seite nochmal vom Großen aus zu betrachten. Ungefähr 4% der weltweit mit Kaffee erwirtschafteten Einnahmen kommen in den Anbauländern an. Die restlichen 96% gehen vor allen Dingen in den globalen Norden und bleiben da vor allen Dingen bei den großen Unternehmen im Kaffee-Business, die hohe Gewinne einstreichen. Genau, und da ist auch schon einer der Gründe für diese krasse Ungleichheit und auch wachsende Ungleichheit zu sehen, nämlich die enorme Konzentration. Es gibt weltweit 5 Handelsunternehmen, die ca. 50% des weltweiten Kaffeehandels kontrollieren. Und neben diesen 5 Handelsunternehmen gibt es noch 10 Röstereikonzerne, die ungefähr 35% des weltweiten Röstkaffees produzieren. Und diese 15 Unternehmen nutzen einfach ihre Macht dafür, dass die Gewinne hauptsächlich bei ihnen bleiben und die Risiken vor allen Dingen die Produzentinnen tragen müssen. Ein weiterer Grund ist, dass die untereinander aber auch großer Konkurrenz stehen. Also was passiert ist, dass einen krassen Preisdruck gibt, auf den Preis von Kaffee und auch einen Renditedruck dieser Anteilseignerinnen dieser Unternehmen. Und diese beiden Drucke werden an das strukturell schwächste Glied in der ganzen Kette weitergegeben, nämlich die 125 Millionen Kleinbäuerinnen und Kleinbauern, die den Kaffee anbauen. Die haben keine Verhandlungsmacht gegenüber den Aufkäufern und deswegen sind sie gezwungen, den Kaffee zu den Bedingungen der Käufer zu verkaufen.
2: In diesem auf Ausbeutung der schwächsten beruhenden Kaffeehandel wollt ihr mit eurem solidarischen Handel etwas entgegensetzen. Wie sieht das konkret aus? Wie läuft der im Gegensatz zum konventionellen Handel?
1: Genau, unser Ansatz versucht all das aufzubrechen, diese gewaltvollen Strukturen, denen zumindest kleine Risse im Gesamtgefüge zuzufügen. Wie gesagt, wir sind klein, aber ich denke, mit der Hilfe von vielen könnten wir diese Risse auch Stück für Stück ausweiten. Ja, ein paar konkretere Aspekte zu unserem solidarischen Handel. Einerseits zahlen wir stabile und auch höhere Rohkaffeepreise als im Weltmarkt oder auch bei Fairtrade üblich. Und wir drehen das Ganze, was ich vorhin geschildert habe, dass die Produzentinnen eigentlich Preisnehmer sind, drehen wir ein bisschen um. Wir fragen die Kooperativen, welchen Preis sie brauchen. Und wir haben auch den Grundsatz, die Preise nicht zu senken, auch wenn die Weltmarktpreise seit dem letzten Jahr gefallen sind, sondern wir versuchen, diesen Betrag auch zu erhöhen, was auch deswegen schon allein wichtig ist, weil es halt in den Ländern auch Inflation gibt, oft auch stärker als in Deutschland. Ein anderer wichtiger Aspekt ist, dass wir den Kaffee direkt von den Kooperativen importieren. Das ist komplex und teuer, bedeutet aber, dass ein wesentlich größerer Anteil unseres Verkaufspreises in den Ursprung geht. Aktuell sind es ungefähr 45% des Verkaufspreises, was gegenüber dem konventionellen Handel ein Mehrfaches ist, wo auf jeden Fall unter 10% an die Produzentinnen gehen. Ein weiterer sehr zentraler Aspekt unseres solidarischen Handels ist, dass wir damit eine Solidarität mit sozialen Bewegungen und ihrer Selbstverwaltung praktizieren wollen. Die Idee dahinter ist die Einsicht, dass ja die Veränderung, die es braucht, um ungleichen Strukturen wirklich im globalen Handel aufzubrechen, dass nicht reicht, nur alternative wirtschaftliche Praktiken zu machen, sondern man muss auch im politischen und im gesellschaftlichen Feld grundlegende Veränderungen erstreiten. Und die Bewegungen, mit denen wir arbeiten, haben darin schon total viel erreicht. Also sie haben Diskriminierung, Ausbeutung bekämpft, Selbstverwaltung in ihren Gemeinden erreicht und bauen an anderen Gesellschaften und sind selbst auch wichtige Vorbilder in ihren Ländern und weltweit. Deswegen beziehen wir den Kaffee ausschließlich von Kooperativen, die Teil von sozialen Bewegungen sind.
2: Wie genau übt ihr Solidarität mit den sozialen Bewegungen?
1: Diese Solidarität hat konkret 2 Aspekte. Einerseits die Informationsarbeit, die wir leisten. Also wir haben ja diese Rundreise mitorganisiert und wir haben letztens mitgeholfen an der Erstellung von einer kleinen Broschüre, die Informationen über die indigene Bewegung des Kaukas auf Deutsch hat. Und der zweite Aspekt ist eine materielle Solidarität. Im Verkaufspreis von unserem Kaffee ist pro Kilo Röstkaffee 60 Cent für die Selbstverwaltung der Bewegung enthalten. 2025 haben wir darüber ungefähr 20.000 Euro generiert, die wir an die Bewegung zurückgegeben haben.
2: Du erwähntest gerade die Rundreise von Nini Dasa und Manuel Busto. Wer sind die beiden? Und was wäre der Zweck ihrer Reise durch Deutschland?
1: Nini Joana Dasa ist Mitglied der Consejería Mayor, also dem obersten Rat des KRIK, und ist innerhalb dieses Gremiums auch die einzige Frau. Der Consejo Regional Indígena del Cauca, auf Deutsch Indigener Regionalrat des Cauca, kurz KRIK, wurde 1971 im kolumbianischen Departamento Cauca gegründet und aktuell sind 138 indigene Lokalverwaltungen und 94 indigene Selbstverwaltungsgebiete im KRIK zusammengeschlossen. Nini Dasa kommt aus dem indigenen Selbstverwaltungsgebiet La Concepción. Da war sie selber auch schon vorher 6 Jahre lang Gouverneurin und Rätin. Und was auch passend war, ist, dass also sie und ihre Familie selbst Kaffee anbauen. Sie wurde begleitet von Manuel Bustos, der als Repräsentant der Kooperative Sencoic geschickt wurde. Auch die Sencoic hat schon eine sehr lange Geschichte. Die wurde 1980 vom KRIK gegründet, um die lokale Wirtschaft der Gemeinden zu fördern. Ja, und beide waren eigentlich sowohl, was ihre berufliche Erfahrung und Tätigkeit angeht, aber auch was ihre Erfahrung oder ihr Erleben als Gemeindemitglieder in den indigenen Gemeinden des Kaukas und als Kaffeeproduzentin angeht, super geeignet, um genau zu dem Thema hier zu sprechen und die Anliegen der Bewegung und die Arbeit der Sencoic hier zu repräsentieren. Ja, Zweck der Reise war diese Sichtbarmachung der Kämpfe und auch der Probleme der Gemeinden und andererseits auch ja die Bewegung und deren Lösungsansätze auch hier in Deutschland bekannter zu machen bei verschiedenen Akteuren und insgesamt in der Öffentlichkeit. Und klar, auch den Kaffeeverkauf von der Sencoic, dem nochmal einen Anstoß zu geben oder den auszuweiten. Das waren die Ideen dahinter. Ich denke auch, oder mit allen Beteiligten haben wir das jetzt schon so ein bisschen ausgewertet, dass das total gut gelungen ist.
2: Die Veranstaltungen mit Nini und Manuel trugen den Titel Kaffee statt Koks und drehten sich um die Schaffung eines Gegenmodells zur Drogenökonomie. Welche Rolle spielt das Kokain im Kauka?
1: Da starte ich mit einem Exkurs, weil Koka und Kokain in Deutschland als Synonym angesehen werden. Das ist aber falsch. Der Kokastrauch ist eine sehr traditionsreiche und wichtige Pflanze in den indigenen Gesellschaften der Anden. Einerseits wird Koka viel für die Nahrungsmittelproduktion genutzt. Anderer Aspekt ist, dass es als Medizin sehr gut geeignet ist. Und ein dritter wichtiger Aspekt ist, dass Koka auch von den Gemeinden als heilig angesehen wird. Eine ganz wichtige Rolle hat für den gesellschaftlichen Zusammenhalt und auch für die emotionale Gesundheit der Gemeindemitglieder. Und da muss man halt auch unterscheiden zwischen der Varietät, die diese traditionsreiche Pflanze in den indigenen Gemeinden ist, und einer anderen Varietät, die für die Kokainproduktion angebaut wird. Und was die erste, die traditionelle Koka-Varietät angeht, da ist es so, dass die nach langen Kämpfen der indigenen Gemeinden jetzt das Recht haben, dass jede Familie eine gewisse Anzahl an Kokasträuchern für den Eigenbedarf haben darf. Aber wirtschaftlich bedeutender ist diese andere Varietät, die zur Produktion von Kokain benutzt werden kann. Da gibt's im Kauka einen großflächigen Anbau in Monokulturen, wo auch sehr viel Natur zerstört wird und viele Chemikalien eingesetzt werden.
2: Wenn der Anbau von Koka für die Kokainproduktion nicht Teil der indigenen Tradition und darüber hinaus extrem umweltschädlich ist, warum betreiben ihn viele KleinbäuerInnen?
1: Für viele ist der Anbau von Koka aktuell eine individuelle Lösung, wirtschaftlich einigermaßen Sicherheit und Stabilität für ihre Familie zu ermöglichen. Da kommen die Aufkäufer direkt zu den Fincas, was fast bei keinem anderen Produkt in Kolumbien der Fall ist. Da müssen die Produzentinnen dann zu irgendeinem Aufkäufer hinfahren, also lange Wege über schlechte Straßen in Kauf nehmen und immer das Risiko haben, dass sie es vielleicht nicht verkauft kriegen oder nur zu einem sehr schlechten Preis. Außerdem bekommt man für Koka bessere und stabilere Preise. Also es gibt sehr viel mehr wirtschaftliche Sicherheit beim Anbau von Koka als von Kaffee. Was eine individuelle Lösung ist, ist aber leider sozial verheerend. Für den Kauka und die indigenen Gemeinden ist es so, dass diese bewaffneten Gruppen und der Drogenhandel die Kontrolle einfach haben wollen, es zu Kämpfen kommt und eben auch zu Drohungen, Morden gegenüber der Selbstverwaltung der indigenen Gemeinden, weil die halt sich auch kollektiv gegen den Anbau von diesen Pflanzen entschieden haben. Und die Gemeinden, die indigene Bewegung des Cauca, bauen als Gegenstrategie unter anderem jetzt auch eine gemeindebasierte Wirtschaft auf. Und da ist ein Fokus auch auf Selbstversorgung, auf eine Vielfalt von Produktionen. Aber da ein Schlüssel ist eben auch die Kaffeeproduktion für den Export. Aber wie vorhin auch schon dargestellt, über den normalen Handel und den Weltmarkt, da sind einfach die Preise so schlecht und das Risiko so hoch, dass es das auch keine Lösung sein kann. Was wir machen mit dem solidarischen Handel, versucht eine Lösung zu sein, einfach bessere Preise zu zahlen, die Risiken anders zu verteilen.
0: Das war ein Gespräch mit über die Vortragsreise indigener VertreterInnen aus Kolumbien und über alternative Projekte zum Coca-Anbau in der Provinz Cauca. Und dabei ging es auch um den solidarischen Kaffeehandel, politische Selbstorganisation und die Unterstützung indigener Gemeinden durch internationale Kooperation, wie die, wovon wir gerade gehört haben. Wir sprachen mit Martin Mäusezahl, beziehungsweise Coloradio aus Dresden sprach mit Martin Mäusezahl. Und ja, diese Gleichsetzung von Coca und Koks war bei mir auf jeden Fall auch noch sehr verankert. Auf jeden Fall sehr interessant, dieser Unterschied. Und wir hören jetzt noch ein weiteres Lied. Wir haben 8.41 Uhr. Ihr hört das Morgenmagazin auf Radio Korax mit mir, Katrin. Und das Lied, was wir hören, ist von einer sehr berühmten russischen bzw. sowjetischen Band mit Namen Kino, die damals in Leningrad gegründet wurde und von einer sehr berühmten Person vor allem irgendwie profitierte. Die Person wird auf Wikipedia als Jugendidol bezeichnet, und zwar Viktor Tsoi, das ist der Sänger dieser Band. Und ja, wir hören jetzt das Lied Lieta, also Sommer, von der Band Kino.

Lieta von der Band Kino. Lieta heißt Sommer. Ich dachte, das passt doch vielleicht ganz gut, denn es wird langsam Sommer. Also ja, heute muss ich euch leider enttäuschen. Ich habe jetzt mal einen Blick auf die Wettervorhersage geworfen, beziehungsweise das aktuelle Wetter. Und es ist bewölkt und es wird heute bewölkt bleiben. Es wird vielleicht sogar regnen, so um 14 Uhr. Es kann aber bis zu 21 Grad werden. Und ich kann euch auf jeden Fall Hoffnung geben für das Wochenende. Unser langes Wochenende jetzt wird super anscheinend. Bis zu 26 Grad am Samstag und super sonnig die nächsten Tage. Samstag und Sonntag jeweils 14 Stunden Sonne. Das sind 9 Stunden mehr, als wir heute haben werden. Ich befasse mich sonst sehr selten mit so Wetterinformationen. Ich hätte jetzt so bei 5 Stunden eigentlich erstmal gedacht, okay, 5 Stunden ist ja eigentlich ganz okay. Man ist ja eh nicht so viele Stunden draußen, wenn man ein durchschnittlicher Mensch hier ist. Aber ja, anscheinend ist der Kontrast dazu 14 Stunden, die man haben kann. Und dann denke ich, ist ja eigentlich meistens ein paar Stunden noch Nacht. Also, es wird ein super helles, sonniges Wochenende anscheinend. Deswegen versuche ich, sommerliche Lieder zu spielen. Und das nächste Lied ist, ich finde, auch ein bisschen sommerlich, denn es ist so ein bisschen, ja, bisschen mehr vorwärts, bisschen mehr so zum Tanzen. Und manchmal geht man im Sommer ja auch nachts tanzen. Es ist nämlich das Lied Balling von dem Produzenten Vibe Chemistry, einem Produzenten aus UK mit Namen Alex Morisco Tarr. Ich nehme an, dass es so ausgesprochen wird. Und zwar, ja genau, das Lied Balling im Läuf-Remix. Wir haben 8.49 Uhr, ihr hört Radio Korax mit mir am Mikrofon, Katrin. 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

Falling im Läuf-Remix vom Produzenten Vibe Chemistry. Und es ist 8.53 Uhr und wir nähern uns in riesigen Schritten der 9 Uhr zu, wo dann wie jeden Donnerstag die Antifa-News kommen. Jetzt erstmal aber noch gibt es einen Liedwunsch von einem sehr fleißigen Hörer. Und zwar von dem Künstler Upsilon. Das ist ein Rapper, viele von euch kennen ihn wahrscheinlich. Und der Name hat mich erstmal ein bisschen irritiert, weil im Zuge der, ich glaube dieses Jahr, wenn ich recht informiert bin, wieder anstehenden Fußball-WM, eigentlich seid ihr auf unserem Sender ja sicher davor. Jedenfalls im Zuge dessen habe ich wieder mehr Sachen bezüglich Fußball und vergangener Fußball-WMs in meinen diversen Algorithmen drin und deswegen hat mich irritiert, dass sich jetzt jemand ein Lied mit dem Namen Sommermärchen wünscht. Ja, tatsächlich habe ich gestern mich ein bisschen informiert zu dem Skandal, kann man es nennen, nennen es wahrscheinlich viele, dass dieses sogenannte Sommermärchen 2006 gekauft war, worüber irgendwie, ich finde, fast zu wenig gesprochen wurde. Ich habe es auf jeden Fall gestern durch Zufall gesehen. Wahrscheinlich denken jetzt alle so, oh mein Gott, sie ist so uninformiert. Aber ja, fand ich auf jeden Fall krass. Und dieses Jahr kommt also wieder ein solches Spektakel auf die diversen öffentlichen Plätze der Städte in diesem Land. Ich gehe aber davon aus, dass Upsilon sich jetzt nicht positiv darauf bezieht. Wir hören also unvoreingenommen Upsilon mit dem Lied Sommermärchen.

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0: Songs zu schreiben. 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April 2006.
1: Apsilon mit Sommermärchen. Und ja, ich traue mich gar nicht, das abzumoderieren, weil es ja schon unerwartet bewegend war, für mich zumindest. Und ja, es wurde sich ja tatsächlich auf die WM bezogen, aber in einem anderen Maß, als ich es mir vorgestellt habe. Ihr hört Radio Korax 95.9, es ist 8.59 Uhr und vielleicht ein wenig passend dazu kommen jetzt die Antifa-News.
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3: Herzlich willkommen zu den Antifa-Nachrichten für den 21. Mai 2026. Wir sprechen heute mal wieder über Polizeigewalt. Unter anderem in Freiburg, wo es nach Anti-AfD-Protesten zur massiven Kriminalisierung von AntifaschistInnen kam, und hören dazu einen kleinen Beitrag. Auch ein Erfolg im Kampf gegen Polizeigewalt soll aber Thema sein. Außerdem stellen wir euch eine Recherche des Volksverpetzers vor. Die zeigt noch einmal ganz deutlich, wie die neue Jugendorganisation der AfD eigentlich kaum etwas von der alten, aufgelösten Jugendorganisation unterscheidet, außer vielleicht eine zusätzliche Radikalisierung. Wir werfen auch einen Blick zum Mittelmeer, wo die Organisation Sea-Watch once again von massiven Repressionen berichtet. Wie jede Woche erinnern wir auch heute wieder den Opfern rechter Gewalt, und zum Ende folgen ein paar Veranstaltungshinweise. Aber erstmal zu den Kurzmeldungen. Los geht's. Amnesty International verzeichnet den höchsten Stand an Hinrichtungen seit 44 Jahren. Im Jahr 2025 wurden laut Amnesty International mindestens 2707 Menschen in 17 Ländern hingerichtet. So viele wie seit 1981 nicht mehr. Der drastische Anstieg um 78% im Vergleich zum Vorjahr geht wohl vor allem auf wenige Staaten zurück, die die Todesstrafe laut Amnesty gezielt als Instrument der Einschüchterung einsetzen, allen voran China, Iran und Saudi-Arabien.

Die libysche Küstenwache auf das zivile Rettungsschiff Sea-Watch 5 hat Italien nun strafrechtliche Ermittlungen wegen, Zitat, Beihilfe zur unerlaubten Einreise, Zitat Ende, gegen den Kapitän der Sea-Watch 5 eingeleitet. Laut Sea-Watch gingen Beamte der italienischen Küstenwache sowie Polizei gegen Mittag an Bord der Sea-Watch 5 und blieben dort bis weit nach Mitternacht. Sie beschlagnahmten wohl Dokumente sowie Equipment und brachten zwei Crewmitglieder zur polizeilichen Vernehmung auf eine Wache. Die Sea-Watch 5 wurde am Montag vergangener Woche von einem bewaffneten Patrouillenboot der sogenannten libyschen Küstenwache beschossen. Die Küstenwache drohte zudem, das Schiff zu entern sowie die 90 geretteten Personen an Bord nach Libyen zu entführen. Die strafrechtlichen Ermittlungen sind das erste Verfahren gegen ein ziviles Rettungsschiff in Italien seit 6 Jahren und weist Parallelen zum Fall der Luventa auf. Das Schiff der deutschen Organisation Jugend rettet war 2017 beschlagnahmt und die Crew unter Schleuserverdacht gestellt worden. Nach fast 8 Jahren sprach ein Gericht die Beschuldigten von allen Anklagepunkten frei. Dem Neuen Deutschland sagte Sea-Watch, es sei noch unklar, ob die Sea-Watch 5 im Hafen bleiben muss oder bald wieder auf Mission gehen wird. Eine Beschlagnahmungs- oder Festsetzungsanordnung gäbe es nicht. Sea-Watch berichtet außerdem, dass die libysche Küstenwache während des Angriffs von einem Schiff der Biliani-Klasse begleitet wurde. Dieses wurde vor 3 Jahren von Italien an die sogenannte libysche Küstenwache übergeben. Im weiteren Verlauf des Tages wurde die Sea-Watch 5 von einem weiteren Schiff, das Italien an libysche Akteure übergeben hatte, verfolgt. Ein Sprecher der EU-Kommission erklärte am darauffolgenden Tag, dass man den Vorfall zur Kenntnis genommen habe. Die EU-Delegation in Tripolis werde sich dazu mit den Partnern in Libyen in Verbindung setzen. Laut dem Neuen Deutschland hat die EU-Kommission fast zeitgleich, also Mitte letzter Woche, in Tripolis in einem hochrangigen Treffen mit der libyschen Regierung über die Umsetzung weiterer Gelder für das sogenannte Grenzmanagement Libyens verhandelt. In der maltischen Such- und Rettungszone im Mittelmeer fingen libysche Milizen mit Erlaubnis von Malta im vergangenen Jahr 37 Mal Boote mit Geflüchteten ab. Über 1500 Menschen wurden dabei gewaltsam nach Libyen zurückgebracht. Das geht aus neuen Daten hervor, die das Malta Migration Archive diese Woche veröffentlicht hat. In insgesamt 565 Fällen von Seenot hatten die maltischen Streitkräfte lediglich 3 Boote gerettet. Malta verweigerte außerdem die Koordination von Rettungsaktionen mit Schiffen der zivilen Seenotrettung. Mitunter setzten die libyschen Milizen innerhalb der maltesischen Rettungszone auch Schusswaffen ein. Im vergangenen Oktober eröffnete die Besatzung eines Patrouillenboots das Feuer auf ein Boot mit 160 Menschen. Die maltesischen Streitkräfte reagierten nicht auf Notrufe. Nach 24 Stunden rettete die italienische Küstenwache das Boot. Eine Person lag im Koma, ein Projektil steckte in ihrem Schädel und 2 weitere waren schwer verletzt. Etwa 60.000 Rechtsradikale nahmen am Unite the Kingdom-Aufmarsch in London teil. In London folgten am 16. Mai 2026 rund 60.000 Rechtsradikale einem Aufruf des Nazis Stephen Lennon, um am 2. Unite the Kingdom-Aufmarsch teilzunehmen. Beim ersten Aufmarsch am 28. März hatten noch etwa 160.000 teilgenommen. Das Event wurde zum Großteil durch Spenden amerikanischer Rechtsradikaler finanziert. So spendete der amerikanische Unternehmer Andy Miller $200.000 und Robert Shillman $100.000. Während seiner Rede dankte Robinson Elon Musk für seine kontinuierliche Unterstützung. Der Verfassungsschutz setzt auf die Datenanalyse-Software Argon OS. Das berichtet tagesschau.de. Die Software soll zur frühzeitigen Erkennung und Bekämpfung von Terrorismus und Spionage dienen. Sie ermöglicht es, Daten aus verschiedenen Datenbanken automatisch zu analysieren, aber auch, um in offen zugänglichen Quellen wie Social Media zu recherchieren. Laut dem Bundesamt für Verfassungsschutz wurde eine Testphase, ein Proof of Concept, erfolgreich durchgeführt und die Software sei nun einsatzbereit. Argon OS, die Software der französischen Firma Chaps Vision, ist eine europäische Alternative zu der Datenanalyse-Software Gotham von dem US-amerikanischen Unternehmen Palantir. Palantir wurde von Peter Thiel, einem Trump-nahen Demokratiefeind, gegründet und wird dort unter anderem von der US-Einwanderungsbehörde ICE für systematische Abschiebung von MigrantInnen verwendet. In Hessen und Bayern

0: verwendet die Polizei bereits die Software Gotham für Kriminalitätsbekämpfung. Auch in anderen Bundesländern wird immer wieder über die Verwendung einer solchen Software diskutiert. Diese Art von Datenanalyse-Software, zu der Gotham als auch Argon OS gehören, steht häufig in der Kritik. DatenschützerInnen sehen unter anderem einen Eingriff in die Persönlichkeitsrechte durch die automatisierte Datenanalyse. Außerdem können diese Systeme falsch liegen und somit unschuldige Personen beschuldigen. Eine Recherche des Volksverpetzers zeigt auf, die sogenannte Generation Deutschland unterscheidet sich personell kaum von ihrer Vorgängerorganisation. Die groß angelegte Recherche des Volksverpetzers über die verschiedenen Landesverbände der neuen AfD-Jugendorganisation hat ergeben, in 13 der 15 Landesverbände der sogenannten Generation Deutschland hatten die neuen Vorsitzenden hohe Positionen in der Vorgängervereinigung inne und 10 der 15 sind eng mit dem rechtsextremen Vorfeld der AfD verknüpft. So war der neue Vorsitzende in Bayern, Franz Schmidt, zuvor Bundesschatzmeister der Jungen Alternative und stellvertretender Vorsitzender der Jungen Alternative Bayern. Er wird als Rechtsextremist eingestuft und vom Landesverband für Verfassungsschutz gesondert beobachtet. In Nordrhein-Westfalen wurde die AfD-Jugend bereits kurz nach ihrer Gründung als rechtsextremistischer Verdachtsfall eingestuft. Laut NRW-Verfassungsschutz gäbe es, Zitat, gewichtige Anhaltspunkte, dass es sich bei der Generation Deutschland Nordrhein-Westfalen de facto um eine Fortführung der Gruppe Junge Alternative NRW handelt. Zitat Ende. Das berichtete der WDR. Im Sächsischen Landesverband hat den Vorsitz sogar konkret der ehemalige Vorsitzende der Jungen Alternative Sachsen, Lennart Scharpe, übernommen. Die Recherchen des Volksverpetzers legen außerdem die vielfältigen Verbindungen der Landesverbände in die rechtsextremistische Szene, wie unter anderem der identitären Bewegung, offen. So ist beispielsweise Lennart Scharpe bei Aktionen der identitären Bewegung aktiv, wie zum Beispiel einem Fackelmarsch der Identitären in Wien im Jahr 2019. Der Sachsen-Anhaltinische Landesverband gab sogar öffentlich bekannt, an den rechtsextremen Verein 1% gespendet zu haben, und der Berliner Vorsitzende Martin Kohler ist Mitglied in der Berliner Burschenschaft Gotia. Die alte Parteijugend, die Junge Alternative, welche als gesichert rechtsextrem eingestuft wurde, hat sich Anfang vergangenen Jahres aufgelöst. Es wird angenommen, dass die AfD damit einem Verbot zuvorkommen wollte. Nach der Gründung der neuen AfD-Jugend auf Bundesebene im letzten Jahr in Gießen haben sich bis auf Baden-Württemberg alle Landesverbände der sogenannten Generation Deutschland bereits gegründet. In Baden-Württemberg soll der Landesverband Medienberichten zufolge Mitte des Jahres gegründet werden. Laut Volksverpetzer rechnen verschiedene Experten mit einer noch stärkeren Radikalisierung der Generation Deutschland. Bereits im Februar schrieb die Tagesschau dazu, dass die Verfassungsschutzämter kontinuierlich Belege für die Verfassungsfeindlichkeit der Generation Deutschland sammeln würden. Anfang Mai kam es zu Razzien bei 36 Mitgliedern der rechtsextremen Jugendgruppen Jung und Stark und Deutsche Jugend voran. Das berichtete tagesschau.de. Nachdem es in den Antifa-Nachrichten vor 2 Wochen dazu nur eine kurze Anmerkung gegeben hat, gibt es nun genauere Informationen. Die Razzien fanden im Zuge eines Ermittlungsverfahrens der Bundesanwaltschaft, kurz BAW, wegen dem Verdacht der Bildung krimineller Vereinigungen statt. Am 6. Mai wurden in 12 Bundesländer ungefähr 50 Objekte durchsucht. Die Beschuldigten sind hauptsächlich Jugendliche und junge Erwachsene, von denen einige bereits gewalttätig aufgefallen sind. Die rechtsextreme Gruppierung Jung und Stark und Deutsche Jugend voran haben sich Mitte 2024 gebildet und vernetzen in ganz Deutschland junge Neonazis. Die Gruppierungen sind regelmäßig durch Gewalt gegen queere und linkspolitische Menschen aufgefallen und haben mehrfach Störaktionen gegen CSDs organisiert. Mit einer starken Präsenz auf Social-Media-Netzwerken rekrutieren die Gruppen neue Mitglieder. Eine Klage gegen Polizeigewalt bei einem Einsatz gegen die letzte Generation war erfolgreich. Das teilte der Verein Rückendeckung für eine aktive Zivilgesellschaft, kurz RAZ, mit. Das Verwaltungsgericht Berlin hat vor 2 Tagen der Klage eines Unterstützers der ehemaligen letzten Generation gegen das Land Berlin wegen rechtswidriger Polizeigewalt stattgegeben. Die Klage wurde infolge einer gewaltsamen Räumung auf der A100 vor 4 Jahren erhoben. Der 62-jährige Edmund S. erhielt dabei unter anderem einen Schlüsselbeinbruch, nachdem er laut übereinstimmenden Zeugenaussagen von einem Polizisten mehrere Meter durch die Luft geschleudert wurde und dabei mit dem Kopf gegen einen Telefonkasten schlug. Das Verwaltungsgericht urteilte nun, dass dieses Vorgehen, Zitat, nicht erforderlich und in der Art und Weise rechtswidrig gewesen sein, Zitat Ende. Weitere Verfahren können nun folgen und auch strafrechtliche Konsequenzen für den Beamten haben. Der Kläger Edmund S. zeigte sich laut RZ erleichtert und sagte, Zitat, die Polizei darf ihr Gewaltmonopol nicht missbrauchen. Immer wieder haben Einsätze der Polizei gegen Proteste der letzten Generation zu Verletzungen geführt, obwohl diese konsequent gewaltfrei durchgeführt wurden. Zitat Ende. Vergangene Woche Dienstag, den 12. Mai, hat die Polizei in Freiburg am frühen Morgen die Wohnung einer Antifaschistin durchsucht. Hintergrund waren die Proteste gegen eine AfD-Veranstaltung zur Bundestagswahl im letzten Jahr. Da war am 10. Februar 2025 die AfD mit einer Wahlkampfveranstaltung in Freiburg auf Wählerstimmensuche. Dies wurde mit antifaschistischen Gegenprotesten begleitet, welche von Beginn an kriminalisiert und durch massiven Gewalteinsatz der Polizei unterbunden wurden. Aktuell gipfeln die in Kritik stehenden Ermittlungen der Polizei in der eben angesprochenen Hausdurchsuchung vergangene Woche. Radio Dreieckland berichtet davon.
1: Gegen 6:30 morgens standen die Beamtinnen vor der Türe der Betroffenen. Die Durchsuchung wurde laut Angaben des Ermittlungsausschusses Freiburg vom Staatsschutz geleitet. Vorgeworfen wird der Betroffenen eine angebliche Vermummung bei den Protesten gegen die AfD-Veranstaltung Anfang 2025 in Freiburg. Damals hatten tausende Menschen gegen den Auftritt der extrem rechten Partei AfD demonstriert. Rund um die Proteste war es bereits zu zahlreichen Ermittlungsverfahren gekommen. Wie die Betroffene die Durchsuchung erlebt hat, dazu sagt Marinus, eine gut informierte Person aus dem Umfeld.
2: Ja, so eine Razzia ist natürlich für alle immer zutiefst unangenehm, wenn man früh morgens aus dem Bett geklingelt wird und ja, dann einfach, in dem Fall waren es ja dann 7 Cops und eine Zeugin, bei einem in die Wohnung einfallen. Das ist natürlich eine Eindringung in das tiefste Private, was man hat, nämlich in die eigene Wohnung. Man ist dann ja dann doch sehr verletzlich da und das ist ja auch Sinn und Zweck so einer Razzia eben mit unter anderem eben diese Einschüchterung und dieses Zeigen, wir machen auch nicht Halt vor deiner Privatsphäre.
1: Wurde von der Polizei irgendetwas mitgenommen? Dazu nochmal Marinus.
2: Also die Cops haben nichts mitgenommen. Sie haben auch nichts gefunden, was eben im Durchsuchungsbeschluss gefragt worden ist. Also eine Sturmhaube, eine Jacke und ein Pappschild mit der Aufschrift »Kein Platz für Nazis«. Also sie sind dann nach der Durchsuchung von der Wohnung und Kellerräumen dann natürlich wieder abgezogen, ohne etwas mitgenommen zu haben.
1: Die Betroffene legte Widerspruch gegen die Durchsuchung ein, machte keine Aussagen und unterschrieb nichts. Außerdem wandte sie sich unmittelbar an den Ermittlungsausschuss Freiburg. Kritik gibt es vor allem an der massiven Unverhältnismäßigkeit der Maßnahme. Aus antifaschistischen Zusammenhängen heißt es, man kenne bislang keinen vergleichbaren Fall, in welchem wegen eines Vermummungsvorwurfs eine Hausdurchsuchung angeordnet worden sei. Marinus bewertet die Razzia wie folgt.
2: Die Razzia reiht sich natürlich ein in die massive Kriminalisierung von Antifaschistinnen, vor allem wenn sie halt auch gegen die AfD aktiv werden. Und dass jetzt dann halt schon Hausdurchsuchungen gemacht werden wegen Verstoß gegen das Vermummungsgebot, das ist dann natürlich schon Next Level hier in Freiburg. Zumal, ja, was heißt denn Vermummung? Also so, ich meine, seit der letzten Pandemie ist uns ja auch klar, dass eine Mund-Nasen-Bedeckung ja auch schützen kann und nicht nur rein der Verschleierung einer Identität dient. Ich würde sagen, es reizt sich auf jeden Fall ein in einer Gieren und immer höheren Repressionsmaßnahmen von Strafen oder jetzt eben über Maßnahmen gegen Antifaschistinnen in diesen Zeiten.
1: Antifaschistische Gruppen in Freiburg gehen davon aus, dass es im Zusammenhang mit den Protesten gegen die AfD-Veranstaltung zu weiteren Maßnahmen kommen wird. Sie raten allen Menschen, die von Hausdurchsuchungen, Vorladungen, Strafbefehlen betroffen sind oder aber von Polizei oder Verfassungsschutz angesprochen werden, sich an den Ermittlungsausschuss Freiburg oder die Rote Hilfe Freiburg zu wenden. Radio Dreieckland wird den Fall weiter beobachten und berichten.
0: Das war ein Beitrag über eine Polizeirazzia bei einer Antifaschistin in Freiburg. Ihr wird Vermummung auf einer Demonstration vorgeworfen vor über einem Jahr. Damals fanden Gegenproteste zu einer AfD-Wahlkampfveranstaltung in Freiburg statt, welche schon dort starken Repressionen und Kriminalisierungsmechanismen ausgesetzt waren. Der Umgang der Polizei mit den AfD-Gegenprotesten 2025, aber auch diese morgendliche Polizeirazzia vergangene Woche sorgen für Kritik, vor allem an der Unverhältnismäßigkeit staatlicher Repressionen. An dieser Stelle erinnern wir an die Opfer rechter Gewalt. Diese Erinnerung führen wir auch in den kommenden Wochen weiter. Über das ganze Jahr hinweg möchten wir an all jene Menschen erinnern, von denen man weiß, dass sie seit 1990 durch rechte Gewalt zu Tode gekommen sind. Informationen übernehmen wir dazu unter anderem von der Amadeo-Antonio-Stiftung, dem Buch Rechte Kontinuitäten von Harry Weibel und von Opferberatungsstellen und weiteren antifaschistischen Gruppen und Initiativen.
3: Wir erinnern an Klaus-Dieter Lehmann. Der 19-jährige Klaus-Dieter Lehmann wurde am 15. Mai 2002 von zwei Neonazis gequält und ermordet. Klaus-Dieter Lehmann wohnte in einer betreuten Wohngemeinschaft für behinderte Menschen. Dort suchten ihn die 17- und 19-jährigen Täter auf und traten auf ihn ein. Er stirbt auf dem Weg ins Krankenhaus an den Folgen der Tat. Das Landgericht Neubrandenburg verurteilte den Täter wegen Körperverletzung mit Todesfolge zu 6 Jahren und 9 Monaten und zu 3,5 Jahren Haft. Trotz wiederholter rassistischer und behindertenfeindlicher Aussagen der Täter erkannte das Gericht die Tat nicht als politisch motiviert an. Klaus-Dieter Lehmann ist vom Staat bis heute nicht als Opfer rechter Gewalt anerkannt. Wir erinnern an Ibrahim Demir. In der Nacht vom 15. auf den 16. Mai 2020 wurde der kleinwüchsige Kurde in Dortmund von einem Anhänger der Grauen Wölfe umgebracht. Ibrahim Demir starb laut gerichtsmedizinischen Gutachten an inneren Blutungen, die durch 6 Tritte gegen den Kopf und 1 gegen den Körper ausgelöst wurden. Die Grauen Wölfe sind eine türkische rechtsextreme und gewalttätige Organisation, die unter anderem KurdInnen als Feindbild hat. Der Täter hatte die Misshandlungen in einer Vernehmung gestanden, schwieg jedoch vor Gericht. Laut Ibrahim Demirs Familie bedrohte und schikanierte der Täter ihn bereits vor der Tat. Trotzdem sah die Staatsanwaltschaft weder ein politisches Motiv noch einen Vorsatz der Tötung in dieser Tat. Der Täter wurde lediglich der Körperverletzung schuldig gesprochen und zu 3 Jahren Haft verurteilt. Wir erinnern an Hannah F., Tobias H. und Carsten B. Am 19. Mai 2021 erschoss der damals 47-jährige Zahnarzt Hartmut F. seine von ihm getrennt lebende Ehefrau Hannah F. und deren neuen Lebensgefährten Tobias H. im Eingangsbereich eines Hauses in Dänisch-Hagen. Anschließend ermordete er in Kiel Carsten B., einen gemeinsamen Freund des Ehepaars. Im April 2022 verurteilte das Landgericht Kiel Hartmut F. zu einer lebenslangen Freiheitsstrafe und stellte die besondere Schwere der Schuld fest. Hannah F., Tobias H. und Carsten B. sind als Opfer rechter Gewalt staatlich anerkannt. Wir erinnern an eine unbekannte Person, die am 20. Mai 1993 bei einem Brandanschlag auf ein Wohnhaus in Coburg getötet wurde. 4 weitere Menschen wurden verletzt. Im Wohnhaus lebten 2 türkische Familien. Die Person ist bis heute nicht als Opfer rechter Gewalt anerkannt.
0: Zum Schluss der Antifa-Nachrichten hier noch ein paar Veranstaltungshinweise.
4: Am 4. Juli wird gegen den AfD-Bundesparteitag in Erfurt protestiert. Als Vorbereitung darauf findet heute Abend, am 21. Mai, eine Infoveranstaltung in Leipzig statt. Wenn ihr selbst aktiv werden wollt, könnt ihr euch dort informieren, wie, wo und mit wem das möglich ist. Kommt dafür heute Abend, am Donnerstag, den 21. Mai, ab 19 Uhr in den Stadtteil Treff Klinke in der Volkmarstraße 5 in Leipzig. Zwischen 1990 und 2011 sind in Leipzig und Umgebung mindestens 11 Personen rechtsmotiviert getötet worden. Dazu eröffnet nächste Woche Montag, am 25. Mai, eine Ausstellung des Initiativkreises Antirassismus in Leipzig, die sich mit der Ermordung von Karl-Heinz T. und Kamal K. Ende der 2000er Jahre beschäftigt. Zur Eröffnung der Ausstellung gibt es ein Podiumsgespräch mit anschließender Diskussionsrunde. Die Veranstaltung ist am Montag, den 25. Mai, um 18.30 Uhr in der Lützner Straße 30 und die Ausstellung ist dort bis Ende der Woche, am Sonntag, den 31. Mai, zu sehen. In Berlin soll das sogenannte Sicherheitspaket 2.0 mehr Befugnisse für Polizei und Geheimdienste ermöglichen. Unter anderem automatische Abgleichung biometrischer Daten und eine neue Vorratsdatenspeicherung. Wer mehr dazu und was man dagegen tun kann, erfahren möchte, kann nächste Woche Montag am 25. Mai zu einer Infoveranstaltung in Berlin gehen. Diese findet am 25. Mai um 20 Uhr in der Schönhauser Allee 26a statt. Wie kann im Holocaust so gedacht werden, dass das Erinnern nicht nur Ritual bleibt, sondern Handeln auslöst? Dieser und weiteren Fragen widmet sich Autorin und Bildungsaktivistin Susanne Siegert im Buch Gedenken, Neudenken. Dort spricht sie sich für einen umfangreichen Wandel in der deutschen Gedenkarbeit aus. Heute Abend, am 21. Mai, findet ein Gespräch mit der Autorin Susanne Siegert in Halle statt. Kommt dafür um 19.30 Uhr in den Volkspark, zu finden im Schleifweg 8a in Halle. Am Samstag ist der Tag des Grundgesetzes. Passend dazu wird gegen die demokratiefeindliche AfD protestiert. Das Bündnis AfD-Verbot Jetzt ruft am 23. Mai zum bundesweiten Aktionstag auf. In Berlin gibt es um 15 Uhr eine Versammlung auf der Schillerpromenade südlich vom Herfordplatz mit Infostand und Büchsenwerfen. In Erfurt gibt es um 11 Uhr eine Kundgebung am Angerdreieck und in Halle startet um 12 Uhr eine Demonstration auf dem August-Bebel-Platz. Auch in vielen anderen Städten gibt es Aktionen. Diese findet ihr auf www.afd-verbot.jetzt.
0: Das waren die Antifa-Nachrichten für den 21. Mai 2026.
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6: Ja, die Antifa-News wie jeden Donnerstag morgens um 9 Uhr und dann abends um 18 Uhr nochmal könnt ihr die immer hören. Hier auf Radio Korax 95.9 und aus den anderen Städten, aus denen ihr gerade zuhört, Frankfurt oder Stuttgart, heute sogar Marburg und natürlich im Online-Stream. Ich sage allen einen guten Morgen. Es ist 9.23 Uhr am heutigen Donnerstag und wir haben jetzt noch ein bisschen Musik vor uns und außerdem werden wir über ein neues sächsisches digitales Kunstgedächtnis sprechen, beziehungsweise das sächsische digitale Kunstgedächtnis, dem der Gedächtnisverlust drohe. Das aber nur ein kleiner Teaser, dazu gleich mehr. Und zunächst hören wir ein Lied von dem Künstler Dimo, der in Leipzig lebt und das Album Topic rausgebracht hat. Und daraus das Lied Momo. Und ich grüße alle Studierenden, die heute in die Uni müssen oder irgendwas für die Uni machen müssen. Grüße gehen raus. Momo von Dimo.

Momo von Dimo, einem aufstrebenden Künstler in Leipzig, aus Leipzig. Und ja, jetzt spiele ich ein Lied, was vielleicht ein bisschen aus dem Muster fällt, was sich gewünscht wurde und was sich um Hessen dreht. Ich weiß nicht, ob ihr hessische Menschen in eurem Umfeld habt, aber ich bin mir sehr sicher, jede dieser Personen kennt das Lied, was jetzt kommt. Es ist von den sogenannten Rottgau-Monotons. Rottgau ist ein Ort in Hessen. Und es heißt, Erbarmen zu spät, die Hessen kommen. Und damit grüße ich alle GewerkschaftssekretärInnen da draußen.

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0: Erbarme zu spät, die Hesse komme von den Rottgau Monotons hat schon zu Emotionen geführt. Bei den ZuhörerInnen habe ich mir gerade sagen lassen, ja, mein absoluter Lieblingspart, was hat de Baba da? De Baba, de Graba in de Dasch. Auf Hochdeutsch, was hat der Papa da? Der Papa hat Grappa in der Tasche. Ja, ein kleiner Aufwecker für alle da draußen, vor allem wahrscheinlich für die HessInnen. Und ja, wir schauen uns jetzt eine Institution an, von der manche vielleicht gar nicht wissen. Die Werkdatenbank Bildende Kunst Sachsen. Die dokumentiert inzwischen mehr als 33.000 Arbeiten von über 200 KünstlerInnen und sie gilt als wichtiges Instrument zur Sicherung künstlerischer Nachlässe und als sozusagen digitales Gedächtnis der sächsischen Kunstszene. Doch wegen gekürzter Fördermittel, wie so oft, steht die Zukunft des Projekts nun auf der Kippe. Wir haben deshalb mit Lydia und Anke von der Werkdatenbank Bildende Kunst Sachsen gesprochen. Doch wozu genau gibt es eigentlich diese Datenbank?
1: Also es ist ein wunderbares Instrument, auch für Werkverzeichniserstellung, was jeder junge Künstler eigentlich von Anfang an heute auf dem Schirm haben sollte. Also eine Dokumentation seiner Arbeiten auch gleich zu machen. Wir haben angefangen, da gab es eben also eher für die älteren Künstler, um eben zu sagen, es gibt jetzt kein Depot für deren physischen Nachlass. Aber wenigstens gibt es diese virtuelle Datenbank, wo man also auch im Sinne des Kulturerbes Handschriften verzeichnen und ja, sichtbar machen kann. Für die ist es eben erstmal auch eine Aufarbeitung ihres Lebenswerkes möglicherweise, um das dann auch virtuell zu verzeichnen. Für junge Künstler kann das nach vorn gedacht eben ein wunderbares Instrument von Anfang an sein.
2: Wem nützt das noch?
3: Das ist auch gleichzeitig ein Schaufenster der sächsischen Kunstszene, kann man sagen, weil die Künstlerinnen und Künstler, die da quasi ihre eigenen Werkverzeichnisse erstellen können, gleichzeitig festlegen, was davon öffentlich wahrgenommen wird. Da die Werkdatenbank an der Sächsischen Landes- und Universitätsbibliothek, speziell dort an der Deutschen Fotothek, dranhängt, ist es quasi dadurch gewährleistet, dass es wirklich überall sozusagen erreichbar ist, auf den gängigen Bibliotheksservern, so bis hin zur Europeana. Das heißt, wenn jemand in Spanien beispielsweise zu einem bestimmten Kunstaspekt, meinetwegen zum Thema Familie sozusagen, jetzt mal als Beispiel, Kunstwerke sucht, kommt er im besten Falle sogar bei der Werkdatenbank raus und findet hier eben Werke, die zu dem Thema sozusagen erstellt wurden. Und so funktioniert das auch ganz gut eben für nach außen, dass man auch auf einen Blick sieht, eben alt und jung sind da quasi repräsentiert, was quasi in Sachsen für Kunst produziert wird, spartenübergreifend, Malerei, Grafik, Plastik, freie Medien.
2: Für die, die Schallplatten sammeln, man kann es so ein bisschen vergleichen mit Discogs. Also man guckt einfach in eine Datenbank nach einer Künstlerin oder einem Künstler und kann sich die Werke dieser Person komplett anzeigen lassen und kriegt auch noch Hintergrundinformationen dazu. So kann man sich's vorstellen, oder?
3: Genau. Ich weiß nicht, ob Discogs auch von den ProduzentInnen selber erstellt wird. Das ist eben die Besonderheit jetzt an der Werkdatenbank. Das sind jetzt nicht irgendwelche FachwissenschaftlerInnen, die das jetzt bearbeiten, sondern wirklich die ProduzentInnen selber oder eben ganz häufig auch die NachlassnehmerInnen, weil eben in ungefähr 50% der Arbeiten, die jetzt drin sind, oder vertretenen Kunstschaffenden, sind eben entweder schon älter, dass sie das gar nicht mehr selber bewerkstelligen können, das machen dann Familienangehörige oder Ehrenamtliche aus unserem Verband, oder eben also Leute, die das eben geerbt haben und sich daran um den Nachlass kümmern.
2: Wie ist das alles entstanden, diese Kunstdatenbank?
1: Aus der Debatte über eben die Zukunft von Künstlernachlässen. Und da gab es anfänglich ja noch drei Säulen dieser Initiative für Künstlernachlässe, auf die das Ministerium sich dann auch geeinigt hat. Nämlich einerseits eine Beratungsstelle zu eröffnen für Künstlernachlässe, die unterhalb der Landesstelle Museumswesen angesiedelt war. Dann sogar ein Förderprogramm. Und eben unsere Werkdatenbank. Und das war erstmal ein größeres Paket. Und das wurde aber, diese Koordinierungsstelle gab es im Grunde nur ein Jahr. Und dann wurde das im Spardruck eigentlich auch schon wieder aufgelöst und auch das Förderprogramm. Also das ist bedauerlich. Inzwischen kämpfen wir auch noch um das letzte erhaltene Instrument, die Werkdatenbank Sachsen, wie wir sie bis jetzt betrieben haben, eben auch mit wirklich Betreuung. Und das Besondere ist an dieser Werkdatenbank, und da haben auch die anderen Bundesländer immer voller Interesse und auch fast Neid auf uns geblickt, dass es eben dieses Instrument gibt, was die Künstler ja selbst für sich nutzen können, also als Verzeichnisinstrument. Ich wollte noch mal anfügen vorhin, dass es noch nicht mal im europäischen Ausland noch nicht mal nur Leute sind, die darauf stoßen, weil sie Kunst suchen, sondern über ein bestimmtes Schlagwort oder Sujet plötzlich ein Kunstwerk finden. Das haben wir erlebt. Aus Genf kam da von der Hochschule für eine Konferenz meine Anfrage. Und dann wird die Kunst plötzlich nutzbar, also für unterschiedliche gesellschaftliche Interessen.
2: Was ist jetzt so der Status quo?
3: Okay, also zurzeit gibt es wirklich die große Frage, wie es vor allem finanziell mit der Werkdatenbank weitergeht. Also eigentlich seit letztem Jahr ist die Förderung massiv runtergekürzt worden, dass im Prinzip keine Betreuung mehr erfolgen kann. Das heißt, also es gibt eigentlich hier so eine Infrastruktur, die mittlerweile sowohl Ehrenamtliche umfasst, aber auch drei festangestellte Tutorinnen, die in Leipzig, Chemnitz und Dresden sozusagen Leute, die Werkdatenbank sozusagen nutzen möchten, beraten, bei den Eingaben helfen, weil so eine Datenbankgeschichte ist natürlich auch komplex und zum anderen auch so über das kunstwissenschaftliche Know-how verfügen. Und diese Stellen wurden im Prinzip nicht mehr finanziert. Das heißt, es hat jetzt quasi der Landesverband durch sehr viele Umschichtungen und auch Arbeitszeitverzicht und so weiter das geschafft, dass dieses Jahr diese drei Menschen noch halb arbeiten können. Wir reden aber hier jetzt wirklich von den dreien, die quasi ganz Sachsen bearbeiten. Die reisen teilweise ins Erzgebirge, besuchen irgendwelche älteren Künstlerinnen. Es entstehen auch wahnsinnige Kontakte. Ein breites Netzwerk, was sozusagen durch diese drei Personen und noch einen Mitarbeiter, der die technische Hintergrundarbeit macht, sozusagen abgedeckt wird. Und diese Förderung ist sozusagen eh schon weg. Wir versuchen, die aktuell in den neuen Haushalt hineinzubekommen. Wir wissen noch nicht, ob es klappt. Und generell gibt es auch eine umfangreiche Lizenzgebühr für die Nutzung dieser Werkdatenbank. Und da haben wir auch dieses Jahr sozusagen schon selber sozusagen einiges beitragen müssen. Und da wissen wir auch noch nicht, wie es dann aussieht nächstes Jahr. Also ob wir die dann komplett tragen müssen. Es sind über 13.000 Euro. Und wenn das dann noch dazu käme, wäre das eben die Frage, ob das überhaupt noch haltbar ist. Total schwierig, weil die Datenbank, man kann sie sich wirklich angucken, ist schon sehr gut gefüllt. Die Menschen arbeiten damit auch im Sinne wirklich von dem Werkverzeichnis. Man kann sich das so vorstellen, dass die Menschen, wenn die so im Arbeitsprozess sind, die Künstlerinnen und Künstler, dass die ja manchmal selber gar nicht mehr wissen, wann habe ich denn die Arbeit gemacht. Ach, zu dem Komplex und mehr der Technik habe ich ja, weiß ich, 2013 auch schon was gemacht. Und die Datenbank hilft eigentlich so, die eigene Arbeitsweise auch zu reflektieren und auch so ein bisschen zu dokumentieren. Das ist eigentlich eine Sache, die sonst früher immer die KunstwissenschaftlerInnen gemacht haben, aber das gibt es ja auch mittlerweile in der Forschung und so weiter gar keine Ressourcen für derlei Tätigkeit, erst recht nicht in der Breite. Insofern sind die Leute gut bedient, wenn die das selber machen und haben das quasi als Arbeitsmittel, einfach eine Software, um ihr Schaffen zu dokumentieren. Da man ja auch sehr viel digitale Artefakte, sage ich jetzt mal so, hat, also Bilder und dergleichen mehr, dass die ja auch verwaltet werden darüber, was man eben sonst gar nicht kann.
1: Aber anzufügen ist auch noch, dass es nicht so ist, dass die Künstler das sozusagen auf dem Silbertablett bekommen, sondern natürlich eine Login-Gebühr da nötig ist und auch eine gewisse Jahresgebühr. Und da müssen wir auch überlegen, ob man das eben längerfristig, also irgendwie wie hoch, auf welche Höhe man das anheben kann, ohne dass es die Künstler, die ja sowieso schon prekär unterwegs sind, dann wirklich dann existenziell bedroht.
2: Ja, ich mache ja ungern den Teufel an die Wand, aber langfristig, was würde es für eine Lücke reißen, wenn es diese Werkdatenbank nicht mehr gäbe?
1: Ja, das ist wirklich ein Schlaglicht auf die Breite des sächsischen Kunstschaffens. Und das war eigentlich auch Anspruch des damaligen Ministeriums, die das ja initiiert haben 2019, die Eva Maria Stange vom Ministerium für Wissenschaft und Kunst damals. Und also das zu zeigen, dass da ist ja viel im Verborgenen. Und auch gerade also Künstler mit einer Wendebiografie, die haben eigentlich gar nicht die Möglichkeit gehabt, sich jetzt so wirklich auch zu zeigen, auch in der Breite ihrer Handschrift. läuft. Und das ist das Besondere an dieser Werkdatenbank. Die macht jetzt keinen Unterschied zwischen dem Eigentum, auf wem das Ding jetzt gehört, sondern die zeigt eine Künstlerhandschrift. Und das ist noch wirklich ein großer Unterschied zu Museen, die ihre Bestände zeigen, oder Galerien, die zeigen, was jetzt verkäuflich ist. Unser Anspruch ist eben, also die Künstler mit ihrer gesamten Handschrift dort zu zeigen und dann vielleicht sie auch erst zu entdecken, weil viele hatten gar nicht die Chance, weil die Kunstvermittlerszene, also die Kunstwissenschaft, ist ja eben nach der Wende auch ein bisschen ausgehungert worden. Ne? Dass die oft die Möglichkeit gar nicht hatten, sich irgendwo erstmal zu profilieren und auch am Markt, wie man heute so schön sagt, überhaupt erstmal zu beweisen. Das ist auch für Nachlässe, also wenn jetzt ein Künstler stirbt, dann ist es oft so, wir hatten jetzt die Nachfrage von Arthur, die hatten eben einen Künstler in Zwickau gefunden, der also Unmengen in seiner Wohnung Bilderbestände hatte und Romanfragmente und lauter sowas. Das Zeug sollte in den Container wandern. Ne? Und da ist eben dann Arthur drauf, auf dieses Thema Künstlernachlässe erstmal aufmerksam geworden. Da gibt es eigentlich keine Möglichkeit, außer wir haben diesen Blick auf diese Künstler, können denen zumindest für die Werkdatenbank Unterstützung geben können, dass noch verzeichnen, damit es möglicherweise dann vielleicht doch nochmal in einer einzelnen Galerie Aufmerksamkeit bekommt und auch dem Publikum irgendwo erstmal sichtbar wird.
3: Also wenn jetzt quasi das Geld komplett gestrichen wird und wir es auch nicht schaffen, irgendwie andersweitig das zu besorgen, dann ist erstmal so, dass die über 200 Künstler oder auch Nachlassnehmerinnen jetzt einfach gar kein Arbeitsinstrument mehr haben, um die Arbeiten zu verzeichnen. Wir wissen auch noch nicht genau, wie es dann aussieht, ob man dann wenigstens noch zugreifen kann, so wie in so einer Art eingefrorenen Version. Und wie das dann aussieht, möglicherweise ist das aber auch weg, sozusagen. Und das Ding ist halt auch, die Daten, die sind ja quasi immer noch in der Hand der Leute, die das einspeisen. Und dann ist auf einmal der Zugriff nicht mehr möglich, weil man kann damit nicht mehr arbeiten. Das ist halt total schwierig, weil ja alle, die jetzt sich auch daran beteiligt haben, eben gar nicht davon ausgegangen sind. Wie schon gesagt, ist ja auch die Initiative auch zum Teil mit vom Freistaat ausgegangen. Und da haben eben die meisten Beteiligten auch gedacht, das ist da eben auch sicher, sozusagen. Also sonst würde man sowas gar nicht erst mit aufbauen. Ne? Also man wird jetzt nicht seinen ganzen Bestand da verzeichnen. Und dann wird das geschlossen. Ne? Also das ist total schwierig. Und das andere, was mir eben so ein bisschen deutlich geworden ist, ich bin ja relativ neu erst im Landesverband, ist, dass das einfach ein wahnsinniges personelles Netzwerk sich ringsherum gebildet hat, was dann eben so seinen Bezugspunkt verliert. Weil das ist halt dadurch entstanden, dass es diese Datenbank gibt und dann eben dieser Austausch gibt, was ich sagte. Die Menschen fahren aufs Land, besuchen irgendwelche KünstlerInnen im hintersten Erzgebirge und versuchen, mit denen Wege zu finden, die Arbeiten zu verzeichnen. Die werden kommen erstmal ins Bewusstsein, dann sind die Arbeiten verzeichnet. So einen Fall haben wir jetzt in Großraum Chemnitz. Die Person stirbt und aber anhand dieser Verzeichnung ist es möglich, vor allem eine Ausstellung zu machen, weil man überhaupt weiß, was da ist. Und diese ganzen Beziehungen, hängen eben an diesem Instrument dran. Ne? Das ist wie, wenn ihr jetzt hier quasi eure Programmsoftware sozusagen nicht mehr habt. Sieht's dumm aus, ne? Würde ich jetzt mal sagen. Ne? Und eben alles, was da dran hängt, personelle Art, das ist eigentlich das Wichtigste, ist dann weg. Auch die Leute, die jetzt eben so super mitarbeiten, wenn die nicht mehr dort mitwirken können, mitgestalten können, werden die sich auch andere Betätigungsfelder suchen, was eben dieses Riesenaufbauarbeit, ich glaube, seit, weiß ich, 2013, 2019 ist die Werkdatenbank das erste Mal veröffentlicht worden in so einer Erstfassung sozusagen. Seit 2013 ungefähr wird das Ganze hochgezogen und seit 2019 befüllt. Mhm. Und das ist jetzt das Problem, was uns eben total auch schlaflose Nächte bereitet, wie wir das leisten können, dass es einfach da bleibt, weil es einfach unverzichtbar ist.
0: Das war ein Gespräch mit Lydia und Anke vom Landesverband Bildende Kunst Sachsen über die Werkdatenbank Bildende Kunst Sachsen. Das Projekt dokumentiert und archiviert künstlerische Arbeiten aus ganz Sachsen und macht sie öffentlich zugänglich. Aufgrund finanzieller Unsicherheiten ist jedoch unklar, wie lange diese kulturelle Infrastruktur noch bestehen kann. Wir haben jetzt 9.46 Uhr und wir hören jetzt ein Lied, dann gebe ich euch noch ein paar Veranstaltungstipps, vor allem für den Raum Berlin. Wir hören jetzt Back to the Planet von Konrad Lenneck. Das ist ebenso ein ZuhörerInnenwunsch und ich grüße damit alle TurnlehrerInnen, die Kindertouren zum Beispiel anbieten und da eine sehr harte Arbeit verrichten.
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Das war und ist Back to the Planet von Konrad Lenek. Und ja, ich habe ja schon versprochen, dass es jetzt ein paar Veranstaltungstipps gibt, die vor allem in Berlin und Umgebung sind. Zum Beispiel heute Mittag, wenn ihr in Berlin-Charlottenburg unterwegs seid, dann schaut doch mal am Stuttgarter Platz vorbei. Da gibt es eine neue Plakatwand, die wird präsentiert von der Aktion Dranbleiben für Frauenrechte. Die Sängerin und Podcasterin Baha Kizil wird auch vor Ort sein und ein starkes Statement zur Aktion geben und zu mehr Verbundenheit mit gewaltbetroffenen Frauen aufrufen. 12 Uhr am Stuttgarter Platz in Charlottenburg. Ja, das ist der eine Tipp. Der nächste ist eine Aktion, die auf digitale Landwirtschaft, wie die Landwirtschaft Abhängigkeit vom Digitalen ist. Wenn ihr euch das schon mal gefragt habt, wie da die Verbindung ist, darum geht es heute bei einem Workshop von Agrar e.V. in Kreuzberg. Da wird auch gezeigt, wie Open-Source-Lösungen und gemeinschaftliche Ansätze Bauernhöfe wieder mehr Kontrolle und Unabhängigkeit ermöglichen. Das startet um 19.30 Uhr. Davor gibt es wie immer ein Essen um 18.30 Uhr, regional, saisonal und gegen Spende. Die Adresse ist die Gräfestraße 18 in Berlin-Kreuzberg. In Dresden habt ihr heute Abend die Möglichkeit, die Greenpeace-Ortsgruppe kennenzulernen. Fragen und Neugierde sind schwer erwünscht, wenn es um Klima- und Naturschutz geht. Bei Tatendrang oder auch Zweifeln kommt doch um 19 Uhr zum Büro der Ortsgruppe. Die Adresse ist die Martin-Luther-Straße 11 in der Dresdner Neustadt. Ein Abend über Medien, Vertrauen und Verantwortung erwartet euch heute in Aschersleben. Die Landeszentrale für politische Bildung lädt gemeinsam mit der Kulturanstalt Aschersleben zu einer besonderen Veranstaltung rund um Medienkompetenz und journalistische Praxis ein. Also heute um 19 Uhr findet im Bestehornhaus die Lesung und Diskussionsveranstaltung Inside Tagesschau. Einblicke, Einordnungen, Perspektiven oder unser Umgang mit Medien statt. In Potsdam widmen wir uns der Geschichte des Arbeitersports und der Entwicklung des Fußballs. Dabei blicken wir auf das Leben und die Kultur der ArbeiterInnenbewegung sowie auf die verschiedenen Vereine bis hin zum organisierten Fußballsport. Heute 19 Uhr im Kerwin-Zimmer im Kulturhaus Babelsberg. Der Eintritt ist frei. So viel zu den Veranstaltungen, die heute stattfinden, überall in dem Bereich, wo ihr uns empfangen könnt. Und unsere Sendung, das Morgenmagazin, ja, begibt sich jetzt auch schon fast ans Ende. Wir haben 9.56 Uhr. Ich bin Katrin hier am Mikrofon und wir hören jetzt noch ein letztes Lied. Und zwar habe ich mir da das Lied Drew Barrymore von SZA ausgesucht. Ich wünsche euch einen wunderschönen Donnerstag heute, einen zwar bewölkten, aber dennoch milden Donnerstag und freue mich schon, euch bald wieder zu hören. Bis dann!

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2: Herzlich willkommen, Dobro Doschli, bei Panoptikum Bildung, eine Ihrer Bildungssendungen bei Radio Agora in Kärnten und der südlichen Steiermark, bei Radio Mora im Burgenland, bei Freier Rundfunk Salzburg Radiofabrik, der im Großraum Salzburg ausstrahlt, und bei Radio Proton in Vorarlberg. Der Status der österreichischen Neutralität bietet angesichts der Krisen- und Kriegsherde, die wir gegenwärtig erleben, vielfältige Möglichkeiten, um konstruktive Beiträge zu leisten. Entgegen der derzeitigen Losung hin zu einem Postulat der Kriegstüchtigkeit wäre eine Orientierung in Richtung Friedenstüchtigkeit zu entwickeln. Es bedarf einer grundlegenden Neuorientierung hin zu einer aktiven Friedenspolitik, deren Zielsetzung lauten könnte, Sicherheit nicht durch Waffengewalt zu garantieren, sondern durch eine kluge Außenpolitik, die Österreich in den vergangenen Jahrzehnten vielfach unter Beweis gestellt hat. Der heutige Beitrag von Panoptikum Bildung bietet Ihnen, geschätzte Hörerinnen und Hörer, Hintergrundwissen, Denkanstöße und eine Zusammenfassung der Veranstaltung Neutralität als Friedenspolitik mit dem Untertitel »Weil Rüstung keinen Frieden bringt«, die am 11. April 2026 im Klagenfurter Musilhaus organisiert wurde. Zu Wort kommen Universitätsprofessor Dr. Werner Wintersteiner. Er wurde kürzlich zum Vorsitzenden

0: und Kriegstüchtigkeit gehuldigt. Nicht Verteidigungsfähigkeit, nicht Schutz, sondern Kriegstüchtigkeit. Ja? Wir haben geglaubt und gehofft, dass, wie es in der UNO-Charta heißt, künftige Geschlechter vor der Geißel des Krieges zu bewahren sein werden. Stattdessen erleben wir einen Krieg nach dem anderen in Kongo, in Gaza, im Sudan, den Krieg gegen die Ukraine und jetzt der Angriff auf den Iran. Immer weiter sinkt die Hemmschwelle, den von der UNO eigentlich bereits geächteten Krieg als Mittel zur Durchsetzung von Machtinteressen einzusetzen. Wir haben geglaubt und gehofft, dass mit der Verabschiedung der Allgemeinen Erklärung der Menschenrechte und weiterer Konventionen nun das Völkerrecht und das Menschenrecht die Beziehungen zwischen den Staaten und innerhalb der Staaten regeln könnten und leiten könnten. Stattdessen erleben wir einen immer stärkeren und unverschämteren Bruch des Völkerrechts, auch durch die sogenannten demokratischen Staaten, die stolz darauf sind, dass sie ja immer für den Frieden waren und durch irgendein Missverständnis hat ja auch die Europäische Union den Friedensnobelpreis bekommen. Und das spielt offenbar keine Rolle mehr im Augenblick. Stattdessen soll Europa zu einer Festung gegen Migrantinnen und Flüchtlinge ausgebaut werden. Wir haben geglaubt und gehofft, dass mit der Verabschiedung der sogenannten nachhaltigen Entwicklungsziele der UNO im 2015, also des berühmten SDGs, dass ab jetzt die Weltgemeinschaft entschlossen daran arbeiten wird, den Klimawandel einzudämmen und gegen Armut vorzugehen. Stattdessen erleben wir, dass seit der Kriegsdiskurs wieder auflebt, der Ökologiediskurs verschwunden ist. Man muss sich das anschauen, dass bei den letzten Nationalratswahlen sogar im kleinen Österreich die Frage der Ökologie überhaupt keine Rolle mehr gespielt hat. Das ist ja im völligen Widerspruch zu den Tatsachen und zu den eigentlichen Notwendigkeiten. Ja, das wird verdrängt und die EU schraubt ihre ohnehin schon nicht wahnsinnig ambitionierten Klimaziele wieder zurück. Und vor kurzem hat Ursula von der Leyen gesagt, sie glaubt, es war ein historischer Fehler, dass man Atomkraftwerke abschaffen wollte. Und jetzt müssen wir wieder anfangen damit. Ja, also das ist die Richtung, in der wir heute erleben, was passiert. Wir haben geglaubt und gehofft, dass bewährte Institutionen wie die UNO oder die OSZE immer mehr die Vermittlung und Regelung von Konflikten international übernehmen könnte. Wir sehen stattdessen, dass immer mehr Mitgliedstaaten eigentlich die Autorität der UNO, ihres eigenen Instruments, untergraben und dass die USA unter Trump sogar begonnen haben, eine Art Gegen-UNO aufzubauen, die dann ganz gefügig nach ihren Vorstellungen irgendwie vorgehen könnte. Das ist die Entwicklung, vor der wir stehen und das ist irgendwie eine, glaube ich, ziemlich schlimme Entwicklung. Es ist aber so, kommt mir vor, dass obwohl in den Medien es eigentlich so ist, dass fast eine Einheitsmeinung vorherrscht, wir müssen ja aufrüsten, wir müssen uns ja schützen, wir müssen ja losgehen, dass in der Zivilbevölkerung da eine ganz andere Meinung vorherrscht und dass es auch deswegen so wichtig ist, dass diese Zivilgesellschaft jetzt endlich anfängt, lauter mit einer Stimme zu sprechen, mit einer Stimme, die nicht mehr überhörbar sein darf. Natürlich, im Augenblick hat man den Eindruck, diese Zivilgesellschaft ist noch nicht sehr stark, aber ich bin alt genug, um das vergleichen zu können. Ich kann mich erinnern an die späten 70er und frühen 80er Jahre, als man begonnen hat, auch gegen neue Rüstungsanstrengungen und eine Verschärfung des Kalten Krieges kleine Friedensgrüppchen zu bilden. Und kurze Zeit darauf war das eine unübersehbare Bewegung, die nicht nur in Österreich, keineswegs, in ganz Europa, in den USA, in Japan, in vielen Staaten eigentlich ein echter Machtfaktor geworden ist. Und wir wollen entgegen der medial verbreiteten Meinung gegen dieses Dogma der Zeitenwende und gegen diesen menschenverachtenden Slogan, den ich schon genannt habe, die Kriegstüchtigkeit, eine Idee des Friedens und der Friedenstüchtigkeit entgegenstellen.
1: Soweit die einleitenden Überlegungen von Werner Wintersteiner. In einer gekürzten Zusammenfassung, eine Kurzbiografie des Referenten Andreas Bittler, wird nun von der Moderatorin der Veranstaltung, Daniela Kotzmuth, eingesprochen.
2: Das ist Andreas P.

0: Pittler, ein Schriftsteller aus Wien und Sachbuchautor, hat in Wien studiert Geschichte, Germanistik und Politikwissenschaft und war auch journalistisch tätig. 1985 veröffentlichte er mehrere, also seit dieser Zeit mehrere Sachbücher, auch Biografien über Bruno Kreisky, Samuel Beckett oder zum Beispiel die Komikertruppe Monty Python. Er schrieb über die Geschichte von Malta, Zypern, die Tschechische Republik und war überdies auch Kritiker mit einer wöchentlichen Kolumne in der Wiener Zeitung. Er verfasste mit Helena Verdel eine satirische Geschichte Österreichs und gab einen Reiseführer über Europas Kurbäder heraus. Seit 1990 wandte er sich mehr und mehr der Belletristik zu und publiziert in zahlreichen Literaturzeitschriften, Anthologien. Und seit 2000 erschien der erste von vielen Romanen, nämlich 23, wenn ich das richtig hier habe, die Zahl sehr beachtlich. Seine Werke wurden in mehrere Sprachen übersetzt, ins Englische, Französische, Katalanische, Slowenische, Serbokroatische und weitere Übersetzungen gab es dann auch in den letzten Jahren, Tschechische, Estnische und Japanische. Mitglied etlicher literarischer Vereinigungen wie dem Pen Club oder dem Syndikat. Und 2009 betreute er auch gemeinsam mit Stefan Slupetzky die literarische Ecke der sonntägigen Radiosendung Trost und Rat von Willi Resetarits. Heutzutage bräuchten wir auch Trost und Rat und freuen uns über ihre Gedanken dazu. Einen Zusatz genau wollte ich noch sagen. Also schon auch viele seiner Werke waren für verschiedene Preise nominiert und seit 2014 finden sich seine Bücher auch regelmäßig auf österreichischen Bestsellerlisten. Zuletzt das Buch Wiener Auferstehung war 2018 auf Platz 1 der österreichischen Bestsellerliste. Freut uns sehr, dass Sie heute da sind. Willkommen und wir bitten um Ihre Gedanken zum heutigen Thema.
1: Soweit die biografischen Angaben zum Referenten. Der nun folgende Vortrag wurde gekürzt. Ebenfalls in gekürzter Fassung wurden einige Wortmeldungen zusammengefasst. Hintergrundgeräusche haben wir bei dieser Aufnahme beibehalten. Wie bereits erwähnt, wurde die Aufnahme in Klagenfurt am Musilhaus am Samstag, den 11. April 2026 aufgenommen. Nun ist aber Andreas Bittler am Wort.
2: Wenn wir über die Neutralität und vor allem über das Zustandekommen des entsprechenden Neutralitätsgesetzes nachdenken, dann müssen wir uns vergegenwärtigen, womit das eigentlich angefangen hat. Ja, also Österreich war Teil des Deutschen Reiches. Viele Österreicher wurden Opfer der Nationalsozialisten, aber leider waren viel mehr Österreicher Mittäter der Nationalsozialisten und nicht wenige Nationalsozialisten ganz oben an der Spitze waren tatsächlich auch Österreicher. Also die Liste aufzuzählen würde den Rahmen bei weitem sprengen. Zum Glück war dieser Albtraum 1945 vorbei. Österreich hat sich zu einem kleinen Teil selbst befreit, nämlich gerade hier in Kärnten durch die Kärntner Partisaninnen. Der Rest musste leider von den Alliierten befreit werden und es war vor allem die Rote Armee, die Ostösterreich, also das Burgenland, Wien, Niederösterreich, Teile von Oberösterreich und Teile von der Steiermark befreit hat. Und in die anderen Gebiete sind dann die Amerikaner und die Engländer eingerückt, auch hier in Kärnten. Da kam es ja zu der berühmten Geschichte, dass am 8. Mai 1945 von der einen Seite die slowenischen Vertreterinnen der jugoslawischen Volksbefreiungsarmee gekommen sind und von der anderen Seite die Engländer. Klagenfurt wurde auch tatsächlich übrigens ein paar Tage gemeinsam verwaltet, bevor es dann den Engländern gelungen ist, eine Intervention erfolgreich durchzusetzen, dass sich die Jugoslawen wieder hinter die Grenze zurückgezogen haben. Ähnliches geschah übrigens mit dem, was einmal das Deutsche Reich war. Und dort hat sich relativ schnell gezeigt, dass die Entwicklung zwischen jenen Teilen, die von den Amerikanern, den Briten und später von den Franzosen verwaltet wurden und jenen Teil, der halt unter sowjetischer Patronanz stand, dass diese Entwicklung diametral auseinandergelaufen ist. Also im Westen Deutschlands war man bemüht, sozusagen die Verhältnisse zu demokratisieren, aber das wirtschaftliche Fundament unangetastet zu lassen. Im Osten ist man daran gegangen, die Juncker, maßgebliche Vertreter der deutsch-nationalen Richtung und führende Nationalsozialisten, schlicht zu enteignen. Also das waren diese Großgrundbesitzer, meistens preußischer Landadel, wer sich da genauer damit beschäftigen will. Und vor allem das Wirtschaftssystem auf eine wirklich demokratische Grundlage zu stellen. Sprich, die Betriebe in die Hand der ArbeiterInnen, den Boden in den Hand der Bäuerinnen und Bauern. Ja? So etwas hätte es theoretisch in Österreich auch geben können. Ich erlaube mir jetzt den kleinen Sidekick, dass einer meiner Bücher, Die Spur der Ikonen, eine Spielerei mit dem Gedanken ist, dass Österreich wie Deutschland geteilt wurde in eine Bundesrepublik Österreich und eine österreichisch-demokratische Republik und wo es dann quer durch Wien auch eine Mauer gegeben hätte und so weiter. Die tatsächlichen politischen Akteure des Jahres 1945 und danach wollten diese Entwicklung natürlich verhindern. Und zwar aus zwei Gründen. Erstens, weil sie gewusst haben, dass Österreich allein schon ein eher schwacher Staat ist und ein noch einmal geteilter Staat dann endgültig nicht mehr lebensfähig wäre. Und zum Zweiten waren die Akteure jener Tage alles nur keine Kommunisten. Und daher hofften sie darauf, wenn Österreich frei und ungeteilt wäre, dann könnte man so wie in der BRD alle wirtschaftlichen Verhältnisse so lassen, wie sie auch vorher waren, mit dem kleinen Unterschied, dass halt das deutsche Eigentum dann verstaatlicht wird. Weil die Deutschen waren schon vor dem Zweiten Weltkrieg bei uns hochaktiv. Auch hier in Kärnten gab es eigene deutsche Gesellschaften, die massiv Boden aufgekauft haben, um sie ihren Parteigenossen zuzuschanzen. Ja, und die Betriebe, die dann die Nazis errichtet haben, die bekanntesten Hermann Göring-Werke, ne, die dann später die Föst geworden sind. Diese Sachen sollten halt verstaatlicht werden und alles andere sollte so bleiben, wie es ist. So.
1: Soweit die Vorgeschichte, die Bittler in seinen einleitenden Bemerkungen äußerte. Es betrifft die politische Ausgangslage und die Rahmenbedingungen, wie sich in Österreich bereits in den Anfangsjahren nach dem Ende des Zweiten Weltkriegs zeigten und wo einerseits die sogenannten Alliierten, aber auch Vertreter des österreichischen Staatswesens überlegten, wie kann dieses Österreich in Zukunft zu einem demokratischen Staatsgefüge wieder erwachen. Mit der Option, dass das Land frei und ungeteilt sei. Wie kam es nun zu der Idee, dass sich das Land als ein neutrales Staatsgefüge konstituiert? Und wir bewegen uns in einem Zeitraum, in dem Theodor Körner Präsident war. Er war zwischen 1951 und 1957 ja der erste vom Bundesvolk direkt gewählte österreichische Bundespräsident.
2: Hier setzen wir jetzt wieder ein, denn die Frage stellte sich, wie verhindert man in einer Zeit, in der beide Blöcke, also sowohl der Block, aus dem dann 1949 die NATO hervorgegangen ist, als auch der Block, der dann später 1955 mit der Gründung des Warschauer Vertrags auf die Gründung der NATO reagiert hat, wie schafft man es, zwischen diesen beiden Blöcken nicht zerrissen zu werden? Und da kam ein eher kleinerer Mitarbeiter unseres damaligen Bundespräsidenten, Theodor Körner, auf die Idee, wenn wir Österreicher uns als neutral erklären, so wie unsere westlichen Nachbarn die Schweiz, dann könnte das für die Alliierten interessant sein. Das war der zweite stellvertretende Büroleiter des Herrn Theodor Körner. Der hat Bruno Kreisky geheißen und ist dann später, glaube ich, ein bisschen aufgestiegen in der Karriereleiter. Dem Körner hat es sehr gefallen, diese Idee mit der Neutralität. Und darum hat er ein normalerweise eher zweitrangiges Ereignis genutzt, nämlich das 30-Jahr-Jubiläum der Gründung des Burgenlandes. Ich hoffe, es sind keine Burgenländer da. Und da hat er eben eine Rede in Eisenstadt gehalten, wo es hieß, vielleicht ist der Körner, dann brauche ich es gar nicht vorlesen.
3: wir sammeln Spenden, ja, die Plattform.
2: Ja, also jedenfalls hat Körner dort Folgendes gesagt: Niemand kann daran zweifeln, dass wir unsere Freiheit nicht missbrauchen werden. Niemand kann unserem kleinen Staat den selbstmörderischen Größenwahn zutrauen, bei den Auseinandersetzungen von Weltmächten mitreden oder gar mithandeln zu wollen. Ein freies Österreich, allen Rivalitäten entrückt, nach keiner Richtung gebunden, einzig und allein der Sache des Friedens ergeben, wird ein Gewinn für Europa und die Welt sein. In der Tat war die lustige Nebenwirkung dieser Rede von Körner, die tatsächlich von den Alliierten viel beachtet wurde, eine Note, die nur zwei Monate später ein gewisser Josef Vissarionovic Tschugaschwili, besser bekannt unter seinem Parteinamen Stalin, an die drei westlichen Alliierten geschickt hat. Die sogenannte Stalin-Note schlug nämlich genau dieses Modell, das Körner und Kreisky für Österreich vorgeschlagen hatten, für Deutschland vor. Er war bereit, sozusagen die bereits existierende DDR zu opfern für ein gemeinsames Gesamtdeutschland, aber um den Preis, dass Deutschland neutral sein müsse, so wie es Körner und Kreisky für Österreich vorgeschlagen haben. Ich verrate jetzt wahrscheinlich keine sensationelle Neuigkeit, wenn ich sage, dass die westlichen Alliierten das abgelehnt haben, weil noch bevor die BRD zur UNO gekommen ist, war es schon bei der NATO. So schnell hat man gar nicht schauen können. Fairerweise muss man dazu sagen, dass die DDR dann nachgezogen hat und natürlich dem Warschauer Vertrag beigetreten ist. Allerdings waren das immer Reaktionen auf Aktivitäten, die zuerst vom Westen ausgegangen sind. Gut. Besagter Stalin hat dann im März 1953 seinen letzten Seufzer getan und nach einem kurzen internen Machtkampf hat sich der ukrainische KP-Chef Nikita Khrushchev innenpolitisch durchgesetzt und der wollte sozusagen einen erkennbaren Neuanfang signalisieren und da kam ihm Österreich gerade recht und daher hat er über seine Kanäle den Österreichern signalisiert, naja, liebe Freunde, wenn das mit der Neutralität, was ihr da vor zwei Jahren gesagt habt, wenn das noch gilt, dann können wir drüber reden. Allerdings kostet das natürlich was. Ne? Sein Vorschlag war, dass 5000 sowjetische Soldaten als symbolisches Kontingent in Österreich verbleiben sollen. Und außerdem sollte Österreich die damals durchaus beachtliche Summe von 150 Millionen US-Dollar an Kriegsreparationen zahlen, ja, damit das die Sowjets abziehen. So, das Kontingent konnte man den Sowjets ausreden mit dem berechtigten Hinweis, dass wenn die Sowjets 5000 Soldaten im Land lassen, dann täten natürlich auch die Franzosen, die Amis und die Briten je 5000 lassen. Wäre also das Verhältnis wieder 3:1 und wieder nichts gewonnen. Während wenn die 5000 Russen abziehen, müssen auch die 15.000 anderen abziehen. Und dann ist es für beide Seiten ein Nullsummenspiel und dann sind wir wirklich neutral und selbstbestimmt. Das hat dann den Russen eingeleuchtet und sie haben auf das verzichtet. Und was die Reparationen anbelangt hat, hat man sich schließlich auch geeinigt, indem Österreich sich verpflichtet hat, diese Summe in Sachleistungen, also primär, man stellt sich das vor dem heutigen Hintergrund, primär in Öl und Gas aus dem Nachfeld. Ja. Das haben wir also auch die Russen exportiert quasi und das war, haben die anstelle des Geldes in Zahlung genommen. Und so konnten wir dann im Mai 1955 den heiß ersehnten Staatsvertrag endlich bekommen. Das war diese berühmte Szene, wo der Leopold Figl dann am Ende, als alle unterschrieben hat, mit seiner blechernen Stimme da so Österreich ist frei gesagt hat. Was er übrigens nicht am Balkon gesagt hat, wie man es immer in den Filmen sieht, sondern tatsächlich innen drinnen im Vertragssaal, wo unterschrieben worden ist. Aber es kommt halt viel besser. Ne? Das kennen die Fußballbegeisterten von Cordoba. Da ist auch immer der Ton von der Radioübertragung ivernarisch zugeschnitten zur Fernsehübertragung. Aber ja, also das mit den Fake News hat es damals schon gegeben.
1: Nun, aus den zuvor bereits geschilderten Hintergründen seien abschließend, so Andreas Bittler, entsprechenden Daten gefolgt. Es zeigt sich, wie durch ein Zusammenspiel verschiedenster Umstände, Ereignisse und nicht zuletzt durch personelle Veränderungen, fast würde man meinen, wie durch zufällige Fügungen, sich neue Entwicklungen ergeben. Im Folgenden soll nun verdeutlicht werden, warum dieses nun entstehende Neutralitätsgesetz für das Wiederentstehen der Demokratischen Republik Österreich so bedeutsam ist und auch war. Bittler verdeutlicht im Folgenden, welche Bedeutung die beiden zentralen Formulierungen des Gesetzes immerwährend und für alle Zeit haben, wie der Abstimmungsverlauf im Parlament erfolgte und wie der österreichische Neutralitätsstatus etwa in der Amtszeit der Regierung Bruno Kreisky sich zu einer aktiven Neutralitäts- und Friedenspolitik veränderte oder pointierter gesagt ausgeprägt hat. Nun weitere Ausführungen, die, wie bereits erwähnt, im Rahmen einer Veranstaltung der Kärntner Friedensplattform organisiert wurden.
2: Wichtig war eben, dass Österreich seinen Absichtserklärungen Taten folgen lässt. Und diese Taten wurden dann eigentlich umgehend ins Werk gesetzt. Es wurde ein eigenes Neutralitätsgesetz erarbeitet, das dann am 26. Oktober 1955 auch vom Nationalrat mit 8 Gegenstimmen beschlossen wurde. Die 8 waren, wer errät, welche Partei da dagegen gestimmt hat? Genau. Wobei sich der VDU übrigens, also das war die Vorgängerpartei der FPÖ, und die hat das witzigerweise damit argumentiert, dass in dem Gesetz der Wortlaut drinnen steht, Österreich bekundet aus freiem Willen und so weiter. Und sie haben gesagt, ja, das weiß ja jeder, dass das kein freier Wille nicht ist, nicht? Weil das diktieren uns ja die Alliierten da. Nicht? Und darum haben diese 8 dagegen gestimmt, aber das war zum Glück zu wenig, um das Gesetz zu Fall zu bringen. Kleine Fußnote am Rand, deswegen ist der 26. Oktober bis zum heutigen Tag unser Nationalfeiertag und nicht wegen dem letzten Soldaten, der uns angeblich an dem Tag verlassen haben soll. Und der Form halber sei gesagt, am 26. Oktober ist es aber nur im Nationalrat beschlossen worden. 2 Tage später musste noch der Bundesrat zustimmen und dann ist es mit Wirksamkeit vom 5. November 1955 tatsächlich in Kraft getreten. Und das Wichtige an diesem Gesetz ist zweierlei. Erstens, dass darin 2 Formulierungen vorhanden sind, die, wie ich meine, keinen Zweifel darüber lassen, wie sich eine Meindl-Reisinger, politisch, das streicht es aber bitte aus dem Radio, eigentlich verhalten müsste, weil die Formulierungen lauten erstens für alle Zeit und zweitens immer während. Das ist 2-mal drinnen in einem Gesetz, das gerade einmal 2 Absätze hat. Ja? Also deutlicher kann man es nicht sagen. Und das Zweite ist, wir haben es auch im Artikel 9 der Bundesverfassung verankert, damit nur einmal klar ist, welchen besonderen Rang diese Neutralität für uns hat. Wir haben den Text dieses Gesetzes an alle damals vorhandenen UNO-Mitglieder zur Notifikation geschickt, und die 4 alliierten Mächte haben die Garantie dafür übernommen. Das heißt, jeder Verfassungsjurist, der nicht auf der Lohnliste diverser US-amerikanischer Thinktanks steht, oder früher hätte man gesagt der Falkestraße, wo die ÖVP daheim ist, jeder Verfassungsjurist, der sich selber ernst nimmt, muss daher wissen, dass vor diesem Hintergrund eine einseitige Zweidrittelmehrheit im österreichischen Nationalrat, die das Neutralitätsgesetz aushebeln würde, nicht viel mehr erreichen würde als eine grundsätzliche internationale Krise. Weil die 4 Garantiemächte müssten dazu ihre Zustimmung geben, zu dieser Aufhebung. Und außerdem wäre jedes UNO-Land, das das damals notifiziert hat, ich weiß schon, seit 1955 sind viele weitere dazugekommen, da könnte man diskutieren, dass die nicht mitreden dürften, ja. Aber es gab auch schon 1955 genug Staaten. Und jeder, der zum Beispiel Indien oder Brasilien, die ja damals sehr eingetreten sind für uns, für die Neutralität und das auch mehrmals bei den Alliierten eingemahnt haben. Also diese Länder wären jederzeit befugt, gegen so einen Entschluss des österreichischen Nationalrats, so er erfolgen würde, entsprechend zu intervenieren. Ja, das sage ich nur gleich mal dazu, weil es ja immer wieder von Seiten mancher ÖVP-Kreise und vor allem von den NEOS immer wieder heißt, dass man die Neutralität als veraltet endlich abschaffen soll und dass man sie der NATO anschließen soll. Man muss fairerweise dazu sagen, dass wir ja seit 1989 unsere Neutralität selbst, wie ich sage, unnötigerweise aufgeweicht haben. Dazu komme ich gleich.
1: Und nun gleich aber für Sie, geschätzte Hörer und Hörerinnen, eine kurze musikalische Einblendung von der, wie bereits angekündigten Musikerin Lena Kolter.

0: 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Ich möchte, dass wir aufhören, einander zu verletzen. Ich möchte, dass wir das Schmerzen durchbrechen. Schmerz! Schmerz als Teil unserer Gesellschaft, unserer Geschichte ist Schmerz. Schmerzen uns, schmerzen andere, verschmerzen uns in das Menschsein, um alles und alle um uns herum zu schmerzen. Aber ihr fühlt doch. Seid so gefüllt mit Gefühlen, dass ihr sie alle vergraben habt, so tief unter alle Hautschichten habt ihr eure Geschichten vergraben, in die geschichtete Haut geschichtet, Gefühl über Gefühl unter Gefühl über Gefühl über Gefühl, wie eine Blättertorte, die vor sich her schimmelt, vor Vergessenheit. Habt vergessen, verlernt zu fühlen, glaubt euch selbst im Schmerz anderer spüren zu können, fühlt euch endlich stark und selbstbestimmt, wenn ihr es seid. Die andere zerbrechen lassen. 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Wann lernt Mensch, dass Mensch nicht mehr ist? Wann lernt Mensch, dass Zärtlichkeit stärker ist als Gewalt, Liebe nicht Besitz heißt und traditionelle Rollenbilder sind heute wirklich einfach nur alt? Ja, ja, gut Ding braucht Weile, aber das ist in der Literatur der letzten 100 Jahre zu diesem Thema schon die 865.743. Zeile. Also muss man endlich verstehen, dass es nicht schadet, wenn sich die Welt jetzt endlich ein bisschen beeile. Reden ist Silber, aber Schweigen ist Scheiße.
1: Soweit Lena Kolter und nun folgend Bittler, der auf die aktive Rolle Österreichs, insbesondere auf die Positionen von Bruno Kreisky mit seiner aktiven Friedenspolitik und aktiven Neutralitätspolitik eingeht.
2: Vorher möchte ich aber auch noch auf eines ganz schnell hinweisen. Die wichtigste Interpretation dieses Neutralitätsgesetzes hat in meinen Augen Bruno Kreisky vorgenommen, der sie von Anfang an die österreichische Neutralität als eine aktive begriffen hat. Österreich war zum Beispiel in 60 UN-Missionen aktiv tätig, also vom Kongo über Zypern bis zum Libanon und hat dort friedenserhaltende und friedenssichernde Maßnahmen gesetzt. Wir waren oft und oft Wien ein Treffpunkt für wichtige Friedensverhandlungen und für Treffen, die eine Perspektive hin zu einer gewaltfreien Zukunft ermöglicht haben. Das bekannteste war das Treffen Kennedy-Khrushchev 1961 und wahrscheinlich noch wichtiger 1979 Carter und Brezhnev, wo die SALT-II-Verträge hier in Wien unterschrieben wurden. Und die logische Konsequenz dieses Handelns war die Errichtung des dritten UN-Standorts in Wien, die sogenannte UNO-City, 1981. Diese Sachen sollten wir nicht vergessen. Wir sollten auch nicht vergessen, dass Österreich einer der führenden Aktivisten war bei der Erstellung der sogenannten KSZD, der Konferenz für Sicherheit und Zusammenarbeit in Europa, die, wie ich meine, wirklich den Frieden in Europa zumindest für 15 bis 20 Jahre gesichert hat. Und erst der Zusammenbruch des sogenannten Realsozialismus hat dann leider zu Ereignissen geführt, die die Gründer der KSZD keinesfalls voraussehen konnten. Also man denke nur an den Jugoslawienkrieg und an die Auseinandersetzungen im postsowjetischen Raum. Aber die Initiative KSZD war damals eine wichtige und wäre es auch heute wieder, mehr denn je, sage ich dazu. Außerdem war natürlich Kreisky im Rahmen seiner Neutralitätspolitik ein engagierter Verfechter eines Dialogs zwischen Palästina und Israel, etwas, was seitdem leider auch völlig verloren gegangen ist. Und sein Nord-Süd-Dialog, wo er eben darauf hingewiesen hat, dass die reichen Staaten des Nordens, die zu einem Gutteil mitverantwortlich waren dafür, wie elend es im Süden unseres Kontinents, unseres Erdballs ausschaut. Ja. Ja, im Süden des Kontinents schaut es leider auch traurig aus, aber das ist eine andere Geschichte. Dass der Norden daher eine Verantwortung hat, dem Süden auf die Beine zu helfen. Ja. Und da gab es etliche Konferenzen von Cancun bis Delhi, wo Österreicher führend mitbeteiligt waren. Und dass das alles unter Franitzky und den folgenden Kanzlern eingeschlafen ist, ist eine besondere Tragik, die noch verschärft wird dadurch, dass wir eben ab 1989 mehrfach die Neutralität, wie ich zuvor schon sagte, aufgeweicht
1: haben. Diese von Andreas Bittler angesprochenen Aufweichungen des österreichischen Neutralitätsstatus, die bereits in Ansätzen mit dem Beitritt zur Europäischen Union begann, hat sich in der Folge in unterschiedlichen Facetten fortgesetzt. Anhand weiterer Beispiele werden zusätzliche Argumentationslinien aufgezeigt, um schließlich zu verdeutlichen, warum der Neutralitätsstatus auch eindeutig regelt, dass etwa eine kriegsführende Macht bei uns weder den Luftraum noch den Boden für ihre Zwecke verwenden darf.
2: Das hat schon mit dem EU-Beitritt begonnen, ist nur viel stärker geworden mit dem Beitritt zur NATO-Aktivität Partnership for Peace, eine Bezeichnung, die ich eigentlich nur kontrafaktisch nennen kann, und die gipfelt jetzt in diesem Verhalten einerseits im Ukraine-Russland-Konflikt und andererseits in den Konflikten rund um den Iran und um Gaza etc. Das Blöde ist, dass wir Österreicher dieses Talent haben und immer wieder uns Dinge schön zu reden und in den Sack zu lügen. Bei der EU zum Beispiel hat es geheißen, naja, wir waren ja nicht die Einzigen, die da nicht bei der NATO sind. Nicht? Weil Schweden und Finnland bewirbt sich ja auch, die sind neutral, Irland ist neutral. Also kann man ja als Neutraler da irgendwie auch dabei sein. Nicht? Mittlerweile ist Schweden und Finnland bei der NATO. Irland ist das letzte Land, das noch nicht bei der NATO ist. Irland hat aber auch hat eigentlich gar keine Neutralität, sondern Irland erklärt sich als nicht kriegführend, paktumgebunden. Das ist, Verfassungsjuristen werden da sagen, dass das was anderes ist, weil sie könnten das jederzeit, diesen Zustand beenden. Ja. Und dass die Iren neutral sind, hat eigentlich nur den Grund, dass halt die Engländer sie 700 Jahre unterdrückt haben und sie nicht in derselben Struktur sein wollen wie ihr ehemaliger Unterdrücker. Ja. Also jedenfalls ist eigentlich, um das kurz zu machen, Österreichs Mitgliedschaft in der EU, vor allem im Lichte dessen, dass wir ja eigentlich ein Anschlussverbot an Deutschland haben, dem wir jetzt wirtschaftlich mehr als eng verflochten sind, zumindest juristisch zweideutig. Ja. Ginge aber noch, Partnership for Peace geht eigentlich gar nicht mehr, weil das ist eine NATO-Organisation. Und das widerspricht ganz eindeutig der immerwährenden Neutralität. Damals ist argumentiert worden, naja, die Russen sind ja auch bei Partnership for Peace, was in dem Moment, in dem wir beigetreten haben, tatsächlich gestimmt hat, weil der Jelzin halt alles unterschrieben hat, was man ihm vorgelegt hat, solange die Wodka-Ration groß genug war. Und heute schaut die Partnership for Peace-Geschichte, wie wir sehen, ganz anders aus. Und weil es der Kollege vorher schon erwähnt hat, wir sind auch dazu angehalten, unsere Neutralität mit allen uns zu Gebote stehenden Mitteln zu verteidigen. Und dazu gehört auch, dass eine kriegsführende Macht bei uns weder den Luftraum noch den Boden für ihre Zwecke verwenden darf. Es gibt einen eigenen Passus, wonach eine kriegführende Macht bei uns einen Antrag stellen kann, des Inhalts, wir liefern da jetzt keine Kriegsmaterialien, wir verschicken keine Soldaten, das, was wir bei euch überführen wollen, da sind nur Medikamente und Hustinetten drinnen. Und dann müssten die Österreicher das prüfen und wenn das stimmt, dürfen sie einmal und unpräjudiziell die Genehmigung erteilen. Daran hält sich aber seit 30 Jahren keiner. Weil, dass das jetzt mit dem Iran kurz einmal ein Thema geworden ist, ist ja für uns erfreulich. Aber es ist schon in der Ukraine mehrmals passiert, also im Zuge des Ukraine-Konflikts meine ich jetzt, ja, dass die Amerikaner über unser Gebiet Sachen verschoben haben. Und das war schon früher in mehreren Fällen, dass die von Ramstein gestartet sind und nach Italien durchgezogen sind. Und dass da dazwischen Tirol ist, war denen wurscht. Ja. Und leider unseren Regierungen auch, muss man dazu sagen. Ja.
1: Soweit diese hier angesprochenen Aufweichungen der Neutralitätspolitik, an der erkennbar ist, dass Österreich aktuell weit entfernt von einer aktiven Neutralitätspolitik agiert. National wie auch international, muss man dazu sagen. Es sei also bedeutsam, dass, wenn wir heute, wie in dieser Veranstaltung, über das Thema Neutralität als Friedenspolitik diskutieren, eine gewisse Wachsamkeit, so auch Bittler, gefordert wäre und betont in seinen Abschlussworten zum Vortrag.
2: Da gilt es also, wachsam zu sein. Und bevor ich jetzt beginne, das Publikum zu ermüden, würde ich auf dieser Stelle einmal einen Punkt machen, weil ich mir denke, wir haben jetzt die Grundlagen gehört, die Neutralität gilt es nach meinem Dafürhalten wirklich auch von uns aus mit allen zu Gebote stehenden Mitteln zu verteidigen. Und immer dann, wenn irgendwo ein naseweißer Politiker daherkommt, ich meine, die gibt es ja in Kärnten, der Juwan hat sowas angedacht einmal zum Beispiel, nicht, von den Neos, dass das mit der Neutralität nicht mehr zeitgemäß ist, dann muss man sagen, ja, ihr könnt das gerne probieren, aber nur im Zuge einer Volksabstimmung, weil die Neutralität ist so sehr in unserer Bundesverfassung verankert, dass die Aufhebung der Neutralität einer Gesamtänderung unserer Verfassung gleichkäme. Und das darf nur mittels einer Volksabstimmung geschehen, wie es ja auch 1994 mit dem EU-Beitritt geschehen ist. Ja? Also passt auf, liebe Freundinnen und Freunde, wann wieder irgendeiner kommt und sagt, hupfen wir einfach zur NATO, dann erinnert euch an unser heutiges Treffen und gebt dieser Person die richtige Antwort.
1: Ich danke. Äußerst interessante Gedanken und einen historischen Exkurs zu den Gründungsüberlegungen des Neutralitätsgesetzes, die bis hin zu seiner Verfassungsbestimmung führten, mit kritischen Anmerkungen und einem Appell zur Wachsamkeit, die Ihnen nun dieser geschätzte Vortragende Andreas Bittler vorgetragen hat, bei dieser Aufzeichnung und die Moderatorin dieser Veranstaltung, Daniela Krotzmuth, meinte nun.
3: Das Publikum ist überhaupt nicht ermüdet, wir sind sogar wir fühlen uns sehr gut informiert und erinnert und da möchte ich Sie jetzt, liebes aufmerksames Publikum, einladen, Fragen zu stellen. Wir können jetzt eine kleine Diskussionsrunde starten, Wortmeldungen, Fragen, bitte.
1: Einige dieser nach diesem Referat folgenden Wortmeldungen betraf beispielsweise die Frage, ob die österreichische Bundesverfassung überhaupt vom Volk abgestimmt worden sei oder ob und mit welchen Mechanismen eine Abschaffung der Neutralität in Österreich überhaupt möglich wäre. Die Antworten von Andreas Bittler hier abschließend zusammengefasst in einer gekürzten Fassung.
2: Witzigerweise durch den EU-Beitritt, weil das war eine Gesamtfrage, ob das mit der Bundesverfassung vereinbar ist oder nicht. Das Publikum hat damals mehrheitlich mit Ja gestimmt. Aber wenn man jetzt auf die Ursprungsverfassung des Jahres 1920 zurückgeht, das war ein normaler Parlamentsbeschluss mit der entsprechenden Mehrheit. Auch 1929 bei der ersten Änderung der Verfassung war es lediglich das Parlament. Und das Lustige an der Geschichte, also ich finde es wirklich lustig, es ist auch 1945 beschlossen worden, dass die Verfassung von 1920 im Sinne der Änderung des Jahres 1929 wieder in Kraft zu setzen ist. Eine allfällige Änderung dieser Verfassung, aber nur im Zuge einer Volksabstimmung erfolgen kann. Das heißt, sie ist zwar ohne eigentliche Volksabstimmung beschlossen worden, aber sie kann nur mit einer Volksabstimmung wieder abgeschafft werden. Ja? Was das einzige, der einzige juristische Text in ganz Österreich ist, für den das gilt. Und ich habe das deswegen gesagt mit dieser Volksabstimmung von 1994, weil ja die Frage lautete, darf Österreich auf Basis seiner Verfasstheit jetzt in diesem Sinne, nicht Verfassung, sondern Verfasstheit, darf Österreich da der EU beitreten, ist es kompatibel, ja oder nein? Und dadurch, dass man die Leute da gefragt hat, kann man sagen, sie haben gesagt, ja, es ist mit unserer Verfassung vereinbar. Und damit haben sie ja eigentlich auch die Grundlage, nämlich die Verfassung, akzeptiert, weil sonst hätten sie ja anders stimmen müssen. Aber es wäre eine spannende These, falls wir eine neue Verfassung ins Werk setzen wollen würden, diese durch eine Volksabstimmung bestätigen zu lassen. Ich sage nur, wir hatten bis 1992 Jugoslawien als Nachbar. Die haben in der Zeit von 1945 bis 1992 sechs verschiedene Verfassungen gehabt. Und haben alle, und die waren zum Teil wirklich diametral auseinander. Ja. Also die erste war noch, wie man so schön sagen würde, stalinistisch. Ja. Und die letzte war dann föderalistisch fast bis zur Auflösung des Bundes. Der hat, das war schon mehr Konföderation als sonst was. Und die haben alle sechs Verfassungen immer in eine Volksabstimmung geschickt und die Leute immer alle dort abstimmen lassen. Ist eine Möglichkeit und zwar eine demokratische. Völlig wurscht, auf welchem Weg in Österreich die Neutralität abgeschafft werden würde. Ja? Weil es gibt ja auch Juristen, die sitzen meistens in der ÖVP oder bei den NEOS, die sagen, eine Zweidrittelmehrheit im Nationalrat wäre ausreichend. Dann gibt es welche, ja, es geht aber nur im Rahmen einer Volksabstimmung. Und dann gibt es Juristen, die sagen, erinnern wir uns an die Garantiemächte, egal auf welchem Weg wir die Neutralität abschaffen, es müssten die Alliierten zustimmen. Das Problem war ja, dass die Sowjets ursprünglich auch von unserer Seite konkrete Vorschläge erwartet haben, wie diese Neutralität aussehen soll. Und der Bruno Kreisky selber hat ja dann tatsächlich diesen Konferenzband vom Wiener Kongress genommen. Und daher steht ja diese Formulierung im Staatsvertrag ein, verpflichtet sich zu einer Neutralität der Art, wie sie von der Schweiz gehandhabt wird. Und da sind wir jetzt genau bei dem Problem, weil die Schweiz zwar neutral ist, aber auch eine Armee hat, ja, und zwar eine recht entschlossene, wenn man in der Schweiz herumfährt, ja, haben halt praktisch alle politischen Akteure der damaligen Zeit sich gedacht, dass Österreich eben auch ein Bundesheer braucht. Ich bin aber ganz bei dir, wenn du sagen darfst, ja, dass die Formulierung mit allen zu Gebote stehenden Mitteln keineswegs heißen kann, dass wir selber eine Armee brauchen. Weil zu Gebote, das weiß auch jeder, was diese Formulierung heißt, das ist halt das, was ich zur Verfügung habe und was ich nicht zur Verfügung habe, das muss ich deswegen nicht erst schaffen. Dann habe ich es halt nicht.
1: Abschließend jene musikalisch-literarischen Interventionen der Künstlerin und Musikerin Lena Kolter, die sie in der nun folgenden gekürzten Fassung als Titel so gewählt hat, nämlich Karoschka je Zenda. Kärnten ist das Zentrum und diesen Beitrag, der im Rahmen dieser Veranstaltung aufgenommen wurde, hören Sie nun.
4: Karoschka Kärnten, Karoschka Kärnten, Karoschka Kärnten, Karoschka Kärnten. So kompliziert, dein Karoschka. Riesen. Mene se pa nazdi, moja Karoška je pisana večjezična nebinarna, enako vredna, pravična, odprta, umetniška, raznolika, spoštujoča, nekapitalistična. Aja, na. 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Die Welt ist klein. Die Welt ist ein Dorf. Das Dorf, Kern Karoschka, voller unaufgearbeiteter Geschichten, der Verleugnung des Selbst, dem Wir, dem Ihr. Ich bin, aber ich bin auch nicht, aber dann wieder doch schon geben, aber ja, nicht zu viel. Du darfst schon was, aber nur in meinem Rahmen, dem Spalten, dem sich wiederfinden, zwei in einem, doch nicht eins, ihr
0: und ich in meiner kleinen Bubble, die hofft, dass es sich ändern wird. Kein Kärnten bleibt deutsch und schleicht sich oben über die Karawanken. Keine Heteronormativität, kein Gender, kein Patriarchat und Kunst ist männlich. Kunst, Kunst und Frauenkunst, Literatur und Frauenliteratur, Musik und Frauen in der Musik, das eine und halt das andere. Eins, zwei, deutsch, slowenisch, einsprachig, zweisprachig, Unterdrückung, Widerstand, nein, stopp. Bis hier und nicht weiter. Na. Soweit sind wir aber nicht, jetzt brauchen wir nicht schon wieder über die Vergangenheit reden. Das passt schon so, wie es ist. Leine zu viel aufarbeiten und fordern. Weil sonst hat wieder jemand Angst, dass einem was weggenommen wird, halle? Feine Chance, schön potschassen. Eine Hand wäscht die andere und Kärnten wäscht sich selbst. Na stare mognischu, rado gorile kakose nei topo gasice tebe mene, nas wetsch nie, ich will etwas verändern, aber irgendwie auch einfach nur weg. Aber dann wieder nicht, deschkos voem ubres voega, mich selbst suchen und finden, Kärnten Koroschka in mir, aber auch mich in Kärnten Koroschka. Identität ist unstetig, ineinander übergehend, manchmal widersprüchlich und unlogisch, aber dann auch einfach ein kreativer Ort, in dem ich mich selbst gestalten und mein Zuhause finden kann.

0: Ich hoffe, dass wir Ihnen, geschätzte Hörerinnen und Hörer, mit dieser Aufzeichnung eines Vortrages bzw. einer Veranstaltung der Friedensplattform Kärnten-Koroschka vom 11. April 2026 aus dem Musilhaus in Klagenfurt ein interessantes, informatives Panoptikum Bildung präsentieren konnten. Ich denke, dass die Frage der österreichischen Neutralitätspolitik auch in Zukunft im politischen Diskurs eine besondere Rolle einnehmen sollte. Einige historisch interessante Beispiele, die wir Ihnen in dieser heutigen Sendung aufzeigten, könnten dafür beispielgebend oder vielleicht auch hilfreich sein. Ich wünsche Ihnen, geschätzte Hörerinnen und Hörer, alles Gute, bedanke mich für Ihre Aufmerksamkeit und das Interesse und meine Verabschiedung lautet wie immer vielen Dank, mille grazie, na lepša hvala für dabei sein, Ihr Sendungsgestalter Heinz Bichler.
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Da war er also wahrhaftig bei uns am 9. Mai in der Dolgeliner Feldsteinkirche zu Live in Reitwein Nummer 131, dieser kleine Börge Jensen aus den kultigen Olsenbanden-Filmen. Eine knappe Stunde hatte sich Zeit genommen nach seinem Konzert und fleißig signiert CDs, Schallplatten, Fotos, Plakate. Sogar Olsenbanden-T-Shirts und DVDs hatten ihm die Besucher vorgelegt. Die wenigen Fans, die den ehemaligen Schauspieler dabei mit Börge ansprachen, die musste er freilich darauf hinweisen, dass sein richtiger Name Jess Holzö sei. Darauf legt er Wert, der ernstzunehmende Blues-Interpret Jess Holzö aus Dänemark. Willkommen, liebe Radio Slupfurt-Freunde, zur Live in Reitwein Radiostunde. Ich bin Wolle vom Live in Reitwein e.V. Ein tolles Blueskonzert hat er hingelegt, dieser Jess Holzö, gemeinsam mit seinem kongenialen Partner Morten Wittrock am Piano. Zur Band gehörten da auch noch ein Gitarrist und ein Drummer, beide aus Sachsen-Anhalt, die ein paar Tage zuvor über den Gig in Dolgelin von den beiden Protagonisten informiert wurden. Hatten die doch tatsächlich vor dem Gig nicht ein einziges Mal mit Morten und Jess geprobt. Holzö sang und spielte sich live durch das Programm seiner 6 Alben, die er seit 2010 aufgenommen hat. Von den 16 Songs waren 2 Kompositionen

muss dann nicht nochmal sein. Ansonsten aber die komplette Setlist heute aus der Dolgeliner Feldsteinkirche am 9. Mai. Viel Spaß also nun, fast nonstop mit Börge von der Olsenbande. Sorry, natürlich mit Jess Holzö und Morten Wittrock.

Bolles live in Rheinwein-Radiostunde blickt zurück auf das Konzert von Jess Holzö alias Börge von der Olsenbande mit Morten Wittrock und einer spontan engagierten Band. Genau das hat stattgefunden am 9. Mai in der Dolgeliner Feldsteinkirche beim Event live in Rheinwein Nummer 131. Nach Holzö und Wittrock traten übrigens noch Angela Corey und Mauro Pandolfino mit Band als The Shalleras and the Rumble Pack auf. War ein atemberaubendes Top-Rock'n'Roll-Konzert übrigens. Ich muss es hier unbedingt wenigstens erwähnt haben. Weiter in der Live in Rheinwein Radiostunde mit der kompletten Setlist des Gigs von Jess Holzö und Morten Wittrock. Mojo Working lasse ich mal weg. Wie gesagt, 16 Songs, davon 4 Covers und 12-mal eigenes Material. Das eigene Material, wie ihr im Laufe der Radiostunde hört, größtenteils sogar in dänischer Sprache. Jess Holzö und Morten Wittrock.

Ihr hört die komplette Setlist des Yes Holzö Morten Wittrock Konzerts, stattgefunden am 9. Mai bei Live in Reitwein Nummer 131 in der Dolgeliner Feldsteinkirche, 5 Minuten südlich von Seelow. Es folgen nun nochmal 4 Songs aus der Original-Setlist. Danach kommen dann 3 von den 4 Coversongs des Holzö-Gigs in Dolgelin. Aber da melde ich mich vorher nochmal.

Die Live in Reitwein Radiostunde mit den Originalaufnahmen der kompletten Setlist des Konzerts von Jess Holzö und Morten Wittrock bei Live in Reitwein Nummer 131. Und wie schon gesagt, Got My Mojo Working lasse ich mal weg, aber von den anderen drei gecoverten Blues-Klassikern, da habe ich interessante Versionen aus dem Archiv kramen können. Cover Nummer 1 war Got a Sweet Little Girl von Muddy Waters. Das hört ihr in einer Live-Aufnahme mit der Muddy Waters Band aus 1967. Gitarrist und Sänger bei Muddy Waters zu jener Zeit war ein gewisser Luther George Boysnake Johnson. Und genau der singt da auch. Cover Nummer 2 war Blues with a Feeling. Rabone Tarrant und Jack McVie waren 1947 die Autoren und Interpreten. Und genau dieses Original hört ihr dann nachher. Cover Nummer 3 war New Stranger Blues von Blues-Veteran Tampa Red. Auch hier kann ich euch das Original anbieten, ist von einer Shellac-Scheibe von 1931. Viel Spaß damit. Danach ist die Live in Reitwein Radiostunde zu Ende. Danke fürs aufmerksame Radio zuhören. Wolle vom Live in Reitwein e.V. hat zurückgeguckt auf das Olsenbanden-Börge-Konzert bei Live in Reitwein Nummer 131 in der Dolgeliner Feldsteinkirche vom 9. Mai. Sorry, natürlich auf das Konzert von Jess Holzö und Morten Wittrock und Band. Tschüss dann, bis zur nächsten Live in Reitwein Radiostunde im Juni. Da wird es dann um das Open Air in Groß-Lindow gehen.

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1: Hallo, mein Name ist Alex Demirovic. Ich begrüße euch zum Theorie-Podcast der Rosa-Luxemburg-Stiftung. Heute wollen wir über ein Buch von Karl Marx sprechen, den ersten Band des Kapitals. Über Karl Marx haben wir ja schon in einem anderen Podcast gesprochen, der Bürgerkrieg in Frankreich. Und heute geht es dann um einen jener Texte von Marx, die zu Recht auch als Hauptwerk gelten, eben Band 1 des Kapitals. Ein Buch, was ja für die sozialistische, für die Arbeiterbewegung, für die kommunistische Bewegung von kaum zu überschätzender Bedeutung ist in der Art und Weise der Analyse und der Kritik kapitalistischer Produktionsverhältnisse. Marx ist, um es nur noch mal kurz daran zu erinnern, 1818 geboren, 1883 in London, dann gestorben. Er hat zwischenzeitlich in Paris, in Brüssel, auch in Köln gelebt. Nach der gescheiterten Revolution von 1848 ist er dann endgültig nach London übergesiedelt. Und das ist auch ein wichtiges Datum für ihn und seine eigene Forschungsarbeit. Marx war ja bekanntermaßen nicht an einer Hochschule beschäftigt, sondern hat ja sich und seine Familie durch journalistische Arbeit ernährt, auch immer wieder die finanzielle Unterstützung von Friedrich Engels bekommen. Also war eigentlich das, was man einen prekären Intellektuellen nennen könnte. In der Zeit dann ab 1850 hat er sich nochmal sehr viel gründlicher und systematischer mit Fragen der politischen Ökonomie befasst, also mit vielen Texten, wenn man so will, der bürgerlichen Ökonomie, der bürgerlichen Wissenschaft der Ökonomie und das zum Gegenstand einer systematischen Kritik machen wollen. Man könnte sagen, dass Marx an diesem Projekt über lange Zeit gearbeitet hat, eben von 1850 mit vielen Exzerptheften, dann hat er 1857 das Manuskript geschrieben, was als Grundrisse bekannt geworden ist, 1859 ein erstes Heft zur Kritik der politischen Ökonomie vorgelegt, in dem es um Geld und Ware geht und dann an weiteren Entwürfen in den 1860er Jahren gearbeitet, bis dann der erste Band des Kapitals 1867 vorgelegt wurde. Nachdem dieser vergriffen war, überarbeitete Marx diesen Band, integrierte Überlegungen, die er im Anhang zu der Erstauflage schon formuliert hatte, arbeitete also das Einleitungskapitel neu aus, integrierte Überlegungen, die in die französische Übersetzung des Bandes aufgenommen wurden. Der Band, den wir jetzt in der Regel kennen, ist die vierte Auflage, die Engels dann vorgelegt hat, 1890, also in einer Version, die Marx so selbst gar nicht kannte. Und man kann sagen, darauf weist ja insbesondere Michael Heinrich hin, dass es möglicherweise von ihm auch geplant war, nochmal eine so grundlegende Überarbeitung auch des ersten Bandes, dass das Projekt, nicht auf neue, aber doch eine neue Planung.

zur Kritik der politischen Ökonomie, dass Marx eigentlich so etwas vor Augen hatte wie einen 6-Bücher-Plan. Also er formuliert es so, dass er ein System der bürgerlichen Ökonomie vor Augen hat. Und dieser 6-Bücher-Plan sieht vor, dass es eben den Band zu Kapital, ein Band zu Grundeigentum, ein Band zu Lohnarbeit geben soll, zu Staat, zu auswärtigem Handel und zu Weltmarkt. Also das wäre der 6-Bücher-Plan. Man kann annehmen, dass Überlegungen zum Grundeigentum und auch etwas zur Lohnarbeit dann schon in die vorhandenen Schriften, also den ersten Band und dann in die Manuskripte zum zweiten und dritten Band eingegliedert wurden. Aber genau genommen ist es eben doch provisorisch. Was er genau genommen vor Augen hat, ist die Anatomie der bürgerlichen Gesellschaft, die Basis. Und auf dieser Basis erhebe sich ein ungeheurer Überbau, die er dann auch als ideologische Form bezeichnet. Und dazu gehören dann eben Staat, Recht, Religion, Philosophie, Moral. Also da könnten wir heute ganz leicht auch noch sehr viel weitere Bereiche hinzunehmen, also den Sport und die kulturindustriellen Praktiken. Auch er spricht ja dann schon die Kunst an. Also das heißt, wir haben sozusagen ein sehr umfangreich gegliedertes Ganzes, was er vor Augen hat. Und das ist sehr viel umfangreicher als das, was er selbst in der Einleitung von 1858 thematisiert, eine ökonomische Totalität. Also wenn wir das so betrachten, könnte man sagen, Marx hat also einen wirklich kleinsten Teil des von ihm skizzierten Forschungsprogramms überhaupt realisiert. Mit dem ersten Band des Kapitals und in dieser Dreiteilung, die er vorgenommen hat, geht es hierbei um die Frage des Produktionsprozesses des Kapitals, der dann durch die 2 Folgebände über Zirkulation, Reproduktion im 2. Band und den Gesamtprozess im 3. Band eben weiter ergänzt und ausgearbeitet werden soll. Wir haben also hier ausgearbeitet in methodisch und inhaltlich umfassender Weise, wenn man so will, im Kern. Aber das ist eben schon auch paradigmatisch wichtig, denn Marx war sich wirklich sehr im Klaren darüber, dass das, was er hier macht, also was er mit diesem ersten Band vorlegt, eine wissenschaftliche Revolution ist, weil er das bürgerliche Denken sehr grundlegend kritisiert, deutlich macht, dass das bürgerliche Denken, die bürgerliche Ökonomie eigentlich die eigenen Grundlagen nicht begreifen kann. Also die bürgerliche Ökonomie kann den Wert nicht erklären, also die gesellschaftliche Grundlage des Warentauschs kann eigentlich nicht wirklich über die Arbeit sprechen. Also das ist sozusagen eine Leugnung der Realitäten und wir können das bis heute sehr intensiv erleben, weil eben Zusammenhänge von gesellschaftlicher Arbeit, Gewinnmaximierung, Kapital und Naturaneignung, dass dieser Zusammenhang auch heute, bis heute in seiner ganzen Präsenz, in seiner Gefährlichkeit geleugnet wird. Sodass Marx, finde ich, ganz zu Recht sagen kann, dass unsere Gesellschaft sich eine Kappe über Augen und Ohren zieht, damit sie die Ungeheuer, die sie erzeugt, nicht zur Kenntnis nehmen muss. Marx selbst stellt eben in den Mittelpunkt seiner Überlegung die Frage der gesellschaftlichen Arbeit und das mit dem Ziel, Klassengesellschaft, also die gesamte Vorgeschichte der modernen Klassengesellschaft, grundlegend umzuwälzen. Also letztlich zielt sein Buch darauf beizutragen zur Überwindung von sozialen Klassen. Also das Ziel ist eine klassenlose Gesellschaft. Insofern nimmt er eben eine, wenn man so will, parteiliche Perspektive ein. Aber es ist nicht einfach die Perspektive der Arbeiterklasse, sondern die Überwindung von Klassen überhaupt. Wenn man jetzt sich fragt, also was macht Marx in diesen Büchern und insbesondere jetzt in dem Buch, was wir heute besprechen, dann gibt er in einer

0: Notiz, die in Band 3 zu finden ist, einen Hinweis, dass er sagt, ihn interessiert es, die innere Organisation der kapitalistischen Produktionsweise zu analysieren. Und damit meint er den idealen Durchschnitt dieser Produktionsweise. Das ist, glaube ich, entscheidend, weil es eben schon auch deutlich macht, was er auch im Vorwort zur ersten Auflage betont, dass nämlich aus seiner Sicht, in seinem Verständnis, das moderne Kapital, die ökonomische Gesellschaftsformierung durch das Kapital, bedeutet, dass die Gesellschaft eben nicht wie eine ständige Gesellschaft starr ist mit fixen Anordnung, sondern dass es sich um eine sehr dynamische Gesellschaft handelt, die sich ununterbrochen umwälzt. Also das hält er geradezu für ein Merkmal der kapitalistischen Produktionsweise. Man könnte sagen, das wird im Begriff des Fortschritts thematisiert, der Innovation. Also dass eben diese Gesellschaft ein Organismus ist, der in permanenter Umwandlung, in Selbstrevolutionierung sich befindet, also gar keine Stabilität kennt. Also die Stabilität wird gleichsam in dieser permanenten Umwälzung gefunden. Also das, was eben Marx und Engels auch im Kommunistischen Manifest von 1848 schon so emphatisch betont haben, durchaus auch positiv, dass die bürgerliche Gesellschaft diese revolutionäre Seite hat, einer permanenten Auflösung alles Ständigen, alles Beharrenden. Und ich betone das deswegen, weil ich finde, das ist auch ein bisschen gegen die Überlegung von Georg Lukács in Geschichte und Klassenbewusstsein gerichtet, oder man kann es so verstehen. Das Buch von Lukács ist ja sehr viel später geschrieben. Wir haben das ja im Podcast hier auch behandelt, dass Lukács eben die Vorstellung hat, dass die kapitalistische Vergesellschaftung letztlich auf Verdinglichung hingeht, also Gegenständlichkeitsform, die eben starr sind, fixiert sind, so dass er das Emanzipatorische darin sieht, dass es eben dieses Verdinglichte wieder verflüssigt werden muss. Und diese Verflüssigung für eine Aufgabe der revolutionären Arbeiterbewegung hält. Aber man könnte hier mit Marx sagen, na ja, da braucht es die revolutionäre Arbeiterbewegung vielleicht auch dazu. Aber eigentlich macht es das Kapital schon von sich aus. Es wälzt eben seine eigenen Grundlagen und seine eigenen Verhältnisse immer wieder um, um dann das zu bewirken, was Gramsci eben als Transformismus bezeichnet, nämlich alles permanent ändern, damit alles gleich bleibt. Oder wenn ich das jetzt auch noch sagen kann, weil ich es so wunderbar finde, wie Adorno es formuliert, wenn er den Begriff des Fortschritts kritisiert, dass er sagt, na ja, alles schreitet fort, nur das Ganze nicht. Also eigentlich findet eben in diesem permanenten Fortschritt der bürgerlichen Gesellschaft der entscheidende Fortschritt nicht statt, der ums Ganze geht und der eben bedeutet, dass die Menschen nicht verarmen, dass die Natur nicht ausgeplündert wird, nicht zerstört wird und dass wir unsere Lebensverhältnisse tatsächlich selbst bestimmen. Und dazu würde auch gehören, dass wir diesen Zwang zur permanenten Umwälzung, dass wir diesen Zwang selbst noch unter gesellschaftliche Kontrolle bekommen, dass wir die Fähigkeit besitzen, uns diese Dynamik zu erschließen, zu verstehen und den gesellschaftlichen Wandel, die Veränderung eben bewusst zu entscheiden und nicht Getriebene eines solchen Prozesses sind. Der erste Band besteht aus 7 Abschnitten und aus 24 Kapiteln. Es verbietet sich, jetzt auch nur den Anspruch zu erheben, in der Zeit, die der Podcast uns zur Verfügung stellt, das jetzt im Detail vorzustellen. Deswegen ist das, was jetzt folgt, auch keine wirkliche Einführung in die ganzen Überlegungen, die Marx da anstellt, sondern es ist der Versuch, einige wichtige Gesichtspunkte anzusprechen, von denen ich glaube, dass sie auch in der Diskussion über Marx von Bedeutung geworden sind. Also ich meine, dass das Buch von Marx wirklich sehr schön, klar, logisch, aufschlussreich gegliedert ist. Er behandelt in dem ersten großen Abschnitt, den ersten Kapiteln, die Frage von Ware und Geld und geht eben von dieser bemerkenswerten Überlegung aus, dass der Reichtum in Gesellschaften, die von der kapitalistischen Produktionsweise beherrscht werden, eben in der Form von Waren vorliegt. Und ich glaube, dass diese Beobachtung sehr anschaulich ist. Also der Reichtum erscheint als eine ungeheure Warensammlung. Und das führt eben dann auch zu der Frage, was versteht er dann unter diesem Begriff der Ware? Also die Überlegung zur Ware. Ware und Geld bilden für ihn einen inneren Zusammenhang. Es sind Formen, die das Kapital vorfindet. Das muss man wirklich sehr stark betonen. Ware und Geld sind gesellschaftliche Formen, die das Kapital vorfindet. Man kann das Kapital eben nicht aus Ware und Geld erklären. Jemand wie Georg Lukács hat das so versucht, andere haben das so versucht, aus den Widersprüchen von Ware und Geld, also der Warenproduktion, das so zu thematisieren, die Widersprüche, die sich daraus ergeben. Aber Marx ist da sehr klar, das ist eine einfache und vorgefundene Form. Die Ware vereinigt in sich einen Widerspruch, nämlich den Widerspruch von Gebrauchswert und Wert. Also der Widerspruch, dass die Ware muss Bedürfnisse befriedigen, muss gebrauchswert sein und ist insofern dann aber auch Träger von Tauschwert und Wert. Und darin steckt schon eine der Grundleistungen von Marx, also die ja dann auch von der bürgerlichen Ökonomie immer wieder bestritten wird, also dass eben die Ware wie auch die kapitalistische Produktion eine Formbestimmtheit hat, nämlich einerseits stofflich ist, Bedürfnisse befriedigt, konkreter Arbeit, dass sie aber unter bestimmten Bedingungen stattfindet und das ist die Tauschwertseite, also die Form des Tauschwerts und diese Form prägt sozusagen den ganzen Prozess in der Art und Weise, wie Gebrauchswerte geschaffen werden, auch wie sie genutzt werden, zur Verfügung gestellt werden, sodass eine Gesellschaft stofflich und von ihrer Wertseite aus sehr unterschiedlich reich sein kann, also hinsichtlich des Werts sehr reich und in der stofflichen Seite arm. Und so ist es auch oft verteilt, dass es eben sehr viel Reichtum bei gleichzeitiger großer Armut gibt. Etwas, was genau Marx interessiert. Die besondere Einsicht, die Marx hier entwickelt in diesem ersten Abschnitt, ist eben der innere Zusammenhang von Ware und Geld. Also, dass er eben deutlich macht, dass Geld keine Konvention ist, also nicht einfach von außen festgelegt wird, sondern dass Geld selbst eine bestimmte Form ist, also eine verselbstständigte Gestalt der Ware, also Geld ist eben selbst Träger von gesellschaftlicher Arbeit und nimmt eben im Tausch diese besondere Funktion ein. Das erklärt sich so, dass eben die Ware im Austausch mit anderen Waren sich gleichsetzt. Also die X-Ware A ist wert Y-Ware B. Das heißt, es gibt diese Gleichheitsbeziehung und in der Gleichheitsbeziehung wird ja aber gleichzeitig auch deutlich gemacht, dass es etwas Drittes gibt und das ist eben abstrakte, notwendige Arbeit, also gesellschaftliche Arbeit, wie sie im Durchschnitt zur Herstellung einer Ware erforderlich ist. Und Geld ist eben eine Ware unter vielen anderen und im Austausch erweist es sich eben dann als ein praktischer Prozess, dass alle Waren sich dann wiederum in einer Ware austauschen, also eben über verschiedene Schritte, alle Waren eben eine einzige Ware ausschließen, die dann als allgemeiner Träger des Werts betrachtet wird, obwohl alle anderen Waren auch diesen Wert verkörpern, der sich ergibt daraus, dass sie geronnene, materialisierte, gesellschaftliche Arbeit sind. Für Marx ist es dieser Tauschprozess deswegen interessant, weil darin eben auch ein bestimmtes Moment von Fetisch drinsteckt. Das ist das, was er betont. Also dann neu in dieser zweiten Auflage macht er das eben sehr kenntlich mit einem eigenen Abschnitt. Und das erklärt sich eben aus der Dynamik des Warentauschs, dass der Warentausch eine besondere Form, wenn man will, der Verschleierung, der Verbergung bürgerlicher Produktionsverhältnisse beinhaltet, dass nämlich, wenn Waren sich tauschen, dann etwas Paradoxes geschieht, dass nämlich der Gebrauchswert einer Ware zur Erscheinungsform des Werts der anderen Ware wird. Wenn man sagt, eine X-Ware A ist Y-Ware B wert, der Wert nimmt ja dann konkret die Gestalt dieser Ware B an. Und das heißt, es kehrt sich etwas um, nämlich dieser Gebrauchswert dieser einen Ware, also die natürliche Gestalt, verkörpert jetzt abstrakt menschliche Arbeit, also die, die sozusagen im Vergleich in Anspruch genommen werden muss, um dann überhaupt zu machen. Die konkrete Arbeit, also Schneider, Bäckerarbeit, Maschinenbauerarbeit, diese konkrete Arbeit, die in dieser Äquivalentform, wie Marx sie bezeichnet, dann steckt, verkörpert eben abstrakt menschliche Arbeit. Das heißt, auch da kommt es zu einer Umkehrung. Konkrete Arbeit wird zur Form der abstrakten und private Arbeit, die von Einzelproduzenten erledigt wird, nimmt gleichzeitig die Arbeit in gesellschaftlicher Form an. Das ist für Marx deswegen interessant und deswegen spricht er von Fetisch, weil damit die gesellschaftliche Eigenschaft der Arbeit sich an die Naturalform einer Ware oder der Ware, in der der Wert gemessen wird, dass die Naturalform den Wert verkörpert und damit als etwas Natürliches erscheint. Das heißt, das gesellschaftliche Verhältnis wird durch den Äquivalententausch genau genommen verstellt. Die Ware ist eben so viel wert, ja, also X Ware A ist Y Ware B wert. Das heißt, die Ware B, die Naturalform, Kartoffeln oder Brot, was immer, oder eben Gold, wird dann zur naturalen Erscheinungsform. Das ist etwas, was Marx gleich von vornherein sagt. Und jetzt geht es ihm im Weiteren darum, zu zeigen, wie eben aus dieser einfachen Form der Ware und des Geldes, die eben vorgefunden sind, wie das Kapital jetzt sich das sozusagen zu eigen macht und eben auf der Grundlage dieser vorgefundenen Form sich sowas wie ein modernes Kapitalverhältnis herausbildet, wie Marx das im zweiten Abschnitt dann analysiert, Verwandlung von Geld in Kapital. Und das ist aus meiner Sicht eine der Schlüsselpassagen dann auch des Kapitals, dass er sagt, hier entsteht das genuin Neue, nämlich dass das Kapital jetzt sich eine eigene Grundlage schafft, indem es die Lohnarbeit, also das menschliche Arbeitsvermögen, selbst zu einer Ware macht. Das ist Weltgeschichte. Also das ist speziell. Das ist etwas, was eben das Kapital neu entwickelt als eine spezifische Eigenschaft der kapitalistischen Produktionsweise. Also eine weltgeschichtliche Innovation, wenn man so will, die die gesellschaftlichen Verhältnisse vollständig revolutioniert.
1: Karl Marx, das Kapital. Zur Verwandlung von Geld in Kapital muss der Geldbesitzer, also den freien Arbeiter, auf dem Warenmarkt vorfinden. Frei in dem Doppelsinn, dass er als freie Person über seine Arbeitskraft als seine Ware verfügt. Dass er andererseits andere Waren nicht zu verkaufen hat. Los und ledig. Frei ist von allen zur Verwirklichung seiner Arbeitskraft nötigen Sachen. Die Frage, warum dieser freie Arbeiter ihm in der Zirkulationssphäre gegenübertritt, interessiert den Geldbesitzer nicht, der den Arbeitsmarkt als eine besondere Abteilung des Warenmarkts vorfindet. Die Natur produziert nicht auf der einen Seite Geld- oder Warenbesitzer und auf der anderen bloße Besitzer der eigenen Arbeitskräfte. Dies Verhältnis ist kein naturgeschichtliches und ebenso wenig ein gesellschaftliches, das allen Geschichtsperioden gemein wäre. Es ist offenbar selbst das Resultat einer vorhergegangenen historischen Entwicklung, das Produkt vieler ökonomischen Umwälzungen, des Untergangs einer ganzen Reihe älterer Formationen der gesellschaftlichen Produktion. Die historischen Existenzbedingungen des Kapitals sind durchaus nicht da mit der Waren- und Geldzirkulation. Es entsteht nur, wo der Besitzer von Produktions- und Lebensmitteln den freien Arbeiter als Verkäufer seiner Arbeitskraft auf dem Markt vorfindet und diese eine historische Bedingung umschließt eine Weltgeschichte. Das Kapital kündigt daher von vornherein eine Epoche des gesellschaftlichen Produktionsprozesses an.
0: Was Marx eben dann im Folgenden auf vielen Dutzenden und hundert Seiten zeigt, ist, wie dieses neue Verhältnis der Aneignung des menschlichen Arbeitsvermögens durch das Kapital im Einzelnen dann stattfindet, weil das Kapital eben ein gesellschaftliches Verhältnis ist, was auf der Basis von Wert und Geld jetzt dieses menschliche Arbeitsvermögen aneignet, sich also in Wert setzt, also sich reproduziert durch immer weitergehende Aneignung von menschlichem Arbeitsvermögen. Und das kann man, wie er betont, nicht auf der Ebene des Warentauschs analysieren, sondern man muss in die Welt der Produktion hineingehen. Und auch das ist ja eine ganz wesentliche Einsicht, dass Marx jetzt eben sagt, es reicht nicht, die Sphäre der Zirkulation anzuschauen, also sind die Menschen frei und gleich, sondern was passiert real in der Produktionssphäre? Wie ist die Arbeit organisiert und was passiert da eigentlich? Und er thematisiert also die Ausbeutungsverhältnisse und ihm ist wichtig und er betont es immer wieder, da wird erstmal niemandem Unrecht getan. Die Warenbesitzer handeln, tauschen Äquivalente. Also das heißt, sie erhalten jeweils den gleichen Wert. Der Wert bleibt gleich. Die einen geben Geld und die anderen geben ihr Arbeitsvermögen. Niemand wird dabei betrogen, sondern sie gehen dann in die Produktion und dann nutzt der Kapitaleigentümer den Gebrauchswert, den er auf dem Arbeitsmarkt kauft, nämlich das Arbeitsvermögen der Arbeiter und nutzt diesen Gebrauchswert so, wie er ihn kauft, also nach den Konventionen, die eben gesellschaftlich bestehen, einen bestimmten Arbeitstag von 8 Stunden, 10 Stunden, 12 Stunden und dann kommt es innerhalb dieser Arbeitssphäre zu einer Zweiteilung, dass nämlich ein Teil der Arbeit, die der Lohnabhängige, der Lohnarbeiter vollrichtet, ein Teil dieser Arbeit trägt zur Reproduktion bei. Das heißt, das ist notwendige Arbeit, die notwendig ist, weil sie dazu beiträgt, dass der Arbeiter sich erhält und auch morgen wieder zur Arbeit kommen kann, eventuell damit auch seine Familie ernährt, seine Bildung, seine Ausbildung, soweit das überhaupt notwendig ist aus der Sicht des Kapitals. Das heißt, das ist alles in dieser notwendigen Arbeit enthalten und der Lohn muss genau diese Kosten eben decken. Dazu kommt aber eben, weil der Kapitaleigentümer verwendet jetzt, gebraucht diesen Gebrauchswert des Lohnabhängigen, kann jetzt eben da noch viele weitere Stunden diese Arbeiter arbeiten lassen. Ja, und das ist eben mehr Arbeit. Also in dieser Zeit wird eigentlich dann auch weiter Wert gebildet, ja, also der eben Mehrwert gebildet, der von dem Kapitaleigentümer angeeignet wird. Das ist die Produktion des absoluten Mehrwerts, also die absolute Ausdehnung der Arbeitszeit weit über die notwendige Arbeitszeit hinaus, die der Arbeiter für seine eigene Reproduktion braucht. Also, und was Marx jetzt zeigt in langen Ausführungen ist, wie um den Arbeitstag gekämpft wird, also die Verlängerung von Seiten des Kapitaleigentümers oder die Kürzung der Arbeitszeit durch Kämpfe der Arbeiterbewegung. Es gibt eben einen Kampf um die Arbeitszeit bis hin zur Durchsetzung eines Normalarbeitstags. Wir würden sagen, heute die 38,5-Stunden-Woche, real ist sie dann länger. Die Forderung nach einer kurzen Vollarbeit, also mit eher 28 Stunden, also eine deutliche Absenkung. Also das sind Streitigkeiten, die eben unter kapitalistischen Bedingungen nicht aufhören. Und gleichzeitig geht es ja auch, wie wir sehen, bei den Wirtschaftsweisen jetzt darum, dass sie sagen, die Lebensarbeitszeit muss ausgedehnt werden bis 70 oder noch länger. Also diese Auseinandersetzung hört nicht auf. In dem weiteren Abschnitt wird eben sehr ausführlich darüber gesprochen, dass das Verhältnis von notwendiger Arbeit und Mehrarbeit, das ist die Mehrwertrate, die Ausbeutungsrate, dass diese Relation eben auch zugunsten des Kapitals geändert werden kann, indem eben das, was die Arbeitskraft kostet, also was sie wert ist am Arbeitsmarkt, dass das eben auch gesenkt werden kann durch die Steigerung der Produktivkräfte. Also es ist möglich, die Lebensmittel, die Ausbildungskosten, die Mieten, die Ernährung, das alles so zu verbilligen, dass der Wert der wahren Arbeitskraft eben deutlich sinkt und damit eben der Anteil der Mehrarbeit für die Kapitaleigentümer höher wird. Sodass Marx sagt, naja, es ist im Interesse der Kapitaleigentümer eben die Produktivkräfte zu entwickeln, um die Kosten, den Wert der wahren Arbeitskraft eben immer weiter zu senken. Es darf natürlich nicht so weit gehen, dass eben Lohnarbeit dann praktisch völlig überflüssig wird, aber dass es eben immer weiter gesenkt wird und immer mehr lebendiges Arbeitsvermögen in den Waren eingesaugt wird. Die Waren selbst werden dann immer größer, also die stoffliche Seite wird immer größer und der Wert verteilt sich dann praktisch anteilig auf viele Einzelwaren, die wiederum auch dann, weil sie aufgrund höherer Produktivität dann eben in größeren Massen erzeugt, billiger werden, dann auch in der Konkurrenz am Markt günstiger verkauft werden können, sodass es eben zu harten Konflikten von den verschiedenen Kapitaleigentümern kommt, um eben die eigene Produktion durchzusetzen dann am Markt. Also für Marx eben ein wichtiger Gesichtspunkt von den Gesetzen des Kapitals her, dann die Konkurrenz zwischen den individuellen Kapitalen zu erklären. Marx zeigt eben diese beiden Aspekte von absolutem und relativem Mehrwert, um dann in einem großen Abschnitt auf die Akkumulation, den Akkumulationsprozess des Kapitals in seiner Gesamtheit einzugehen, um zu zeigen, dass das Kapital eben diesen Mehrwert aneignet und einen Teil dieses Mehrwerts dann eben wieder investiert und damit der Produktionsstock zunehmend weiter ausgedehnt wird, also immer mehr lebendiges Arbeitsvermögen eingesaugt wird in eine immer größere Warenmenge auf der Basis entwickelter Produktivkräfte. Und damit eben es zu einer zunehmenden Scherenbildung kommt. Auf der einen Seite ein enormer Reichtum, der sich bei wenigen Kapitaleigentümern dann bildet und eben einer Verarmung auf der anderen Seite. Manches ist natürlich nicht so gekommen, wie Marx sich das vorgestellt hat, dass es, wenn man so will, zu einer absoluten Verarmung kommt. Andererseits kann man sagen, hat es ja diese Verarmungsprozesse gegeben. Ungefähr 20% der Bevölkerung lebt im Armutsbereich und wir haben auf der anderen Seite eine enorme Vermögensentwicklung und Vermögenskonzentration. Das heißt, wir erleben tatsächlich diese Polarisierung und das kann man sich leicht vorstellen, dass ja jede Kleinigkeit, jede kleine Tätigkeit in der Warenform dazu beiträgt, dass eben die einzelnen Tätigkeiten jeweils immer kleine Beträge auf der Kapitalseite zu immer riesigen Gewinnen führen. Ja, also wenn man jetzt einen Konzern nimmt wie McDonald's, dann verdienen die einzelnen Beschäftigten 65.000 in Deutschland 12,20 Euro Mindestlohn und jede Person, die da arbeitet und durch computergesteuerte Prozesse tätig ist, trägt eben mit kleinen Beträgen zu einer riesigen Summe an Gewinn bei und das natürlich auf nationalem und globalem Niveau eben noch mehr, sodass sich riesige Beträge dann bei wenigen Kapitaleigentümern ansammeln, entweder persönlichen Eigentümern oder Aktionären und insofern dann eben eine der wichtigen Punkte von Marx zur Akkumulation sich bewahrheitet.
1: Vierundzwanzigstes Kapitel. Die sogenannte ursprüngliche Akkumulation. Geld und Ware sind nicht von vornherein Kapital, so wenig wie Produktions- und Lebensmittel. Sie bedürfen der Verwandlung in Kapital. Diese Verwandlung selbst aber kann nur unter bestimmten Umständen vorgehen, die sich dahin zusammenspitzen. Zweierlei sehr verschiedene Sorten von Warenbesitzern müssen sich gegenüber und in Kontakt treten. Einerseits Eigner von Geld, Produktions- und Lebensmitteln, denen es gilt, die von ihnen geeignete Wertsumme zu verwerten durch Ankauf fremder Arbeitskraft. Andererseits freie Arbeiter, Verkäufer der eigenen Arbeitskraft und daher Verkäufer von Arbeit. Freie Arbeiter in dem Doppelsinn, dass weder sie selbst unmittelbar zu den Produktionsmitteln gehören, wie Sklaven, Leibeigene usw., so noch auch die Produktionsmittel ihnen gehören, wie beim selbstwirtschaftenden Bauer usw., so sie davon vielmehr frei, los und ledig sind. Mit dieser Polarisation des Warenmarkts sind die Grundbedingungen der kapitalistischen Produktion gegeben. Das Kapitalverhältnis setzt die Scheidung zwischen den Arbeitern und dem Eigentum an den Verwirklichungsbedingungen der Arbeit voraus. Sobald die kapitalistische Produktion einmal auf eigenen Füßen steht, erhält sie nicht nur jene Scheidung, sondern reproduziert sie auf stets wachsender Stufenleiter. Der Prozess, der das Kapitalverhältnis schafft, kann also nichts anderes sein als der Scheidungsprozess des Arbeiters vom Eigentum an seinen Arbeitsbedingungen, ein Prozess, der einerseits die gesellschaftlichen Lebens- und Produktionsmittel in Kapital verwandelt, andererseits die unmittelbaren Produzenten in Lohnarbeiter. Die sogenannte ursprüngliche Akkumulation ist also nichts als der historische Scheidungsprozess von Produzent und Produktionsmittel. Er erscheint als ursprünglich, weil er die Vorgeschichte des Kapitals und der ihm entsprechenden Produktionsweise bildet.
0: Zum Gespräch über Band 1 Kapital von Marx begrüße ich heute Sabine Nuss. Hallo Sabine.
2: Hallo Alex.
0: Ich freue mich, dass es geklappt hat, weil ging ja ein bisschen hin und her.
2: Ja.
0: Aber wir haben ja auch viele Gespräche schon bei anderen Gelegenheiten über Marx gehabt, also eine schöne Fortsetzung jetzt. Zwei, drei Sätze zu Sabine. Sabine, du warst ja lange Kollegin in der Rosa-Luxemburg-Stiftung, hast auch da ganz früh angefangen, die Marx-Schulung zu entwickeln und dann auch lange betrieben. Zuletzt warst du im Karl-Dietz-Verlag tätig. Jetzt bist du freie Publizistin. Zu deinen Publikationen gäbe es eine Reihe zu nennen. Hier will ich jetzt da nennen, keine Enteignung ist auch keine Lösung. Und dann den Sammelband, den du herausgegeben hast, Marx und die Roboter. Also vielen Dank, dass du da bist. Genau, und wir wollen eben über das Kapital sprechen. Ich frage ja immer mal so, ja, wie bist du eigentlich zu Marx gekommen? Marx war ja kein Marxist, ja, also nicht nur, dass er vielleicht daran gezweifelt hat, ob es überhaupt sinnvoll ist, aber niemand wird ja als Marxist geboren, niemand kommt damit sozusagen auf die Welt. Also, aber irgendwie führt es viele dann doch dazu. Manche schreckt es ab, manche bleiben dabei. Wie ist bei dir?
2: Also, da ich ja begeisterte Hörerin deines Podcasts bin, habe ich natürlich mich vorbereitet auf den biografischen Anteil dieser Frage und habe dann, das war wirklich ganz gut, weil ich habe für mich selber auch nochmal überlegt, wie war denn das eigentlich damals? Wie bin ich denn eigentlich auf Marx gestoßen? Und die Antwort wird jetzt wahrscheinlich ein bisschen ungewöhnlich sein, zumindest, dass man drüber spricht, obwohl ich glaube, dass es vielen so geht. Aber in der Tat war das bei mir so, wie soll ich das jetzt formulieren? Ich war auf der Axel Springer Journalistenschule und man muss dazu sagen, ich war fast schon 30, als ich zum ersten Mal Marx gelesen habe. Ich glaube, das ist auch nicht unbedingt für diejenigen, die sich zumindest länger damit beschäftigen und die irgendwie dranbleiben, üblich. Ich war also fast schon 30, ich war auf der Axel Springer Journalistenschule, also jenseits dessen, wo man irgendwie Marxismus verbindet, und ich habe mich
0: wirklich
2: in jemanden...
0: Wirklich nicht, nein. Genau. Nee, eigentlich nicht, ja.
2: Und ich habe mich in jemanden verliebt in dieser Zeit. Und das ist wirklich ganz lustig, im Nachhinein verstehe ich vieles auch besser als damals. Der hat mir mehr oder weniger fast gebeichtet, ich bin übrigens Kommunist, und ich dachte, okay, ist das jetzt eine Krankheit oder ist das was Schlimmes? Ich habe es überhaupt nicht richtig verstanden, aber ich habe gedacht, ja, ich gucke mir das einfach mal an. Natürlich meinte er jetzt nicht Kommunist im Sinne vom historischen Kommunismus, also klar. Aber ich bin dann durch ihn zum ersten Mal zum Kapitallesekreis gekommen, und das war außeruniversitär und das war fürchterlich. Das war also so ein richtiger, hauptsächlich männerbesetzter Checkerkurs, wo vorne einer saß, der irgendwie gesagt hat, wie es richtig ist und was da drin steht. Und ich hatte die ganze Zeit das Gefühl, oha, du darfst jetzt auf keinen Fall was sagen oder was fragen, sonst blamiere ich mich. Also das war, ehrlich gesagt, die erste Erfahrung war nicht so wunderbar. Es war total humorbefreit und unlocker. Und ich dachte, okay, das ist es also jetzt, was da meine neue Liebe toll findet. Und dann habe ich aber zum Glück gemerkt, dass der da auch nicht so begeistert ist. Und dann habe ich dann nach der Journalistenschule bin ich dann erst sozusagen an die Uni gekommen. Und dort habe ich dann meinen ersten Kapital oder überhaupt meine erste Berührung mit Marx gehabt über Gesine Schwan. Und zwar hat sie die Pariser Manuskripte angeboten als Seminar.
0: Ja, das war
2: 96.
0: So genau,
2: 96, 97. Genau. Und wer Gesine Schwan kennt, es ist natürlich das Gegenprogramm gewesen. Die war total begeistert von den Pariser Manuskripten. Die hat es mit einem unglaublichen Esprit, hat sie dieses Seminar angeboten. Und eigentlich muss man sagen, dass es Gesine Schwan war, die mit ihrem Temperament und ihrer Fähigkeit, andere zu begeistern, mich für Marx interessiert hat.
0: Würdest du sagen, das ist ja vielleicht eine interessante Frage, gibt es einen geschlechtlichen Zugang zu Marx? Also die männlichen Nerds, die immer alles besser wissen und vor denen man sich scheut, überhaupt zu reden, und dann ja eine Frau, die so mit Esprit, wie du sagst, und lebendig einem Marx vermittelt. Also ich meine, weil das ist ja schon, finde ich, ein ernstes Problem. Ja, also die Fragen der Ökonomie sind ja sowieso auch immer ein bisschen abschreckend. Ja, und dann geht es ja auch genau darum, wie ermöglichen wir Zugänge oder wie gibt es diesen Zugang?
2: Ja, da sprichst du was an. Da kannst du vielleicht auch selber auch gleich nochmal was dazu sagen, weil wir haben ja dann später ich habe erst an der Freien Universität Berlin unter der Schirmherrschaft von Elmar Altvater Kapitalkurse erstmals angeboten. Und da haben wir schon zum ersten Mal einen Kapitalkurs nur für Frauen, also für Studentinnen angeboten. Das wurde uns aber von der Unileitung untersagt, wegen Verstoß gegen das Gleichbehandlungsgesetz sozusagen, durften wir das gar nicht. Wir haben das dann auch gelassen und dann sind wir dazu übergegangen, Kapitalkurse nur von Frauen teamen zu lassen. Und das, als ich dann später in der Rosa-Luxemburg-Stiftung diese Kurse weitergeführt habe, hatten wir auch die Policy, dass wir nur als Teamerinnen oder als Frauen das machen. Und meines Erachtens macht es einen Riesenunterschied. Aber was mir selber entgegenkam, war gerade die älteren Besucherinnen unserer Kurse, vor allen Dingen die männlichen, haben immer gesagt, oh, das ist ja viel netter bei euch, das ist ja viel angenehmer als früher, als ich die Kapitalkurse in den 70er, 80ern gemacht habe.
0: Ja.
2: Ja, und das kannst du natürlich jetzt besser beurteilen als ich, wie das da war.
0: Ich weiß nicht, ich hab das Kapital Für mich alleine gelesen, weil ich eben diese Kurse auch nicht so interessant fand.
2: Wie alt warst du da?
0: Naja, da war ich ja am Anfang meines Studiums, aber ich hatte Marx schon als Schüler gelesen, aber so die kleineren Texte. Und,
2: als Schüler?
0: Ja, also Lohnpreis und Profit. Wir waren ja nach der Schülerbewegung oder in der Schülerbewegung haben wir ja solche Kurse mit SDS-Genossen organisiert. Und die gingen natürlich genau so, wie du es schilderst, ja. Das war halt eben so ein bisschen top-down, ja. Und man musste schon den ganzen Mut zusammenkratzen. Und dann dachte ich, nee, das tue ich mir nicht an. Aber es wurde immer unterstellt, man müsste alles schon immer gewusst haben. Mhm. Ja, und eigentlich sind die Probleme klar und Marx gibt dauernd nicht die richtigen Antworten. Und wir arbeiten jetzt darüber. Und ich dachte, ich muss es erst mal ein bisschen verstehen. Mhm. So, ja, also so.
2: Aber das ist, Entschuldigung, wenn ich jetzt kurz da reingrätsche, bei meinem ersten Kurs, von dem ich vorhin erzählt habe, da war das so, da hat der da vorne saß, ein Stück gelesen, ja, oder ist schon vorausgesetzt worden, dass man gelesen kam in diesen Lesekreis und hat dann referiert, was da drin steht und wie man es zu verstehen hat. Ja. Ja, bei uns, wir haben das so gemacht, dass die Teilnehmerinnen selbst die Abschnitte zu Hause gemeinsam vorbereitet haben und dann haben sie es vorgetragen und dann haben wir darüber diskutiert. Ne?
0: Klar, es ist ein anderes Verfahren.
2: Klar. Und das ist, ich glaube, dass in Form und Inhalt fallen da schon auch ein bisschen zusammen. Wir haben zum Beispiel auch gesagt, wann immer jemand Sätze beginnt mit schon Hegel hat gesagt das oder wie wir ja von Foucault wissen, dass man das ruhig darf, aber dann muss man bitteschön immer dazu sagen, wie wir von Foucault schon wissen und was hat Foucault denn gesagt, was wir glauben, dass wir schon von ihm wissen. Ja. Ne?
0: Die andere,
2: und das hat gebremst. Ne?
0: Das bremst. Die andere gefährliche Formulierung, die auch so universitär ist, das muss man genauer betrachten oder da muss man noch mal tiefer darüber nachdenken, was ja auch immer so Gesten sind. Du hast jetzt noch nicht tief genug nachgedacht, ja. Mhm. Also das finde ich, das ist verführerisch. Das ist mal so eine Art Grunderfahrung. Also wir wollen ja auch mit dem Podcast alle ermutigen, sich überhaupt dadurch nicht einschüchtern zu lassen, sondern genau dieses emanzipatorische Potenzial, was mit Marx verbunden ist, zu entdecken und zur Geltung zu bringen. Ja, und wie ging es für dich weiter? Also mich würde es auch interessieren, weil du ja jetzt auch genau mit dem Buch zu Enteignung, aber du hast ja auch diese Aspekte zu Planung. Ich meine, für dich ist es ja auch ein sehr konkretes Arbeitsinstrument geworden in den Diskussionen, in denen du dich bewegst, ja.
2: Ja, genau. Also ich hatte ja vorhin schon erwähnt, dass die Pariser Manuskripte, das sind eben bestimmte Frühschriften von Marx, eigentlich der erste Text waren, mit dem ich in Berührung kam. Und ich habe dann erst später mich mit dem Kapital auseinandergesetzt. Und ich habe auch am Anfang überhaupt noch nicht das Ausmaß der Art und Weise, wie was Marx da eigentlich macht, verstanden. Weißt du, das fängt an mit, weiß ich nicht was, der Ware, ja, und so viel Rock tauschen sich mit so und so viel Leinwand. Da fängt schon an, dass du denkst, stimmt doch gar nicht, tauscht sich ja nicht Rock gegen Leinwand, sondern gegen Geld, ja. Also überhaupt mal diese Methode zu verstehen, und am Anfang macht er ja genau diese Wertanalyse, wie eigentlich Geld, logisch meine ich jetzt nicht historisch, entsteht, ne. Mhm. Das hat mich schon von Anfang an sehr fasziniert, also die Art und Weise, wie er selber abstrahiert von den Dingen, die uns so als selbstverständlich in der Wirklichkeit entgegenkommen, wie Geld, ja, oder Wert, ja. Also wenn wir zum Beispiel in den Supermarkt gehen, dann sehen wir da eine Tomate liegen und die hat halt einen Preis, die kostet halt was, aber wir empfinden das als genauso natürlich, wie dass sie rot ist oder saftig oder eine Frucht ist. Ne? Und bei Marx fand ich das Faszinierende, dass der eben erstmal nichts als gegeben hinnimmt, ne? Sondern dass der erstmal alles hinterfragt. Sogar sowas wie Geld, ja. Und im Grunde genommen, da komme ich jetzt auch zu dem Thema, womit ich mich heutzutage, also jetzt so seit ein paar Jahren eigentlich schon, nämlich um die Eigentumsfrage. Die übergeordnete Frage von seinem Spätwerk, vom Kapital, ist im Grunde genommen, wie kann es sein, dass eine Gesellschaft sich reproduzieren kann als Gesellschaft, obwohl die, die etwas produzieren, völlig blind für einen anonymen Markt ins Blaue rein irgendwas herstellen in der Hoffnung, es möge sich verkaufen. Ja, es wird überhaupt nicht vorab geplant, ja, oder bestimmt oder abgestimmt oder überlegt, was brauchen wir, wie viele Bedürfnisse gibt es eigentlich, wie stellen wir die her, sondern es ist private Produktion, nannte das Marx. Und trotzdem funktioniert das irgendwie, dass zumindest die Bedürfnisse, die das Geld haben, also die Zahlungsfähigen, dass die irgendwie zumindest gestillt werden. Und das, würde ich mal sagen, ist die übergeordnete Frage von Marx. Und er antwortet damit, dass die Art und Weise, wie Menschen sich vergesellschaften im Kapitalismus, ja, über Privatproduzentinnen, eben übers Geld, über den Wert funktioniert. Ja. Das bedeutet, das ist ja eine sehr radikale, im Sinne von an die Wurzel gehende Theorie, das bedeutet im Umkehrschluss, wenn die Produzentinnen sich vorab abstimmen darüber, was sie produzieren, bräuchte es am Ende gar kein Geld mehr. Ja. Das ist was, was an die Grund, wie würde ich jetzt sagen, Grundsubstanz der bürgerlichen Gesellschaft reicht, weil ja Geld und Eigentum so naturalisiert wird. Und das beschäftigt mich heute wieder in dem Sinne, als dass ich bei den Alternativen, wie könnte eine andere Gesellschaft aussehen, jenseits von Vermögenssteuer oder gerechte Steuerpolitik mich bewege, sondern schon genau hingucke, wie produzieren wir eigentlich und wie konsumieren wir und geht es nicht auf eine Art und Weise, die jenseits einer privaten Produktion funktioniert, weil da meines Erachtens die Ursache des toxischen Wachstumszwangs liegt.
0: Ja, ich habe so zwischendrin bei deinen Überlegungen, also ich kann ja jetzt wirklich da mitgehen und denken, ja, Marx spricht es ja an, also wie diese vorgefundenen Formen von Geld und Ware eben dann in der kapitalistischen Produktionsweise so eingebaut werden, dass auch die Lohnarbeit eben dann warenförmig organisiert wird. Und letztlich geht es eben genau auch darum, diese Form von abstrakter Arbeit und Durchschnittsarbeit zu überwinden. Ich habe eher so ein bisschen gestutzt bei der Frage, weil das stimmt. Es gibt dieses Problem, was Marx anspricht, dass es eben produziert wird für einen anonymen Markt. Aber vielleicht auch, weil dann auch die Kapitaleigentümer so viel Marx gelesen haben. Ja, und Marx eben ja immer wieder mal ja so eine wichtige Lektüre auch für Börsenmakler wurde.
2: In Krisen vor allen Dingen.
0: Ja, in Krisen vor allen Dingen. Dass man sagen kann, na ja, die sehen das schon auch. Also erstens kann der Markt ja ganz viele Bedürfnisse nicht befriedigen. Ja, also entweder, weil es die zahlungsfähige Nachfrage nicht gibt oder weil es dafür von der Gesamtstruktur der individuellen Kapitale her sich so nicht ergibt oder die Unternehmen nicht genügend Gewinn damit machen. Also das heißt, es gibt eben sehr, sehr viele Reibungen. Ja, und dann gibt es ja auf der anderen Seite eben auch Planung in den Unternehmen, die überlassen ja vieles auch nicht dem Zufall, sondern die gucken ja, dass eben die Märkte strukturiert und organisiert sind. Also dass eben, die kalkulieren natürlich genau. Also du kommst ja aus der Medienbranche. Wie viele Zeitungskäufer werden wir morgen haben? Also was müssen wir drucken? Wie viele Menschen werden im nächsten Sommer nach Spanien fahren, in die und die Hotels, in der und der Klasse? Also das heißt, es sind ja sehr präzise Kalkulationen. Deswegen finde ich Marx auch so interessant, weil er immer sagt, es gibt eben diese Regelmäßigkeiten bei allen Bewegungen am Markt, allen Oszillationen hin und her. Es gibt immer diese Durchschnittsbildung. Und diese Durchschnittsbildung, die kann man bei allen hektischen Bewegungen an den Märkten irgendwie prognostizieren. Und deswegen ist es ja interessant, dass es auf der einzelwirtschaftlichen Ebene Planung gibt.
2: Ja, das stimmt.
0: Und genau, ja. Also das war so ein Punkt, wo ich so gestutzt bin und wo ich ja auch dann, also ich denke, das ist jetzt vielleicht für dich auch ein wichtiger Bezug, weil du ja, finde ich, immer zu Recht auch betonst, naja, diese Planungsseite haben wir.
2: Genau, also das ist ja ein Riesenfass, dieses Thema. Genau. Ne? Es gibt ja im Moment wieder so eine Renaissance der Planwirtschaftsdebatte, ne? Demokratische Wirtschaftsplanung. Und ich bin da eigentlich eine Kritikerin, weil ich erstens mal der Meinung bin, dass der Planungsbegriff in die Irre führt, weil auch im Kapitalismus Planung stattfindet in großem Maßstab. Also ein Großteil der Güter, die zum Beispiel über See verschifft werden, ist Gütertransport innerhalb von großen Konzernen.
0: Genau.
2: Also das darf man jetzt nicht vergessen. Insofern finde ich, müsste man dann immer irgendwie eine Spezifik dazu sagen, also dass wir dann von kapitalistischer Planung oder von demokratisch-sozialistischer Planung oder wie auch immer das Kind nennen möchte, aber geplant wird immer dann, wenn irgendwie Arbeitsprozesse stattfinden. Genau. Das geht gar nicht anders.
0: Und
2: ne?
0: Die werden so minutiös geplant, dass es bis in die Gesten geht von Zehntausenden
2: genau.
0: Lohnabhängigen,
2: genau.
0: Ja, dass die genau vorschreiben, wie bewegen die sich zwischen der Theke und der Kasse.
2: Richtig.
0: Oder wie braten die das Fleisch an,
2: ja.
0: Oder so. Also wird jeder einzelne Arbeitsschritt wird gemessen und algorithmisch kontrolliert,
2: ja.
0: Also heute eben auch richtig algorithmisch, sodass die mit Kamera und Durchschnittsberechnung exakt wissen, was in einer Filiale passiert, entweder bei Walmart oder bei McDonald's. Also das ist sozusagen, es ist eben total zwanghaft.
2: Mhm, ja, aber der Hintergrund, also das geht auch nochmal auf diesen unterschiedlichen Zweck. Der Hintergrund ist, warum man im Kapitalismus diese Planungsinstrumente optimiert, dass die natürlich versuchen, auch Synergieeffekte, alles Mögliche wird da irgendwie benutzt, so gut wie möglich die Produktivkraft zu steigern oder die Produktivität
0: genau.
2: zu
0: ja,
2: steigern.
0: Genau.
2: Und zwar nicht, weil wir gerne lieber Arbeit haben wollen, möglichst wenig oder möglichst mühelose, ne, sondern um natürlich in der Konkurrenz ist ein wichtiges Wort, was ich jetzt noch nicht erwähnt hatte, die Konkurrenz ist der Motor dessen. Ne? Du musst in der Konkurrenz versuchen, die Produktivität zu steigern. Im Grunde genommen Profitmaximierung ist ja der Zweck dahinter. Ne?
0: Mhm.
2: Und in einer, sage ich jetzt mal, Gesellschaft, die postkapitalistisch wäre in einem positiven Sinne, ja, da wäre natürlich auch anzustreben, dass wir die Produktivität steigern, aber zugunsten des besseren Lebens, also zugunsten ja, Arbeitszeitersparnis. Ja. Und im Kapitalismus ist es immer so, dass die billige Arbeitskraft in Konkurrenz steht zu den arbeitskraftersparenden Maschinen. Ja.
0: Ja, genau.
2: Das ist das Problem.
0: Ja, das ist ein schöner Hinweis, weil tatsächlich die Produktivkraftentwicklung, ja, Marx beschreibt das ja auch an der Maschine, also die Maschinenentwicklung ist ein regelrechter Kampf gegen die Arbeiterinnen. Ja, also Produktivkräfte werden gesteigert, auch durch Maschinen, nicht nur. Ja, und letztlich wird dieser Reichtum, der es ist ja realer Reichtum, aber gegen die Arbeiter verwendet, weil sie dann eben freigesetzt werden, arbeitslos werden und die Kapitalseite höhere Gewinne macht. Ich finde eigentlich eine der interessantesten Aspekte neben diesem Aspekt, dass Maschinen eben auch ein Kampfmittel, wenn man so will, im Klassenkampf sind, dass Marx eben auch betont, wie Planung, also die Kooperationsfähigkeit steigert, ja, also die enge Verzahnung der einzelnen Tätigkeiten, so dass sie enger ineinander greifen, zeitlich gesehen effizienter sind, dass unter dem Kommando des Kapitals diese Produktivität der gemeinsamen Arbeit angeeignet wird und deswegen für die Kapitalseite auch notwendig ist, viele, viele Arbeitskräfte zu haben, um damit zu Durchschnittsgrößen zu kommen. Wie viel muss im Durchschnitt gearbeitet werden, um ein bestimmtes Produkt herzustellen? Das heißt, es geht immer um Vergleich, es geht immer um Durchschnittsbildung, es geht immer um diese Regelmäßigkeiten und das unter das Kommando der Kapitalseite zu stellen. Also etwas, was wir ja aber von uns aus tun, denn wir kooperieren ja.
2: Mhm.
0: Und plötzlich erscheint unsere Kooperation als eine besondere Leistung des Kapitals, obwohl, wie Marx es schreibt, die Kooperation das Kapital gar nichts kostet.
2: Mhm.
0: Das ist etwas, was das einfach sowieso kriegt, weil Menschen kooperieren. Aber jetzt wird es eben zu einer Steigerung genutzt, um Menschen auszubeuten.
2: Mhm.
0: Wo man sich auch vorstellen kann, dass es natürlich ganz viele Affekte auch der Leute gibt gegen diese Kooperation, weil sie merken, das steigert eigentlich nur die Macht des Kapitals über ihr eigenes Leben.
2: Mhm.
0: Ja. Die Frage, die ich gerne nochmal stellen würde, die ich in meinem Vortrag gar nicht berührt habe. Aber wenn wir jetzt mal denken an die Diskussion, die wir hatten in Berlin über Sozialisierung, ja, also Vergesellschaftung von Wohnraum. Und das berührt ja auch die Planungsfrage. Dann geht ja die Frage auch dahin, wohin geht dann eigentlich Sozialisierung? Und für mich ist interessant, dass Marx dann an so einer Stelle im 24. Kapitel dann sagt, na ja, so wie er sich das vorstellt, und das ist ja überraschend, dann sagt er, die kapitalistische Produktion erzeugt mit der Notwendigkeit eines Naturprozesses ihre eigene Negation. Ja, denkt man, okay, es ist die Negation der Negation. Und jetzt ist diese Negation der Negation, sie stellt nicht das Privateigentum wieder her, wohl aber das individuelle Eigentum auf Grundlage der Errungenschaft der kapitalistischen Ära, der Kooperation und des Gemeinbesitzes der Erde und der durch die Arbeit selbst produzierten Produktionsmittel. Also individuelles Eigentum. Ja, das ist ja eigentlich doch eine überraschende Wendung. Wenn wir jetzt von Vergesellschaftung des Wohnraums sprechen, dann war ja tatsächlich eine der Fragen, wem gehört es denn dann? Sind es Genossenschaften? Ist es staatlich? So wurde ja eigentlich das klassisch beantwortet. Es wird vergesellschaftet, dann gehört es der Allgemeinheit, dem Staat. Also am Ende dann wenigen Funktionären unter Umständen, wenn es schlimm läuft. Und Marx ist ja an diesem Punkt eigentlich sehr speziell, dass er sagt, es gehört am Ende den Individuen. Die Individuen entscheiden. Mhm. Es gehört nicht irgendwelchen abstrakten Institutionen oder Größen.
2: Das ist ein bisschen ein Problem, worüber ich auch in meiner Dissertation und später dann aber auch in dem Enteignungsbuch geschrieben habe. Das hat ein bisschen was mit dem Begriff und mit der Kategorie Eigentum zu tun. Marx benutzt die Kategorie Eigentum im Grunde genommen auch teilweise überhistorisch, ne? Und das geht eigentlich nicht, ja. Eigentum ist eine originär bürgerliche Kategorie, ja. Auch im Wortschatz gibt es Eigentum erst mit der Entstehung der bürgerlichen Gesellschaft. Im Mittelalter kannte man das Wort Eigentum nicht in dieser Abstraktion, ne? Im Grunde genommen müsste man Eigentum immer übersetzen mit Verfügungsgewalt oder Verfügungsweise oder Verfügungsmacht, ja. Dann kommst du da ein bisschen näher ran. Was Marx meint an dieser Stelle, er sagt was Ähnliches im Manifest, wo er sagt, das individuelle Eigentum ist doch gerade im Kapitalismus überhaupt nicht durchgesetzt. Die Mehrheit der Menschen, der Abhängigen,
0: hat gar kein Eigentum.
2: Ja, also es ist ja diese Chimäre der Marktapologeten, die immer sagen, in der bürgerlichen Gesellschaft mit der Ablösung des Feudalismus ist das Individuum erstmals befähigt worden, die Früchte seiner Arbeit zu ernten und nicht mehr dem Grundherrn abtreten zu müssen. Er ist jetzt endlich frei und gleich. Das ist ja alles, das ist bei Marx übrigens auch sehr schön zu lesen, ist ja alles eine Ideologie. Ne? Mhm. Und im Grunde genommen sagt er, wir müssen überhaupt erst die Produktionsverhältnisse und die Verfügungsweise über die Mittel, mit denen wir leben und überleben, wieder der Kontrolle der Mehrheit der Menschen anheimstellen, dass man davon sprechen kann, von sogenanntem individuellem Eigentum. Ne? Das, was du jetzt zitiert hast, da verwendet er Eigentum sowohl im Sinne des bürgerlichen Eigentums als auch im Sinne des Eigentums in einer emanzipatorischen Gesellschaft. Und das macht so verwirrend.
0: Ja, einerseits, also ich finde das eine tolle Perspektive, genau so. Ich finde, natürlich könnte man sagen, das gilt ja für viele Begriffe, die er verwendet. Ja, ich meine, der Begriff der Arbeit, der Begriff der Klasse, der Begriff des Staates, der Begriff der Ökonomie, alles sind ja bürgerliche Begriffe. Ja. Und letztlich geht es ja auch darum, ne, also das, was wir ja am Anfang schon hatten, also Geldware zu überwinden. Es geht auch darum, Wirtschaft zu überwinden, also natürlich nicht Produktion des Lebens, also die, wenn man so will, politische Ökonomie der Arbeit wird es weiterhin geben, weil wir, natürlich werden wir arbeiten, um uns zu erhalten. Aber das findet nicht in der ökonomischen Formbestimmtheit statt. Das ist ja der entscheidende Punkt. Nicht unter den Formen von Geld, Ware, Gewinn. Und man könnte jetzt sagen, na ja, er spielt auch ein bisschen mit den Begriffen, weil er sagt, na ja, wir beziehen uns negatorisch auf etwas, was unser Leben jetzt bestimmt. Und wie wir damit dann umgehen, das werden wir sehen. Mhm. Ja, so. Mhm. Aber es ist ja trotzdem ein ganz spannender Punkt, dass er sagt, wir geben es, also du hast es ja auch stark gemacht, wir geben es in die Verantwortung der Einzelnen. Mhm. Also das ist doch der historische Punkt. Es tritt ihnen nicht dann erneut in abstrakter Gestalt entgegen als staatliches, öffentliches oder sonstiges Eigentum, sondern es ist ihres, sie gemeinsam mit den anderen.
2: Ja, das stimmt. Ja. Das ist auch lustig, dass du das sagst mit dem, er spielt ein bisschen damit, weil im Grunde genommen, es fällt mir jetzt erst auf, mache ich das auch, wenn ich zum Beispiel in einem Vortrag sage ich immer, ja, die FDP, die will ja immer Wohnungseigentum für alle, bin ich total dabei. Will ich auch. Ich will auch Eigentum für alle. Ja. Nur unter den hiesigen Bedingungen wird die FDP das natürlich mit noch so viel Grundsteuerabsenkung nicht hinkriegen. Ne? Die sind ja total realitätsfern, was so Gehalt und Verdienst von sogenannten Geringverdienern angeht. Ne? Aber insofern spiele ich natürlich auch ein bisschen damit, mit dieser Begrifflichkeit. Ne?
0: Genau.
2: Und weil du das vorhin angesprochen hast, mit Vergesellschaftung ist es ja nochmal ähnlich. Ne? Marx verwendet den Begriff Vergesellschaftung ja auch in unterschiedlichen Sinnzusammenhängen. Ne? Also er sagt ja einerseits, Vergesellschaftung gibt es in Form einer kapitalistischen Vergesellschaftung. Das bedeutet dann gibt es offensichtlich auch eine andere, sagen wir mal die mittelalterliche. Ja? Und er sagt Vergesellschaftung von Produktionsmitteln. Also das gibt es eigentlich gar nicht bei ihm, aber man kann das rausziehen. Insofern,
0: Ich finde, wir sollten an diesem Punkt aufhören mit dem spielerischen Marx. Das ist, finde ich, nachdem wir vorhin so viel über strenge Diskussion, abschreckende Diskussion gehört haben, dass wir hier zum spielerischen Marx kommen.
2: Sehr gut.
0: Ja, finde ich sehr schön. Und auch dem Marx, der eben die individuelle Freiheit, die individuelle Fähigkeit, die Kooperation mit den anderen so stark in den Mittelpunkt der Überlegungen rückt. Ich glaube, das ist ein wichtiger Gesichtspunkt.
2: Unbedingt.
0: Ja, Sabine, hey, vielen Dank.
2: Ich bitte.
0: Für den Eindruck.

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1: Hallo, ich begrüße euch zum Theorie-Podcast der Rosa-Luxemburg-Stiftung. Mein Name ist Alex Demirovic. In dieser Episode wollen wir Band 2 des Kapitals von Karl Marx behandeln. Und zur Biografie muss ich jetzt nicht so viel sagen, zum Kontext. Also Marx ist 1818 geboren, 1883 in London gestorben. Das wurde ja in vorherigen Podcasts auch schon ein bisschen erläutert. Deswegen komme ich jetzt eher gleich auf diesen Band zu sprechen. Dieser Band, Band 2, besteht aus Manuskripten. Er wurde von Marx nicht fertiggestellt. Friedrich Engels wurde von Marx sozusagen kurz vor seinem Tod, also durch die Tochter übermittelt, gebeten, die Manuskripte so anzuordnen, dass daraus ein lesbarer Text wird. Das hat Friedrich Engels gemacht. Der Text ist also zusammengesetzt aus Teilen, Manuskripten, halbfertigen Manuskripten, manche mehr ausgearbeitet, manche nur bruchstückhaft. Und Engels hat versucht, es im Sinne der Logik des Arguments darzulegen. Der Text wurde dann eben als Band 2 veröffentlicht in 1884, ja, also entspricht sozusagen der Vorstellung von Marx, diese drei Bände zu schreiben, der Produktionsprozess des Kapitals im Band 1, hier jetzt der Zirkulationsprozess des Kapitals und dann im Band 3, der ja auch nicht fertiggestellt wurde, der Gesamtprozess des Kapitals. Also das muss man, wenn man den Text liest, glaube ich, wirklich im Blick behalten, dass es sich um einen provisorischen Text handelt. Der Text ist deswegen in einer gewissen Weise auch ziemlich spröde, muss man sagen. Also ich glaube, dass wenn Marx die Gelegenheit gehabt hätte, daran noch weiter zu arbeiten, dass er viele kapitalismustheoretische Überlegungen noch weiter eingeflochten hätte und Konsequenzen seiner Argumentation noch stärker verdeutlicht hat. So muss man sich manchmal wirklich durch sehr formelle Textteile hindurchlesen, durch eigentlich eine gut verständliche Formelsprache. Aber es ist eben durchaus mühsam, sich konzentriert dabei zu verhalten, weil man kann es gut verstehen, aber es ist doch anspruchsvoll von der Formelsprache her. Und man muss auch sagen, von einer gewissen Marx-eigenen Genauigkeit, die dazu führt, dass um einen Sachverhalt zu verstehen, das eigentlich ganz gut und schnell geht, aber die Formulierungen dann oft sehr genau und dadurch auch sehr umständlich sind, also um die Komplexität des Problems zu umkreisen. Diese Manuskripte zeigen, dass Marx an dem Thema der Zirkulation gearbeitet hat mit den ersten Manuskripten 1861 bis 63 und bis Ende der 70er Jahre, also nach Erscheinen des ersten Bandes des Kapitals, auch an diesen Fragen noch weiter gearbeitet hat bis 1878. Wenn man jetzt sich überlegt, worum geht es ihm, dann kann man sagen, im Band 1 hat er den Produktionsprozess des Kapitals analysiert, also das Problem des Austauschs zwischen Kapital und Arbeit und die Produktion des Mehrwerts, also Prozesse der Ausbeutung im Verhältnis von Kapitalist und Lohnarbeitenden. Das heißt für ihn, das ist ja zentral für seine ganze Theorie, geht es darum zu zeigen, zu beweisen, dass der Gewinn des Kapitals in der Produktion entsteht, also in diesem merkwürdigen Zustand, den Marx dann auch schildert, dass eben auf der Zirkulationsebene Kapital und Lohnarbeit, also die beiden Akteure, Verträge eingehen und dann eben Waren getauscht werden und das Rätsel der politischen Ökonomie, der bürgerlichen politischen Ökonomie immer ist, woher kommt eigentlich der Reichtum der Kapitaleigentümer? Und häufig wird es eben

0: erklärt durch den Zirkulationsprozess, also durch das teurer Verkaufen als Kaufen, also letztlich eine Annahme, dass es sowas gibt wie einen Betrug, dass der Gewinn aus dem Zirkulationsprozess, dem Prozess des Verkaufens von Waren entsteht. Und man könnte sagen, eine der durchgehenden Argumentationslinien in diesem Manuskripten des zweiten Bands ist zu zeigen, dass das nicht der Fall ist, dass eben in der Zirkulationssphäre kein Mehrwert erzeugt wird, sondern das Kapital, also der Wert des Kapitals und der Mehrwert eben prozessiert wird durch diese Prozesse der Zirkulation hindurch. Wenn man nochmal an den ersten Band denkt, dann ist eben interessant, dass Marx entlang von drei begrifflichen Unterscheidungen operiert. Also er beginnt mit der Unterscheidung von Tauschwert und Gebrauchswert, mit der These, dass der Springpunkt der politischen Ökonomie eben genau diese Unterscheidung von Tauschwert und Gebrauchswert ist und dass die bürgerliche Ökonomie das eigentlich nicht unterscheiden kann, also diese Besonderheit, dass es eben gar nicht um Bedürfnisse oder konkrete Gebrauchseigenschaften geht, sondern um die Verwertung von Kapital, dass darin das Moment der Ausbeutung, der Aneignung von Arbeitskraft anderer Menschen besteht und dass es eben immer um diese Tauschwertseite geht, sodass Gebrauchswert und Tauschwert durchaus auch in ein konfliktreiches Verhältnis zueinander treten und der Tauschwert die Gestalt von Geld annimmt und das Mittel ist, mit dem auch dann die Gebrauchswerte zirkuliert werden. Eine zweite wichtige, zentrale Unterscheidung im Band 1 ist die Unterscheidung von konstantem und variablem Kapital. Das heißt, die Unterscheidung betrifft die Investition in konstantes Kapital, also Maschinen, also Produktionsmittel oder Rohstoffe, die dann eben verarbeitet werden. Und der Kapitaleigentümer legt einen Teil dieses Kapitals aus in der Form des variablen Kapitals. Das heißt, er geht Verträge mit Lohnabhängigen ein, die er vorfinden muss. Das ist ein wichtiger Punkt, auf den ich dann auch noch zurückkommen werde. Also die Auslage in die Arbeitskraft, die eben dann diese Produktionsmittel einsetzt und Waren für den Markt produziert. Die letzte Unterscheidung ist die von absolutem und relativem Mehrwert im ersten Band, also die wichtige Unterscheidung, dass die Aneignung von Mehrarbeit in zwei Formen stattfinden kann, nämlich durch eine Verteilung der notwendigen Arbeit, die Lohnabhängige leisten müssen, um sich selbst zu reproduzieren. Und ein Anteil, der eben ein Überschuss ist, der an die Kapitaleigentümer geht. Das ist sozusagen in der Länge des Arbeitstags verteilt. Und dann gibt es eben den relativen Mehrwert, dieser Begriff, der darauf zielt, die Intensität der Arbeit zu bezeichnen, also die Verdichtung von Arbeitsprozessen durch eine immer höhere Produktivität der Organisation, des Arbeitsprozesses durch bessere Kooperationsbedingungen oder durch Maschinen, also durch Beschleunigung der Prozesse, die den Arbeitsalltag hochgradig verdichtet und mehr an Mehrarbeit auspressen kann. Wenn man jetzt den Band 2 nimmt, also Zirkulationsprozess des Kapitals, dann arbeitet Marx hier mit drei wichtigen begrifflichen Unterscheidungen. Das ist zunächst mal die Unterscheidung von fixem und zirkulierendem Kapital, von einfacher und erweiterter Reproduktion des Kapitals. Und das wird eben dargestellt in der Unterscheidung der verschiedenen Abteilungen des Kapitals, also der Abteilung, die mit der Produktion von Produktionsmitteln befasst ist und der Abteilung 2, die sich mit der Produktion von Konsumptionsmitteln befasst. Soweit erstmal diese grobe Struktur oder begriffliche Anlage. Und wenn man jetzt sich das anschaut, dann ist der Band zur Zirkulation in drei Teile gegliedert. Der erste Teil betrifft die Metamorphosen des Kapitals. Der zweite Teil betrifft den Umschlag des Kapitals. Also hier werden die Begriffe von fixem und zirkulierendem Kapital entwickelt. Und der dritte Teil beschäftigt sich mit der Reproduktion und Zirkulation des gesellschaftlichen Gesamtkapitals. Und hier geht es um die Begriffe einfache und erweiterte Reproduktion. Der erste lange Abschnitt befasst sich mit den Kreislaufprozessen, den Prozessen der Metamorphose. Das heißt, das Kapital wird jetzt hier in den Blick genommen unter dem Gesichtspunkt, dass es eigentlich ein gegliederter Prozess ist. Ja, also aus der Produktion ergeben sich eben Waren. Und Marx geht jetzt dem nach, wie genau diese Gliederung sich weiter darstellt. Und es stellt sich für ihn so dar, dass er drei Kreisläufe unterscheidet, die aber zusammen den Kreislauf der Zirkulation bilden. Also er unterscheidet zwischen dem Kreislauf des Geldkapitals, also das ist Geld. Geld tauscht sich in Ware und Ware wird eingesetzt, also Produktionsmittel, Rohstoffe, dann die Lohnarbeit, die Arbeitskraft. Das setzt sich um in die Produktion von Waren. Diese Waren müssen dann selbst wieder am Markt verkauft werden und der Unternehmer, der Kapitaleigentümer bekommt sozusagen das Geld zurück, was er eingesetzt hat, um diesen Produktionsprozess in Gang zu setzen. Und da es sich um kapitalistische Warenproduktion handelt, ist das, was er zurückbekommt oder hofft zurückzubekommen, mehr als er in diesen Prozess hineingegeben hat. Also Marx beschreibt diesen Kreislauf als Geld, Ware, Produktion und dann mehr Ware und mehr Geld. Also in seinen Zeichnungen ist es dann GWPW'. Also nur um das anzudeuten. Das ist der erste Kreislauf. Der zweite Kreislauf ist der Kreislauf, der mit der Produktion beginnt. Also nicht mit Geldkapital, sondern produktivem Kapital. Das ist die Unterscheidung. Und dann eben zu dem Ergebnis führt von Waren, die dann verkauft werden gegen Geld, also immer ein Äquivalent. Und dann kehrt das zurück als Geld und wird erneut investiert, neu ausgelegt in Produktion. Und dabei geht es Marx zufolge, das ist ja der Gesamtzusammenhang der Theorie, immer um Kapitalmaximierung, also Verwertung von Kapital. Und das heißt, ein Mehrwert zu produzieren, mehr Wert als vorher vorhanden war, der von den Kapitaleigentümern angeeignet wird. Der dritte Kreislauf ist der von Waren. Also das heißt, es sind ja immer dieselben Elemente. In dem Fall wird eben aus dem Blickwinkel des Warenkapitals der Kreislauf rekonstruiert. Das ist Ware. Ware muss verkauft werden gegen Geld. Geld wird eingesetzt zur Produktion von Waren, um dann eben wieder zu Geld zu werden, also auf dem Markt. Das heißt, drei Kreisläufe. Jeder Kreislauf wird von Marx thematisiert unter dem Gesichtspunkt eines selbstständigen, eigentümlichen Prozesses, nämlich der Kreislauf von Geldkapital, der Kreislauf von produktivem Kapital und der Kreislauf von Warenkapital. Für Marx ist entscheidend, dass diese Kreisläufe zusammen eine Einheit bilden, also die kapitalistische Ökonomie stellt sich eben dar als ein Kreislauf von Kreisläufen in einem, ich zitiere das mal, in einem beständigen rotierenden Kreis ist jeder Punkt zugleich Ausgangspunkt und Punkt der Rückkehr. Das heißt, wir haben hier einen Kreislauf von Kreisläufen und für Marx ist das eben jetzt ein entscheidender Gesichtspunkt, dass in diesem Prozess ein Mehrwert entsteht, der in diesem Prozess selbst mit so prozessiert werden muss. Also in Wirklichkeit aber befindet sich jedes individuelle industrielle Kapital in allen drei Kreisläufen zugleich. Die drei Kreisläufe, die Reproduktionsform der drei Gestalten des Kapitals, vollziehen sich kontinuierlich nebeneinander. Also das, was Metamorphose ist, ja, also das Kapital nimmt die Form des Geldkapitals an, nimmt die Form des produktiven Kapitals an, also Produktionsmittel plus Arbeitskräfte, oder nimmt die Form des Warenkapitals an. Das ist das, was Marx Metamorphose bezeichnet, weil es jeweils sich um eine spezifische Form handelt, in dem sich das Kapital bewegt. Wenn es Geld ist, kann es nicht produzieren. Wenn es produktives Kapital ist, dann kann es noch nicht auf den Markt gehen. Das heißt, es ist ein funktionaler Kreislauf von Kreisläufen, der eben dann auf sich selbst zurückkommt. Also der kann mit Geld beginnen und hört mit Geld auf. Er kann mit Ware beginnen und muss wieder zu Ware werden. Und der Gesamtkreislauf ist eben ein Prozess, in dem diese verschiedenen Kreisläufe jeweils auf sich zurückkommen und damit den gesamten Prozess des Kapitals reproduzieren. Nicht alle Formen von Kapitalreproduktion sind gleich mit Zirkulation. Also manche Waren fallen dann auch aus dem Prozess raus, also sind dann nicht mehr wichtig für die Kapitalreproduktion. Also wenn wir an Konsumgüter denken oder Dienstleistungen, dann fallen die aus diesem Prozess der Reproduktion und aus dem Zirkulationsprozess raus. Das heißt, Marx nimmt die Gesamtheit dieser beiden Prozesse in den Blick und macht eine vorsichtige Unterscheidung von Zirkulationsprozess und Reproduktionsprozess des Kapitals. Also der Reproduktionsprozess des Kapitals ist in diesen weiteren Zirkulationsprozess eingefasst. Dieser Prozess der Reproduktion des Kapitals verläuft flüssig, kontinuierlich, und das Kapital verändert immer seine Form, aber das, was eben jetzt erstmal in der Darstellung, jetzt auch in meinen Ausführungen, wie ein Prozess erscheint, der nacheinander sich vollzieht, handelt es sich real um einen Prozess, der gleichzeitig und nebeneinander geschieht. Das ist für Marx ein wichtiger Gesichtspunkt, um genau das Kapitalverhältnis zu beschreiben. Es ist nicht sinnvoll anzunehmen, dass der Kapitaleigentümer mit einem einmaligen Betrag in den Prozess der Produktion reingeht, also erstmal die Produktionsmittel kauft, die Arbeitskräfte anheuert, um dann in einem einmaligen Prozess diese Waren zu erzeugen und dann in einem einmaligen Prozess diese Waren auf den Markt zu bringen, sondern genau genommen finden alle drei Formen, also diese Metamorphosen, die nacheinander erscheinen, finden gleichzeitig statt. Das heißt, der Kapitaleigentümer muss, um den Prozess kontinuierlich und flüssig zu organisieren, genügend Kapital haben, um diese Metamorphosen sozusagen kontinuierlich gleichzeitig zu organisieren. Also genügend Kapital für den Neukauf von Produktionsmitteln und Arbeitskräften, wenn der Prozess stattfindet. Und wenn das Ergebnis, die Waren auf dem Markt sind, muss er schon wiederum gleichzeitig die Mittel zur Verfügung haben, um erneut genau diese Prozesse von Neuem in Gang zu setzen. Das heißt, es geht dabei auch um die Umschläge, also dass Kapital in einem solchen Fließprozess drin ist und dabei auch zirkuliert. Die Zirkulation, das ist wichtig für die gesamte Argumentation dieses Buches. Die Zirkulation erfordert Zeit. Also das Kapitalverhältnis ist eben ein komplex gegliedertes Verhältnis, nämlich in den verschiedenen Formen, die das Kapital durchläuft. Und dieser Prozess des Durchlaufens der verschiedenen Formen kostet Zeit. Also bis eben der Kapitaleigentümer die Produktionsmittel eingekauft hat, die Lohnarbeiter findet, dann der Produktionsprozess als solcher dauert seine Zeit und dann müssen die Waren verkauft werden an den Märkten. Das heißt, jeder dieser Prozesse dauert und das Kapital ist in einem fließenden Prozess. Deswegen unterscheidet dann Marx auch weiter im Folgenden zwischen fixem und zirkulierendem Kapital. Aber bevor ich darauf komme, noch der Gesichtspunkt, dass der Zirkulationsprozess eine eigene Dynamik im Verhältnis zum Produktionsprozess beinhaltet, weil es eben bedeutet, dass der Kapitaleigentümer ein größeres Volumen an Kapital zur Verfügung haben muss und das ihn zwingt, ja, diesen Prozess aufrechtzuerhalten, Märkte zu organisieren, also die Produktionsmittel zu erwerben, die notwendig sind, damit er diesen Produktionsprozess organisieren kann. Wichtig an der Überlegung von Marx ist ja, dass er das jetzt in der Form beschreibt, dass es sich um einen, wie kann man sagen, einen reinen Prozess handelt, der funktioniert. Also die Metamorphosen vollziehen sich. Aber genau genommen thematisiert er indirekt etwas, was für die Argumentation des Buches wichtig ist, wird von ihm nicht ausführlich dargelegt, nämlich dass es sich auch um krisentheoretische Überlegungen handelt, weil ja in den Metamorphosen jeweils eine Stockung zustande kommen kann. Also der Kapitaleigentümer, bevor er in den Produktionsprozess geht, findet nicht genügend Produktionsmittel, zum Beispiel Rohstoffe, oder nicht genügend Arbeitskräfte, oder der Produktionsprozess stockt, weil Maschinen nicht richtig funktionieren, ja, oder die Lohnarbeiter in den Streik treten, oder er findet nicht genügend Käufer für seine Waren. In jedem Fall kann es eben zu Stockungen kommen. Das heißt, Geld verwandelt sich nicht in Ware, sondern bleibt Geld. Das wird unproduktiv. Es kann dann eventuell einen Schatz bilden, aber der bleibt unproduktiv. Im Produktionsprozess kann es zu Störungen kommen. Und beim Verkauf der Waren kann es dazu führen, dass die Waren nicht absetzbar sind, also keine Käufer zu finden sind oder die Waren real einen Wertverlust erlitten haben, also die erhofften Preise, also das Äquivalent für den Wert, dann nicht erzielt werden können. Das heißt, der gesamte Kreislauf kann immer wieder krisenhaft sein. Das gehört zur Durchschnittsbewegung, die er anspricht, also diese Stockung, ohne jetzt wirklich daraus schon krisentheoretische Überlegungen zu entwickeln. Genauso macht er auch deutlich, dass aus dem Prozess heraus selbst ja so etwas stattfinden kann wie eine Schatzbildung. Also das heißt, Waren werden verkauft in großem Umfang, aber es kann sein, dass jetzt der Produktionsprozess fortgesetzt werden kann, aber keine neuen Maschinen notwendig sind. Dazu ist wichtig, die begriffliche Unterscheidung von fixem und zirkulierendem Kapital kurz zu erläutern. Fixes Kapital, das sind eben Gebäude oder Maschinen, also wenn man so will, infrastrukturelle Einrichtungen, die den Wert an die Produkte abgeben. Also eine Maschine, von der im Durchschnitt erwartet wird, dass sie 10 Jahre Lebenszeit hat, gibt in diesen 10 Jahren jeweils ein Zehntel ihres Wertes an das Produkt, die hergestellten Waren, ab. Wenn die Waren entsprechend vollständig verkauft werden können, dann kommt sozusagen mit jedem Umschlag ein Zehntel des Werts der Maschine zurück an den Kapitaleigentümer. Aber es lohnt sich für ihn erstmal nicht, so die Annahme, gleich eine neue Maschine zu kaufen und einzusetzen, sondern eher jetzt abzuwarten, bis eben der Gesamtbetrag der Investition zurückgekommen ist. Also nach 10 Jahren, also die 100% des Maschinenwerts. Und in dieser Zwischenzeit liegt das Kapital brach, also das ist das, was Marx Schatzbildung nennt. Aus seiner Sicht ist es deswegen interessant, weil dieses Geld eingesetzt wird, also aus dem Prozess der Zirkulation heraus kann dann schon so etwas entstehen wie die Kreditfunktion, das Kreditgeld und eben auch Banken. Das geht ja in beide Richtungen, nämlich dass Unternehmer auch, um die Zeit zu überbrücken, also um die Metamorphosenreihe beginnen zu können, obwohl sie noch gar nicht so viel Kapital akkumuliert haben, Kredite aufnehmen und dann Schulden eingehen, um genau diesen Prozess einzugehen. Also das heißt, ein bestimmtes Volumen an Vorräten der Waren, die sie brauchen als Vorprodukte, Rohprodukte, die zu kaufen und einzulagern oder eben eine Maschine, also eine neuere Maschine, die eine höhere Produktivität hat, obwohl die alte Maschine sich noch nicht ausreichend verwertet hat, aber Unternehmer dann überlegen, dass sie konkurrenzfähig bleiben müssen mit einem höheren Anteil an relativem Mehrwert. Marx zufolge ist ein relevanter Gesichtspunkt, dass die Geldform länger in der Form von Kapital verharren kann als die Warenform. Die Warenform ist anfällig für Schädigung, also ne, dass eben Getreide schimmelig wird oder verfault oder bestimmte Produktionsmittel, wenn sie lange lagern, nicht mehr gut nutzbar sind, weil sie rosten und so weiter. Also deswegen ist es eben immer wieder wichtig zu überlegen, lohnt es sich jetzt schon in Waren zu investieren oder das noch in der Geldform zu bewahren. Das heißt, Marx thematisiert die Bildung von Kredit- und Bankenfunktionen schon in diesem zweiten Band als Ergebnis von Zirkulationsprozessen selbst, dass weil die Zirkulation diese manchmal langen Zeiträume braucht, dann eben Geld eingesetzt werden kann für andere Kapitaleigentümer. Ein wichtiger Aspekt dabei ist genau das, was man sagen kann, was Vorratsbildung ist. Also man könnte sagen, Marx thematisiert das, was wir seit den 1990er Jahren im Zuge der Globalisierung vielfach diskutiert haben, also Lieferketten, dass er sagt, es geht um Schnelligkeit, also Geschwindigkeit, Sicherheit, also dass es ein flüssig organisierter Prozess ist, der in der globalen Ökonomie sich vollziehen kann, also dass es eben komplexe Logistiksysteme gibt, die in der Lage sind, die Waren schnell zur Verfügung zu stellen, weil je schneller und sicherer diese Prozesse organisiert sind, umso weniger unproduktiv gebundenes Kapital ist dann notwendig. Ja, das heißt, man kann sich praktisch darauf verlassen, dass man keine großen Vorräte anlegen muss, sondern sehr, sehr schnell agieren kann. Das ist eine Erfahrung, die Marx hier schildert, die dann in der jüngeren Zeit während der Pandemie gemacht wurden, wo dann eben Lieferketten erheblich gestört waren, weil eben an den Häfen nicht gearbeitet wurde wegen der Pandemie. Oder auch, wenn Lieferketten unterbrochen werden durch militärische Vorgänge, wie jetzt zum Beispiel die Konflikte am Horn von Afrika und Jemen, dass die Transportwege politisch-militärisch eben bedroht sind und damit diese Fließprozesse gestört werden. Wenn Marx über fixes und zirkulierendes Kapital spricht, dann ist auch interessant, ich habe jetzt schon angesprochen, der Zeitaufwand, der mit der Zirkulation verbunden ist. Er wendet sich auch der ganzen Frage des Transports zu und betont eben, so wie er das auch bezogen auf Kaufleute thematisiert, da wird kein eigener Wert geschaffen. Aus der Zirkulation entsteht also kein Wert und kein Mehrwert. Das gilt auch für den Transport. Ja, aber der Transport kann dazu beitragen, dass weniger Kapital eingesetzt werden muss. Das heißt, je billiger der Transport ist, je schneller dieser Prozess sich vollziehen kann, umso weniger Kapital muss unproduktiv dafür verwendet werden. Es ist interessant, es gibt so einige Seiten, auf denen er diese Fragen dann verhandelt entlang von Gebäude, also Immobilien. Und was ich auch sehr schön und lesenswert finde, sind die Passagen, in denen er sich über die Eisenbahn äußert und den Eisenbahntransport und da die Umschlagzeiten also eben thematisiert, also wie da genaue Berechnungen dann auch gemacht werden, wie viel Geldeinheiten die Erhaltung, die Erneuerung einer Bahnmeile kostet. Ja, also dass eben der Prozess der Erneuerung, der Reparatur, des Ersatzes ständig stattfindet. Also wenn man so will, ein bisschen anders, als das jetzt in den letzten Jahrzehnten in der Bundesrepublik geschehen ist, wo man im Prinzip lange Jahre das Ganze hat irgendwie verrotten lassen und nicht erneuert hat und nicht repariert hat und jetzt eben hohe Kosten damit sich verbinden und dysfunktionale Prozesse der Transportstörung, weil eben genau diese Kontinuität nicht stattgefunden hat, also im, wenn man so will, im rollenden, fließenden Prozess zu erneuern. Also man hätte dem Bahnmanagement empfehlen können, die entsprechenden Seiten hier in Band 2 des Kapitals zu lesen. Der dritte Abschnitt, der sich mit der Reproduktion und Zirkulation des gesellschaftlichen Gesamtkapitals befasst, der geht jetzt auf diese Frage ein, dass das Kapital wiederum unterschieden ist in die Form der Produktion von Produktionsmittel und in die Form der Produktion von Konsummittel. Das heißt, diese zwei Abteilungen, und Marx diskutiert jetzt auf diesen Seiten formell die Austauschbeziehung zwischen diesen beiden Teilen des Kapitals. Also das heißt, Abteilung 1 besteht aus konstantem und variablem Kapital, also Auslagen für Produktionsmittel und Arbeitskräfte. Und jetzt muss eben dieser Austausch so organisiert sein oder sich derart vollziehen, dass die Lohnabhängigen und die Kapitaleigentümer in Abteilung 1, also Produktionsmittelhersteller, genügend Konsummittel finden. Und das wiederum muss ermöglichen, dass sich der Prozess der Reproduktion in Abteilung 2, also Konsummittel, vollziehen kann. Das heißt, dort werden Produktionsmittel gekauft der Abteilung 1, um eben Konsummittel oder Luxusgüter zu erzeugen. Marx zeigt eben, wie dieser Prozess auch hier kreislaufförmig sich vollzieht. Also da kommt das sozusagen nochmal auf den Punkt. Mit der Unterscheidung dieser beiden Abteilungen thematisiert Marx, dass zunächst mal die einfache Reproduktion gelingen muss, dass Kapitaleigentümer die Produktionsmittel herstellen und deren Lohnabhängigen, dass die eben genügend Konsummittel von Abteilung 2 kaufen können, und umgekehrt müssen die Kapitaleigentümer von Abteilung 2 die Produktionsmittel von Abteilung 1 kaufen. Und das heißt, in der einfachen Reproduktion kann man annehmen, dass dieser Prozess so verläuft, dass in der Gesamtsumme das aufgeht, und dann gibt es eben die erweiterte Reproduktion und Zirkulation des Kapitals, indem durch zunehmende Akkumulation, Aneignung von Mehrarbeit dieser Kreislauf sich immer weiter erweitert durch Produktionsmittel. Aus diesen Prozessen genauso wie auch aus den Prozessen der Metamorphosen können ständig Krisen entstehen, weil eben nicht gewährleistet ist, dass genügend Nachfrage besteht, also wobei Marx ausdrücklich sagt, es geht nicht um Nachfrage, sondern um zahlungsfähige Nachfrage. Also sind die verschiedenen Teilgruppen, ja, von Kapitaleigentümern und Lohnabhängigen in der Lage, jeweils aus den anderen Abteilungen die Produkte zu kaufen. Und damit wird der Gesamtprozess dann beschrieben. Marx macht es hier so, wie er das in dem ganzen Manuskripten eben verfolgt. Es ist der Versuch zu zeigen, so kann der Prozess idealerweise in seiner reinen Form gelingen, also im Durchschnitt. Aber zum Durchschnitt dieses Prozesses gehören eigentlich auch immer Störungen, Unterbrechungen und krisenhafte Dynamiken.
1: Die kapitalistische Produktion produziert nicht nur Ware und Mehrwert. Sie reproduziert und in stets erweitertem Umfang die Klasse der Lohnarbeiter und verwandelt die ungeheure Majorität der unmittelbaren Produzenten in Lohnarbeiter. Dieselben Umstände, welche die Grundbedingungen der kapitalistischen Produktion produzieren, das Dasein einer Lohnarbeiterklasse, bewirken den Übergang aller Warenproduktion in kapitalistische Warenproduktion. Im Umfang, wie diese sich entwickelt, wirkt sie zersetzend und auflösend auf jede ältere Form der Produktion, die vorzugsweise auf unmittelbaren Selbstbedarf gerichtet, nur den Überschuss des Produkts in Ware verwandelt. Sie macht den Verkauf des Produkts zum Hauptinteresse, zunächst ohne scheinbar die Produktionsweise selbst anzugreifen. Zweitens aber, wo sie Wurzel gegriffen, zerstört sie alle Formen der Warenproduktion, die entweder auf Selbstarbeit der Produzenten gegründet oder bloß auf den Verkauf des überschüssigen Produkts als Ware. Sie verallgemeinert zuerst die Warenproduktion und verwandelt dann stufenweise alle Warenproduktion in kapitalistische. Welches immer die gesellschaftlichen Formen der Produktion, Arbeiter und Produktionsmittel bleiben stets ihre Faktoren. Aber die einen und die anderen sind dies nur der Möglichkeit nach im Zustand ihrer Trennung voneinander. Damit überhaupt produziert werde, müssen sie sich verbinden. Die besondere Art und Weise, worin diese Verbindung bewerkstelligt wird, unterscheidet die verschiedenen ökonomischen Epochen der Gesellschaftsstruktur. Im vorliegenden Fall ist die Trennung des freien Arbeiters von seinen Produktionsmitteln der gegebene Ausgangspunkt, und wir haben gesehen, wie unter welchen Bedingungen beide in der Hand des Kapitalisten vereint werden, nämlich als produktive Daseinsweise seines Kapitals. Der wirkliche Prozess, den die so zusammengebrachten persönlichen und sachlichen Warenbildner miteinander eingehen, der Produktionsprozess, wird daher selbst eine Funktion des Kapitals. Kapitalistischer Produktionsprozess. Jeder Betrieb der Warenproduktion wird zugleich Betrieb der Ausbeutung der Arbeitskraft. Aber erst die kapitalistische Warenproduktion wird zu einer epochenmachenden Ausbeutungsweise, die in ihrer geschichtlichen Fortentwicklung durch die Organisation des Arbeitsprozesses und die riesenhafte Ausbildung der Technik die ganze ökonomische Struktur der Gesellschaft umwälzt und alle früheren Epochen unvergleichbar übergipfelt.
0: Zum Gespräch über Marx, den zweiten Band des Kapitals, begrüße ich Christian Schmidt. Hallo Christian.
2: Hallo.
0: Ja, freue ich mich, dass du da bist. Christian, du bist Philosoph, arbeitest und lehrst an der Humboldt-Universität in Berlin und am Center for Social Critique, was ja auch zur Humboldt-Universität gehört. Wenigstens zwei von den vielen Publikationen will ich erwähnen. Einschläge hier für unser Gespräch ist jetzt Marx zur Einführung und der im letzten Jahr von dir mit herausgegebene Band Ökonomie als Gesellschaftstheorie. Vielleicht ist es ja auch erwähnenswert, dass du in der Marx-Herbstschule, die die Rosa-Luxemburg-Stiftung ja seit vielen Jahren anbietet, den Band 2 behandelt hast. Ja, vielleicht mal mit der Frage angefangen, wenn man das Buch liest. Ja, also man liest ja ein unfertiges Buch. Es besteht aus Manuskripten, die Engels zusammengestellt hat. Manches ist entwickelt, manchmal stehen die Dinge auch nicht in so einem ganz logisch-diskursiven Zusammenhang, sondern es gibt dann auch immer wieder mal Brüche im Argument. Es ist anstrengend zu lesen, das muss man sagen. Ein bisschen spröder Text.
2: Ja, das stimmt schon.
0: Warum liest man das?
2: Es ist ein bisschen ein technischer Text.
0: Ja,
2: also es werden ganz viele so technische Begriffe eingeführt. Ja. Fixes Kapital, flüssiges Kapital, Umschlagszeit, Produktionszeit. Und das ist ja manchmal bei Marx und Kapital so, dass man denkt, das wiederholt sich doch jetzt zum 10. Mal. Die Formel wird irgendwie von 3 Seiten angeschaut. Fängt man jetzt mit der Produktion an und endet wieder bei der Produktion.
0: Du meinst die Metamorphosenanalyse.
2: Genau, diese ganze Metamorphosenanalyse.
0: Und,
2: also dieses typische GWG oder WGW, das ist ja auch schon im ersten Band. Ja? Da liest man diese Seiten und denkt, hört das irgendwann mal wieder auf? Oder welchen Sinn hat es überhaupt, dass er das so macht? Und in gewisser Weise ist auch der zweite Band so technisch.
0: Ja, eigentlich aber noch ein bisschen technischer. Ne?
2: Ja, also er hat nicht so diese, was im ersten Band gibt es ja dann auch diese Kampf um den Arbeitstag, diese eher soziologischen Passagen, wo die Leute sich dann aufatmen und festhalten. Ja? Die gibt es im zweiten Band nicht. Dafür ist er auch ein bisschen kürzer. Aber das sind sozusagen diese Sachen weggelassen. Und jetzt ist die Frage, warum ist das interessant? Ja, das ist zum einen interessant für Leute, die so die technischen Sachen verstehen wollen. Aber es ist auch interessant, weil hier verschiedene Themen angesprochen werden, die eigentlich wichtig sind im Zusammenhang mit der ganzen Analyse des Kapitals. Also, wo kommen die Krisen her? Ist eine der großen Fragen, die da eine Rolle spielt. Wie verhält sich das einzelne Kapital zu den anderen Kapitalen oder zum Kapital im Gesamten, ist eine wichtige Frage, die eine Rolle spielt. Und um diese Fragen beantworten zu können, ist eben diese technische Vorbereitung dann doch ganz nützlich. Und sie macht zum anderen auch nochmal, ich finde, viel deutlicher als im ersten Band und auch wieder im dritten Band, wie Marx eigentlich arbeitet. Also es gibt ja dieses eine Vorwort, in dem er sagt, wir können nicht mit einem Skalpell arbeiten, wenn wir uns der politischen Ökonomie nähern wollen. Ja, und wir haben auch keine Reagenzien, die uns die Analyse ermöglicht, wie in der Chemie, sondern wir müssen das mit Abstraktion machen.
0: Genau.
2: Ja, und wie funktioniert eigentlich genau diese Abstraktion? Und das ist, du hast gesagt, das sind unfertige Manuskripte, aber was das betrifft, sind sie eigentlich schon relativ klar strukturiert.
0: Theoretisch sind sie ziemlich klar in genau dieser Hinsicht.
2: Ja.
0: Ich finde auch, das sollten wir vielleicht wirklich mal kurz ein bisschen vertiefen, weil ich finde, da gibt es so eine interessante Spannung in der Argumentation, dass er eigentlich ja immer wieder sagt, er macht es im Durchschnitt der Bewegung, also er sucht gleichsam den Prozess so begreiflich zu machen, dass er funktioniert. Er sieht von allen Erschwernissen ab, von allem, was eben den Prozess unnormalerweise stören könnte. Gleichzeitig ist ja interessant, dass er gerade darin auch wiederum den Prozess der Krisenhaftigkeit erläutert. Also die Krise kommt nicht irgendwie zufällig und von außen rein, also berühmter schwarzer Schwan, sondern eigentlich aus der Dynamik des Prozesses selbst. Ja, du hast jetzt Krise stark gemacht. Ich finde, dass ja eigentlich das Buch unglaublich viele Hinweise gibt, aber nie krisentheoretisch wird.
2: Ja, also das hängt ein bisschen damit zusammen, wie die Kritik der politischen Ökonomie funktioniert. Und das Wort Kritik hat in Kritik der politischen Ökonomie verschiedene Bedeutungen. Mhm. Aber eine ist eben die Kritik dieses Gesamtzusammenhangs. Und so wie Marx im ersten Band versucht deutlich zu machen, warum es Ausbeutung geben kann, wenn auch niemand betrogen wird, also wenn der gleiche und gerechte Tausch verwirklicht wird. Das ist ja sowas, was du vorhin idealen Durchschnitt genannt hast.
0: Ja,
2: also immer wieder findet Betrug statt und immer wieder werden Leute über den Tisch gezogen, aber das ist nicht das Interessante. Interessante ist, dass es auch im idealen Durchschnitt funktioniert.
0: Ja.
2: Und so ist es hier im zweiten Band mit den Krisen. Ja? Also man könnte sagen, Leute sind gierig, oder die Leute passen nicht auf.
0: Oder betrügen. Bei den Preisbildungen oder
2: all
0: so.
2: Diese Sachen, die es gibt. Und wenn wir uns an die letzten Krisen erinnern, dann waren das ja auch immer Deutungsmuster zu sagen.
0: Ja.
2: Die Banker sind gierig geworden.
0: Klar,
2: oder sie arbeiten mit unfairen Mitteln oder sie halten sich nicht an die Regeln und so weiter und so fort.
0: Ja, ja.
2: Und was hier gemacht wird, ist zu sagen, schatten wir mal all das ab und schauen uns nur an, wie es funktionieren würde, wenn es denn so funktionieren würde, wie es funktionieren soll.
0: Ja.
2: Als Modell. Selbst dann kann man an ganz vielen Punkten sehen, warum Krisen immer wieder auftreten und zu diesem Prozess dazugehören.
0: Genau. Ich meine, das führt auch zu dem Punkt, den du schon angesprochen hast. Das finde ich einen wirklich wichtigen Punkt, den ich in meinem Vortrag leider gar nicht näher beleuchtet habe. Das Verhältnis nämlich der Einzelkreisläufe, ja, also in der Metamorphosenreihe, angefangen mit Warenkapital, angefangen mit Geldkapital oder produktivem Kapital. Und dass es ja eben jeweils eigenlogische Kreisläufe sind mit eigenen Besonderheiten, die Marx thematisiert. Und es ist genau so, beim Lesen stellt sich das Gefühl an, okay, weiß ich doch schon irgendwie. Und dann gibt es doch diese Grundfrage, dass er sagt, na ja, aber alle diese Einzelkreisläufe müssen in einen Gesamtkreislauf eingebettet sein. Die müssen sozusagen ihre Voraussetzungen vorfinden, damit sie überhaupt als Kreislauf funktionieren können. Und das ist ja ein interessanter, auch krisentheoretischer Aspekt, weil aus dem Einzelkreislauf, also auch des individuellen Kapitals, immer die Frage entsteht, wie kommt es eigentlich zum Gesamtkreislauf des Kapitals? Mhm. Ja, weil das ist ja dann die Krise, dass es nicht gelingt. Und dieser Gesamtzusammenhang, also dass er letztlich versucht, dafür ein Modell auch zu entwickeln.
2: Ja, ich glaube, dass diese ganzen technischen Details dadurch auch interessant werden, ja, genau, wenn man so eine Perspektive, ja, hat. Ja, dass man sagen kann, ich verstehe plötzlich viel besser, was das bedeutet, zu sagen, diese ganzen einzelnen Prozesse haben unterschiedliche Zeitlichkeiten.
0: Ja.
2: Also wenn ich Brötchen herstelle, dauert das eine andere Zeit, als wenn ich ein U-Boot herstelle.
0: Ja.
2: Auf der Oberfläche ist das aber beides Kapital, das da verwertet wird.
0: Genau. Ja,
2: und man muss in diese Details hineinschauen und dann auch schauen, wie ist jetzt der U-Boot-Bau mit dem Brötchenbacken? Wie hängt das eigentlich zusammen? Ja? Also, mhm, weil die Arbeiter, die auf der U-Boot-Werft arbeiten, jahrelang, ja, jeden Morgen ihr Frühstücksbrötchen essen müssen.
0: Ja? Ja.
2: Und gleichzeitig gilt das auch fürs Geldkapital. Ja? Also Zinsen bezahle ich jährlich. Ja? Und die Löhne werden auch monatlich bezahlt.
0: Und ja, damals täglich oder wöchentlich,
2: ja, vermutlich. Also, also man hat diese unterschiedlichen, mhm, Zeiten und diese Zeitläufe, die eben so ineinander greifen.
0: Ja.
2: Und wenn man das alles so liest, ja, und auch sieht, wie komplex das eigentlich wird, schon auf dieser Ebene,
0: ja,
2: dann fragt man sich ja, wie kann das überhaupt funktionieren? Und das ist eigentlich der interessante Effekt, der sich einstellt, wenn man sich durch diese technischen Passagen so ein bisschen durchgequält hat.
0: Sag mal, da du ja auch Philosophie machst, also an sich würde ja jetzt naheliegen, den Begriff der Totalität anzusprechen, ja, in dem Zusammenhang. Also ein Kreislauf, der sich selbst voraussetzt und auf sich zurückläuft. Also ne, alle Elemente sind durch diese Totalität bestimmt. Nun könnte man ja sagen, eigentlich ist doch ein klassischer Totalitätsbegriff so ausgestaltet, dass er gelingt. Also in der Totalität verweist alles aufeinander und es bildet einen geschlossenen Kreislauf, der gelingt. Und was ja Marx jetzt macht, ist ja ein Modell zu entwickeln, damit komme ich nochmal, also was wir vorher schon hatten, Krise, dass es eine Totalität ist, die eigentlich, und du hast es ja jetzt auch gerade nochmal so pointiert gesagt, scheitert. Es ist eine Totalität, die in sich alle Prozesse so gliedert, dass alles scheitert. Immerzu von Neuem scheitert und immerzu von Neuem gelingt. Ist nicht genau das, was wir historisch mit dem Begriff der Totalität vor Augen haben, oder?
2: Naja, ich bin mir da gar nicht so sicher,
0: ja,
2: ob man wirklich sagen kann, das scheitert.
0: Ja, bisher gibt es den Kapitalismus noch.
2: Ja, eben. Ja. Ja. Also es gibt immer wieder diese Prozesse. Ja. Aber was man sehen kann, ist, dass es nicht so ein selbstverständliches Gelingen ist. Mhm. Das ist, glaube ich, das Interessante. Also, dass die Krisen in diesen Prozess hineinwirken und sich dadurch Gesetzlichkeiten durchsetzen, von denen man sonst gar nicht wüsste, wie die sich eigentlich durchsetzen sollen. Ja? Also,
0: ja,
2: wenn man jetzt diese ganze Wertformanalyse im ersten Band nimmt, ja, da gibt es ja Leute wie Axel Honneth, die sagen einfach, das braucht man nicht mehr zu lesen, das ist vollkommen überholt, weil das können wir empirisch zeigen, dass niemand so handelt. Ja? Und dass die Wertform oder diese Wertverhältnisse, die Arbeitstheorie des Wertes, dass das alles überhaupt nichts mit der Realität zu tun hat. Und was in diesen Krisen passiert ist aber, so wäre das Argument von Marx, dass man sagt, wenn man das von oben ein bisschen anschaut, dass dieses Modell gar nicht eins zu eins umgesetzt werden kann,
0: ja, ja,
2: dass aber die Gesetzmäßigkeiten, die durch diese Abstraktion, die da vorgenommen wird und durch die, ja, Abstraktion überhaupt erstmal sichtbar werden, sich am Ende doch wieder durchsetzen müssen.
0: Ja.
2: Das heißt, die Krise gehört eigentlich zur Totalität. Die Krise ist nicht das Scheitern der Totalität, sondern ist die Totalität,
0: genau,
2: ist in sich krisenhaft.
0: Aber das ist ja eine interessante Reformulierung des ganzen Problems der Totalität, weil sie prozessiert, ja, genau genommen Krisen, Krisenhaftigkeit und setzt sich gleichsam mühsam da durch. Und die Frage, die sich ja natürlich stellt, ist jetzt sozusagen weit darüber hinaus die Frage, wollen wir eigentlich ein Leben ohne solche Krisen? Ne, weil man könnte ja sagen, also wir kommen ja vielleicht nochmal zurück auf den Gesichtspunkt, den du schon angesprochen hast, die Zeit. Aber wollen wir eigentlich eine Lebensform, in der alles mit Ächzen und Stöhnen und krisenhaft? Ich meine, Kant hat das ja in seinen eigenen Schriften ja auch thematisiert. Also es gibt den geheimen Plan der Natur und die Gesellschaften entwickeln sich fortschrittlich immer weiter durch Kriege, durch Folter, durch Zerstörung. Und dann denkt man, naja, aber ist das eigentlich sinnvoll und wünschenswert? Ne? Und wir würden ja üblicherweise eher sagen, nee, das wollen wir nicht.
2: Ja. Marx würde das auch sagen.
0: Marx würde das eben auch sagen. Das heißt, die Analyse dient, also das ist ja ein Aspekt des Kritikbegriffs, letztlich dient die Analyse auch zu zeigen, das scheitert dauernd, das misslingt auch. Das Einzelkapital wird immer wieder zerstört.
2: Das sind, glaube ich, zwei Ebenen, die man auseinanderhalten muss. Als Gesamtprozess würde ich sagen, wenn wir von Totalität sprechen, dann sprechen wir ja von einem Gesamtprozess.
0: Ja, ja.
2: Stellt sich dieser Gesamtprozess immer wieder her?
0: Ja.
2: Bis jetzt. Ja? Also ja. Da kann eine Grenze kommen, aber die ist sozusagen von dem her erstmal nicht berührt. Er stellt sich immer wieder her, krisenhaft. Aber die Frage ist, was bedeutet das für das einzelne Kapital? Da hast du ja gerade gesagt, das wird vernichtet. Ja? Also das geht zugrunde in diesem Prozess.
0: Oftmals. Nicht immer, aber es gibt ja auch lange Kontinuitäten.
2: Das passiert immer wieder. Ja? Also es ist schwer für einzelne Kapitalisten, die stehen immer in diesem Konkurrenzprozess und sind immer von dieser Drohung umstellt, dass ihr Kapital auch untergehen könnte. Und auf der Ebene von einzelnen Personen, ja, also wenn wir nicht nur von Kapitalistinnen und Kapitalisten reden, sondern auch von den Leuten, die arbeiten, die sind von diesen Krisenprozessen natürlich auch ganz hart getroffen.
0: Ja, ja.
2: Und deswegen ist so eine Vergesellschaftungsform, die das, Marx spricht dann immer von naturwüchsig oder quasi naturwüchsig organisiert, wo so etwas sich eben krisenhaft durchsetzen muss und nicht gesteuert und geplant werden kann. Das hat relativ hohe Kosten, könnte man jetzt sagen, für die Einzelnen. Und das spricht natürlich dagegen, das so zu organisieren.
0: Genau. Letztlich ist es ja auch ein permanentes Scheitern im Verhältnis von Einzelnen und Allgemeinem. Ja, also, dass man sagen könnte, die Einzelnen werden ständig diesem Prozess der Allgemeinheit untergeordnet.
2: Ja.
0: So gesehen könnte man sagen, es ist ein absolut vordemokratischer Prozess, wenn wir denken, dass ja irgendwo das eine Spannung ist, die ausgetragen werden muss, dass das Einzelne das sich zur Geltung bringen kann.
2: Das ist Prozess. Auch eine Spannung, die die kritische Theorie schon immer wieder formuliert hat.
0: Und thematisiert
2: hat. Also es gibt zum Beispiel von Negt und Kluge, die sagen, der Betrieb ist irgendwie rational organisiert.
0: Ja, genau.
2: Und dieser Rationalität sind die Leute unterworfen. Der Gesamtprozess ist vollkommen irrational.
0: Ja.
2: Also in diesem Sinn krisenhaft, wie wir es beschrieben haben. Und die Menschen leben irgendwie so dazwischen. Also kein Betrieb würde sich so organisieren, wie die kapitalistische Ökonomie insgesamt organisiert ist. Keine Familie könnte so organisiert sein, wie die kapitalistische.
0: Der Begriff der Rationalität spielt ja jetzt in diesen Manuskripten keine Rolle, aber genau genommen entfaltet Marx dieses Argument. Ich würde gerne nochmal auf diese Frage der Zeit zurückkommen, weil ich finde, dass du das eben vorhin ja stark gemacht hast als einen wichtigen Gesichtspunkt in der ganzen Argumentation. Und ich finde es deswegen auch interessant, weil ja Marx eben damit deutlich macht, dass das Kapital, wie kann man sagen, nicht einfach nur so ein homogener Block ist, sondern sich in die Zeit hineinlegt. Ja, also ein hohes Maß an Verzeitlichung, ne? Also ganz unterschiedliche Produktionszeiten, Umschlagszeiten. Also für die Kapitalbildungsprozesse, für die Akkumulationsdynamik entstehen daraus ja auch wiederum irre Spannungen zwischen Einzelnen und Gesamtprozess. Ne? Also stofflich gesehen, auf der einen Seite, aber vor allen Dingen auch hinsichtlich der Verwertung von Kapital. Ja, und das finde ich wäre nochmal mit Blick auf die Frage unseres Verständnisses, Kapitalverhältnisses, klärungsbedürftig, oder?
2: Ich finde es interessant, hinsichtlich unseres Verständnisses von dem, was Zeit ist.
0: Ja. Ja,
2: also wir haben jetzt so eine bestimmte Vorstellung von physikalischer Zeit, die dominant ist,
0: ja,
2: wo man so denkt, das ist einfach so ein leeres Fortschreiten. Ja, also
0: ja,
2: klack,
0: genau,
2: klack, klack, immer eine Sekunde. Ja, und so,
0: ja,
2: so spinnt sich die Zeit voran. Und Zeit ist natürlich eine Dimension von Bewegung oder Veränderung, mhm, wenn man das jetzt mal ein bisschen von weiter weg betrachtet. Und es gibt eben in diesem gesellschaftlichen Prozess, den das in diesem sozialen Verhältnis, den das Kapital darstellt, gibt es eben ganz viele verschiedene Prozesse, die ihre eigenen Zeitlichkeiten haben und
0: genau,
2: dadurch auch ihre eigenen Rhythmen haben. Ja? Also
0: genau,
2: klack, klack, klack, Sekunde, Sekunde, Sekunde, ist ja auch ein Rhythmus. Ja?
0: Ja.
2: Aber der Rhythmus von Produktionszeiten, von diesen Produktionsprozessen, die ja ganz materielle Prozesse sind,
0: ja, ja?
2: Also
0: ja,
2: von Reifung oder ja, Dinge brauchen einfach eine bestimmte Zeit, um zu entstehen. Mhm. Und im Kapitalismus werden diese Zeiten nicht einfach so hingenommen, die sind nicht einfach da, sondern es wird ja auch Einfluss genommen auf diese Zeiten, soweit mhm, es geht. Ja? Also indem man zum Beispiel versucht, die Produktionszeit zu verkürzen, indem man versucht, die Umschlagszeiten, also die
0: ja,
2: Verwertungszeiten dann wieder zu beeinflussen und so weiter und so fort.
0: Genau.
2: Ja, also das heißt, hier sieht man in dem zweiten Band schon, dass Zeitlichkeit für den Kapitalismus in verschiedenen Hinsichten eine Rolle spielt. Einmal als krisenhaft, einmal als etwas, was es zu beherrschen und zu verändern
0: genau,
2: gilt. Und dass es aber eben nicht diese eine Zeit gibt, ja, sondern es gibt eben Zeitlichkeiten.
0: Ja, ja, genau. Also je nach Verwertungsdynamik, Logik, ja, wird eben massiv Einfluss genommen auf Verkürzung der Transportzeiten oder Beschleunigung von Reifungsprozessen, was weiß ich, bei Käse, bei Getreideanbau, bei
2: Brot.
0: Also,
2: bei Brot.
0: Bei Brot, bei Mode von einem Umschlag auf 16, also Fast Fashion, dass man eben da die Zeiten enorm beschleunigt, um Kapitalverwertung dann eben auch zu dynamisieren, ne? Und natürlich auch mit der, wenn man so will, Finanzialisierung auch sich von der Zeit in einer gewissen Weise unabhängig zu machen. Also Geld so flüssig zu halten, dass man es in Echtzeit gleichsam anlegen und wieder losbinden kann von Anlagen. Also das Wort Anlage heißt ja auch eine Bindung eingehen. Ja.
2: Da bin ich skeptisch.
0: Ja? Ja.
2: Also ich glaube, das zeigt uns vielleicht auch der zweite Band, dass man diese Entkoppelung nicht so einfach
0: machen
2: kann.
0: Dass man es nicht hinkriegt.
2: Sondern dass es immer bedeutet, auch bei der Finanzialisierung, ja, also
0: ja,
2: das Geld kommt irgendwo her und es geht irgendwo hin. Es ist immer in diesen Umschlagprozessen enthalten. Ja.
0: Und ja,
2: Marx diskutiert es ja an manchen Stellen auch, dass er sagt, wenn die Leute jetzt anfangen, Geld anzuhäufen, ja,
0: ja,
2: was machen sie denn da eigentlich? Ja? Sie haben irgendwie einen Anspruch auf Geld
0: ja,
2: in der Bank. Ja? Oder
0: genau,
2: sie geben Sachen, die sie eingenommen haben, an die Bank. Und was ist das Geld da? Es ist ja nicht ein Haufen, der in der Bank liegt, sondern es wird sofort wieder in Produktionsprozesse eingespeist. Und gleichzeitig was im zweiten Band nicht vorkommt, also das ist so eine der Abstraktionen, die da noch vorgenommen
0: ja,
2: wird und
0: genau,
2: dann im dritten Band aufgehoben wird. Gleichzeitig fungiert das Geld dann eben als Kredit in den anderen Produktionsprozessen.
0: Ja, ja.
2: Was schon wieder eine Lösung dafür sein könnte, für manche der Probleme, die im zweiten Band auftauchen, wo
0: genau,
2: man sich fragt, wie funktioniert das? Weil eben da ein Instrument, eine Technik erfunden wurde, mit der man diese Probleme abmildern und lösen kann.
0: Ja.
2: Und das macht manche Kritiken am zweiten Band, also ich denke jetzt insbesondere an Rosa Luxemburgs Akkumulation mhm, des Kapitals, auch ein bisschen schräg. Ja? Weil sie einerseits das ganz ernst nimmt, was Marx im zweiten
0: mhm,
2: Band macht
0: mhm,
2: und diese Schemata, die es dann da insbesondere zur Reproduktion des Kapitals
0: ja,
2: als Gesamtprozess gibt.
0: Abteilungen, genau.
2: Mit den beiden Abteilungen.
0: Mhm.
2: Weil sie das ganz ernst und wörtlich nimmt, ja,
0: mhm,
2: und mit denen rechnet.
0: Ja.
2: Und andererseits eben aber dann auch so Sachen vorwirft, wie dass er bestimmte Sachen nicht mit hineingenommen hat. Ja. Das heißt, die Abstraktion, die dort vorgenommen wird, ist eine Abstraktion, die sie einerseits mitmacht und andererseits nicht.
0: Mhm.
2: Ja. Und dadurch entsteht bei Luxemburg wiederum was Interessantes. Ja. Ich würde gar nicht sagen, das entwertet jetzt alle ihre Überlegungen. Nur als Kritik an Marx und als Kritik am zweiten Band sind sie nicht so richtig.
0: Das Buch behandelt ja das Thema der Reproduktion. Ja, also das ist ja ganz entscheidend. Und ich finde, es lohnt sich vielleicht nochmal einen Blick auf die Diskussion auch dieses Begriffs zu werfen. Also Louis Althusser hat ja in Ideologie und ideologische Staatsapparate es für wichtig erklärt, dass, also aus seiner Sicht ist es ja ein Moment der Krise auch des Marxismus, dass der Marxismus nicht den Begriff der Reproduktion ernst nimmt, ja. Und dann letztlich so argumentiert, wir müssen uns auf den Standpunkt der Reproduktion stellen. Und das ist eigentlich bemerkenswert, weil man ja sagen könnte, Marx macht ja den Begriff der Reproduktion ganz stark, ja. Gleichzeitig ist es nicht das, was man unter einer gesamtgesellschaftlichen Reproduktion verstehen könnte. Und der Aspekt, der Althusser jetzt besonders wichtig ist, nämlich Reproduktion der Unterwerfung. Also ne, es geht ja Marx bei Reproduktion darum, dass alle Elemente des Kapitalverhältnisses und des Kapitalverhältnisses selbst reproduziert werden in der Reproduktion. Also das ist keine statische Angelegenheit, sondern es reproduziert sich. Aber dann geht er auf Arbeiter nicht mehr näher ein und sagt ausdrücklich, das ist nicht sein Thema hier. Althusser macht genau das stark.
2: Ja, also das ist schon interessant, weil Althusser hier auch was macht. Ne? Er nimmt von Marx dieses Modell und sagt, wir wissen ja schon durch den zweiten Band, also er bezieht sich explizit auf den zweiten Band, wir wissen ja schon, dass sich die einzelnen Bestandteile des Kapitals reproduzieren müssen. Ja? Mhm. Und dann, wie du sagst, ja, stellt auch Althusser fest, aber über die Reproduktion der Arbeitskraft wird gar nicht weiter gesprochen. Mhm. Ja, und das ist in gewisser Weise auch eine sehr interessante Ergänzung, die Althusser da macht.

0: Und ich sehe auch ab davon, dass es noch andere Klassen geben könnte. Ja? Das sind ganz klare Setzungen, die Marx macht. Und das ist stark in dem Buch, dass diese Voraussetzungen da so stark genannt werden, insbesondere im zweiten Band. Und deswegen würde ich sagen, ja, man darf das so machen.
1: Ja.
0: Das hat was mit dem Argumentationsziel zu tun. Und das bringt uns vielleicht auch nochmal zu dem, der Begriff der Reproduktion bringt uns dann auch nochmal zurück zum Begriff der Totalität. Was ist die eigentlich?
1: Ja.
0: Die Totalität hängt sehr stark davon ab, was ich eigentlich gerade erklären will. Wenn ich wie Althusser erklären will, wie die Reproduktion der Arbeitskraft funktioniert und Arbeitskraft nicht nur verstehe als, da muss ein biologisches Wesen da sein, das sich so weit regeneriert hat, dass es am nächsten Tag wieder arbeiten kann und vielleicht auch noch Kinder kriegt, sodass in der nächsten Generation auch wieder Leute dastehen, die arbeiten können, sondern Arbeitskraft etwas ist, was zugerichtet sein muss, was bereit sein muss, in solchen Arbeitsprozessen sich ausbeuten zu lassen, was die gesellschaftliche Position auch akzeptiert. Ja, dann hängen da ja ganz viele Sachen mit dran, ja, die man sagen könnte, zu einer gesellschaftlichen Totalität gehört das dazu, dass die Leute die richtige Einstellung haben, dass sie die richtigen Fähigkeiten und Fertigkeiten haben, dass sie in einer bestimmten Art und Weise auf die Welt und auf ihren Platz in der Welt blicken. All das würde dazugehören. Für Marx ist die Totalität, die er betrachtet, aber eine andere. Es ist die Totalität dieser Austauschprozesse.
1: Aber ist es nicht auch so? Ja, aber ist es nicht auch so? Ich meine, du hast es jetzt nochmal so methodisch, methodologisch zugespitzt. Man könnte natürlich auch sagen, also er hat ja in der Einleitung, die dem Text der Grundrisse vorausgestellt ist, von 1857, spricht er ja von der ökonomischen Totalität. Dass er da auch selber eine Einschränkung vornimmt, aber wir auch, man könnte auch sagen, das ist auch tatsächlich, wofür Althusser ja immer argumentiert hat oder auch Horkheimer, eine Art Erkenntnisfortschritt im Marxismus gibt, nämlich zu sagen, das reicht nicht, ökonomische Totalität. Ne, im Kapital, Band 1, aber auch hier, sagt er, ich lasse die Arbeiter weg. Die findet der Kapitalist einfach vor. Aber wir wissen natürlich auch nicht zuletzt aus den vielen Diskussionen der Frauenbewegung, dass es eben so nicht ist. Ja, und aus den ganzen Forschungen aus dem Umfeld von Foucault, dass es so nicht ist, dass es wahnsinnig viel bürgerlichen Aktivismus gegeben hat, Familienmodelle zu schaffen, die Arbeiterinnenklasse zu familiarisieren, bestimmte Formen von Kleinfamilien zu konstruieren und Frauen dann in die Hauswirtschaftsschulen zu schicken und zu moralisieren. Also viele solche Praktiken. Und man könnte sagen, dass ist auch ein wirklicher Erkenntnisfortschritt, also den man gar nicht gegen Marx, sondern man könnte sagen auch mit Marx argumentieren kann, aber der eben darüber hinausgeht, über das, was du jetzt sozusagen als Erkenntnisziel dieser Analyse in den drei Bänden Kapital formuliert. Also dass wir da auch wirklich mit Marx sozusagen einfach weitergegangen sind, mal wie das berühmt heißt, mit Marx über Marx hinaus.
0: Ja, ja, also Erkenntnisfortschritt, da zögere ich so ein bisschen an der Stelle, ob ich das so beschreiben würde wollen. Es ist halt ein relativ klares theoretisches Projekt, das Marx in den drei Bänden des Kapitals verfolgt. Und ich finde das wichtig, das ernst zu nehmen. Warum finde ich das so wichtig? Weil ich glaube, dass dadurch eben auch Fehllektüren entstehen können, dass man nicht alles mitnimmt aus diesen drei Bänden des Kapitals, was sich daraus mitnehmen lässt, wenn man an jeder Stelle immer schon Einwände formuliert. Dadurch, dass er mit dieser Methode der Abstraktion so stark arbeitet und so bewusst arbeitet, ist es kein sinnvoller Zug, immer zu sagen, in Wirklichkeit sind die Sachen doch viel komplizierter. Das stimmt.
1: Nein, ja, das ist ja klar, das ist ja auch ein lächerliches Argument.
0: Sondern man muss die Erkenntnisschritte mitmachen und dann gibt es immer noch Momente, also selbst wenn man jetzt sagt, muss in gewisser Weise im dritten Band kommt man so ein bisschen wieder an der Oberfläche des Ökonomischen an, ja, was einem immer noch nicht hilft zu sagen, wo lege ich denn jetzt am besten mein Geld in Aktien an, ja, also das ist ja nicht das Ziel des Buches oder das Ziel der Überlegung. Aber selbst wenn man das sagt, gibt es eben noch diese ganzen Aspekte, die du angesprochen hast, die da nicht vorkommen, die in diesem Projekt nicht vorkommen. Und jetzt ist die Frage, hilft es uns mit dem Begriff der Totalität daran anzugehen und so eine Vorstellung zu haben, die Horkheimer ja vielleicht gar nicht hatte?
1: Nein, ich habe auch mehr, ich habe auch mehr Althusser vor Augen, weil ich finde, dass seine Überlegung zu sagen, ich betrachte die drei Bände des Kapitals praktisch als eine erste Entfaltung der Philosophie, das ist ein Projekt, was nicht in den drei Bänden aufgeht. Ja, deswegen bin ich auch so gegen diese

0: Kernwesensoberflächenmetaphorik, ja. Ne? Da also, weil das das ganze Projekt so einschränkt. Das war jetzt so das, was mir durch den Kopf ging, dass ich finde, ja, sollten wir nicht oder könnten wir nicht diese Überlegung, dass wir sagen, okay, Marx nimmt da etwas als selbstverständliche Voraussetzung, aber der historische Prozess von Herrschaft, von sozialen Kämpfen belehrt uns darüber, innerhalb dieser Theoriebildung das tatsächlich mit hineinzunehmen. Und das ist nicht jetzt abstrakt zu sagen, ah, die Welt ist viel komplexer oder so, ja, sondern es ist, sind ganz konkrete Erkenntnisprozesse aus den sozialen Kämpfen gewonnen, ja, und den Praktiken der Arbeiterbewegung zu sagen, ja, wir müssen das in den Blick nehmen. Wie werden Menschen familiarisiert? Wie operiert die Bourgeoisie moralisierend, wenn sie solche Reformfabriken mit Schule, mit Pfarrern, mit und so weiter, also was ja zeitgleich zu Marx stattgefunden hat. Also seine Skizze des Manchester-Kapitalismus ist ja genau genommen auch nur die Skizze eines besonderen Modells, ja, weil zeitgleich hat es viele andere Versuche von Kapitaleigentümern gegeben, sicherzustellen, dass der Prozess der Reproduktion gelingt, ja.
1: Ich will dem gar nicht so unmittelbar widersprechen. Die Frage, die sich mir nur stellt, ist an dem Punkt, ändert das etwas an unserem Verständnis des Kapitalprozesses oder des Kapitals als soziales Verhältnis? Und da wäre ich skeptisch. Ja. Deswegen auch die Frage, muss das unter der Überschrift Totalität diskutiert werden? Zu sagen, es gibt diese verschiedenen Aspekte und diese verschiedenen Aspekte tragen auch alle zur gesellschaftlichen Reproduktion bei und verschlingen sich auch mit der Kapitalreproduktion, ist ja durchaus richtig. Ja? Aber die Frage ist, muss wieder so eine Retotalisierung stattfinden? Ist vielleicht auch eine Diskussion zwischen Foucault und Althusser, die da stattgefunden hat. Ja? Also dass Althusser schon auf der Seite stand, zu sagen, all diese Untersuchungen sind wichtig und richtig und sie tragen besser zu unserem Verständnis davon bei, was kapitalistische Reproduktion insgesamt bedeutet. Hm. Während Foucault eher gesagt hat, es gibt ganz verschiedene Momente, aus denen man das betrachten kann und auch die verschlingen sich wieder miteinander, ja. Aber es findet nicht mehr dieser Prozess der Totalisierung statt. Und das hat durchaus strategische Konsequenzen, wie man das ansieht.
0: Ja, ja? Klar, also die Linke Frage ist,
1: Die Frage ist, gibt es einen Punkt oder ein Verhältnis, das umgestürzt werden muss? Gibt es mehrere Verhältnisse, die umgestürzt werden?
0: Da bin ich ja sehr klar der Meinung, dass es viele Verhältnisse gibt. Ja. Aber das ist ja die interessante Frage, die, ich finde, du hast recht, zwischen Foucault und Deleuze und Althusser sozusagen anhängig waren als Fragestellung, nämlich, wie artikulieren diese Widersprüche sich? Und Althusser ist ja ganz skeptisch gegenüber dem Totalitätsbegriff, weil er darin so eine Vereinheitlichungstendenz sieht und deswegen eher vom gegliederten Ganzen spricht. Und ich würde sagen, ja, was doch jetzt die Diskussion der letzten Jahre auch zu Intersektionalität gezeigt haben, ist eben eine Vervielfältigung der Auseinandersetzung. Deswegen habe ich auch diese Frage nochmal so eingebracht auf dem Standpunkt der Reproduktion. Weil das könnte ja heißen, dass wir eben sagen, die Reproduktion gelingt, also wie wir das vorhin unterschieden haben. Einerseits gibt es sozusagen diese Abstraktion, also der reinen Reproduktion und gleichzeitig wird darin aber auch das ganze Krisenhafte schon eben auch mit thematisiert und erklärt. Und das ist eben auch für die Geschlechterverhältnisse, für den Zugriff auf globale Ressourcen, und dazu gehört eben auch menschliches Arbeitsvermögen, das so mit in den Blick genommen werden muss oder sollte. Ja? Das war so ein bisschen mein Punkt.
1: Aber die Frage für mich ist, warum Marx jetzt genau das mit diesen Reproduktionssachen so abschottet und die Kritik, das hast du ja gesagt, von feministischer Seite, von hauptsächlich von feministischer Seite, aber nicht nur, ist ja sehr groß immer daran gewesen, zu sagen, das wird so abgeschottet. Aber aus der Perspektive dieser Kapitalprozesse, die er da betrachtet, ist die gesamte Reproduktionssphäre durch den Arbeitslohn abgedeckt. Sie ist dadurch bezahlt. Das ist alles Teil dieses Moments. Ja? Und jetzt kann man sagen, da passiert noch ganz viel und das muss betrachtet werden und es ist wert, betrachtet zu werden. Dagegen will ich gar nichts sagen. Aber vielleicht kann man von daher verstehen, warum diese Abschottung an der oder diese Abschattung an der Stelle so funktioniert.
0: Ja. Also ich finde diesen Akzent gut, also diese Formseite so zu betonen. Ne, das ist ja genau diese kann man sagen, diese Abstraktionsleistung, die Marx da versucht, das Kapitalverhältnis so zu thematisieren. Ich glaube, dass der Band eben mit diesem Hinweis von Althusser auf Reproduktion vielleicht eben uns hilft, dann doch auch mehr in förmlicher Hinsicht zu thematisieren. Weißt du, ich meine es jetzt gar nicht so als sozialgeschichtliche Aspekte, sondern ich meine eben schon auch diese Dimension, wie können wir das formspezifisch hineinholen, dass wir in diesen Formen, diesen ideologischen Formen, in diesen Praktiken leben. Ja, und ich meine, deswegen finde ich das Vorwort, ja, wo Marx das so thematisiert, eben dann letztlich für mich sehr, sehr wichtig, von 59, ja. Dass er eben sagt, ja, also was ich real mache, ist, ich schreibe zur Anatomie der bürgerlichen Gesellschaft. Ne? Und Gramsci, der das so aufgreift und sagt, na ja, schön, aber wer verliebt sich schon in das Knochengerüst einer Person? Ja, also dazu gehören eben viele andere Prozesse auch. Und dafür haben wir vielleicht viel zu wenig, wenn man so will, formelle Begriffe. Ja, aber in die Richtung würde ich, glaube ich, gerne argumentieren.
1: Ja, das verstehe ich. Aber um jetzt nochmal mit dem abzuschließen, womit wir auch angefangen haben, ja. Das Plädoyer für den zweiten Band und warum er in all seiner Sprödigkeit und ja. Technizität und sozusagen auch Beschränktheit trotzdem interessant ist, ist zu sagen, naja, man kann auch an diesem begrenzten Projekt schon relativ viel sehen und verstehen.
0: Super, vielen Dank, Christian. Das ist wunderbar. Ich hoffe, es hilft, jede Hemmschwelle bei der Lektüre des zweiten Bands zu überwinden. Allen Zuhörerinnen viel Spaß bei der Lektüre.
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0: Hallo, hier ist Alex Demirovic. Ich begrüße euch zu dem heutigen Podcast über einen Text von Karl Marx, den er zur Unterstützung der Pariser Kommune geschrieben hat und der unter dem Titel Der Bürgerkrieg in Frankreich bekannt wurde. Das passt ganz gut, weil wir mit unserem Studio auch in der Straße der Pariser Kommune sitzen. Also trifft sich das gut. Wir haben heute Alex Gallas als Gast hier zum Gespräch, den ich dann noch weiter vorstellen werde.
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0: Bevor wir im Folgenden auf den Text von Karl Marx zu sprechen kommen, Der Bürgerkrieg in Frankreich, möchte ich einige Bemerkungen zu Marx als Person machen. Über Marx ist so vieles gesagt. Er scheint als Person und Denker so bekannt. Gerade die Tatsache, dass er über viele Jahrzehnte eine Ikone der sozialistischen und kommunistischen Bewegung war, erleichtert jedoch den Zugang zu seinem Denken nicht. Er wurde zu einer Kultperson. Sein bärtiges Gesicht schmückte Banner, die auf Demonstrationen getragen wurden. Seine Theorie wurde zum Marxismus oder gar zum Marxismus-Leninismus stilisiert und als Weltanschauung verehrt. Seine Schriften bekamen den Status einer anzurufenden Autorität. In politischen Auseinandersetzungen konnte der Bezug auf einen Satz, ein Zitat aus seinen Werken, eine Richtungsentscheidung beeinflussen, in wissenschaftlichen Diskussionen einem Richterspruch gleichkommen. Deswegen wurde die Interpretation seiner Schriften zu einer zentralen Praxis in der sozialistischen Tradition. Das alles war so überhaupt nicht in seinem Sinn. Mehrfach wies schon sein engster Freund Friedrich Engels darauf hin, dass Marx sich gar nicht als Marxist verstanden habe. Marx selbst hat es ausdrücklich abgelehnt, eine Geschichtsphilosophie zu vertreten, die es erlauben würde, mit einem einfachen, scheinbar in alle Schlösser passenden Schlüssel die vielfältigen Praktiken der Menschen zu erschließen und auf einfache Formeln zu bringen. Jahrzehntelang hat er neugierig Forschung betrieben, um die Logik der kapitalistischen Produktionsweise und der von ihr angetriebenen Gestaltung des gesellschaftlichen Lebens und der Verhältnisse zur Natur zu begreifen. Die Theorie, um die er sich viele Jahre lang bemüht hat, war revolutionär. Das war ihm sehr bewusst. Er habe, so schrieb er selbstbewusst, mit dem Kapital das furchtbarste Missile, Wurfgeschoss entwickelt, das den Bürgern an den Kopf geschleudert worden ist. Denn seine Kritik der politischen Ökonomie stellt das herrschende Verständnis von Reichtum und dessen Erzeugung in Frage. Nicht diejenigen, die über die Arbeit anderer das Kommando haben und über die gesellschaftlichen Produktionsmittel verfügen, tragen zum Erhalt der Gesellschaft bei. Marx rückt eine Realität in den Blick, die im Wissen der Herrschenden und im ökonomischen Wissen gar nicht vorkommt. Diese Realität ist die Welt der gesellschaftlichen Arbeit, die täglich ausgeübt wird. Marx weist auf das sich gleichsam stumm vollziehende Gewaltverhältnis hin, das darin besteht, dass die Arbeit so viele Menschen mit umfangreichen Mitteln von wenigen angeeignet wird. Er sah sich als Materialist und hat das Verständnis von Materialismus radikal erneuert. Die gesellschaftlichen Gesetzmäßigkeiten gelten nicht ewig, sie finden sich nicht irgendwo dort draußen, sondern bilden sich jeweils in den Auseinandersetzungen zwischen Menschen in immer neuer Form heraus. Doch das muss eben nicht so bleiben. Marx hat zu einer Erkenntnis beitragen wollen, die besagt, dass die Individuen die Gesetzmäßigkeiten, unter denen sie leben, frei gestalten können. Marx wurde am 5. Mai 1818 in Trier geboren. Er starb am 14. März 1883 in London. Nach dem Abitur studierte er zunächst in Bonn und dann in Berlin. Zu seiner theoretischen Entwicklung gehört, dass er zunächst Junghegelianer und radikaler Republikaner und Demokrat war, bevor ihn dann Feuerbachs humanistischer Kommunismus kritisch gegenüber der Hegel-Tradition werden ließ und er sich dann im gemeinsamen Verständigungsprozess mit Friedrich Engels auch gegen den Feuerbachschen Materialismus wendete. Der Austausch mit Engels war für Marx von grundlegender Bedeutung. Gemeinsam bemühten sie sich um ein neues Verständnis des Materialismus. Er sollte seine Grundlage in den historisch konkreten Praktiken der Menschen und ihren Verhältnissen finden. Die von ihnen vorgeschlagene Konzeption von Kommunismus sollte nicht mehr mit quasi-religiösen oder Gerechtigkeitsvorstellungen begründet werden, sondern mit einem genauen Verständnis der gesellschaftlichen Entwicklungsdynamik verbunden sein und sich aus der Sache selbst ergeben. Sie traten für eine freie Assoziation der Individuen ein. In ihr sollte die Ausbeutung der Männer, Frauen oder Kinder, die Sklaverei, der Rassismus oder Nationalismus durch selbstbestimmte Emanzipation der Individuen überwunden sein. Aufgrund seines Engagements musste Marx mehrfach ins Exil gehen. 1849 zog er dann nach London, wo er mit seiner Familie bis zu seinem Tod leben sollte. Soweit er nicht von Engels finanziell unterstützt wurde, erwarb Marx den Lebensunterhalt durch journalistische Artikel. Sie machen den Hauptteil seiner Publikationen aus. Auch diese wurden von ihm durch intensive Lektüre akribisch vorbereitet. Neben den Brottätigkeiten arbeitete Marx viele Jahre am Kapital, von dem dann 1867 der erste Band erschien. Nachdem er sich seit 1852 weitgehend aus der Politik zurückgezogen hatte, engagierte er sich ab 1864 in der Internationalen Arbeiterassoziation. In deren Namen verfasste er im April und Mai 1871 unter dem Titel »Der Bürgerkrieg in Frankreich« eine Adresse zur Unterstützung der Freien Republik der Pariser Kommune. Publiziert wurde die Adresse erst nach deren Niederschlagung. Diese Adresse ist mehr als nur eine Solidaritätserklärung. Sie ist ein genuines theoretisches Werk von Marx, das Fragen aufgreift, die sich aus dem Prozess der Schaffung einer radikaldemokratischen sozialen Republik ergeben. Es handelt es sich um sein letztes öffentliches theoretisches Werk und wurde wohl zu seiner meistgelesenen Publikation zur Lebenszeit.
2: Das Werk. Bürgerkrieg in Frankreich. Das wahre Geheimnis der Kommune war dies. Sie war wesentlich eine Regierung der Arbeiterklasse. Das Resultat des Kampfs der Hervorbringenden gegen die aneignende Klasse, die endlich entdeckte politische Form, unter der die ökonomische Befreiung der Arbeit sich vollziehen konnte.
0: Wir haben ja das Zitat aus der Adresse von Marx gehört, in dem er ja aus seiner Sicht ganz das zentrale Moment der Pariser Kommune bestimmt, nämlich eine politische Form für die soziale Emanzipation. Marx' Text zur Pariser Kommune liegt in drei Fassungen vor, der publizierten Adresse »Der Bürgerkrieg in Frankreich« und zwei Entwürfen. Nach der Niederschlagung der Pariser Kommune fanden die Wechsel der politischen Regimeform in Frankreich ein Ende, wie sie seit 1789 stattgefunden hatten. Die parlamentarische Republik setzte sich durch. Bevor ich auf den Text von Marx selbst zu sprechen komme, möchte ich kurz etwas zum historischen Hintergrund sagen. Frankreich hatte am 19. Juli 1870 dem Norddeutschen Bund den Krieg erklärt. Nach einer Reihe von militärischen Niederlagen und der Gefangennahme von Louis Bonaparte bei Sedan war das Zweite Kaiserreich am Ende. Am 4. September wurde die Republik proklamiert und eine Regierung der nationalen Verteidigung gebildet. Die preußischen Truppen hielten etwa ein Drittel Frankreichs besetzt. Sie standen vor Paris und schlossen die Stadt seit dem 20. September für mehrere Monate ein. In verschiedenen Städten, in Lyon, Marseille oder Toulouse, gab es Aufstände, mit denen die Republik durchgesetzt werden sollte und an denen die Arbeiterschaft mit eigenen sozialen Forderungen engagiert beteiligt war. Die Zentralregierung konnte diese einzelnen Aufstände unter Kontrolle bringen. Auch in Paris gab es schon am 31. Oktober einen Revolutionsversuch zum Sturz eben dieser Regierung. Obwohl diese in einem daraufhin durchgeführten Plebiszit die Mehrheit der Pariser Wahlbevölkerung fand, konnten Radikale und Internationalisten bei den Munizipalwahlen am 5. und 6. November Bürgermeisterämter erlangen. Am 28. Januar 1871 unterzeichnete Frankreich eine Waffenstillstandsvereinbarung. Marx betont die Ironie des Vorgangs, dass eine Regierung der nationalen Verteidigung kapituliert und einwilligt, Preußen große Kriegskontributionen innerhalb von 2 Wochen zu zahlen, sowie den größten Teil der Pariser Forts, die Feldartillerie und Kriegsmaterial der Armee von Paris an die deutschen Behörden zu übergeben. Vereinbart wurden auch Wahlen zur Nationalversammlung, weil diese einen Friedensvertrag abschließen und die bürgerliche Macht absichern sollte. Diese Wahlen fanden am 8. Februar 1871 statt. Aufgrund des Wahlverhaltens der ländlichen Bevölkerung, die Frieden wollte, entfielen von den 645 Sitzen etwa 400 auf Monarchisten und 80 auf gemäßigte Republikaner. Ein Hauptkonflikt zwischen der Regierung und Paris war, dass die Pariser Bevölkerung mit der Kapitulation nicht einverstanden war. Die Pariser Nationalgarde, die aus etwa 300.000 Mann Bestand behielt ihre Waffen. Aus der Sicht der Regierung war dies bedrohlich, denn die Nationalgarde rekrutierte sich aus der städtischen Unterschicht und Arbeitern, die radikale soziale Forderungen erhoben. Nationalversammlung, Regierung und Bismarck waren sich darin einig, eine rote Republik zu verhindern. Zur Unterstützung der Regierung ließ Bismarck deswegen französische Kriegsgefangene frei. Der Pariser Nationalgarde sollten in einer Nacht- und Nebelaktion die Feldgeschütze genommen werden. Da dies scheiterte, zog sich die Regierung nach Versailles zurück. Dies führte am 18. März 1871 zur Machtübernahme durch das Zentralkomitee der Nationalgarde. Am 26. März fanden die Wahlen zum Kommunerat statt, an der sich etwa 230.000 Stimmberechtigte beteiligten. Am 28. März wurde die Kommune proklamiert. Zwei Monate später, am 28. Mai, fielen nach einem einwöchigen Kampf die letzten Barrikaden. Das demokratische Experiment der Kommune wurde durch blutige Repression von der Regierung niedergeschlagen. 20.000 bis 30.000 Arbeiterinnen wurden getötet, 40.000 verhaftet, weitere 30.000 bis 40.000 Arbeiterinnen flohen. Marx schlussfolgerte aus dieser brutalen Unterdrückung: Zum ersten Mal halte es die Bourgeoisie für ein aus dem Feudalismus stammendes Recht, sich gegen die Plebejer zu verschwören und gegen diese mit Waffengewalt einen Bürgerkrieg zu führen. Zweitens seien zwei feindliche nationale Armeen, die gerade noch im Krieg gewesen waren, bereit gewesen, sich zu verbünden, um gemeinsam die bürgerliche Klassenherrschaft gegen die sich emporarbeitende neue Gesellschaft zu verteidigen. In der von Marx formulierten Adresse lassen sich drei systematische Argumente bestimmen, die deutlich seine Handschrift tragen. Eine geschichtsmaterialistische Überlegung durchzieht die Darstellung. Während Marx in seinen ökonomiekritischen Analysen kaum auf die historischen Akteure eingeht, sondern betont, dass er die Individuen als Personifikationen von gesellschaftlichen Verhältnissen begreift, rückt er hier in der Adresse detailliert das Handeln der Politiker auf der Seite der bürgerlichen Klasse in den Blick. Dabei holt er weit aus und stellt die tragende Rolle einzelner Personen heraus, die seit Jahrzehnten die politischen Entscheidungen bestimmen. Er zeigt, wie heuchlerisch, wie verlogen und wie korrupt diese Politiker sind. Sie geben vor, Republikaner zu sein, aber sie verraten die Revolution, das Parlament, sie treten für die Monarchie ein, lassen republikanische und sozialistische Demonstranten niedermetzeln und bereichern sich über die Jahrzehnte immer wieder durch Ausplünderung des Staates. Marx veranschaulicht, dass es notwendig ist, die lange Dauer sozialer Prozesse in den Blick zu nehmen, indem er die untergründig wirkenden Aktivitäten der Revolution in den Blick nimmt. Die Kommune ist demnach die Antwort auf eine jahrzehntelange Herrschaftspraxis und die historisch bestimmte Form, in der das seit Jahrzehnten bestehende, unbestimmte Verlangen des Pariser Proletariats nach einer sozialen Republik und nach Überwindung der Klassenherrschaft sich endlich Geltung verschaffte. Diese lange Geschichte mündete schließlich in eine besondere Konjunktur, in der sich drei Widersprüche verdichteten. A. Der nationale Widerspruch, dass preußische Truppen einen Teil Frankreichs besetzt hielten und aufgrund der Belagerung Paris die Armee losgeworden war. B. Der politische Widerspruch, dass es nach dem Kaiserreich um die Einführung der Republik, des Föderalismus und der kommunalen Demokratie ging. Und schließlich C. Der soziale Widerspruch zwischen den Lohnabhängigen und der Bourgeoisie. Marx zweitem systematischen Argument zufolge überdeterminiert dieser soziale Widerspruch die beiden anderen Widersprüche. Die Pariser Nationalgarde wollte die Stadt verteidigen. Das passte der bürgerlichen Regierung nicht, weil die Nationalgarde hauptsächlich aus Arbeitern bestand. Die Fortsetzung des militärischen Konflikts störte auch die Bereicherungspraxis des Bürgertums. Es hatte zudem Angst vor den sozialen Forderungen der bewaffneten Arbeiterbewegung. Nach dem gescheiterten Versuch der Regierung, die Arbeiter von Paris zu entwaffnen, konstituierten diese am 18. März die Kommune. Damit begann ein soziales und politisches Experiment, das nach Marx' Verständnis praktische Antworten auf Fragen gab, die er in Artikeln der 1840er Jahre aufgeworfen hatte. Was muss geschehen, damit Menschen ihre Beziehung nicht mehr über den Staat regeln? Welche Maßnahmen müssen ergriffen werden? Die Arbeiterinnenklasse könne nicht die fertige Staatsmaschinerie in Besitz nehmen und für ihre eigenen Zwecke in Bewegung setzen. Der Staat verkörpere Einzelinteressen, die aus den Beziehungen in der Gesellschaft hervorgingen, von ihr getrennt, fixiert, unabhängig gemacht und ihr in der Form des Staatsinteresses entgegengesetzt würden. Immer deutlicher sei seit 1789 hervorgetreten, dass die öffentliche staatliche Gewalt eine Maschine der Klassenherrschaft sei und den konkurrierenden Fraktionen der Herrschenden dazu diene, sich Ämter und finanzielle Ressourcen anzueignen. Die Kommune sei demgegenüber die Rücknahme der Staatsgewalt durch die Gesellschaft als ihre eigene lebendige Macht, Rücknahme der Staatsgewalt durch die Volksmassen selbst. Die Kommune habe die politische Form der sozialen Emanzipation erfunden. Die Rücknahme des Staates vollzog sich zunächst einmal durch die Konstitution der Kommune als demokratische Körperschaft. Das Stimmrecht wurde aus seiner Begrenzung befreit. Nicht mehr nur alle Jahre sollten Repräsentanten für das Parlament gewählt werden. Die Nationalgardisten wählten ihre Kommandeure. Die Stadträte wurden durch alle Bürgerinnen gewählt und waren jederzeit absetzbar. Die Kommune sollte eine arbeitende Körperschaft sein. Der Kommunerat nahm auch exekutive und richterliche Funktionen wahr. Richter wurden gewählt. Polizisten und Beamte waren jederzeit absetzbar. Geistliche wurden als Privatpersonen betrachtet, die von den Gläubigen direkt unterstützt werden mussten. Der Schulbesuch war frei, Lehrmittel kostenlos. Wie Marx betont, sollte es keine Staatsgewalt über der Gesellschaft mehr geben, also eine zentrale Verwaltung, Steuern, stehende Armee oder Parlament. Es ging aber den Plänen nach nicht darum, die Nation aufzulösen, sondern sie territorial neu in Kommunen zu gliedern. Viele Aufgaben sollten vor Ort erledigt werden, kritisch sollte überprüft werden, welche Funktion der zentralen Staatsgewalt rational sein. Diese sollten an verantwortliche kommunale Beamte übergeben werden. In einer dritten Argumentationslinie machte Marx deutlich, dass die Kommune eine Revolution und Regierung der Arbeiterklasse sei. So wurde die Nachtarbeit für Bäckergesellen oder die private Gerichtsbarkeit der Fabrikherren abgeschafft, Geldbußen und Lohnabzüge mussten den Arbeitern zurückgezahlt werden, geschlossene Werkstätten und Fabriken wurden als Arbeitergenossenschaften wieder geöffnet, Mieten wurden erlassen, Wohnungsräumungen wurden aufgeschoben. Die Funktionäre der Kommune erhielten Arbeitslohn. Marx betont, dass die Kommune eine Revolution war, in der die Initiative bei der Arbeiterklasse lag und sie auch offen als führende Klasse des Prozesses anerkannt wurde. Sie konnte diese Zustimmung finden, weil die Kommune die große Masse der Mittelklasse rettete, die vom Kaiserreich enteignet worden war durch Finanzschwindel und Kapitalzentralisation. Den Bauern machte die Kommune ein Bündnisangebot mit der Proklamation, dass die Kosten des Krieges seine Verursacher zu tragen hätten, es sollten Steuern, Hypothekenschulden und die Willkürherrschaft von Flurschützen und Präfekten beseitigt werden und Dienstleistungen, die von Anwälten, Notaren und Gerichtsvollziehern teuer erbracht wurden, von kommunalen Beamten, die die Bauern selbst wählen könnten, übernommen werden. Die Kommune sollte, so Marx, als Hebel dienen, um die ökonomischen Grundlagen umzustürzen, die Arbeit sollte emanzipiert werden, die produktive Arbeit keine Eigenschaft mehr einer besonderen Klasse von Menschen sein, sondern alle sollten an der gesellschaftlichen Arbeit teilhaben. Diese Überlegung ist von grundlegender theoretischer Bedeutung, denn immer wieder wird Marx vorgeworfen, die Rücknahme des Staates in die Gesellschaft und die radikale Erweiterung des Wahlrechts müsse zu einer Entdifferenzierung der Gesellschaft führen, weil nun alle Menschen ständig an allen Entscheidungen in vollem Bewusstsein beteiligt wären. Das würde dann aber alle überfordern und Entscheidungen unmöglich machen. Aber Marx betont, dass es ihm um etwas anderes geht. Das spontane Wirken der gesellschaftlichen Gesetze des Profits sollte durch das spontane Wirken der Gesetze der gesellschaftlichen Ökonomie, der freien und assoziierten Arbeit ersetzt werden. Die Kommune war als politische Form kein Vorbild für die Zukunft, kein Modell für eine kommende Revolution, sondern ein anregender Versuch. Die Kommune ist ein Moment der Geschichte unserer Gegenwart und ein Erbe. Denn für die sozialistische Bewegung und die rätedemokratische Diskussion wurde die Kommune eine positive Orientierung. Sie griff das Ziel der französischen Revolution auf und steht mit der nach wie vor ausstehenden Emanzipation der produzierenden Klasse für eine, wie Marx sagt, soziale Erneuerung der Menschheit. Auch wenn etliches von dem, was Marx über sie schreibt, von der historischen Forschung korrigiert wurde, hat seine Analyse dazu beigetragen, die Aufmerksamkeit auf konkrete Modelle für den Prozess einer friedlichen und von einer breiten Mehrheit getragenen demokratischen Transformation der sozialen Verhältnisse zu lenken. Damit entsprach er sicherlich dem Selbstverständnis eines großen Teils der Kommunaden. Ich zitiere hier am Schluss einen der Beteiligten. In dieser Kommunerevolution, die den Individuen und Gruppen in der Gemeinde das Recht zurückgab, ihre politischen und sozialen Interessen selbst zu regeln, ein Recht, das bis dahin durch die Regierungstätigkeit usurpiert war, glaubten die Republikaner-Sozialisten nicht ohne Grund, den seit so langer Zeit gesuchten richtigen Weg gefunden zu haben, für eine wirklich friedliche und ohne Zeitaufschub angepackte Transformation der ökonomischen Bedingungen.
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0: Wir kommen jetzt zum Gespräch über den Text von Marx, den ich gerade vorgestellt habe. Im Studio ist als Gast heute anwesend Alex Gallas. Hallo Alex.
1: Hallo,
0: schön,
1: Alex,
0: dass du da bist. Vielen Dank. Alex, ich will dich kurz vorstellen. Du arbeitest an der Universität Kassel, dort in der Fachgruppe Politikwissenschaft, bist eben dort wissenschaftlicher Mitarbeiter und betreust als Mitherausgeber eine Zeitschrift, die auch in einem gewissen Sinn thematisch mit dem verbunden ist, was wir heute besprechen, das Global Labor Journal. Wir haben auch andere Gemeinsamkeiten, nämlich dass wir beide uns mit staatstheoretischen Fragen in der materialistischen Tradition befassen. Beide haben wir einen gemeinsamen Bezug, auch auf Nikos Poulantzas. Genau, und dann können wir jetzt auf diesen Text von Marx dann näher eingehen. Und ich würde mal mit einer Frage beginnen, die sich irgendwie automatisch einstellt, wenn man einen Text liest, der vor 150 Jahren geschrieben wurde, also eben anlässlich der Pariser Kommune. Das ist natürlich die Frage nach der Aktualität. Und ich fand Adornos methodische Überlegung immer so ganz gut, dass er sagte, wir sollten nicht fragen, was hat uns ein Text zu sagen, er macht das am Beispiel von Kant, sondern wir könnten die Frage auch umdrehen und sagen, was haben wir eigentlich diesem Text und seinem Autor zu sagen? Was würdest du denken? Also worin besteht die Aktualität denn aus deiner Sicht, also wenn wir uns dem heute zuwenden?
3: Also ich fange mal mit der einfacheren Frage an, nämlich was der Text uns sagt. Und vielleicht können wir dann im Gespräch darauf kommen, was wir dem Text sagen. Erst einmal fand ich den Text sehr spannend auf drei unterschiedlichen Ebenen. Ich finde ihn theoretisch interessant. Er hat tatsächlich staatstheoretische und kapitalismustheoretische Überlegungen, die auch für das weitere Verständnis des Marxischen Werks wichtig sind. Er ist analytisch spannend, weil er zeigt, wie man vor dem Hintergrund von sehr weitgehenden theoretischen Überlegungen darüber, wie Kapitalismus funktioniert, dennoch sowas machen kann wie eine materialistische politische Analyse eines bestimmten Moments. Und er ist politisch interessant, weil er ja diskutiert die Frage, wie kann man sich eine sozialistische Gesellschaft vorstellen, wie kann man sich einen Bruch mit kapitalistischer Klassenherrschaft vorstellen und was ergeben sich da eigentlich für Herausforderungen? Ich glaube, das wird auch sehr deutlich bei der Lektüre.
0: Ja, vielleicht können wir wirklich auf diesen zweiten Punkt, den du jetzt stark gemacht hast, mal eingehen, weil ich das auch so beeindruckend finde, dass man ja genau sagen kann, also ich habe diesen Ausdruck ja auch verwendet, was Marx da macht, ist ja eine Konjunkturanalyse. Und das ist ja etwas, was sehr interessant ist, weil er damit ja auf eine ganz bestimmte Weise auch Konjunktur definiert. Dass er nämlich deutlich macht, Konjunktur ist eine besondere Situation, in der sich soziale Widersprüche auf eine besondere Weise konstellieren, zusammenkommen, verdichten. Also Konjunktur ist nicht sozusagen etwas, was von außerhalb betrachtet wird, sondern ist eine innere Dynamik eines Prozesses, der etwa auch in seinem Fall etwas ermöglicht. Ja, also jetzt eben genau genommen Menschen in eine Situation bringt, dass sie handeln. Das können sie sich auch nicht immer alles frei aussuchen, so sehe ich das, ja, sondern sie sind da ja auch, wenn man so will, hineingestellt. Das ist genau die Konjunktur. Und dann müssen sie sozusagen auch etwas daraus machen. Aber es bearbeitet auch gesellschaftliche Widersprüche. Wie würdest du das sehen? Ne, weil man ja einerseits denkt, ja, man macht Revolution, aber da ist ja klar, da macht ja in dem Sinne erstmal niemand Revolution, sondern die Leute werden ja auch eigentlich da hinein gezwungen und dann müssen sie etwas tun aus dieser Situation heraus. Oder wie würdest du da Konjunktur sehen?
3: Genau, also Konjunktur, ganz wichtig, erstmal nicht im Sinne von ökonomischer Konjunktur oder Konjunkturzyklus, sondern im Sinne von Situation, wie es auch in den romanischen Sprachen verstanden wird. Und dann ist natürlich, wie du auch schon gesagt hast, die Frage der Strategie ganz zentral. Ja. Also die Frage der Einschätzung darüber, was gibt es eigentlich für Möglichkeiten und Beschränkungen in dieser Situation für Akteure, was für Widersprüche? Und was ich interessant fand, es gibt ja eine ganze Reihe von Texten um diesen Text herum. Man kann auch sehen, dass sich die Einschätzung von Marx selbst sehr verschoben hat in sehr kurzer Zeit. Was darauf hindeutet, dass da unglaublich viel im Schwang war.
0: Du meinst die zwei Entwürfe, die er davor geschrieben hat oder parallel?
3: Genau, es gab die zwei Entwürfe und dann gab es ja auch noch die Adressen an den Generalrat der Internationalen. Und da hat er im Januar 1871, der Text, den wir besprechen, ist im Juni noch geschrieben, dass das Zitat ist, jeder Versuch, die neue Regierung zu stürzen, wo der Feind schon fast an die Tore von Paris pocht, wäre eine verzweifelte Torheit. Ja. Und nur wenige Monate später merkt Marx, was in dieser Situation der Krise, die Preußen stehen in Frankreich, das Zweite Kaiserreich ist zusammengeklappt, dass da auch ungeheure Möglichkeiten entstehen für eine soziale Mobilisierung.
0: Ja, das meine ich aber auch mit der, das ist ja eben tatsächlich eine interessante Frage, dass man manchmal in die Situation hineingetrieben wird. Er sagt, es ist eine Torheit und wahrscheinlich sehen es viele Akteure tatsächlich auch, denn Paris ist schon 4 Monate lang belagert, die Preußen schießen mit Kanonen in die Stadt rein, es gibt nicht genügend Nahrungsmittel und dann, was wäre die Alternative? Abhauen geht auch nicht, weil die Stadt eben umzingelt ist und auch die französische Regierung, ja, also sozusagen sich gegen Paris stellt. Und da merkt man, das Moment der Freiheit ist gleichsam selber etwas, was sozusagen auch durch eine Situation, wie kann man sagen, ja, beinahe fast herbeigezwungen wird, ne? Und dass man dann sagt, ja, töricht, ist natürlich so eine schwierige Frage, ne? Oder diese eigentümliche Dialektik in so einer historischen Situation, die das zum Umschlagen bringt, ja.
3: Ja, und das zeigt einfach, wie wahnsinnig viele Kräfte da am Werk sind und niemand hat eine kohärente Strategie, diese Situation zu stabilisieren. Genau. Und was ich an dieser Art von Analyse eben wahnsinnig spannend finde, ist auch, dass die gegen so sehr mechanistische Bilder, die oft von Marx oder dem Marxismus entworfen werden, geht. Da bemühen sich diese Akteure ständig auf der Kapitalseite irgendwie die Situation zu stabilisieren mit völlig widersprüchlichen, unterschiedlichen, in diesem Fall auch mit erheblicher Gewalt verbundenen Strategien. Ja. Und gleichzeitig, wie du schon sagtest, gibt es eigentlich gar keine andere Möglichkeit, als für die Pariser Arbeiterklasse in die Offensive zu gehen. Und wir bekommen ein Bild von Politik, wo es eben um Widersprüche und Instabilität geht und nicht darum, dass sich irgendwelche ehernen ökonomischen Gesetze mit Notwendigkeit durchsetzen und dann auf irgendeiner politischen Ebene mechanisch nachvollzogen werden.
0: Genau. Also das Moment der politischen Freiheit. Wie würdest du das sehen? Mich hat ja jetzt bei der Neulektüre und auch bei der Vorstellung dieses Textes etwas beeindruckt, was ja in ein Verhältnis gesetzt werden muss, auch zu diesem Begriff der Konjunktur. Und du gibst dem ja jetzt in deinem Vorschlag auch was ganz stark Situationistisches, wenn man so will. Man könnte ja sagen, du liest es eigentlich wie eine Art situationistische Analyse. Und mein Eindruck ist, dass Marx eigentlich letztlich von der Revolution als einem untergründigen Maulwurf spricht. Und dass man denken kann, eigentlich sagt er, ja, was der unbestimmte Wunsch der Arbeiter und Arbeiterinnen in Paris war, das hat sich sozusagen untergründig 20 Jahre lang weiter bewegt. Denn dann sagt er, jetzt ist es eine bestimmte politische Form, eine ganz konkrete, also das heißt, er hat untergründig, kann man sagen, haben da historische Suchbewegungen stattgefunden, die dazu beitragen, jetzt diese Konstellation auch beim Schopfe zu greifen. Ne, einerseits das Zwangsmoment, ne, dass die preußische Armee vor Paris steht und die republikanische Regierung eigentlich letztlich Monarchie wieder haben will. Und jetzt kommen die Arbeiterinnen und sagen, nein, wir machen was Eigenes, Neues, in einer eigentlich verzweifelten Situation. Aber darin steckt ja auch eine lange Geschichte.
3: Genau, in dem Text selbst habe ich auch ein spannendes Zitat in einem Nebensatz gefunden, wo er sprach von den tiefer liegenden Strömungen der modernen Gesellschaft. Also das ist ja genau dieses Bild. Es gibt eine kapitalistische Produktionsweise, die bestimmte Krisendynamiken hat und die sich dann in so einer Situation geltend machen. Und ich dachte halt natürlich an dieses berühmte Zitat aus dem 18. Brumaire. Ja. Die Menschen machen ihre eigene Geschichte, aber sie machen sie nicht aus freien Stücken. Nicht unter selbstgewählten, sondern unmittelbar vorgefundenen, gegebenen und überlieferten Umständen. Ja. Was ja auch diesen Zusammenhang zu fassen versucht. Dass wir einerseits davon ausgehen, es gibt sowas wie Tiefenstrukturen, die sich krisenhaft reproduzieren, aber dann in dieser krisenhaften Reproduktion und in diesen Kämpfen um diese Reproduktion auch Öffnungen für Intervention.
0: Alex, was mir noch wichtig wäre, als einen Gesichtspunkt in die Diskussion zu bringen, ist, weil wir ja auch beide viel zu Poulantzas gearbeitet haben und das ja für unsere Theoriebildung auch wichtig ist. Ich finde, diese Analyse von Marx macht einen Punkt stark, der ja doch vielfach außer Betracht bleibt. Die Staatsanalyse bleibt ja doch häufig sehr formal. Ja, also im Sinne von Institutionen, Apparate, Fraktionen und so. Und hier mit seiner Ebene der Handlungsperspektive, also dass er so stark auf Politiker achtet, deren Karriere er über 30, 40 Jahre rekonstruiert, nimmt er etwas in den Blick, nämlich der Staat wird ausgeplündert. Die Steuern werden geklaut, Steuern werden verhängt, um sie zu klauen. Mit Banken werden gemeinsame Geschäfte gemacht, um die Banken und die Politik zu bereichern. Das heißt, Marx zeichnet auch ein Bild des Staatsapparats, von dem man sagen kann, also Finanzspekulation, ja, also dass es um große Gelder geht, um Bereicherungspraktiken. Der Staat wird als Pfründe genutzt, Ämter zu besetzen, sie auszuplündern und das über Jahre und Jahrzehnte. Das heißt, Marx macht da etwas stark in der Analyse, von dem man sagen könnte, eigentlich fehlt uns das. Also diese Art von Praktiken des Betrugs, der mafiösen Netzwerke, also das, was wir jetzt ja auch in einer gewissen Weise erleben, wenn man denkt, Andi Scheuer oder Jens Spahn, also ne, und man könnte jetzt so die Regierung durchgehen, aber für unsere Theoriebildung sind diese Praktiken eigentlich relativ weit weg.
3: Ich glaube, da gibt es eine gewisse Spannung zwischen zwei Perspektiven auf den Staat. Was Marx ja mit dieser Maschinerie stark macht, ist etwas, was ineinander gefügt ist mit dieser Metapher und gleichzeitig auch nach gewissen Automatismen abläuft, die man schwer unterbrechen kann, weshalb er ja auch zu der Schlussfolgerung kommt, dass man die letztlich nicht einfach in Besitz nehmen kann und reformieren kann. Ja. Das hat in dieser historischen Konstellation sehr, sehr viel für sich, weil wenn man sich den Verlauf der Kämpfe in Frankreich und der politischen Auseinandersetzung anguckt, dann ist diese Staatsmaschinerie natürlich sehr verschlossen dem.
0: Ja, aber das ist mein Punkt, weil du betonst jetzt nochmal das Maschinenhafte daran. Das finde ich ja auch richtig, weil das ist ja für ihn selber ein zentrales Theorem. Aber ich sag mal, wenn man jetzt diesen Text liest, dann finde ich für uns heute auch anregend, dass man denkt, so vieles an seiner Analyse ist so wenig der Maschine gewidmet, sondern denen, die in der Maschine dauernd die Segnungen dieser Maschine für sich rausziehen. Ja, da läuft angeblich eine Maschine, aber eigentlich wird da dauernd Geld rausgeschmissen, was an den Händen weniger Leute kleben bleibt. Ja? Und das finde ich so interessant, dass man denkt, ja, der thematisiert die Maschine, aber er guckt wahnsinnig genau auf Praktiken der Korruption, des Betrugs, des Ausplünderns, wo man denkt, eine riesige Mafia ist da am Werk. Ne? Und die ganze Maschine dient eigentlich der Selbstbedienung einer Mafia. Und die thematisiert er.
3: Ja, genau. Und ich glaube, das ist ein Ausdruck von bestimmten Kräfteverhältnissen, einer bestimmten Form der Konfrontation zwischen den Klassen. Also ich glaube, der Punkt, warum das jetzt wiederkehrt und wir sagen, ja, vielleicht sehen wir da viel drin, hat eben auch was mit dem Verlauf der Auseinandersetzungen zu tun. Also wenn man...
0: Ja, wir haben zu viel Trump vor Augen. Ne?
3: Wir haben viel Trump vor Augen oder vielleicht Berlusconi oder solche Leute.
0: Ja.
3: Und wir haben auch vor Augen, dass wir natürlich in einer Situation wie der Nachkriegszeit in Westeuropa, wo wir große Arbeiterparteien hatten, die innerhalb des Staates agiert haben, natürlich eine andere Form der Verkörperung von Kräfteverhältnissen auf der Ebene des Staats hatten, die vielleicht auch bestimmte politische Formen dieser Art nicht unbedingt begünstigt hat.
0: Wenn man jetzt so ein bisschen eine Akzentverlagerung vornimmt, vielleicht dann haben wir ja Kontinuitäten, die sind ja auch wiederum für heute überraschend, dass Marx ja den sozialen Charakter der Kommune als Revolution bezeichnet, weil er sagt, naja, da wird das Richterrecht der Fabrikherren, dass sie bei Verspätung Arbeiterinnen den Lohn kürzen oder dass sie sie bestrafen mit Entzug eines halben Monatseinkommens, ja, wenn irgendwelche Widersetzlichkeiten stattfinden, dass sich genau solche Dinge man eben auch erfährt, wenn man dann hört über Taiwan oder Bangladesch aus der heutigen Situation, dass es genau solche wirklich patriarchalen, despotischen Fabrikverhältnisse ja weiterhin gibt. Der konkrete Anlass war die Herstellung von Gummihandschuhen, also eine Fabrik, die das macht ja und den Großteil des europäischen Markts beliefert, wo man sagen kann, die Unternehmen hier nutzen diese despotische Arbeitsform, ohne zu zögern. Und es ist genau das, was eine lange Praxis der sozialen Kämpfe ist. Ja, und du als jemand, der ja zu globalen Arbeitsbeziehungen und Arbeitsverhältnissen arbeitet, würdest du sagen, dass das auch gute Anknüpfungspunkte sind?
3: Also das sind gute Anknüpfungspunkte. Und dann denke ich auch an das Kapital, wo ja der Begriff der Despotie in Bezug auf den Arbeitsprozess ja auch verwendet ja wird. Also ich würde sagen, dass Kapitalismus auf der Ebene der Produktion immer mit Formen von Despotie einhergeht, weil wer kontrolliert den Produktionsprozess, wer trifft Entscheidungen, das ist die Kapitalseite natürlich, und das zeigt dann die Forschung, die sich eben in den Labor Studies mit diesen Fragen beschäftigt. Das geht durch unterschiedliche Regime und die Despotie nimmt in unterschiedlichen Kontexten sehr unterschiedliche Formen an, aber es ist immer ein hierarchisches Verhältnis in unterschiedlichen Ausprägungen, und natürlich können wir sagen, dass wir das finden in den Fabriken im globalen Süden, wo für den Weltmarkt inzwischen im großen Stil produziert wird, aber natürlich können wir auch die Frage stellen, was passiert denn in der deutschen Fleischindustrie zum Beispiel, ja, wo wir auch ganz traditionell despotische Formen der Organisation des Produktionsprozesses finden.
0: Ja.
3: Das heißt, ich glaube, das muss man sich immer vor Augen führen, dass das ein Aspekt kapitalistischer Produktion ist, und dann, um den Schlenker zurückzumachen, wirft das ja auch eine interessante politische Frage auf. Wenn wir davon ausgehen, wir haben halt diese Despotie und wir haben einen Antagonismus zwischen Kapital und Arbeit, also einen Interessengegensatz, der sich nicht auflösen lässt, dann kann sich ja dieses Verhältnis nur reproduzieren durch ungeheure Widersprüche, Spannungen hindurch. Genau. Und das wirft eine politische Frage auf, nämlich dahingehend, wie wird das eigentlich gemanagt, dass das immer wieder reproduziert werden
0: kann? Das wäre jetzt meine Frage oder mein Gesichtspunkt, weil wir jetzt genau an dieser Frage der Despotie in den Arbeitsverhältnissen, und du hast ja jetzt dieses Beispiel wahrscheinlich Tönnies, das war ja das, was durch die Medien ging, aber es lässt sich natürlich viele andere Beispiele finden, dann gibt es ja auch immer die Vorstellung, der Staat soll da jetzt rein und der Staat soll es endlich mal regulieren. Und der Arbeitsminister Hubertus Heil hat ja dann auch sofort gesagt, also solche Arbeitsverhältnisse und solche Wohnverhältnisse sind nicht akzeptabel. Aber nun wissen wir ja, dass dieses Wissen über diese Verhältnisse ja auch schon seit Jahren und Jahren und Jahren vorliegt. Also die Despotie in diesen konkreten Fällen ist eigentlich bekannt. Und jetzt sagt ja Marx, die revoltierenden Arbeiter können die Staatsmaschine nicht einfach übernehmen. Na, also die Hoffnung, dass man nochmal und nochmal und nochmal glaubt, das sei durch eine einfache Regulierung zu bewältigen, ein Problem, was seit 150 und 200 Jahren Bestand hat und mit der Ausdehnung von Kapital- und Lohnarbeitsverhältnissen sich auch immer wieder erneuert. Das ist ja meiner Meinung nach genauso ein Punkt, wo man sagen kann, ja, wie schätzt man jetzt eigentlich das ein mit dem Staat? Also was würde das heißen? Sind die Vorschläge oder die Andeutungen, die sich da finden in dem Text, brauchbar, weiterführend für uns?
3: Ja, das ist eine in der Tat sehr wichtige und komplizierte Frage. Ich glaube, die hat zwei Komponenten. Zum einen kann man natürlich tatsächlich beobachten, dass es gelingt, durch Mobilisierung, durch Protest, durch gewerkschaftliche Kämpfe oder andere Formen der Organisierung um Arbeit, gewisse Reformen und Regulierungen zu erzielen. Gleichzeitig, und das ist was, was Marx schildert in einem sehr spannenden Kapitel im Kapital über den Arbeitsmarkt, bedeutet das aber auch, dass diese Despotie nicht grundsätzlich angegriffen wird, sondern es wird immer im Rahmen dieses grundsätzlichen Herrschaftsverhältnisses reguliert und damit auch nicht etwas geschaffen, was stabil und dauerhaft sich reproduzieren kann, sondern in der kapitalistischen Konkurrenz dann auch immer wieder in Frage gestellt wird. Und immer wieder droht zurückgedrängt zu werden.
0: Also wenn ich dich mal fragen darf auf deinem eigenen jetzt weitergehenden Bereich. Also Marx hat ja einen Vorschlag gegen den Zentralismus, die Stärkung des kommunalen Föderalismus. Das heißt, eine Vielzahl von Kommunenverfassungen, in denen sich auch die Lohnabhängigen konstituieren und dann auch damit in der Lage sind, eine über der Gesellschaft stehende Art

zu machen. Also vielen Dank für eure Rückmeldungen und schreibt uns gerne auch weiterhin, wenn ihr Wünsche oder Kritiken habt. Vielen Dank und tschüss.

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0: Petra und der Wolf, schön mit euch zu sprechen aus Wien. Ihr seid zwei Personen in der Band. Die Petra Schrenzer, jetzt müsst ihr mir kurz auf die Sprünge helfen. Who is who?
1: Gesang und Gitarre. Also, und ich bin die Petra. Ja.
0: Genau, hallo Petra. Und dann haben wir noch die Aurora Hackel Timon. Du machst dann das Schlagzeug, richtig?
2: Richtig.
0: Ich muss ganz kurz, um es dann abzuhaken, fragen, ja, wie es gerade so bei euch läuft. Ich meine, für Bands ist es jetzt echt eine super beschissene Situation. Wie ist es bei euch gerade? Musstet ihr viele Konzerte absagen jetzt?
3: Nein, also wir hatten sozusagen Glück im Unglück, weil wir mussten natürlich unser großes Album-Release-Konzert absagen bzw. verschieben. Das ist natürlich schade, aber unsere Live-Saison beginnt eigentlich erst Ende April und wir haben ein bisschen Hoffnung, dass nichts oder nicht alles abgesagt werden muss, weil wir dann doch wöchentlich spielen quasi. Also es hätte uns härter treffen können. Für Petra ist auch gerade glücklich, weil sie hatte gerade einen Job als Musikerin am Theater und ist jetzt quasi von diesem Job in die Arbeitslose gegangen. Das heißt, sie ist jetzt arbeitslos gemeldet, das ist eigentlich auch ein Vorteil. Und für mich ist halt ein bisschen blöd, weil ich nicht, also ich unterrichte Schlagzeug und das kann ich nicht machen. Und ja, muss man jetzt schauen, was es für Möglichkeiten gibt für Kunstschaffende. In Österreich sollen eben Katastrophenfonds eingerichtet werden, aber das ist gerade am Entstehen.
1: Aber tätig kann man trotzdem gut sein als Musikerin, das ist wieder der Vorteil. Also man kann ja immer allerhand Sachen machen. Songs schreiben zum Beispiel.
0: Ja, aber es ist ein bisschen schade, wenn man mit dem neuen Album noch nicht mal richtig auf Tour war und dann quasi schon das nächste in der Tasche hat, weil man gezwungen war, zu Hause zu bleiben und Songs zu schreiben. Also vielleicht auch ganz interessant für die darauffolgende Tour, wenn es dann so eine Art Double-Feature gibt. Dann werden die Konzerte dann immer noch länger und noch schöner. Kurz nochmal zur Situation als selbstständige Musiklehrerin. Ich habe jetzt aber auch viel gehört, dass gerade Musikunterricht dann vielleicht doch über so Videokonferenz stattfinden kann. Wie ist das mit Schlagzeug? Ist das schwierig?
3: Das muss ich mir überlegen, wie ich das mache, weil, was du jetzt nicht siehst, ich habe mir ein Übeset zusammengebastelt, das aber nach nichts klingt. Und ich habe halt selber kein Schlagzeug zu Hause. Viele meiner SchülerInnen haben auch kein Schlagzeug zu Hause. Man kann quasi Technikübungen, Trockenübungen auf jeden Fall machen. Mache ich auch viel, aber ich bin noch nicht ganz sicher, gerade für die Jüngsten, wie viel Spaß das macht. Aber ich glaube, das ist etwas, was ich mir bis nächste Woche, dann sind es eben 2 Wochen, überlegen werde. Aber Schlagzeug ist einfach das blödste Instrument in einer Stadt, in der Wohnung zu spielen, das ist irgendwie selten. Ich meine, es gibt elektronische Schlagzeuge, ich besitze leider keins.
0: Ja, Petra und der Wolf, bist du eigentlich Aurora, bist du dann automatisch der Wolf oder die Wölfin? Oder?
3: Das ist eine Zuschreibung, die uns auf jeden Fall oft passiert, liegt auch nahe, aber Petra und der Wolf gab es schon, bevor es einen Wolf gab, also bevor es mich gab, die Petra war solo unterwegs. Genau, jetzt natürlich für ein Duo ist dieser Name irgendwie, ist klar, wer gemeint ist quasi. Ich weiß nicht, wie sehr ich mich mit einem Wolf identifiziere. Aber ja. Wie bitte?
2: Gibt schlimmere Tiere.
3: Ja, nein, ich finde Wölfe sehr anmutig und schön, aber ich glaube, so anmutig bin ich selber nicht.
0: Vielleicht so aggressiv manchmal, wer weiß, am Drumset.
1: Aber der Wolf war eigentlich gemeint als die Musik. Also ja, aber natürlich jetzt mein Duo, da ist das irgendwie, da denken natürlich alle die Aurora ist der Wolf, aber nein, das stimmt gar nicht. Der Wolf ist die Musik. So war es ursprünglich mal auch irgendwie. Aber es gab unterschiedliche Gründe halt. Natürlich die platte Aneignung von Peter und der Wolf, was ich eigentlich gar nicht mochte. Und genau. Aber jetzt ist halt einfach ein Name, der ist irgendwie hängen geblieben, weil wir dann einfach uns nicht umbenannt haben. Ich glaube, Aurora, du wolltest dich nicht umbenennen. So war das nämlich. Jetzt ist einfach ein Name. Die Aurora ist der Wolf und so ist das Leben.

0: Aurore und ich ticken, dass von der Energie oder von dem, wie wir Musik machen wollen, dass das halt einfach wirklich viel besser funktioniert, wieder in der Duo-Form. Ja, und dann haben wir eben, genau, dann sind wir einfach wieder ein Duo geworden, ohne Bass.
1: Was genau funktioniert denn besser? Weil ich frage mich, ob es nicht den Bass doch irgendwie braucht. Also die meisten Bands haben ja einen Bass. Und trotzdem, also es funktioniert, man hört es ja, dass es funktioniert, aber.
2: Ja. Das wollte ich gerade dich, Eva, fragen, ob du eben findest, dass der fehlt. Das Ding war eigentlich eine Energiefrage. Also wir haben gemerkt, dass also es ist eigentlich sehr was Individuelles oder Persönliches, weil wir haben gemerkt, dass in diesem Projekt die Energie einfach zwischen Petra und mir sehr gut fließt. Das war in einem Trio nicht mehr so. Und das heißt aber nicht, dass es generell in Trios nicht so sein kann. Also ich habe auch andere Projekte und so, und ich weiß schon, es kann auch in größeren Formationen die Energie gut zwischen allen fließen. Aber in unserem Fall, wir fanden das sehr speziell an uns. Und dann im Trio hat es nicht mehr so gut funktioniert, was das betrifft. Und genau, und ich sage jetzt nicht, dass wir für immer ein Duo bleiben werden, aber für uns ist es einfach, oder für mich auch persönlich auch sehr spannend, was kann man aus diesen sozusagen aus dieser Zweierbeziehung rausholen. An Energie und auch an Klang. Also wir probieren immer von so wenig wie möglich oder so reduziert wie möglich, so viel wie möglich rauszuholen und gehen erst dann den nächsten Schritt. Und der kann auf jeden Fall auch irgendwann wieder heißen, ein Trio oder Quartett oder was auch immer. Aber genau, das war eher auf einer energetischen Ebene.
0: Wir haben ja auch tatsächlich punktuell setzen wir Bass auch ein. Also ich habe mittlerweile ein Basspedal für meine Füße, weil wir haben im Studio auch dezent punktuell Bass eingesetzt in unterschiedlichen Formen. Also war mal ein Synthi oder eine Baritongitarre, aber einfach um Akzente zu setzen. Und das wollten wir live dann auch haben. Und genau, es gibt ein paar Songs, wo punktuell einfach eigentlich Bass dabei ist, aber jetzt nicht in Form von einer Bass spielenden, also es ist kein eigenes Instrument in der Band, sagen wir es so, ja. Aber es kommt vor.
1: Würdet ihr sagen, dass die Musik dadurch intimer auch ist, weil ihr beiden ja in so einem permanenten Dialog seid?
2: Ja.
3: Ja, würde ich, ja.
2: Und vielleicht ist, genau, vielleicht ist das das richtige Wort. Diese Intimität, die haben wir in einer größeren Formation nicht mehr so in der Intensität aufrechterhalten können.
1: Und äußert sich das dann auch bei Live-Konzerten? Und wie? Also wie seid ihr da anders mit dem Publikum dann
0: Ja,
1: verbunden?
0: das wollte ich nämlich gerade sagen, eben, dass sich das live eben so auswirkt, weil wir sitzen einander gegenüber wie im Proberaum und sind dem Publikum seitlich zugewandt. Das heißt, wir sind eigentlich im permanenten Dialog, also nicht, dass wir uns permanent anschauen, weil man kippt ja auch einfach mal in die Musik, aber eigentlich ist der Bezug total zueinander. Aber gleichzeitig fühlt es sich für uns so an, als würden wir den Raum halt voll aufmachen fürs Publikum, dass wir die eigentlich mit reinnehmen in unseren Proberaum, also oder in diesen Raum, den wir da schaffen. Also wir machen keinen Frontalunterricht und bespaßen da gerade raus das Publikum, sondern wir machen da unser Ding, aber öffnen irgendwie, also machen so den Kreis irgendwie auf. Und das funktioniert für uns sehr gut. Also wir sitzen auch beide, ich sitze dann auch. Ich finde, das macht halt auch die Intimität auf einer Bühne zwischen Aurora und mir. Was wir gern hätten, dass das aber das Publikum voll einlädt. Und das Feedback haben wir schon gekriegt, dass sich das so auch anfühlt, weil sonst wäre es auch doof, wenn das Publikum das als Mauer sehen würde. Aber ich glaube, wir machen, also ja, also das Gegenteil wollen wir, aber genau.
1: Ich habe natürlich ein bisschen was gelesen, was es zu lesen gab. Online ist ja nicht so wahnsinnig viel, aber ganz oft kam so gerade beim Gitarrespiel so ein Radiohead-Vergleich. Ich muss sagen, ich habe den jetzt nicht so direkt gehört. Man hat ja immer, wenn man was hört, also mal so eine erste Intuition. Und meine erste Intuition war ein Slater Kinney bei euch. Ich weiß nicht, ob ihr das schon mal, den Vergleich schon mal mitgekriegt habt. Ja, wie seht ihr es? Also seht ihr für euch individuell?

0: da auch nähen zu bestimmten Genres oder Gruppen?
1: Also wenn das auftaucht, dass wir irgendwie, dass es irgendwelche Parallelen zu Radiohead oder Sletterkenny gäbe, fänden wir ich das ganz toll. Also Radiohead war großer Einfluss, Sletterkenny auch. Also das ist eh schon voll die Richtung. Also die ganze Grunge-Riege. Ich habe dann als Jugendliche auch ganz viel die Oldschool-Rock-Musik, also Led Zeppelin, Beatles, ja, also diese ganzen Sachen. Und dann die ganzen Riot Girl Bands, Punk. Ja, das sind so Einflüsse. Ich fände es schön, wenn Leute irgendwo Radiohead auch raushören, irgendwo ganz fein. Oder Sletterkenny noch mehr. ja.
2: Sletterkenny ist es sozusagen vielleicht auch naheliegend, weil sie eben ja auch eine Rockformation sind ohne Bass. Aber natürlich, das ist das, da gibt es auf jeden Fall politische Parallelen und wir verorten uns auf jeden Fall als feministisch und queer-feministisch, haben wir ja auch dieses Label An Records mitgegründet. Und genau, ich finde es schon auch immer wieder spannend. Ich meine, es liegt wahrscheinlich auch daran, dass wir als Frauen rezipiert werden, aber auch spannend, wenn sozusagen Nähen gesehen werden und quasi eine politische Verortung auch in der Musik gehört werden kann. Weiß ich nicht, ob das so ist oder ob das jetzt ist, weil du diese Hintergrundinfo hattest, aber ich finde das eigentlich auch ganz gut, dass wir Dinge transportieren, die, ja, von denen ich gar nicht weiß, dass sie gesehen werden können.
0: Ja, also vielleicht kommen wir dann dazu nochmal möglicherweise später, wenn wir ein bisschen auf die Songs oder das Album eingehen. Vielleicht nochmal ganz kurz zum Thema Verortung. Post-Grunge, so habt ihr, glaube ich, auch oder weiß nicht, eine von euch das vielleicht formuliert, was ja auch dann die Erbinnen von Nirvana so ein bisschen andeutet. Aber Post-Riot Girl, auf die Idee kämmt ihr jetzt nicht, oder? Weil das immer noch so lebt, oder warum gibt es den Begriff eigentlich nicht, Post-Riot?
1: Ja. Ja, wahrscheinlich. Aber ich glaube, wir hätten uns auch gar nicht so Post-Grunge. Also wir haben noch kein geeignetes Label richtig gefunden. Also im Groben sage ich immer gern, wir sind einfach eine Rockband. Dann jetzt unser Label hat gemeint Indie-Rock. Haha. Ja, also ja, und dann gibt es jetzt Post-Rock, Post-Grunge. Also, aber deswegen haben wir uns damit auch jetzt nicht. Also wir haben versucht, eins von diesen Labels zu finden, das am ehesten passt, aber sind da jetzt noch nicht so ganz zufrieden. Aber
2: Also wir haben diese Post-Sachen nicht erfunden, deswegen weiß ich nicht, warum sie bei den einen also drangehängt werden, bei den einen Stilrichtungen und den anderen nicht. Aber Riot Girl ist ja viel mehr als eine musikalische Richtung, sondern einfach eine Bewegung. Und bei Grunge würde ich sagen, das ist sehr, oder durch der Grunge-Bewegung Unrecht, gell? Aber es ist eher musikalisch und modisch. Vielleicht nicht so sehr ideell, also ich würde sagen, auch Nirvana haben sich als Riot Girl Anhänger zumindest bezeichnet, glaube ich.

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0: Würdet ihr sagen, dass da gerade eine neue Bewegung am Laufen ist? So queer, feministisch im weiteren Sinne? Also ich fühle es so, ich empfinde es so, dass da gerade wieder wahnsinnig viel geht.
1: Im Vergleich zu was?
2: Zu vor 10 Jahren zum Beispiel.
1: Aha, na, weil ich weiß nicht, weil in Wien ist es überhaupt so, dass in den letzten 10 Jahren total viel los war und jetzt das fast ein bisschen wie etabliert ist, habe ich den Eindruck. Also dass das, also da gab es wirklich viele, oder gibt noch immer, oder also es gab auf jeden Fall wirklich viele Magazine, Festivals, queerfeministische Festivals, unterschiedliche und Bands. Also das war und ist eine ziemlich große, lebendige Szene dafür, dass eigentlich eine kleine Stadt ist. Und das geht jetzt schon seit über 10 Jahren, weil unser Label gibt es jetzt auch schon 7 Jahre. Ja, dann ist es schon länger. Also ich habe das so mit Mitte, Anfang Mitte 20 habe ich das in Wien ganz stark gespürt. So, ah, da geht was. Also queer-feministisch passieren ganz viele Dinge. Und jetzt habe ich fast das Gefühl, das ist, also etabliert ist jetzt eigentlich wirklich zu weit gegriffen. Aber das ist einfach da. Da habe ich, okay. Aber ich muss auch gestehen, dass ich mir jetzt nicht sicher bin, ob ich da Sachen gerade auch nicht am Schirm habe, die passieren. Jetzt, also ich kann halt eher von Wien gerade ein bisschen reden, wo ich wohne halt. Oder Aurora, was sagst du?
3: Ich bin mir auch nicht sicher. Also ich hab schon das Gefühl, dass sozusagen eine neue, sehr taffe feministische Generation herangewachsen ist. Also dass es unter Jugendlichen eben viel selbstverständlicher ist, feministisch zu sein, auch queer zu sein und so. Das finde ich eine sehr gute Entwicklung. Ob das so neu ist, kann ich auch nicht bestätigen. Aber es tut sich was und Dinge verändern sich. Und es gibt die Selbstverständlichkeit wird größer und das finde ich eigentlich toll.
1: Das wollte ich gerade sagen, jetzt ist mir eingefallen. Ich glaube, quasi Mainstream verändert sich. Da merke ich, dass selbstverständlich wird. Weil ich habe natürlich von der Subkultur geredet, im Underground. Da ist natürlich voll viel losgegangen. Jetzt merke ich so, also es gibt da jetzt Bands oder die voll bekannt sind und durchaus irgendwie Anklänge haben und was queer feministisches oder feministisches oder so.
0: Genau, so meinte ich es auch ein bisschen, weil ich glaube, ihr kriegt das ja viel früher viel mehr mit, dadurch, dass ihr Musik macht. Und das, bis das mal an die Außenwelt dringt, aus dieser Blase rauskommt, vergehen ein paar Jahre. Und so habe ich es auch, glaube ich, dann schlussendlich gemeint, dass wir gerade die Früchte ernten. Und eine breitere Öffentlichkeit überhaupt mal erfährt, dass es sowas überhaupt gibt oder so Begriffe wie, ich meine jetzt trans, genderqueer, das sind ja alles Sachen, die in den letzten 2, 3 Jahren so richtig an die Decke gehen. Und das gibt es ja trotzdem schon viel länger.
1: Ja, ja, das ist Stichwort Netflix, da kann man das gut sehen, finde ich. Oh, das ist so schräg, also, aber es ist ja auch gut, also ich finde das ja auch super. Ja.
0: Ein anderer Vergleich, den ich wiederum jetzt gar nicht so direkt rausgehört habe, war Tracy Chapman, fand ich auch irgendwie spannend. Ich meine, vielleicht durch das Queere, keine Ahnung. Aber dann kam direkt so eine Korrektur von diesem Autor, ich weiß gar nicht, wer das war. Ihr seid eben nicht wie Tracy Chapman, weil ihr ohne Wärme und Zugewandtheit seid, sondern viel gefährlicher, viel aggressiver. Also es war jetzt keine Abwertung, nur nochmal eine Relativierung. Ah, genau, und ästhetisch zu cool, das fand ich auch. Also da, dem würde ich fast zustimmen. Also die Ästhetik ist ja doch sehr wichtig bei euch, oder?
3: Genau, das ist ein neues Review zu unserem aktuellen Album. Ich meine, dieser 80er-Jahre-Weichspül-Sound, mit dem man Tracy Chapman verbindet, bin ich ganz froh, dass wir da ein bisschen aggressiver rüberkommen. Aber sie hat eine tolle Stimme, tolle Songs, politischer Mensch. Ich habe kein Problem mit diesem Vergleich, aber ich höre es jetzt nicht wirklich. Ästhetik, wichtige Rolle, inwiefern meinst du das?
1: Also meinst du es jetzt optisch auch oder musikalisch? Oder?
0: Beides. Also ich finde, bei beidem ist schon eine starke Coolness zu sehen, was nicht unbedingt oberflächlich sein muss. Also das ist ja jetzt auch mit eurem Albumtitel Surface, die Oberfläche. Also ist ja auch nochmal ganz spannend, wie das genau gemeint ist. Aber also ich konnte das nachvollziehen, ästhetisch cool.
1: Ja, ja, ja. Nein, stimmt, ja, ja. Auch die Fotos, ja, also cool. Also bei der Musik finde ich schwer zu sagen, da habe ich nicht das Gefühl, dass wir cool sind oder tun, weil das ist halt einfach die Musik, die wir machen. Das ist halt Das machen wir einfach. Und bei den Fotos überlegt man sich ja dann auch nochmal anders. Also ich meine jetzt auch die musikalische Performance. Das ist einfach, das ist kein großes überlegtes Konzept in dem Sinn. Natürlich haben wir uns überlegt, wie wir uns hinsetzen. Und so, aber an sich sind wir da einfach zwei Frauen, die da einfach Musik machen auf der Bühne. Und optisch ist es, war es doch, ja, das stimmt schon, war es doch ein, wir haben eine Entscheidung, auch direkt in die Kamera zu schauen, was wir früher nie gemacht haben. Und sind wir uns Sachen überlegt und wollten beide nicht in die Kamera schauen. Jetzt haben wir mit dem neuen Album, weil Surface Rufzeichen heißt eben auch Auftauchen. Und deswegen ist der Blick ganz stark in die Kamera, was für uns neu ist. Und wir wollten auch nicht besonders lächeln oder so, weil uns das einfach wichtig ist, dass wir, wie soll ich sagen?
3: Na, als Frauensternchen nicht genau. mit so vermeintlich typischen weiblichen Attributen belegt werden, also nicht die schüchternen, lieben Mädchen und so. Also das, ich glaube, da ist schon Bewusstsein gewachsen. Das ist leider auch ein Problem, weil wir können nie sozusagen frei entscheiden oder wer wir sind, wie wir uns inszenieren, sondern es ist immer auch mit diesem Blick auf, welche Rollen werden uns zugeteilt, welche Zuschreibungen oder Rollen auf den Leib geschrieben und da möglichst widerständig zu sein. Also jetzt gar nicht aus einer Strategie heraus, sondern oder aus einer bewussten Strategie heraus, sondern weil keine Ahnung, ich glaube, das ist einfach ein Kampf, den man als Frau in dieser Gesellschaft vielleicht immer schon irgendwie führen muss. Oder ich empfinde es so. Ich empfinde es als oft sehr anstrengend, dagegen, also da irgendwie, ich weiß auch nicht, einzufordern, wer man ist und was man tut. Auch ist jetzt auch in der Männerdomäne Rock vielleicht nochmal spezieller, aber ja, und genau, wir sind jetzt auf jeden Fall offensiver als früher, vielleicht auch selbstbewusster oder zumindest bewusster, was
4: älter sind wir.
3: Ja, älter sind wir, deswegen auch cooler natürlich. Ja, und ich glaube, wir haben also das unpersönlich, das fand ich erstaunlich, weil ich das Gefühl habe, das wäre eigentlich sehr, sehr persönlich und emotional Musik machen und die auch performen. Aber was auf jeden Fall mit dem neuen Album passiert ist, ist, dass wir ein Stück zurückgetreten sind und uns vielleicht ein bisschen, vielleicht schon einfach auch diesen Abstand genommen haben zu dem, was wir machen, damit wir uns nicht immer so in jeder Emotion allem aussetzen. Petra, kannst du das bestätigen?
1: Ich vermute, was du meinst, ist, dass die Songs jetzt, jeder Song ist für sich emotional oder von ein bisschen abgeschlossener. Also früher war viel mehr in den einzelnen Songs, sind viel mehr Themen, viel mehr emotionale Zustände gleichzeitig vorgekommen und die Songs sind einfach verdichteter. Und konzentriert darauf auf eine Sache, sodass man sich mal auch auf einen etwas ruhigeren Song draufsetzen kann und er braucht dann nicht wieder Brüche zu haben oder irgendwelche zu grobe Ecken und Kanten, was eigentlich immer unser Ding war. Also wir haben einfach geschaut, dass wir uns konzentrieren bei den einzelnen Songs, dass man auch ungefähr bei einem roten Faden oder bei einer Emotion auch ein bisschen bleibt.
3: Vielleicht deswegen, wenn die Reise dann nicht so wild ist, dass man auch ein bisschen entspannter sich das selber reinbringen kann. Und
1: ach so, was ich mir auch gedacht habe, was halt schon auch an den Texten ist, es gibt halt nicht so sowas wie Liebeslieder oder so. Man wird doch nie so wahnsinnig direkt angesprochen oder es gibt dann nicht diese eine Geschichte, die man verfolgen kann oder wo man kennt sich auch oft, glaube ich, nicht so richtig aus, was los ist. Es gibt sehr viel Interpretationsraum. Ich glaube, das kann auch sein, dass das unpersönlich wirkt, weil Tracy Chapman zum Beispiel geht ins Herz, weil die halt ganz direkt, also kommt mir vor, da weißt du, worum es geht, was ihr Anliegen also, ist zum Beispiel. Das sind klare Texte. Also, und das ist bei uns nicht. Und das, also das kann natürlich auch eine Distanz herstellen und dann kann das unpersönlich wirken. Ich fühl mich als sehr persönliche Band.
0: Ich wollte gerade sagen, oder es ist auch gerade noch viel intimer, und noch mehr eine Öffnung. Also ich weiß nicht, Petra, schreibst du die Texte allein oder macht das zusammen?
1: Nein, nur bei dem Album jetzt ist bei dem Album, das letzte Album, hat die Rora die Lyrics, die Texte geschrieben.

0: Genau, also ihr habt mir ja die Lyrics geschickt und ich muss gestehen, ich meine, das werdet ihr auch erwartet haben, dass ich jetzt das jetzt nicht sofort alles verstanden habe. Ah ja, klar, darum geht's und cool. Und da kann ich jetzt tolle Fragen dazu stellen. Tatsächlich, es gehört zu der Sorte Lyrics, die für mich als Musikjournalistin ein bisschen unangenehmer sind. Das heißt, aber trotzdem sind sie wahrscheinlich gerade deswegen wahnsinnig gut, weil es ist eher wie ein, weiß nicht, also wie Gedichte. Also es ist extrem dicht, es ist wahnsinnig metaphorisch, poetisch, kryptisch und dann noch auf Englisch und auch die Wortwahl sehr ausgefeilt. Also ich musste wahnsinnig oft nachgucken im Wörterbuch, was man ja sonst nicht so oft muss bei Musik.
1: Ich aber auch beim Schreiben.
0: Okay, das beruhigt mich. Ja, also dadurch finde ich, hat es schon eine wahnsinnige Tiefe. Und trotzdem muss ich dich, Petra, jetzt fragen, so was ist denn so der Tenor? Also ich kann mir jetzt schon denken, dass es nicht Happy Songs sind. Also es ist vielleicht auch ganz viel so wie so verschriftlichte Träume oder so auch viel Unterbewusstes, bestimmt auch politische Messages. Aber also gibt es sowas wie ein Tenor jetzt auf diesem Album?
1: Ja, schon. Also es drehen sich eben, also es gibt dann oft so Songpaare auch, die dann auch ähnliche Themen haben. Aber im Großen und Ganzen ist bei uns sowieso immer, geht es immer um gesellschaftliche, politische Strukturen. Und unsere persönliche Position dazu, also aus der heraus entstehen die Texte einfach. Wir besprechen die Texte ja auch. Also es ist ja das, dass ich den Grobentwurf mache und dann besprechen wir das und dann wird auch herumgefeilt. Aber es geht sehr viel auch um die Beschäftigung mit dem Selbst, also dieser Selbstoptimierungs fast Zwang, der heutzutage ist, und auch diese Selbstdarstellungsgeschichten als Musikerin ist es eh, liegt es auf der Hand, aber jetzt Social Media und das ganze Zeug, auch das Leben in so kapitalistischen Strukturen, was das alles abverlangt, also Leistungsdruck, Lohnarbeit, also im Grunde sind das alles die Themen. Fällt mir jetzt auf die Schnelle noch was ein, aber es ist eh, was uns beschäftigt, was die Rora vorhin gesagt hat, als Frauensternchen oder als einfach Menschen, die irgendwie Geld verdienen müssen und wollen und das halt mit Kunst und all diese Sachen. Genau das. Oder auch Selbstzweifel.
0: Könntest du sagen, in welchen Songs das vorkommt? Also jetzt ist diese Kapitalismuskritik im weiteren Sinne, würde ich jetzt vielleicht bei The Wheel verorten. Also immer dieses Rad, das sich drehen muss, es muss immer vorwärts gehen und immer schneller.
1: Ja, genau, ja, voll.
2: Es muss immer vorwärts gehen und immer schneller.
1: Ja, genau, das zum Beispiel. Oder The Greatest ist Selbstzweifel und Selbstoptimierung. Also es lebt auch immer sehr von der gleichzeitigen Widersprüchlichkeit. Also das ist immer so ein bisschen es dreht sich auch immer darum, dass ich jetzt nicht, es ist auch oft ein bisschen auch humorvoll gemeint, es ist nicht alles so todernst, aber ich finde es immer wichtig, dass diese Widersprüche gleichzeitig da sind. Sowas wie Selbstoptimierung, und da ist auch was Gutes dran, oder mal wirklich zu sagen, so, hey, I am the greatest. Man muss nicht immer so sagen, ja, und das kann ich nicht, und da noch so, nein, man könnte sich jetzt einfach mal so Person, als Frau hinstellen und einfach mal sagen, ich kann das jetzt einfach, ich bin jetzt einfach mal auch voll okay, wie ich bin. Man muss nicht ständig sich optimieren, oder? Und dann gleichzeitig ist es auch ein bisschen, in dem Song The Greatest, ein Anklagen auf dieses permanent selbst darstellen müssen und da irgendwie tolle Fotos immer im Netz und ja, als Musikerin muss man das ja irgendwie machen, mich nervt das ja voll. Aber mittlerweile finde ich, habe ich da auch Spaß dran, aber auch Fotos zu machen, gewisse und ins Netz zu stellen, aber genau, das ist zum Beispiel bei The Greatest.
0: Da habt ihr auch ein Video dazu gemacht, ne? Ein ganz lustiges eher, so wie bei so einem
1: Genau.
0: Western im Saloon, wo ihr das ein bisschen abhängt.
1: Ja, genau. Die Lonesome Cowboys slash Girls, whatever. Ja, ist auch ein wahnsinnig männlich dominierter Raum, dieser Cowboy-Raum. Fanden wir von dem auch ganz cool. Die Idee, aber jetzt dieses Cowboy-Sujet zu nehmen, kam jetzt aber von der Videoproduktionsfirma, die das mit uns gemacht hat. Also die haben sich da ein Konzept überlegt und fanden das eigentlich auch ganz gut und witzig. Genau.
0: Aber der Cowboy so als popkulturelle Figur ist ja schon sehr selbstbewusst, oder? Also einfach so die Coolness in Person. Der hockt sich da halt immer nur hin und redet nicht kaut auf dem Strohhalm rum und gut ist. Also das reicht schon. Oder zieht an einer Zigarette. Das reicht ja eigentlich aus, um der Coolste zu sein.
1: Ja, das fanden wir auch, dass das auch irgendwie ganz gut zu uns passt. Also wir sind auch sehr gesellige Personen, die gern lustig sind, aber jetzt so als Musikerinnen, offensichtlich, jetzt wo du das so öfters fragst, merke ich selber erst, dass wir uns so cool Anführungszeichen darstellen, auch mit dem Video so, also das, ja, wenn man uns jetzt gar nicht kennt, ist es wahrscheinlich sind ja sehr coole Bilder, einfach so, ja, Cowboy, stimmt schon. Da bin ich aber gut, also besser als Blümchen und Teddybären und sowas. Also für uns, die passt ja auch zur Musik besser. Der Cowboy als Teddybären oder so.

0: habt in manchen Songs so einzelne deutsche Sätze. Haben die dann nochmal eine besondere Bedeutung? Also dass wir die dann zum Beispiel auch sofort besser verstehen?
1: Nicht unbedingt, nein. Das war, hat sich eher so aufgedrängt im Schreiben, dass das irgendwie da gepasst hat. Und irgendwie hatte ich da Lust dran, weil wir halt so also deutschsprachig aufgewachsen sind, der Name auch noch deutsch, und man dachte, ja, da könnte jetzt auch mal ein bisschen was Deutsches vorkommen. Hat sich aufgedrängt, aber nein, also das Kommen nie zu spät zum Beispiel, das ist jetzt nicht. Wir kommen nicht weg vom Fleck, das vielleicht noch. Nein, also dass es deutsch ist, hat nicht den Sinn, dass es mehr betont wird. Das hat sich im Schreiben einfach so ergeben, weil Deutsch meine Muttersprache ist, und dann hat sich das dann doch hineingeschoben. Und dann fand ich das irgendwie auch witzig.
2: Und ich glaube, das ist auch ein bisschen unser Stil, dass wir so Irritationen reinbringen. Also so ist ja auch, weil unsere Musik, würde ich jetzt sagen, klingt ernst oder ist auch immer so ein bisschen melancholisch und so. Also nicht so die lustige klassische Unterhaltungsmusik. Und dann haben wir aber Texte, die so eigentlich auch wieder total einen Kontrast dazu machen. Also die eben entweder humorvoll sind oder auf jeden Fall nicht da, vielleicht nicht. Für mich sind die Texte losgelöst von der Musik, transportieren anderes als die Musik losgelöst vom Text. Und so finde ich das auch mit diesen deutschen Sätzen, das sind ein bisschen so Stolpersteine, die wir da reingelegt haben.
1: Ja.
2: Und das machen wir gern auch musikalisch oder live, so kleine Irritationen, Brüche.
0: Aber gerade dieses Wir kommen nicht vom Fleck, es bildet ja auch einen Widerspruch ab zu The Wheel, oder? Also dieses, das ist ja Stillstand und The Wheel, da soll es vorwärts gehen. Ist das eigentlich so ein Songpaar, das zusammengehört?
1: Nein, nein, weil wir kommen nicht weg vom Fleck, das ist ja Stories on Sale, und da geht es ein bisschen da geht es um festgesetzte Narrative eigentlich sehr viel. Und auch in der Widersprüchlichkeit, also da geht es einerseits um, dass sich die Geschichte immer wiederholt und man nichts daraus lernt, und andererseits gleichzeitig geht es im Song darum, dass es diese großen Erzählungen gibt, der Single Stories, die immer gleich weitergegeben werden, und da kommen wir nicht weg vom Fleck. Wenn die Geschichten nicht, also wenn man so, also das ist zum Beispiel bei dem Song.
2: Und vor allem The Wheel ist, glaube ich, auch mehr ein Hamsterrad als
1: Genau, ja.
2: also ein Strecken zurücklegendes Rad. Also das passt dann wieder zusammen.
1: Ja, also ein Rad, das sich dreht und wo Leute halt, manche verdienen dran und manche kommen zwischen die Räder, so quasi so irgendwie, wenn man will. Also so, wie man will, ja.
0: In The Wheel fand ich noch interessant, so ein paar ja, Anspielung auf andere Songs und Musikerinnen, also und dann auch noch mal so eine Verdrehung davon. Put Out the Red Light, dieser Police-Song und von LaRue habt ihr gerade Bulletproof und dann No Roof is on Fire, so Bloodhound Gang. Sind das so Spielereien dann oder also?
1: Genau, das kommt in anderen Liedern ja auch vor. Also auch so, also Ain't No Mountain High Enough kommt ja auch vor. Und so Sachen, ja, das liebe ich. Also ich liebe halt so billige Reime auch, wie man eh gemerkt hat. Das finde ich super. Und dann so Zitate, ich weiß nicht. Das ist halt, wenn man halt Musik hört, das bleibt in mir hängen. Und das ist ja auch der erste Impuls meistens beim Songwriting, dass man irgendwas gehört hat oder sich wieder an was erinnert, und dann kommt das irgendwie auf der Gitarre. Und also genau, und ich mag das total. Also diese Zitate oder auch Verweise. Genau, und dann auch mit diesen billigen Reimen. Das finde ich, ja, find ich toll.
0: Okay, ja, vielleicht ganz zum Schluss nochmal noch eine Frage zu dem Song Massive. Das ist rein instrumentell. Und ich habe jetzt die Songs nur, also ich habe ja nicht die LP, sondern einfach die MP3s. Ist das als Trenner gemeint? Und wenn ja, ist es dann der letzte Song auf der A-Seite oder der erste auf der B-Seite?
1: Ist der letzte auf der A-Seite, und live ist es meistens der erste Song, den wir spielen. Der wäre auch auf der CD, hatten wir das auch ursprünglich angedacht, haben uns dann aber dagegen entschieden, und haben ihn einfach in die Mitte geparkt, eben genau, um auch nochmal in der Mitte nochmal so aufzuwecken. Aber zum Beispiel beim Live-Spielen spielen wir echt sehr gerne am Anfang, so als Intro, um erstmal so, boom, da sind wir jetzt, da Rambazamba, jetzt geht deine Show los. Irgendwie so. Oder Aurora?
2: Ja.
0: Und welcher Song macht am meisten Spaß zu spielen?
2: Lustig, weil ich habe mir gestern gerade gedacht, ich freue mich, im aktuellen Set freue ich mich auf und über jeden Song. Und das war eigentlich auch der Anspruch bei der Platte, deswegen hat es auch nur 6 Jahre gedauert, bis wir die hatten. Wir wollten beide zu 100% zufrieden sein mit jedem Song und jedem Songteil. Und das ist uns auch gelungen, von dem her, mir taugt wirklich alles. Also ich würde nicht mal sagen, dass es von der eigenen, von der Tagesverfassung abhängt, sondern wenn man sich darauf einlässt, und das finde ich ist die Pflicht, wenn man live performt, dann geht es wirklich, mir macht alles Spaß.
1: Ich finde auch alles toll, aber am meisten Spaß macht mir tatsächlich Stories and Sale. Ich muss sagen, wie es ist, weil das ist so ein Pop-Rock-Kracher. Wenn der da hinfetzt, das ist live wirklich lustig. Also Spaß, das macht richtig Spaß. Die anderen sind auch voll interessant. Ich mag sie auch alle urgern, aber mir macht der schon nicht am meisten Spaß. Also wenn
0: ja, also ich sag mal vielen Dank schon mal an der Stelle, Petra der Wolf, Petra und Aurora. Drückt die Daumen, dass es bald wieder losgeht mit den Live-Konzerten und dem Sozialleben, dem Popkulturellen. Ich leide natürlich auch sehr drunter. Danke euch.
1: Ja, danke dir auch vielmals.

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0: Petra und der Wolf. Schön mit euch zu sprechen aus Wien. Ihr seid zwei Personen in der Band. Die Petra Schrenzer, jetzt müsst ihr mir kurz auf die Sprünge helfen. Who is who?
1: Gesang und Gitarre. Also, und ich bin die Petra. Ja.
0: Genau, hallo Petra. Und dann haben wir noch die Aurora Hackel Timon. Du machst dann das Schlagzeug, richtig?
2: Richtig.
0: Ich muss ganz kurz, um es dann abzuhaken, fragen, ja, wie es gerade so bei euch läuft. Ich meine, für Bands ist es jetzt echt eine super beschissene Situation. Wie ist es bei euch gerade? Musstet ihr viele Konzerte absagen jetzt?
3: Nein, also wir hatten sozusagen Glück im Unglück, weil wir mussten natürlich unser großes Album-Release-Konzert absagen bzw. verschieben. Das ist natürlich schade, aber unsere Live-Saison beginnt eigentlich erst Ende April und wir haben ein bisschen Hoffnung, dass nichts oder nicht alles abgesagt werden muss, weil wir dann doch wöchentlich spielen quasi. Also es hätte uns härter treffen können. Für Petra ist auch gerade glücklich, weil sie hatte gerade einen Job als Musikerin am Theater und ist quasi von diesem Job in die Arbeitslose gegangen. Das heißt, sie ist jetzt arbeitslos gemeldet. Das ist eigentlich auch ein Vorteil. Und für mich ist halt ein bisschen blöd, weil ich unterrichte Schlagzeug und das kann ich nicht machen. Und ja, muss man jetzt schauen, was es für Möglichkeiten gibt für Kunstschaffende. In Österreich sollen eben Katastrophenfonds eingerichtet werden, aber das ist gerade am Entstehen.
1: Aber tätig kann man trotzdem gut sein als Musikerin, das ist wieder der Vorteil. Also man kann ja immer allerhand Sachen machen. Songs schreiben zum Beispiel.
0: Ja, aber es ist ein bisschen schade, wenn man mit dem neuen Album noch nicht mal richtig auf Tour war und dann quasi schon das nächste in der Tasche hat, weil man gezwungen war, zu Hause zu bleiben und Songs zu schreiben. Also vielleicht auch ganz interessant für die darauffolgende Tour, wenn es dann so eine Art Double-Feature gibt. Da werden die Konzerte dann immer noch länger und noch schöner. Kurz zur Situation als selbstständige Musiklehrerin. Ich habe jetzt aber auch viel gehört, dass gerade Musikunterricht dann vielleicht doch über so Videokonferenz stattfinden kann. Wie ist das mit Schlagzeug? Ist das schwierig?
3: Ja. Das muss ich mir überlegen, wie ich das mache, weil, was du jetzt nicht siehst, ich habe mir ein Übeset zusammengebastelt, das aber nach nichts klingt. Und ich habe halt selber kein Schlagzeug zu Hause. Viele meiner SchülerInnen haben auch kein Schlagzeug zu Hause. Man kann quasi Technikübungen, Trockenübungen auf jeden Fall machen. Mache ich auch viel, aber ich bin noch nicht ganz sicher, gerade für die Jüngsten, wie viel Spaß das macht. Aber ich glaube, das ist etwas, was ich mir bis nächste Woche, dann sind es eben 2 Wochen, überlegen werde. Aber Schlagzeug ist einfach das blödste Instrument, in einer Stadt, in der Wohnung zu spielen, das ist irgendwie selten. Ich meine, es gibt elektronische Schlagzeuge, ich besitze leider keins.
0: Ja, Petra und der Wolf. Bist du eigentlich, Aurora, bist du dann automatisch der Wolf oder die Wölfin? Oder?
3: Das ist eine Zuschreibung, die uns auf jeden Fall oft passiert, liegt auch nahe. Aber Petra und der Wolf gab es schon, bevor es einen Wolf gab. Also bevor es mich gab, die Petra war solo unterwegs. Genau, jetzt natürlich für ein Duo ist dieser Name irgendwie, ist klar, wer gemeint ist quasi. Ich weiß nicht, wie sehr ich mich mit einem Wolf identifiziere. Aber ja. Wie bitte?
2: Gibt schlimmere Tiere.
3: Ja, nein, ich finde Wölfe sehr anmutig und schön, aber ich glaube, so anmutig bin ich selber nicht.
0: Vielleicht so aggressiv manchmal, wer weiß, am Drumset.
1: Aber der Wolf war eigentlich gemeint als die Musik. Also ja, aber natürlich jetzt mit Duo, da ist das irgendwie, da denken natürlich alle, die Aurora ist der Wolf, aber nein, das stimmt gar nicht. Der Wolf ist die Musik. So war es ursprünglich mal auch irgendwie. Aber es gab unterschiedliche Gründe halt. Natürlich die platte Aneignung von Peter und der Wolf, was ich eigentlich gar nicht mochte. Und genau. Aber jetzt ist halt einfach ein Name, der ist irgendwie hängen geblieben, weil wir dann einfach uns nicht umbenannt haben. Ich glaube, Aurora, du wolltest dich nicht umbenennen. So war das nämlich. Jetzt ist einfach ein Name. Die Aurora ist der Wolf und so ist das Leben.

0: Wart ihr nicht mal zu dritt auch?
1: Ja. Wir waren sehr lang eigentlich mit einer Bassistin, der Martina Stranger. Die ist, ich glaube, die ersten 2 Jahre waren wir nämlich auch ein Duo, aber weil wir Bass wirklich gern mögen, und die Aurora hat mit der Martina auch zusammen gewohnt. Und dann haben wir sie einfach gefragt, ob sie beim ersten Album mitspielt bei einer Nummer. Und dann ist sie irgendwie dabei geblieben. Das war eigentlich alles voll cool. Nur sind wir dann drauf gekommen, dass die Duo-Form oder so wie ich ticken, das von der Energie oder

0: gemerkt, dass also es ist eigentlich sehr was Individuelles oder Persönliches, weil wir haben gemerkt, dass in diesem Projekt die Energie einfach zwischen Petra und mir sehr gut fließt. Das war in einem Trio nicht mehr so. Und das heißt aber nicht, dass es generell in Trios nicht so sein kann. Also ich habe auch andere Projekte und so, und ich weiß schon, es kann auch in größeren Formationen die Energie gut zwischen allen fließen. Aber in unserem Fall, wir fanden das sehr speziell an uns. Und dann im Trio hat es nicht mehr so gut funktioniert, was das betrifft. Und genau, und ich sage jetzt nicht, dass wir für immer ein Duo bleiben werden, aber für uns ist es einfach, oder für mich auch persönlich auch sehr spannend, was kann man aus diesen sozusagen aus dieser Zweierbeziehung rausholen. An Energie und auch an Klang. Also wir probieren immer von so wenig wie möglich oder so reduziert wie möglich, so viel wie möglich rauszuholen und gehen erst dann den nächsten Schritt. Und der kann auf jeden Fall auch irgendwann wieder heißen, ein Trio oder Quartett oder was auch immer. Aber genau, das war eher auf einer energetischen Ebene.
1: Wir haben ja auch tatsächlich, punktuell setzen wir Bass auch ein. Also ich habe mittlerweile ein Basspedal für meine Füße, weil wir haben im Studio auch dezent punktuell Bass eingesetzt in unterschiedlichen Formen. Also war mal ein Synthi oder eine Bariton-Gitarre, aber einfach um Akzente zu setzen. Und das wollten wir live dann auch haben. Und genau, es gibt ein paar Songs, wo punktuell einfach eigentlich Bass dabei ist, aber jetzt nicht in Form von einer Bass spielenden, also es ist kein eigenes Instrument in der Band, sagen wir es so, ja. Aber es kommt vor.
2: Würdet ihr sagen, dass die Musik dadurch intimer auch ist, weil ihr beiden ja in so einem permanenten Dialog seid?
0: Ja.
3: Ja, würde ich, ja.
0: Und vielleicht ist das das richtige Wort. Diese Intimität, die haben wir in einer größeren Formation nicht mehr so in der Intensität aufrechterhalten können.
2: Und äußert sich das dann auch bei Live-Konzerten? Und wie? Also wie seid ihr da anders mit dem Publikum dann
1: Ja,
2: verbunden?
1: das wollte ich nämlich gerade sagen, eben, dass sich das live eben so auswirkt, weil wir sitzen einander gegenüber wie im Proberaum und sind dem Publikum seitlich zugewandt. Das heißt, wir sind eigentlich im permanenten Dialog, also nicht, dass wir uns permanent anschauen, weil man kippt ja auch einfach mal in die Musik, aber eigentlich ist der Bezug total zueinander. Aber gleichzeitig fühlt es sich für uns so an, als würden wir den Raum halt voll aufmachen fürs Publikum, dass wir die eigentlich mit reinnehmen in unseren Proberaum, also oder in diesen Raum, den wir da schaffen. Also wir machen keinen Frontalunterricht und bespaßen da gerade raus das Publikum, sondern wir machen da unser Ding, aber öffnen irgendwie, also machen so den Kreis irgendwie auf. Und das funktioniert für uns sehr gut. Also wir sitzen auch beide, ich sitze dann auch. Ich finde, das macht halt auch die Intimität auf einer Bühne zwischen Aurora und mir. Was wir gern hätten, dass das aber das Publikum voll einlädt. Und das Feedback haben wir schon gekriegt, dass sich das so auch anfühlt, weil sonst wäre es auch doof, wenn das Publikum das als Mauer sehen würde. Aber ich glaube, wir machen, also ja, also das Gegenteil wollen wir, aber genau.
2: Ich habe natürlich ein bisschen was gelesen, was es zu lesen gab. Online ist ja nicht so wahnsinnig viel, aber ganz oft kam so gerade beim Gitarrespiel so ein Radiohead-Vergleich. Ich muss sagen, ich habe den jetzt nicht so direkt gehört. Man hat ja immer, wenn man was hört, also mal so eine erste Intuition. Und meine erste Intuition war ein Slater Kinney bei euch. Ich weiß nicht, ob ihr das schon mal, den Vergleich schon mal mitgekriegt habt. Ja, was. Wie seht ihr es? Also seht ihr für euch individuell da auch Nähen zu bestimmten Genres oder Gruppen?
1: Also wenn das auftaucht, dass es irgendwelche Parallelen zu Radiohead oder Sletterkini gäbe, fänden wir ich das ganz toll. Also Radiohead war großer Einfluss, Sletterkini auch. Also das ist eh schon voll die Richtung. Also die ganze Grunge-Riege. Ich habe dann als Jugendliche auch ganz viel die Oldschool-Rockmusik, also Led Zeppelin, Beatles, also diese ganzen Sachen. Und dann die ganzen Riot Girl Bands, Punk. Ja, das sind so Einflüsse. Ich finde.

0: schön, wenn Leute irgendwo Radiohead auch raushören, irgendwo ganz fein, oder Sletterkini noch mehr. ja.
1: Sletterkini ist sozusagen vielleicht auch naheliegend, weil sie eben ja auch eine Rockformation sind ohne Bass. Aber natürlich, das ist das, da gibt es auf jeden Fall politische Parallelen und wir verorten uns auf jeden Fall als feministisch und queer-feministisch, haben wir auch dieses Label On Records mitgegründet. Und genau, ich finde es schon auch immer wieder spannend. Ich meine, es liegt wahrscheinlich auch daran, dass wir als Frauen rezipiert werden, aber auch spannend, wenn sozusagen Nähen gesehen werden und quasi eine politische Verortung auch in der Musik gehört werden kann. Weiß ich nicht, ob das so ist oder ob das jetzt ist, weil du diese Hintergrundinfo hattest, aber ich finde das eigentlich auch ganz gut, dass wir Dinge transportieren, die ja, von denen ich gar nicht weiß, dass sie gesehen werden können.
2: Ja, also vielleicht kommen wir dann dazu nochmal möglicherweise später, wenn wir ein bisschen auf die Songs oder das Album eingehen. Vielleicht nochmal ganz kurz zum Thema Verortung. Post-Grunge, so habt ihr, glaube ich, auch, oder weiß nicht, eine von euch das vielleicht formuliert, was ja auch dann die Erbinnen von Nirvana so ein bisschen andeutet. Aber Post-Riot Girl, auf die Idee kämmt ihr jetzt nicht, oder? Weil das immer noch so lebt, oder warum gibt es den Begriff eigentlich nicht, Post-Riot?
0: Ja, wahrscheinlich. Aber ich glaube, wir hätten uns auch gar nicht so Post-Grunge. Also wir haben noch kein geeignetes Label richtig gefunden. Also im Groben sage ich immer gern, wir sind einfach eine Rockband. Dann jetzt unser Label hat gemeint Indie-Rock, haha. Und dann gibt es jetzt Post-Rock, Post-Grunge. Also, aber deswegen haben wir uns damit auch jetzt nicht... Also wir haben versucht, eins von diesen Labels zu finden, das am ehesten passt, aber sind da jetzt noch nicht so ganz zufrieden. Aber...
1: Also wir haben diese Post-Sachen nicht erfunden, deswegen weiß ich nicht, warum sie bei den einen also drangehängt werden, bei den einen Stilrichtungen und den anderen nicht. Aber Riot Girl ist ja viel mehr als eine musikalische Richtung, sondern einfach eine Bewegung. Und bei Grunge würde ich sagen, das ist sehr... Oder durch der Grunge-Bewegung unrecht, gell? Aber es ist eher musikalisch und modisch. Vielleicht nicht so sehr ideell. Also ich würde sagen, auch Nirvana haben sich als Riot-Girl-Anhänger zumindest bezeichnet, glaube ich.

0: Würdet ihr sagen, dass da gerade eine neue Bewegung am Laufen ist? So queer, feministisch im weiteren Sinne? Also ich fühle es so, ich empfinde es so, dass da gerade wieder wahnsinnig viel geht.
1: Im Vergleich zu was?
2: Zu vor 10 Jahren zum Beispiel.
1: Aha, na, weil ich weiß nicht, weil in Wien ist es überhaupt so, dass in den letzten 10 Jahren total viel los war und jetzt das fast ein bisschen wie etabliert ist, habe ich den Eindruck. Also dass das, also da gab es wirklich viele, oder gibt noch immer, oder also es gab auf jeden Fall wirklich viele Magazine, Festivals, queerfeministische Festivals, unterschiedliche und Bands. Also das war und ist eine ziemlich große, lebendige Szene dafür, dass eigentlich eine kleine Stadt ist. Und das geht jetzt schon seit über 10 Jahren, weil unser Label gibt es jetzt auch schon 7 Jahre. Ja, dann ist es schon länger. Also ich habe das so mit Mitte, Anfang Mitte 20 habe ich das in Wien ganz stark gespürt. So, ah, da geht was. Also queer-feministisch passieren ganz viele Dinge. Und jetzt habe ich fast das Gefühl, das ist, also etabliert ist jetzt eigentlich wirklich zu weit gegriffen, aber das ist einfach da. Da habe ich. Okay. Aber ich muss auch gestehen, dass ich mir jetzt nicht sicher bin, ob ich da Sachen gerade auch nicht am Schirm habe, die passieren. Jetzt, also ich kann halt eher von Wien gerade ein bisschen reden, wo ich wohne halt. Oder Aurora, was sagst du?
3: Ich bin mir auch nicht sicher. Also ich habe schon das Gefühl, dass sozusagen eine neue, sehr taffe feministische Generation herangewachsen ist. Also dass es unter Jugendlichen eben viel selbstverständlicher ist, feministisch zu sein, auch queer zu sein und so. Das finde ich eine sehr gute Entwicklung. Ob das so neu ist, kann ich auch nicht bestätigen. Aber es tut sich was und Dinge verändern sich. Und es gibt die Selbstverständlichkeit wird größer und das finde ich eigentlich das finde ich toll.
1: Das wollte ich gerade sagen, jetzt ist mir eingefallen. Ich glaube, im quasi Mainstream verändert sich. Da merke ich, dass es selbstverständlich wird, weil ich habe natürlich von der Subkultur geredet, im Underground. Da ist natürlich voll viel losgegangen. Jetzt merke ich so, also es gibt da jetzt Bands oder die voll bekannt sind und durchaus irgendwie Anklänge haben an was queer-feministisches oder feministisches oder so.
0: Genau, so meinte ich es auch ein bisschen, weil ich glaube, ihr kriegt das ja viel früher, viel mehr mit, dadurch, dass ihr Musik macht. Und das, bis das mal an die Außenwelt dringt, aus dieser Blase rauskommt, vergehen ein paar Jahre. Und so habe ich es auch, glaube ich, dann schlussendlich gemeint, dass wir gerade die Früchte ernten und eine breitere Öffentlichkeit überhaupt mal erfährt, dass es sowas überhaupt gibt oder so Begriffe wie, ich meine jetzt trans, genderqueer, das sind ja alles Sachen, die in den letzten 2, 3 Jahren so richtig an die Decke gehen. Und das gibt es ja trotzdem schon viel länger.
1: Ja, ja, das ist Stichwort Netflix, da kann man das gut sehen, finde ich. Oh, das ist so schräg, also, aber es ist ja auch gut, also ich finde das ja auch super. Ja.
0: Ein anderer Vergleich, den ich wiederum jetzt gar nicht so direkt rausgehört habe, war Tracy Chapman, fand ich auch irgendwie spannend. Ich meine, vielleicht durch das Queere, keine Ahnung. Aber dann kam direkt so eine Korrektur von diesem Autor, ich weiß gar nicht, wer das war. Ihr seid eben nicht wie Tracy Chapman, weil ihr ohne Wärme und Zugewandtheit seid, sondern viel gefährlicher, viel aggressiver. Also es war jetzt keine Abwertung, nur nochmal eine Relativierung. Ah genau, und ästhetisch zu cool, das fand ich auch. Also da, dem würde ich fast zustimmen. Also die Ästhetik ist ja doch sehr wichtig bei euch, oder?
3: Genau, das ist ein neues Review zu unserem aktuellen Album. Ich meine, dieser 80er-Jahre-Weichspül-Sound, mit dem man Tracy Chapman verbindet, da bin ich ganz froh, dass wir da ein bisschen aggressiver rüberkommen. Aber sie hat eine tolle Stimme, tolle Songs, politischer Mensch. Ich habe kein Problem mit diesem Vergleich, aber ich höre es jetzt nicht wirklich. Ästhetik, wichtige Rolle, inwiefern meinst du das?
1: Also meinst du es jetzt optisch auch oder musikalisch? Oder?
0: Beides. Also ich finde, bei beidem ist schon eine starke Coolness zu sehen, was nicht unbedingt oberflächlich sein muss. Also das ist ja jetzt auch mit eurem Albumtitel Surface, die Oberfläche. Also ist ja auch nochmal ganz spannend, wie das genau gemeint ist. Aber also ich konnte das nachvollziehen, ästhetisch cool.
1: Ja, ja, ja. Nein, stimmt, ja, ja. Auch die Fotos, ja, also cool. Also bei der Musik finde ich schwer zu sagen, da habe ich nicht das Gefühl, dass wir cool sind oder tun, weil das ist halt einfach die Musik, die wir machen. Das ist halt Das machen wir einfach. Und bei den Fotos überlegt man sich ja dann auch nochmal anders. Also ich meine jetzt auch die musikalische Performance. Das ist einfach, das ist kein großes überlegtes Konzept in dem Sinn. Natürlich haben wir uns überlegt, wie wir uns hinsetzen und so, aber an sich sind wir einfach zwei Frauen, die da einfach Musik machen auf der Bühne. Und optisch ist es, war es doch, ja, das stimmt schon, war es doch ein, wir haben eine Entscheidung, auch direkt in die Kamera zu schauen, was wir früher nie gemacht haben. Und sind wir uns Sachen überlegt und wollten beide nicht in die Kamera schauen. Jetzt haben wir mit dem neuen Album, weil Surface Rufzeichen heißt eben auch auftauchen. Und deswegen ist der Blick ganz stark in die Kamera, was für uns neu ist. Und wir wollten auch nicht besonders lächeln oder so, weil uns das einfach wichtig ist, dass wir, wie soll ich sagen?
3: Na, als Frauensternchen nicht genau. mit so vermeintlich typischen weiblichen Attributen belegt werden, also nicht die schüchternen, lieben Mädchen und so. Also das, ich glaube, da ist schon Bewusstsein gewachsen. Das ist leider auch ein Problem, weil wir können nie sozusagen frei entscheiden oder wer wir sind, wie wir uns inszenieren, sondern es ist immer auch mit diesem Blick auf, welche Rollen werden uns zugeteilt, welche Zuschreibungen oder Rollen auf den Leib geschrieben und da möglichst widerständig zu sein. Also jetzt gar nicht aus einer Strategie heraus, sondern oder aus einer bewussten Strategie heraus, sondern weil ja, keine Ahnung, ich glaube, das ist einfach ein Kampf, den man als Frau in dieser Gesellschaft vielleicht immer schon irgendwie führen muss. Oder ich empfinde es so. Ich empfinde es als oft sehr anstrengend, dagegen, also da irgendwie, ich weiß auch nicht, einzufordern, wer man ist und was man tut. Auch ist jetzt auch in der Männerdomäne Rock vielleicht nochmal spezieller, aber ja, und genau, wir sind jetzt auf jeden Fall offensiver als früher, vielleicht auch selbstbewusster oder zumindest bewusster was.
4: Älter sind wir.
3: Ja, älter sind wir, deswegen auch cooler natürlich. Ja, und ich glaube, wir haben, also das unpersönlich, das fand ich erstaunlich, weil ich das Gefühl habe, das wäre eigentlich sehr, sehr persönlich und emotional Musik machen und die auch performen. Aber was auf jeden Fall mit dem neuen Album passiert ist, ist, dass wir ein Stück zurückgetreten sind und uns vielleicht ein bisschen, vielleicht schon einfach auch diesen Abstand genommen haben zu dem, was wir machen, damit wir uns nicht immer so in jeder Emotion allem aussetzen. Petra, kannst du das bestätigen?
1: Ich vermute, was du meinst, ist, dass die Songs jetzt, jeder Song ist für sich emotional oder von ein bisschen abgeschlossener. Also früher war viel mehr in den einzelnen Songs, sind viel mehr Themen, viel mehr emotionale Zustände gleichzeitig vorgekommen und die Songs sind einfach verdichteter. Und konzentriert darauf auf eine Sache, sodass man sich mal auch auf einen etwas ruhigeren Song draufsetzen kann und er braucht dann nicht wieder Brüche zu haben oder irgendwelche zu grobe Ecken und Kanten, was eigentlich immer unser Ding war. Also wir haben einfach geschaut, dass wir uns konzentrieren bei den einzelnen Songs, dass man auch ungefähr bei einem roten Faden oder bei einer Emotion auch ein bisschen bleibt.
3: Vielleicht deswegen, wenn die Reise dann nicht so wild ist, dass man auch ein bisschen entspannter sich das selber reinbringen kann. Und
1: ach so, was ich mir auch gedacht habe, was halt schon auch an den Texten ist, es gibt halt nicht sowas wie Liebeslieder oder so. Man wird doch nie so wahnsinnig direkt angesprochen oder es gibt dann nicht diese eine Geschichte, die man verfolgen kann oder wo man kennt sich auch oft, glaube ich, nicht so richtig aus, was los ist. Es gibt sehr viel Interpretationsraum. Ich glaube, das kann auch sein, dass das unpersönlich wirkt, weil Tracy Chapman zum Beispiel geht ins Herz, weil die halt ganz direkt, also kommt mir vor, da weißt du, worum es geht, was ihr Anliegen also, ist zum Beispiel. Also in klare Texte. Also, und das ist bei uns nicht. Und das, also das kann natürlich auch eine Distanz herstellen und dann kann das unpersönlich wirken. Ich fühl mich als sehr persönliche Band.
0: Ich wollte gerade sagen, oder es ist auch gerade noch viel intimer, und noch mehr eine Öffnung. Also ich weiß nicht, Petra, schreibst du die Texte allein oder macht das zusammen?
1: Nein, nur bei dem Album jetzt ist bei dem Album, das letzte Album, hat die Rora die Lyrics, die Texte geschrieben.

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0: Genau, also ihr habt mir die Lyrics geschickt und ich muss gestehen, ich meine, das werdet ihr auch erwartet haben, dass ich jetzt das jetzt nicht sofort alles verstanden habe. Ah ja, klar, darum geht's und cool. Und da kann ich jetzt tolle Fragen dazu stellen. Tatsächlich, es gehört zu der Sorte Lyrics, die für mich als Musikjournalistin ein bisschen unangenehmer sind. Das heißt, aber trotzdem sind sie wahrscheinlich gerade deswegen wahnsinnig gut, weil es ist eher wie ein, weiß nicht, also wie Gedichte. Also es ist extrem dicht, es ist wahnsinnig metaphorisch, poetisch, kryptisch und dann noch auf Englisch und auch die Wortwahl sehr ausgefeilt. Also ich musste wahnsinnig oft nachgucken im Wörterbuch, was man ja sonst nicht so oft muss bei Musik.
1: Ich aber auch beim Schreiben.
0: Okay, das beruhigt mich. Ja, also dadurch finde ich, hat es schon eine wahnsinnige Tiefe. Und trotzdem muss ich dich, Petra, jetzt fragen, so was ist denn so der Tenor? Also ich kann mir jetzt schon denken, dass es nicht Happy Songs sind. Also es ist vielleicht auch ganz viel so wie so verschriftlichte Träume oder so auch viel Unterbewusstes. Bestimmt auch politische Messages. Aber also gibt es sowas wie ein Tenor jetzt auf diesem Album?
1: Ja, schon. Also das trennt sich eben, also es gibt dann oft so Songpaare auch, die dann auch ähnliche Themen haben. Aber im Großen und Ganzen ist bei uns sowieso immer, geht es immer um gesellschaftliche, politische Strukturen und unsere persönliche Position dazu. Also aus der heraus entstehen die Texte einfach. Wir besprechen die Texte ja auch. Also es ist ja das, dass ich den Grobentwurf mache und dann besprechen wir das und dann wird auch herumgefeilt. Aber es geht sehr viel auch um die Beschäftigung mit dem Selbst, also dieser Selbstoptimierungs fast Zwang, der heutzutage ist, und auch diese Selbstdarstellungsgeschichten als Musikerin ist es eh, liegt auf der Hand, aber jetzt Social Media und das ganze Zeug, auch das Leben in so kapitalistischen Strukturen, was das alles abverlangt, also Leistungsdruck, Lohnarbeit, also im Grunde sind das alles die Themen. Fällt mir jetzt auf die Schnelle noch was ein, aber es ist eh, was uns beschäftigt, was die Rora vorhin gesagt hat, als Frauensternchen oder als einfach Menschen, die irgendwie Geld verdienen müssen und wollen und das halt mit Kunst und all diese Sachen. Genau das. Oder auch Selbstzweifel.
0: Könntest du sagen, in welchen Songs das vorkommt? Also jetzt ist diese Kapitalismuskritik im weiteren Sinne, würde ich jetzt vielleicht bei The Wheel verorten. Also immer dieses Rad, das ich drehen muss, es muss immer vorwärts gehen und immer schneller.
1: Ja, genau, ja, voll. Ja, genau, das zum Beispiel. Oder The Greatest ist Selbstzweifel und Selbstoptimierung. Also es lebt auch immer sehr von der gleichzeitigen Widersprüchlichkeit. Also das ist immer so ein bisschen dieses, es dreht sich auch immer darum, dass ich jetzt nicht, es ist auch oft ein bisschen auch humorvoll gemeint. Es ist nicht alles so todernst, aber ich finde es immer wichtig, dass diese Widersprüche gleichzeitig da sind. Sowas wie Selbstoptimierung, und da ist auch was Gutes dran, oder mal wirklich zu sagen, so, hey, I am the greatest. Man muss nicht immer so sagen, ja, und das kann ich nicht und da noch so. Nein, man könnte sich jetzt einfach mal so Person als Frau hinstellen und einfach mal sagen, ich kann das jetzt einfach, ich bin jetzt einfach mal auch voll okay, wie ich bin. Man muss nicht ständig sich optimieren, oder? Und dann gleichzeitig ist es auch ein bisschen, in dem Song The Greatest, ein Anklagen auf dieses permanent selbst darstellen müssen und da irgendwie tolle Fotos immer im Netz und ja, als Musikerin muss man das ja irgendwie machen, mich nervt das ja voll. Aber mittlerweile finde ich, habe ich da auch Spaß dran, aber auch Fotos zu machen, gewisse und ins Netz zu stellen, aber genau, das ist zum Beispiel bei The Greatest.
0: Da habt ihr auch ein Video dazu gemacht, ne? Ein ganz lustiges eher, so wie bei so einem Western im Saloon, wo ihr das ein bisschen abhängt.
1: Genau. Die Lonesome Cowboys slash Girls, whatever. Ja, ist auch ein wahnsinnig männlich dominierter Raum, dieser Cowboy-Raum. Fanden wir von dem auch ganz cool. Die Idee, aber jetzt dieses Cowboy-Sujet zu nehmen, kam jetzt aber von der Videoproduktionsfirma, die das mit uns gemacht hat. Also die haben sich da ein Konzept überlegt und fanden das eigentlich auch ganz gut und witzig. Und genau.
0: Aber der Cowboy so als popkulturelle Figur ist ja schon sehr selbstbewusst, oder? Also einfach so die Coolness in Person. Der hockt sich da halt immer nur hin und redet nicht kaut auf einem Strohhalm rum und gut ist. Also das reicht schon. Oder zieht an einer Zigarette. Das reicht ja eigentlich aus, um der Coolste zu sein.
1: Ja, das fanden wir auch, dass das auch irgendwie ganz gut zu uns passt. Also wir sind auch sehr gesellige Personen, die gern lustig sind, aber jetzt so als Musikerinnen, offensichtlich, jetzt wo du das so öfters fragst, merke ich selber erst, dass wir uns so cool, Anführungszeichen, darstellen, auch mit dem Video so, also das, ja, wenn man uns jetzt gar nicht kennt, ist es wahrscheinlich sind das sehr coole Bilder, einfach so. Ja, Cowboy, stimmt schon. Da bin ich aber gut, also besser als Blümchen und Teddybären und sowas. Also für uns, die passt ja auch zur Musik besser. Der Cowboy als Teddybären oder so.

0: habt in manchen Songs so einzelne deutsche Sätze. Haben die dann nochmal eine besondere Bedeutung? Also dass wir die dann zum Beispiel auch sofort besser verstehen?
1: Nicht unbedingt, nein. Das war, hat sich eher so aufgedrängt im Schreiben, dass das irgendwie da gepasst hat. Und irgendwie hatte ich da Lust dran, weil wir halt so deutschsprachig aufgewachsen sind. Der Name auch noch deutsch. Und man dachte, ja, da könnte jetzt auch einmal ein bisschen was Deutsches vorkommen. Hat sich aufgedrängt, aber nein, also das Kommen nie zu spät zum Beispiel, das ist jetzt nicht, wir kommen nicht weg vom Fleck, das vielleicht noch, nein, also dass es deutsch ist, hat nicht den Sinn, dass es mehr betont wird. Das hat sich im Schreiben einfach so ergeben, weil Deutsch meine Muttersprache ist und dann hat sich das dann doch hineingeschoben. Und dann fand ich das irgendwie auch witzig.
2: Und ich glaube, das ist auch ein bisschen unser Stil, dass wir so Irritationen reinbringen. Also so ist ja auch, weil unsere Musik, würde ich jetzt sagen, klingt ernst oder ist auch immer so ein bisschen melancholisch und so, also kein, nicht so die lustige klassische Unterhaltungsmusik. Und dann haben wir aber Texte, die so eigentlich auch wieder total im einen Kontrast dazu machen, also die eben entweder humorvoll sind oder über auf jeden Fall nicht da, vielleicht nicht. Für mich sind die Texte losgelöst von der Musik, transportieren anderes als die Musik losgelöst vom Text. Und so finde ich das auch mit diesen deutschen Sätzen, das sind ein bisschen so Stolpersteine, die wir da reingelegt haben. Ja. Und das machen wir gern auch musikalisch oder live. So kleine Irritationen, Brüche.
0: Aber gerade dieses Wir kommen nicht vom Fleck, es bildet ja auch einen Widerspruch ab zu The Wheel, oder? Also dieses, das ist ja Stillstand und The Wheel, da soll es vorwärts gehen. Ist das eigentlich so ein Songpaar, das zusammengehört?
1: Nein, nein, weil das Wir kommen nicht weg vom Fleck, das ist ja Stories on Sale und da geht es um festgesetzte Narrative eigentlich sehr viel. Und auch in der Widersprüchlichkeit, also da geht es einerseits um, dass sich die Geschichte immer wiederholt und man nichts daraus lernt und andererseits gleichzeitig geht es im Song darum, dass es diese großen Erzählungen gibt, der Single Stories, die immer gleich weitergegeben werden und da kommen wir nicht weg vom Fleck, wenn die Geschichten nicht, also wenn man so, also das ist zum Beispiel bei dem Song.
2: Und vor allem The Wheel ist, glaube ich, auch mehr ein Hamsterrad als ein...
3: Genau.
2: Ein Strecken zurücklegendes Rad. Also das passt dann wieder zusammen.
1: Ja, also ein Rad, das sich dreht und wo Leute halt, manche verdienen dran und manche kommen zwischen die Räder, so quasi so irgendwie, wenn man will. Also so. Wie man, ja.
0: In The Wheel fand ich noch interessant, so ein paar Anspielung auf andere Songs und Musikerinnen, also und dann auch nochmal so eine Verdrehung davon. Put Out the Red Light, dieser Police-Song und von LaRue habt ihr gleich Bulletproof und dann No Roof is on Fire. So Bloodhound Gang. Sind das so Spielereien dann? Oder also?
1: Genau, das kommt in anderen Liedern ja auch vor. Also auch so, also Ain't No Mountain High Enough kommt ja auch vor. Und so Sachen, ja, das liebe ich. Also ich liebe halt so billige Reime auch, wie man eh gemerkt hat, das finde ich super. Und dann so Zitate, ich weiß nicht, das ist halt, wenn man halt Musik hört, das bleibt im Hängen und das ist ja auch der erste Impuls meistens beim Songwriting, dass man irgendwas gehört hat oder sich wieder an was erinnert und dann kommt das irgendwie auf der Gitarre. Und also genau, und ich mag das total, also diese Zitate oder auch Verweise, genau, und dann auch mit diesen billigen Reimen, das finde ich, ja, finde ich toll.
0: Okay, vielleicht ganz zum Schluss nochmal noch eine Frage zu dem Song Massive. Das ist rein instrumentell. Und ich habe jetzt die Songs nur, also ich habe ja nicht die LP, sondern einfach die MP3s. Ist das als Trenner gemeint? Und wenn ja, ist es dann der letzte Song auf der A-Seite oder der erste auf der B-Seite?
1: Ist der letzte auf der A-Seite. Und live ist es meistens der erste Song, den wir spielen. Der wäre auch auf der CD, hatten wir das auch ursprünglich angedacht, haben uns dann aber dagegen entschieden und haben ihn einfach in die Mitte geparkt, eben genau, um auch nochmal in der Mitte nochmal so aufzuwecken. Aber zum Beispiel beim Live-Spielen ist das Spielen echt sehr gerne am Anfang, so als Intro, um erstmal so, boom, da sind wir jetzt da, Rambazamba, es geht da eine Show los. Irgendwie so. Oder Aurora?
2: Ja.
0: Und welcher Song macht am meisten Spaß zu spielen?
2: Lustig, weil ich habe mir gestern gerade gedacht, ich freue mich, im aktuellen Set freue ich mich auf und über jeden Song. Und das war eigentlich auch der Anspruch bei der Platte, deswegen hat es auch nur 6 Jahre gedauert, bis wir die hatten. Wir wollten beide zu 100% zufrieden sein mit jedem Song und jedem Songteil. Und das ist uns auch gelungen, von dem her, mir taugt wirklich alles. Also ich würde nicht mal sagen, dass es von der eigenen, von der Tagesverfassung abhängt, sondern wenn man sich darauf einlässt, und das finde ich ist die Pflicht, wenn man live performt, dann geht es wirklich, mir macht alles Spaß.
1: Ich finde auch alles toll, aber am meisten Spaß macht mir tatsächlich Stories and Sale. Ich muss sagen, wie es ist, weil das ist so ein Pop-Rock-Kracher. Wenn der da hinfetzt, das ist live wirklich lustig. Also Spaß, das macht richtig Spaß. Die anderen sind auch voll interessant. Ich mag sie auch alle urgern, aber mir macht der schon nicht am meisten Spaß. Also wenn
0: ja, also ich sag mal vielen Dank schon mal an der Stelle, Petra und Herr Wolf, Petra und Aurora. Ja, drückt die Daumen, dass es bald wieder losgeht mit den Live-Konzerten und dem Sozialleben, dem Popkulturellen. Ich leide natürlich auch sehr drunter. Danke euch.
1: Ja, danke dir auch vielmals.

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4: Hallo und herzlich willkommen zu einer neuen Ausgabe des Süd-Nordfunk, der Magazinsendung des IZ3W. Zu hören auf Radio Dreieckland in Freiburg auf der 102,3 oder in einem der vielen freien Radios in Deutschland. Diese Ausgabe Nummer 144 startet mit unserer diesjährigen Sendereihe Frieden gestalten, wie geht das? Was genau dahinter steckt, das erfahrt ihr gleich in einem Gespräch mit meiner Redaktionskollegin. Und wir stellen euch in dieser Sendung gleich zwei Friedensinitiativen vor. Einmal aus Israel und den palästinensischen Gebieten, eine andere aus der kolumbianischen Stadt Medellin. Außerdem im Programm ein kritischer Blick auf die Atomenergie 40 Jahre nach der Reaktorkatastrophe von Tschernobyl. Mein Name ist Christian Konde. Hallo!

0: Das war Milo Jota aus Argentinien mit Luciérnagas, einer Coverversion des Klassikers von Silvio Rodriguez. Ihr hört den Südnordfunk und jetzt kommen wir hierzu.
1: Was bedeutet Frieden für dich?
2: Frieden schafft man nicht nur mit ballistischer Bedrohung.
1: Tausende von zivilen Organisationen, NGOs und engagierten Privatpersonen leisten Friedensarbeit.
2: Das Erfahrungswissen dieser FriedensarbeiterInnen kann helfen, den Glauben an die eigene Gestaltungskraft nicht zu verlieren.
1: Frieden ist keine Utopie, sondern eine Entscheidung. Auch deine Entscheidung.
0: Frieden ist keine Utopie, sondern eine Entscheidung. Ja, Martina, Süd-Nordfunk-Kollegin hier bei mir im Studio. Wir hörten den Jingle, den wir für unsere Sendereihe Frieden gestalten, wie geht das, produziert haben. Martina, warum eine Sendereihe über Friedensarbeit, wo es doch momentan eher danach aussieht, dass sich kriegerische und bewaffnete Konflikte weltweit ausbreiten? Wäre es da nicht angebracht, auf die Hintergründe und Folgen dieser Konflikte zu schauen?
3: Ja, auch gut. Aber ich sage, das eine tun und das andere nicht lassen. Und ja, inzwischen lebt halt ein Viertel der Weltbevölkerung in Konfliktgebieten. Die Plattform War Watch zum Beispiel, die haben 112 bewaffnete Konflikte im Zeitraum zwischen 2024 und 2026 verzeichnet. 34 internationale, 78 regionale. Also von daher gebe ich dir recht, es sind Zeiten von Konflikten. Seit 11 Jahren steigen außerdem die Militärausgaben jährlich an.
0: Aber dennoch, warum macht der Süd-Nordfunk dann eine Sendereihe über Friedensarbeit?
3: Naja, einfach weil darüber tatsächlich immer weniger berichtet wird. Obwohl ja Friedensarbeit, also vor allen Dingen so das wirkliche Arbeiten an der Basis, das findet täglich statt. Aber leider eben auch immer schlechter finanziert. Es gibt relativ wenig Wissen, würde ich mal so sagen, in der Öffentlichkeit über dieses Klein-Klein der Friedensarbeit. Aber es gibt immer mehr Halbwissen über ballistische Waffen. Das Militärische, das dominiert halt die Medien und das hat eben Einfluss und vergrößert eben auch diesen blinden Fleck über Friedensbemühungen.
0: Während aber gleichzeitig so der traditionelle Pazifismus ein bisschen belächelt wird, oder?
3: Das ist eigentlich nicht Thema unserer Sendereihe zum Frieden. Wir werden militärische Einsätze weder pauschal verdammen noch pauschal befürworten, denn die Welt ist extrem komplex, jeder Konflikt ist komplex. Und ich würde mal sagen, Patentrezepte gibt es da nicht.
0: Und mir ist auch aufgefallen, es gibt immer weniger Berichte über Friedensstrategien, die ja in der Tat sehr kontextgebunden sind, oder über theoretische Ansätze von Friedensinitiativen, von Konflikttransformation, über Transitional Justice und so weiter. Und noch weniger wird über die unermüdliche professionelle Arbeit von FriedensarbeiterInnen berichtet.
3: Ja, genau, das meinte ich gerade. In einem Interview des Südnordfunk letztes Jahr mit Friedensaktivisti aus dem Sudan kam genau das zur Sprache. Berichtet wird sehr viel über die Gräueltäter und Täterinnen, das ist auch richtig so, aber eben gar nicht mehr über lokale Friedenskräfte. Und das ist eben schlecht, das verzerrt halt das Bild über die Menschen im Sudan und ich glaube, das ist genauso bei anderen Ländern. Sie werden irgendwie zu reinen Opfern oder wilden KämpferInnen degradiert und die Friedensinitiativen zu porträtieren, das soll so ein Gegengewicht sein. Diese Darstellung von so verfeindeten Ethnien oder wilden Banden in den hiesigen Medien sehr stark, also Menschen, die erbittert brutal kämpfen. Aber so die Friedensbemühungen, die kommen dann oft von der UN, von nordischen Entwicklungsagenturen, aus reichen Ländern, die dann den Frieden bringen sollen. Das ist jetzt natürlich ein bisschen holzschnittartig dargestellt, das weiß ich. Mhm. Aber genau diese Wahrnehmung ist hierzulande eben in der Öffentlichkeit unglaublich dominant. Und mit diesen Bildern wird auch Politik gemacht, aktuell eben eher für Aufrüstung.
0: Mit dem Blick nach Afrika auch nochmal, zwischen Kongo und Ruanda wurde, damit rühmt sich zumindest US-Präsident Donald Trump, endlich ein Friedensabkommen unterzeichnet, ja vor kurzem.
3: Frieden beginnt aber nicht mit einer Unterschrift auf irgendeinem Stück Papier, sondern eben mit dieser harten, oft langjährigen Arbeit daran, so eine zerrissene Gesellschaft wieder zusammenzubringen. Also Unrecht aufarbeiten, Versöhnungsarbeit, Reintegration von KämpferInnen, KindersoldatInnen, Riesenthema, Abbau von Feindbildern oder auch so die Ursachen eines Konfliktes wirklich mal offen zu legen, nach Lösungen zu suchen, Gewaltprävention, all das und ja, noch viel mehr. Und genau das fehlt eben jetzt in der DR Kongo. Ich bin da eher pessimistisch, wie es weitergeht. Und das haben wir auch gesehen, die Kämpfe zwischen M23 und der Armee, der Regierung, die gehen weiter.
0: Vermutlich ist das auch ein Grund, warum es so weltweit gerade eher weniger Geld für Friedensarbeit gibt, oder?
3: Also es gibt immer größere Budgets und Sonderbudgets für Aufrüstung. Weltweit werden laut SIPRI 2.788 Milliarden US-Dollar für militärische Zwecke ausgegeben, aber nur 83 Milliarden für diesen gesamten Bereich Entwicklungszusammenarbeit, humanitäre Einsätze. Und davon wiederum ist eben nur ein kleiner Teil für Friedensarbeit. Also so ganz genaue Zahlen dazu gibt es nicht. Man sieht schon, das ist ein echtes Ungleichgewicht. Und ja, die Budgets schrumpfen, auch in Deutschland.
0: Und was genau ist in der Sendereihe Frieden gestalten? Wie geht das? Was ist denn genau die Nord-Süd-Perspektive?
3: Wir wollen vor allen Dingen Stimmen von FriedensarbeiterInnen aus dem globalen Süden hörbar machen, die so an der Basis arbeiten, aber auch ExpertInnen. Nur wir wollen eben nicht Menschen hier in Europa direkt befragen.
0: Nun sind ja je nach Konflikt militärische Einsätze, bei der UN oft Peace Enforcement genannt, auf die letzte Hoffnung, auch für die Bevölkerung. Ich denke da zum Beispiel an die UN-Mission in Liberia, im Kongo oder aber auch in Mittelamerika.
3: Und je nach Art des Konfliktes sind so militärische Einsätze, würde ich sagen, auch absolut notwendig. Also mich hat persönlich zum Beispiel geprägt, dass diese UN-Friedensmission damals in Ruanda 1994 dem Genozid tatenlos zusehen musste, weil sie eben nicht eingreifen durfte. Ja, sie musste halt zusehen. Also ich würde mal sagen, wir wollen und werden in der Sendung keinen bedingungslosen Pazifismus abbilden. Das ist auf keinen Fall unser Anliegen.
0: Also jeder Konflikt muss sehr genau angeschaut werden und so ein pauschaler Rundum-Pazifismus ist da sicher auch keine Lösung. Es gibt interessanterweise ja auch einen Zweig im Journalismus, der sich Peace Journalism nennt. Was ist das genau?
3: Einfach mal zur Erinnerung, ich meine, Medien sind sozusagen die vierte Macht im Staate. Sie sind einflussreich, aber auch gefährdet, wie der jüngste Bericht der Pressefreiheit, ist ja jetzt gerade rausgekommen, erneut nochmal gezeigt hat. Und vor allen Dingen in Konfliktregionen gibt es sehr viel Repression gegen Medien. Ein Phänomen auch des aufsteigenden Autoritarismus. Und Peace Journalism ist ein Konzept, was eben genau das Gegenteil will. Und JournalistInnen dazu ausbildet, eben medial einen Beitrag eher zur Befriedung zu leisten. Und das ist ein sehr komplexes Feld.
0: Das Radio Milcolin in Ruanda ist ein historisches Gegenbeispiel zu Peace Journalism, weil es steht eigentlich für Hetze und Propaganda.
3: Als die Rolle dieses sehr gewalttreibenden Journalismus in Anführungszeichen in dem Radio bekannt wurde, also diese Aufrufe zum Töten, die Indoktrinierung und all das, da haben JournalistInnen eigentlich weltweit angefangen, konkrete Konzepte zu entwickeln, Leute auszubilden. Wie kann man Medienarbeit eben friedensfördernd statt kriegstreibend einsetzen? Im Kongo, in Mali, in Kolumbien, also in Ländern mit sehr vielen Konflikten, wissen die Menschen durchaus um die Bedeutung von Friedensjournalismus. Das ist einfach dort ein wichtiges Konzept. Es wird unterrichtet. Es gibt ganze Forschungsinstitute dazu, die das hervorgebracht haben. Und die wollen dieser Kriegspropaganda und diesen einseitigen Berichten eben entgegenstehen.
0: Mhm. Noch ein Punkt zum Schluss. Es gibt gerade aus dem globalen Süden auch Kritik an diesem Konzept des liberalen Friedens, des Liberal Peace und auch an dieser mittlerweile sehr gewachsenen Friedensindustrie, so einer Peace Industry. Was kannst du dazu sagen?
3: Zusammengefasst ist damit das Überstülpen, würde ich mal sagen, von fertigen Konzepten der Friedensarbeit oder dieser Friedensmissionen gemeint. Denn Friedenskonzepte und ihre Finanzierung ist ein Bereich, der eben nicht frei ist von hegemonialen Machtinteressen. Und ich denke, dass wir dazu auch einiges hören werden von den Menschen aus lokalen, konkreten Friedensinitiativen, die wir befragen werden.
0: Frieden gestalten, wie geht das? So heißt die neue Sendereihe innerhalb des Süd-Nordfunk. Vielen Dank, Martina, aus der Redaktion.
3: Gerne.

Wake of the Nation, der südafrikanischen Band National Wake, ein Lied aus den späten 1970er Jahren, also noch zu Zeiten der Apartheid. Wir haben es gerade besprochen, der Süd-Nord-Funk widmet sich dieses Jahr verstärkt zivilgesellschaftlichen Friedensinitiativen. Eine Voraussetzung von Frieden ist immer auch der Umgang mit der bereits geschehenen Gewalt und dem aus ihr erwachsenen Leid. Der Weg dorthin führt oft über Vergebung. Das zeigt die Initiative Parents Circle Families Forum. Sie bringt seit fast 30 Jahren israelische und palästinensische Familien zusammen, die durch den Nahostkonflikt Angehörige verloren haben. Auch die israelische Aktivistin Robi Damelin, die Palästinenserin Leila Al-Sheikh und die in Berlin lebende Israelin Berit Berman. Sie erzählen in dem folgenden Beitrag meiner Kollegin Eva Gutensohn von persönlichem Verlust, von der Arbeit an Schulen und in Dialoggruppen, von Vergebung als innerem Befreiungsakt und von der Überzeugung, dass Frieden nicht von Regierungen verordnet werden kann, sondern in der Zivilbevölkerung wachsen muss.

0: My name is Robbie Damlin.
1: Mein Name ist Robbie Damelin und ich bin dem Parent Circle beigetreten, nachdem ich meinen Sohn David verloren hatte. Er wurde von einem palästinensischen Scharfschützen getötet.
2: Berit Behrmann lebt in Berlin und kam über Umwege zum Parent Circle. Ihre sogenannte Eintrittskarte in die Organisation war ebenfalls ein persönliches Schicksal.
3: 9 Monate, nachdem ich Israel verlassen habe, im Jahr 2003, ist meine Mama bei einem Mordattentat in Jerusalem.

0: mehr als 5 Stunden lang auf. Und als wir schließlich das Krankenhaus erreichten, sagte der Arzt, es ist zu spät, um sein Leben zu retten.
1: At the end of that day, he passed away.

0: Robbie Damelin stellte sich 3 Jahre nach dem Tod ihres Sohnes eine Frage, die sie nicht mehr schlafen ließ.
1: They caught the man who killed him.
2: Sie haben den Mann gefasst, der ihn getötet hat. Und das stellte mich vor ein riesiges Dilemma. Denn ich hatte mich für den Frieden eingesetzt und von Versöhnung gesprochen. Aber das war eine Bewährungsprobe. Meine ich wirklich, was ich sage? Nach 3 Monaten habe ich einen Brief an die Eltern des Mannes geschrieben, der ihn getötet hat. Und 2 Palästinenser aus unserer Gruppe haben den Brief überbracht.
0: Die Antwort, die zurückkam, war kein Zeichen der Versöhnung. Der Mann, der David getötet hatte, schrieb, sie sei verrückt und solle seine Familie in Ruhe lassen. 10 Menschen habe er getötet, um Palästina zu befreien. Und trotzdem war Robi nicht enttäuscht.
2: Ich wusste von seinen Eltern, dass er als kleines Kind mit ansehen musste, wie sein Onkel von der israelischen Armee getötet wurde. Dann verlor er noch 2 weitere Onkel im 2. Aufstand. Ich glaube, er ist auf einen Weg der Rache geraten. Das bedeutet nicht, dass ich irgendeiner Gewalt das Wort rede. Aber es bedeutet, wenn ich verstehe, warum, dann kann das der Beginn eines Gesprächs sein.
1: It might be the beginning of a conversation.
0: Der Parents Circle Families Forum, kurz PCFF, ist eine Organisation aus israelischen und palästinensischen Angehörigen, die durch den Konflikt Familienmitglieder verloren haben. Gegründet 1995, zählt er heute über 850 Mitgliedsfamilien. Es ist keine Partei, kein politisches Programm. Nur Menschen, die wissen, was Verlust bedeutet, auf beiden Seiten.
2: Seit dem 7. Oktober sind noch viele mehr dazugekommen. Über 80 neue Mitglieder. Das ist fast ein Wunder, wenn man bedenkt, wie kurz das alles erst zurückliegt.
3: Es war für mich eine sehr, sehr wichtige Gruppe, vor allem direkt nach dem 7. Oktober, der mich zum einen sehr hart retraumatisiert hatte und zum anderen einem in so eine Realität reingeworfen hat, in der alle erwarten, dass man sich für eine Seite entscheidet. Da haben wir uns oft online getroffen, gerade in der ersten Zeit danach. Und das war so eine Insel von Sanity, wie heißt es? Also von Empathie und Mitgefühl.
0: Der Parent Circle hat 2 Büros. Eines in Tel Aviv, eines in Beit Yala im Westjordanland. Er wird von 2 Frauen geleitet. Die Arbeit des Parent Circle ist zutiefst menschlich. Begegnung statt Theorie und Schmerz statt Parole. Über Jahre besuchten palästinensische und israelische Mitglieder in Tandems Schulen. Eine palästinensische Person, eine israelische. Sie erzählten, was sie verloren hatten.
3: Es ist ganz schön schwer, einen Mensch weiter zu dehumanisieren oder weiter als nicht menschlich zu sehen, wenn man den in den Augen schaut und die Person von der eigenen Verlust erzählt. Und noch schwerer ist es, wenn die Person, der angebliche Feind, der halt als weniger als Mensch angesehen wird, zusammensitzt und zusammen die Geschichte erzählt mit einer von unseren.
0: Robin Damelin beschreibt, was passiert, wenn man in eine jüdische Schulklasse geht und sie fragt, wer jemals mit einer Palästinenserin ein wirkliches Gespräch geführt hatte.
2: Es wird wahrscheinlich eine einzige Person in der Klasse sein. Wer spricht Arabisch? Vielleicht noch eine. Wer war schon im Ausland? Wahrscheinlich fast alle. Und da beginnt man zu begreifen, wie abgeschnitten sie voneinander sind. Und genau das ist unsere Arbeit, diese Abgeschnittenheit zu überwinden. Denn diese Abgeschnittenheit erzeugt Angst, Angst vor dem anderen. Und aus dieser Angst wird Hass. Und aus dem Hass wird Gewalt.
0: Seit 3 Jahren aber darf der Parent Circle nicht mehr an israelische Schulen. Der Bildungsminister hat es verboten. Die offizielle Begründung: die Organisation verherrliche Terrorismus, weil sie gemeinsam

0: mit PalästinenserInnen trauert. Die eigentliche Begründung, sagt Verit Behrmann, hat die Regierung unfreiwillig selbst verraten.
1: Weil wenn wir unsere Geschichten erzählen in Schulen, dann gefährden wir die zukünftigen Soldaten. Weil wenn die Soldaten PalästinenserInnen als Menschen sehen, dann wären sie halt schlechtere Soldaten. So. Deshalb dürfen wir nicht mehr in Schulen rein. Dagegen gehen wir immer wieder vorgerichtlich.
0: Neben den Schulbesuchen gibt es Dialoggruppen, mononationale und binationale. Eine Frauengruppe, Workshops, Vorträge. Online-Treffen, seit der 7. Oktober die physische Begegnung unmöglich gemacht hat. Und einmal im Jahr die gemeinsame Gedenkzeremonie.

0: לכולם וברוכות הבאות לטקס יום הזיכרון הישראלי-פלסטיני ה-21 של תנועת לוחמים לשלום ופורום המשפחות השכולות הישראלי-פלסטיני. מרחבן ואהלן וסהלן בכם. במראסם אחיה א-זכרה אל-ישראליה אל-פלסטיניה אל-חדיה ואל-עשרין ומונתדה אל-עאילת א-ת'קלה אל-ישראלי אל-פלסטיני.
1: Seit 21 Jahren machen wir das gemeinsam mit Combatants for Peace. Die ersten Zeremonien waren eher klein, da waren 200-300 Leute im Publikum. Und im Jahr 23 wurde das im Park Hayakon, in einem großen Park in Tel Aviv, gehalten mit über 15.000 ZuschauerInnen.
2: Heute wird die Adresse erst am Morgen der Veranstaltung bekannt gegeben. Die Atmosphäre in Israel ist zu gefährlich geworden.
1: Letztes Jahr auch einmal richtige Gewalt. Da war eine richtig gewaltvolle Demonstrationen und ja und Attacke auf eine Synagoge in Ra'anana, wo BesucherInnen von dieser Zeremonie wirklich verprügelt wurden.
2: Ein Mitglied des Parent Circle, ein junger Krankenpfleger namens Tamam, wurde von der israelischen Armee erschossen. Ein anderer bekannter Friedensaktivist im Westjordanland von einem gewalttätigen Siedler ermordet. Die Friedensarbeit hat ihren Preis. Eines der wichtigsten Schlagwörter bei Parent Circle ist Vergebung. Das klingt im Kontext dieses Konflikts fast wie eine Provokation. Ist sie die Voraussetzung für jede Friedensarbeit im Parent Circle?
3: There's no clause for forgiving in belonging to the Parent Circle.
4: Es gibt keine Klausel zur Vergebung, wenn man dem Parent Circle beitritt. Alle müssen sich zur Gewaltlosigkeit bekennen, zur Versöhnung und zum Ende der Besatzung. Vergeben, das ist eine ganz persönliche Entscheidung.
3: Forgiving is a very personal decision.
2: Und eine schwierige, denn viele wissen nicht einmal, wem sie vergeben sollen. Der Täter ist oft ebenfalls tot, die Verantwortung diffus. Der Schmerz bleibt aber konkret.
3: In fact, if you think about it, how many Palestinians actually would know who to forgive?
4: Wenn man ehrlich darüber nachdenkt, wie viele Palästinenser wüssten überhaupt, wem sie vergeben sollen? Sie wissen ja meistens nicht, wer ihre Angehörigen getötet hat.
2: Für Laila Al-Sheh wurde Vergebung dennoch zu einem persönlichen Ankerpunkt. Sie erzählt von einem Mann, dem sie begegnet ist, einem ehemaligen hochrangigen Offizier der israelischen Armee.
5: Er war in meiner Region stationiert und er hat einem palästinensischen Auto mit 6 Kindern den Weg ins Krankenhaus versperrt. Es war so schwer für mich, ihm zuzuhören.
2: Aber dann erzählte der Mann weiter. Als sein eigener Sohn krank wurde und er ihn ins Krankenhaus fahren wollte, stoppte ihn ein Wächter. In diesem Moment verstand er, was er den PalästinenserInnen angetan hatte. Er verließ die Armee, wurde dafür inhaftiert, gründete danach eine Organisation, um das Leben der PalästinenserInnen zu verbessern.
6: Then I looked to him and I said, thank you for telling me that part of your story.
5: Ich habe ihn angeschaut und gesagt, danke, dass du mir diesen Teil deiner Geschichte erzählt hast. Es ist so schwer für mich, aber gleichzeitig möchte ich dir danken für den Mut und die Würde, das vor mir auszusprechen, weil ich weiß, was du versuchst zu tun, diese Besatzung zu beenden.
1: Mein Leid ist riesengroß. Ich habe meine Mutter auf eine brutale, ungerechte Weise viel zu früh verloren. Aber der ist nicht größer als das Leid von einer Palästinenserin, die ihre Mutter oder Bruder oder Familienangehörigen so brutal verloren hat.
2: Vergebung, das wird im Gespräch mit diesen drei Frauen deutlich, ist kein Vergessen, kein Kapitulieren vor dem Unrecht. Es ist etwas anderes.
6: Forgiveness is so important for me.
5: Vergebung ist so wichtig für mich, weil sie mich frei macht. Sie hilft mir, mein Leben weiterzuleben und sie gibt mir einen klareren Blick auf das, was ich tue.
2: Der Nahostkonflikt bzw. Krieg zwischen Israel und benachbarten Ländern oder Terrororganisationen besteht, seit es den Staat Israel gibt. Aber es schien noch nie so schwer wie heute. Nach dem 7. Oktober und dem darauffolgenden massiven militärischen Vorgehen Israels, bei dem Zehntausende, vor allem ZivilistInnen, starben, noch an einen dauerhaften Frieden zu glauben, der beiden Bevölkerungen gerecht würde. Laila, Robby und Veret zweifeln aber keine Sekunde daran.
1: Ich bin der festen Überzeugung, dass es kommt, dass wir diesen Frieden bringen. Krieg ist menschengemacht, Besatzung ist menschengemacht, Frieden ist auch menschengemacht. Das ist jetzt keine Naturgewalt, die wie so ein Tsunami über uns kommt und wir können nichts machen. Das glaube ich nicht. Die Frage ist nicht, ist Frieden möglich? Frieden ist möglich und Frieden wird kommen. Die Frage ist nur, wann wird er kommen und wie viele Tote bis dahin?
2: Robbie Dameleden, die aus Südafrika stammt und die Zeit der Apartheid erlebt hat, zieht einen anderen historischen Vergleich.
3: I can tell you that when I came to Israel in 1967,
4: als ich 1967 nach Israel kam, hätte mir damals jemand gesagt, dass Schwarze und Weiße eines Tages gemeinsam in einem Raum sitzen und eine Wahrheits- und Versöhnungskommission abhalten würden, ich hätte gesagt, der spinnt. Aber genau das ist passiert. Wir suchen die Mandelas, die Gandhis, die Martin Luther Kings. Sie müssen einfach kommen. Natürlich glaube ich daran. Hoffnung ist ein ganz wesentlicher Teil jedes Friedensprozesses. Und diese Hoffnung habe ich.
2: Für Robbie Dameleden ist dabei die Friedensarbeit an der Basis entscheidend. Politische Vorträge allein reichen nicht.
3: The long-term vision is to create a framework for a reconciliation process.
4: Die langfristige Vision ist es, einen Rahmen für einen Versöhnungsprozess zu schaffen, der bereitsteht, wenn irgendwann ein politisches Abkommen unterzeichnet wird. Denn wenn wir die Menschen an der Basis nicht einbeziehen in das Ende eines Konflikts, dann können wir bestenfalls auf einen Waffenstillstand hoffen.
3: All we can hope for is a ceasefire.
2: Diese Basisarbeit versuchte der Parent Circle zu etablieren. Verrett Bermann nennt aber zwei Projekte, die zeigen, wie die Grundlagen für Frieden in den vergangenen 30 Jahren gestört wurden. Eine israelisch-palästinensische Sesamstraße, die Anfang der 2000er Jahre zweimal ausgestrahlt wurde und dann verboten. Und ein gemeinsam von einem israelischen Psychologen und einem palästinensischen Historiker erarbeitetes Geschichtsbuch, das israelische und palästinensische Narrative nebeneinander stellt.
1: Das wurde 2008 herausgegeben und in einem Pilotprojekt in Palästina und in Israel, also in der Westbank und in Israel, freigegeben für ein Jahr und prompt wieder verboten. Jetzt mittlerweile ist dieses Buch auf alle möglichen Sprachen übersetzt worden. Man kann mit denen weltweit arbeiten, aber nicht in der Westbank und nicht in Israel.
2: Was es also bräuchte? Friedensbildung in Schulen, Medienpräsenz, Begegnung. Und Geld für Grassroots-Arbeit, die die israelische Regierung gerade äußerst ungern fördern will. Dabei ist es laut Parents Circle nur ein kleiner Schritt, den es bräuchte.
6: The anger and the hatred could end after we sit, we listen to each other with empathy.
5: Die Wut und der Hass können enden, wenn wir zusammensitzen, wenn wir einander mit Empathie zuhören, den Hintergrund des anderen verstehen wollen, wenn wir versuchen, uns in die Lage des anderen zu versetzen.
1: Meine Fantasie ist, das habe ich auch eingangs gesagt, es haben da alle die gleiche Rechte. Mir ist es tatsächlich ganz egal, und ich weiß, manche sehen das kritisch, ob das jetzt ein jüdisches Land ist. Ich würde Religion da raushalten. Mir wäre es wichtig, dass alle in Frieden und Gerechtigkeit da leben können. Und ob es ein Land, zwei Länder, drei Länder sind, Hauptsache haben alle die gleiche Rechte. Also Bewegungsfreiheit, Meinungsfreiheit, alle Freiheiten und Menschenrechte, die allen gelten sollen, so sehr meine Fantasie aus. Dass die 14 Millionen Menschen, die da leben, die ungefähr zur Hälfte jüdisch und zur Hälfte palästinensisch sind, dass sie da alle in Frieden, in Sicherheit, in Freiheit leben können.
2: Robbie Dameleden will nicht zum Schweigen gebracht werden. Auch nicht von denen, die ihr Bild im Hisbollah-Fernsehen gezeigt haben, als Feindbild.
4: Was kann mir noch passieren? Ich denke nicht an Gefahr. Und ich habe vor nichts Angst.
2: Der Parent Circle arbeitet weiter. Die jährliche Gedenkzeremonie fand an einem geheimen Ort statt, ausgestrahlt in alle Welt. Zehntausende haben zugeschaut. Mehr als je zuvor wollten kommen. Und in Deutschland haben Verrett Bermann und andere Gleichgesinnte den Freundeskreis Deutschland gegründet, um die Botschaft in einen Diskurs zu tragen, in dem sie dringend gebraucht wird.
1: Friedensarbeit, die muss, finde ich, sowohl Grassroots bottom-up als auch von Regierungen top-down passieren. Von den Regierungen können wir zurzeit gar nichts erwarten. Deshalb muss umso stärker das bottom-up gefördert werden. Und das braucht Öffentlichkeit und das braucht Geld für diese Arbeit und es braucht einen Glauben dran. Aber dass Frieden möglich ist, hat uns die Geschichte immer mal wieder gezeigt. Also dass allein, dass ich hier als Enkelkind von Holocaust-Überlebenden in Deutschland sitzen kann und frei darüber reden kann, ist ein Zeichen davon.
6: Peace for me, it means equality, it means safe, it means a normal life.
5: Frieden bedeutet für mich Gleichheit, Sicherheit, ein normales Leben für mich, für meine Familie, für alle Menschen, die in diesem Land leben.
6: For me, for my family, for all the people who live in this land.

Was bedeutet Frieden für dich? Wir hörten die Antwort von Leila Al-Sheikh, Mitglied der israelisch-palästinensischen Initiative Parents Circle, am Ende des Beitrags von meiner Kollegin Eva Gutensohn.

0: Das war Mumphis, der israelisch-palästinensischen Rap-Kombo Dam, hier im Süd-Nordfunk.
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0: Und das, was wir hier hören, das ist ein Lied des Vallenato-Sängers Nelson Velázquez. Was dieser Künstler der kolumbianischen Volksmusik mit einer Friedensinitiative in Medellin zu tun hat, das möchte ich in den folgenden Minuten erzählen. Die Stadt Medellin in Kolumbien ist vielen ja im globalen Norden oder mittlerweile auch weltweit vor allem als eines im Kopf, als die Hauptstadt des Medellin-Kartells, der Heimat des vor mehr als 30 Jahren getöteten Drogenbosses Pablo Escobar und natürlich für das berühmteste Exportgut Kolumbiens, J-Jo, Schnee, Perico, Koks, Kokain, wie auch immer. Die Substanz wird weltweit immer beliebter, die Konsummengen steigen. Doch dahinter stehen schon immer auch Gewaltstrukturen, die die Menschen vor Ort, beispielsweise in Medellin, unmittelbar betreffen. Deshalb möchte ich heute mit euch einen Blick darauf werfen, wie die Menschen in Medellin, die Regierung und auch die Mafiabosse selbst heute versuchen, ein friedliches Miteinander in der Stadt möglich zu machen und zu erreichen. Beginnen möchte ich diese Geschichte in einem Haus im Viertel 12 de Octubre in Medellin. Vor ein paar Monaten war ich hier bei der Gruppe Cooperación Heroínas y Héroes del Amor, Heldinnen der Liebe, zu Besuch. Sie treffen sich in einem Haus. Es ist eine Art kleines Kulturzentrum in der Comuna 6 von Medellin. Die Organisation besteht schon seit mehr als 10 Jahren. Ihr Ziel? Menschen, die von der Bandenkriminalität und der damit einhergehenden Gewalt betroffen sind, zu unterstützen. Das können Opfer von Gewalt selbst sein, aber auch TäterInnen, ehemalige Angehörige von sogenannten Combos oder Mütter und Väter, deren Kinder Teil dieser Strukturen sind oder waren. Das Haus, in dem sie sich heute treffen, war früher ein Treffpunkt von Jugendgangs. Die Stadtteilaktivistin Marta Macias erzählt.
2: Hier haben sie sich getroffen, hier haben sie herumgehangen. Es war so etwas wie ein Zentrum für ihre Aktivitäten und für viele Nachbarn ein Ort der Angst. Nach langen Gesprächen mit ihnen und ihren Chefs haben wir erreicht, dass sie uns das Haus überlassen haben, und ich habe dann mit der Stadtverwaltung alles abgeklärt.
0: Heute ist das Haus ein Treffpunkt der Nachbarschaft. Es gibt einen Kleidertausch, gemeinsames Kochen und ab und zu auch einen Gottesdienst. Ein Schwerpunkt der Arbeit von Marta ist heute auch die Arbeit mit Jugendlichen. In der Metropolregion Medellin existieren laut BeobachterInnen heute etwa 15 größere Organisationen. Sie sind lose in einem Bündnis organisiert, das sich La Oficina, das Büro, nennt. Sie finanzieren sich aber nur noch teilweise aus dem Drogenhandel. Die großen Exportrouten kontrollieren heute andere Akteure. Die Gangs aus Medellin bekommen zwar auch noch das ein oder andere Stück vom großen Kuchen ab, doch ihre Einkünfte generieren sie mit dem Drogenhandel innerhalb der Stadt und der Region, mit Schutzgelderpressung, Produktpiraterie. Und sie sind Dienstleister für alles Illegale. Sie begehen Auftragsmorde, waschen Geld, treiben Schulden ein. Die illegalen Strukturen zählen laut ExpertInnen etwa 12.000 bis 15.000 Mitglieder. Oben stehen die großen Capos, ganz unten junge Menschen aus den Vierteln. Und um die, sagt Marta Macias, kümmere sich niemand und verweist auf zwei etwa 17-Jährige, die einige Minuten zuvor ins Haus hineingelaufen waren.
2: Viele der Jugendlichen, so wie die, die du hier gerade gesehen hast, leben praktisch auf der Straße. Sie kommen hierher, um rumzuhängen. Hier bekommen sie was zu essen, machen Musik. Manchmal kommen sie zum Schlafen, weil sie zu Hause rausgeflogen sind. Wir nennen diese Leute die Opfer der Gosse, diejenigen, die nicht zählen, die niemand im Hinterkopf hat, für die sich niemand einsetzt, beispielsweise wenn sie im Gefängnis landen. Wenn es um den urbanen Konflikt in Medellin geht, konzentriert sich alles auf die Führungsfiguren, aber sie haben die untere Schicht vergessen. Es sind diejenigen, die keine ökonomischen Reichtümer anhäufen, die Letzten, die irgendwas von dem Geld sehen, das diese Strukturen erwirtschaften. Das ist schon seit den 90er Jahren so. Doch auch diese Leute haben eine Geschichte und ihre Schmerzen. Auch sie sind Teil dieser Kette des bewaffneten Konflikts.
3: Y mucha atención porque se siguen conociendo más detalles sobre la parranda vallenata que se realizó en la cárcel La Paz de Itagüí. En videos de cámaras de seguridad se observa el ingreso de vehículos de alta gama, mujeres y hasta dos civiles controlando la entrada y salida de invitados.
0: Auch aktuell liegt der Fokus in der medialen Berichterstattung wieder einmal auf den Bossen. Diese sitzen mittlerweile alle im Gefängnis und von dort aus verhandeln sie seit etwa 3 Jahren mit der Regierung über einen Friedensvertrag. Aktuell aber steht der Prozess wieder einmal vor dem Scheitern. Der Grund? Die Bosse hatten im Gefängnis eine große Party veranstaltet und dazu auch einen berühmten Schlagersänger eingeladen. Entsprechend groß war der Aufschrei in der Stadtgesellschaft, als das herauskam. Die Regierung blieb kaum etwas anderes übrig, als die Gespräche erst einmal auf Eis zu legen. Dort, wo die Party stattfand, im Gefängnis von Itagüí, im Norden der Metropolregion von Medellín, hatte ich 2 der Bosse der Oficina vor einigen Monaten zum Interview getroffen. Sie, die mutmaßlich für zahlreiche Morde, den Aufbau bewaffneter Strukturen und viele Straftaten mehr verantwortlich sind, geben sich heute als sozial engagierte Anführer kommunitärer Prozesse. Einer ihrer Sprecher ist Carlos Pesebre. Er hat fast sein ganzes Leben innerhalb der Mafia-Strukturen Medellins verbracht.
4: Die Medien und die Unterhaltungsindustrie haben seit Pablo Escobar ein bestimmtes Bild geschaffen. Sie stellen also dar, als ob wir, die bewaffneten Gruppen, reine Organisationen des Drogenhandels sind. Aber das ist verkürzt. Als der Drogenhandel in den 80er Jahren aufkam und das Geld Teil des Alltags wurde, in die Institutionen vordrang und auch die Viertel kamen, sahen wir junge Menschen in den Vierteln darin eine Möglichkeit, unsere prekären wirtschaftlichen Umstände zu überwinden. Aber auch die Abwesenheit staatlicher Strukturen in unseren Vierteln, die fehlende Versorgung mit Wasser und Strom, dem allgemeinen Mangel.
0: Neben Carlos Pesebre saß damals auch Sebastian Murillo, ein weiterer Sprecher der Organisation. Er sagte:
5: Las oportunidades no llegan a los barrios y los mismos muchachos en busca de salir adelante y sacar adelante sus familias por el abandono del Estado.
6: Die Chancen auf ein gelungenes Leben sind nicht bis in die ärmeren Viertel der Stadt gelangt. Die Jungs aus dem Viertel wollten sich und ihre Familien voranbringen, sie aus der Armut führen. Weil sie keine legalen Möglichkeiten dazu bekommen, versuchen sie es über illegale Wege und versuchen, Teil der Bandenstruktur zu werden und dadurch Geld zu verdienen. Wir wollen den Jugendlichen durch diesen Friedensprozess zeigen, dass es andere Wege als denen der Gewalt gibt. Wir wollen ihnen gemeinsam mit staatlichen Stellen, dem Bildungssektor und mit Hilfe der Privatwirtschaft Möglichkeiten dazu eröffnen, Geld zu verdienen und sich weiterzuentwickeln. Sie sollen sehen, dass es andere Auswege aus der Armut gibt als das Verbrechen. So können wir einen Transformationsprozess bei den Jugendlichen anstoßen und so kann eine neue Generation heranwachsen, die ohne Gewalt auskommt.
5: Esa transformación en la juventud y empezar a crear una nueva generación con una cultura alejada de la violencia.
0: Die kriselnden Friedensgespräche waren eine Initiative der linksgerichteten Regierung von Gustavo Petro. Gedacht war sie als Dialog zwischen 2 Verhandlungsteams, das eine von staatlicher Seite, das andere von Seite der Mafiabosse. Dafür hatten die Behörden die 10 Anführer der Gang in eben jedem Gefängnis von Itagüí zusammengezogen und ihnen teilweise Hafterleichterungen gewährt. Doch ein Akteur fehlte in diesem Verhandlungsarrangement von Beginn an: die Zivilgesellschaft. Die Basisorganisation, in denen sich diejenigen zusammenfinden, die den Alltag in Medellín leben, die auf verschiedene Art und Weise von der Herrschaft betroffen sind, die die bewaffneten Strukturen in Medellín ausüben. Durch bewaffnete Auseinandersetzungen, Morde zwischen verfeindeten kleineren Gangs, durch Schutzgelderpressung, den Drogenhandel in ihren Vierteln, die Rekrutierung von Jugendlichen. Kurz, die kriminelle Herrschaft in, so BeobachterInnen, etwa 80% der Millionenstadt Medellín und seiner Metropolregion. Diego Herrera ist Friedenskoordinator der Organisation Viva la Ciudadanía. Sie hat nach dem Beginn der Gespräche begonnen, die Stadtgesellschaft zu organisieren und zu mobilisieren.
7: Se generó, digamos, un ambiente y un escenario de movilización ya más local cuando se instala el proceso de
8: diálogo. Als die Gespräche zwischen Regierung und den bewaffneten Banden im Juli 2023 begannen, haben wir eine Vollversammlung organisiert, bei der 100 Menschen das erste Mal überhaupt in der Stadtgeschichte darüber diskutiert haben, wie ein urbaner Frieden in Medellin überhaupt aussehen könnte. Weil wir gesagt haben, es kann nicht sein, dass es einen Verhandlungsraum innerhalb des Gefängnisses gibt. Wir brauchen auch einen Verhandlungs- und Gesprächsort außerhalb des Gefängnisses. Denn der urbane Frieden kann nicht nur zwischen der Regierung und den Sprechern der Oficina diskutiert werden, bei dem es vor allem um das Schweigen der Waffen geht. Der Frieden muss auch etwas mit einer städtischen Agenda zu tun haben. Frieden ist nicht nur eine Abwesenheit von bewaffneten Auseinandersetzungen, sondern muss auch soziale Gerechtigkeit bedeuten. Ein Frieden, der die sozialen Ungleichheiten in der Stadt angeht, der das Recht auf Leben aufgreift, besonders in Bezug auf die illegalen Aktivitäten in der Stadt, auf die sich diese kriminellen Strukturen stützen.
7: Participación que se ha instalado, sino también cuál es la agenda de la participación de la sociedad civil de cara a ese proceso.
0: Auch wenn die Gespräche derzeit in der Krise steckten und noch keine Ergebnisse produziert hätten, schon jetzt, sagt Diego, hätten sie zu spürbaren Verbesserungen in den Vierteln der Stadt gesorgt. Die Mordrate ist in den vergangenen Jahren auf ein Rekordtief gefallen. Allein das habe in den Vierteln für spürbare Verbesserungen gesorgt und sei für die Menschen eine große Erleichterung. Und Diego Herrera nennt noch weitere Faktoren für die Bedeutung der Zivilgesellschaft im Mediciner Friedensprozess.
8: Würde die Zivilgesellschaft die Friedensgespräche nicht begleiten, wären sie erstens deutlich weniger legitimiert, zumal die Stadtverwaltung und auch die Gebietsregierung gegen diesen Verhandlungsprozess sind. Zweitens wäre ohne die Zivilgesellschaft das Verständnis eines urbanen Friedens deutlich eingeschränkter. Es wäre auf die Verhandlungen mit den bewaffneten Akteuren beschränkt und würde die Komponenten der sozialen Gerechtigkeit weniger berücksichtigen. Denn es geht ja um die grundlegende gesellschaftliche Transformation der Viertel und nicht nur darum, dass die bewaffneten Mitglieder der Banden sich demobilisieren und ihre Waffen abgeben. Und drittens würden die Friedensgespräche ohne zivilgesellschaftliches Engagement nicht so breit in der Stadt diskutiert werden, wie das der Fall ist. Sie wären ein deutlich weniger relevantes Thema für die Bevölkerung und die Menschen würden nicht verstehen, dass die Gespräche und ein erfolgreicher Abschluss nicht den Bandenchef nützen würde, sondern den Menschen in der Stadt insgesamt.
0: Sagte mir Diego Herrera von der Initiative Viva la Ciudadanía aus Kolumbien. Wir hörten, wie Organisationen der Zivilgesellschaft in Medellin in Kolumbien versuchen, den Friedensprozess in der Stadt mitzugestalten.

0: 40 Jahre sind vergangen, seit es im Atomkraftwerk von Tschernobyl zu einem GAU kam, einem größt anzunehmenden Unfall. Bei der Explosion des Kernreaktors Ende April 1986 wurden große Mengen Radioaktivität freigesetzt. Tschernobyl steht seitdem als Chiffre für die Gefahren, die mit der Gewinnung von Energie durch Atomkraft verbunden sind. Meine Süd-Nordfunk-Kollegin Martina noch einmal bei mir im Studio. Du hast in der aktuellen Ausgabe der Zeitschrift IZ3W einen Artikel zu Atomkraft geschrieben. War dieser 40. Jahrestag für dich Anlass, einen Beitrag über Strahlenopfer zu schreiben? Dein Motiv war die Erinnerung an die damaligen Opfer?
1: Ja, also Strahlenopfer ist der Titel von dem Beitrag, von daher verstehe ich deine Frage. Jein, mir ging es eher darum, nochmal zusammenzufassen, dass Kernenergie eben an vielen Orten weltweit ständig Strahlenopfer fordert. Also nicht erst bei einem Reaktorunfall oder so einem Kommunikationsgau, wofür Tschernobyl in gewisser Weise ja auch steht. Uran fordert Strahlenopfer entlang der gesamten Lieferkette und die ist sehr komplex. Zudem leben wir in einem sich stark veränderten geopolitischen Umfeld jetzt im Vergleich zu der Zeit, zu Tschernobyl. Es gibt immer mehr autokratische Willkür, Großmachtfantasien, massive Aufrüstung. So hat Trump zum Beispiel neue Atomtests im Pazifik angekündigt. Das war so gegen Ende letzten Jahres. Auch soll in Nevada jetzt möglicherweise wieder Uran abgebaut werden. Dort gab es schon historisch auch sehr viele Strahlenopfer. Und aufgrund dieser geopolitischen Verschiebung und der geplanten Wiederbelebung der amerikanischen Atomenergie ist in den USA die Nachfrage nach sogenanntem heimischen Uran massiv gestiegen. Und es gibt diese 80 Milliarden Atomoffensive dort.
0: Was ist das für eine Atomoffensive?
1: Naja, es gab diesen präsidialen Erlass, das war am 23. Mai 25. Demnach soll eine Reindustrialisierung der nuklearen Lieferkette und schnelle Lizenzprozesse in den USA eben angestoßen werden. Trump will die Unabhängigkeit von russischen und chinesischen Lieferanten. Und im Oktober 2025 haben die Eigentümer der Westinghouse Electric Company, das ist einer der weltweit führenden Akteure in dieser zivilen Nuklearindustrie, die haben mit den USA eine Partnerschaft geschlossen mit einem Volumen von eben mindestens 80 Milliarden Euro. Das ist der Name der Offensive. Und darin steht eben auch, dass neue Uranabbaugebiete gesucht werden in Colorado und eben wieder in Nevada.
0: Du sprachst gerade auch von der insgesamt sich wandelnden weltpolitischen Lage, also nicht nur in den USA?
1: Genau. In Zeiten dieser multiplen Krise erlangt ja die Kernenergie eine ganz neue Attraktivität. Also angesichts der Energiekrisen und der Suche nach Energieautarkie. Auch das ist eine Folge von Krieg, Kriegen, militärischen Konflikten, die weltweit halt gerade stark zunehmen. Das heißt, dass dieses geopolitische Feld, diese multipolare Konstellation von Großmachtfantasien, die Militarisierung, all das, das ist einfach ein anderes Klima als das, was zu Zeiten des Kalten Krieges herrschte oder auch kurz danach, als es zwei große Kontrahenten gab. Mit der Abrüstung war ja in der Tat zumindest die militärische Nutzung von Kernenergie irgendwann auch stark heruntergefahren worden.
0: Das heißt, du wolltest mit deinem Beitrag in der Zeitschrift IZ3W gar nicht an die Opfer von Tschernobyl erinnern?
1: Ich wollte eben an diese extrem vielen, auch vergessenen Opfer erinnern, die die Kernenergie bis heute mit sich bringt. Egal ob jetzt für militärische oder zivile Zwecke. Tschernobyl steht hier in Europa ja auch so ein bisschen für diese fatalen Sicherheitslücken der Sowjets. Und man glaubt, in Europa und in Amerika einfach eine bessere Sicherheitstechnik zu haben, auch transparentere Kommunikation, besseres Krisenmanagement und so weiter. Das Narrativ lautet dann, unsere Kernkraft ist sicher. Und Tschernobyl wird hierzulande sehr gern so ein bisschen als so ein rein epochaler Fall betrachtet. Die Bilder von damals haben so einen historischen Charme des Grauens, finde ich, in den Dokus, die man jetzt gesehen hat. Dabei zeigen ja Studien, dass die Zahl der Folgestrahlenopfer gar nicht wirklich erfasst ist. Die Gesundheitsrisiken für die Bevölkerung in der Region, die sind nach wie vor wirklich schwer absehbar. Und die Erinnerung an damals wird eigentlich nur lückenhaft mit den Risiken der weltweiten Nutzung von Kernenergie von heute überhaupt noch in Verbindung gebracht. Das war für mich die Motivation.
0: Und hast du da eine Zahl? Man hört ja immer wieder, dass die Erfassung selbst eher unklar ist.
1: Also Zahlen findet man immer, die man sucht. 30 direkte Todesfälle durch die Katastrophe verzeichnet zum Beispiel diese UN-Organisation Scientific Committee on the Effects of Atomic Radiation. 2 Tote durch die Explosion und 28 Ersthelfer, Feuerwehrleute und so weiter. Die waren halt direkt den Strahlendosen ausgesetzt und sind daran dann direkt gestorben. Das widerspricht extrem einer anderen Zahl, nämlich 900.000 Todesfälle weltweit. Das ist eine Zahl von der Organisation Internationale ÄrztInnen zur Verhütung des Atomkriegs. Beide Seiten behaupten, wissenschaftlich korrekt zu arbeiten. Und gut, die eine zählt halt nur die direkten, eindeutig nachweisbaren Todesfälle und die anderen auch so langfristige Folgekrebsfälle.
0: Der Unterschied, das sind also die vergessenen Opfer, die du eben angesprochen hast.
1: Ja, ich wollte vor allem an die schleichenden Opfer der gesamten Uranlieferkette erinnern und auch an einige Großkatastrophen, die wir hier in Europa so gar nicht auf dem Schirm haben.
0: Wir hier kennen primär Tschernobyl und natürlich dann noch Fukushima in Japan.
1: Ich kann ja mal ein bisschen aufzählen. Zu den vergessenen Katastrophen gehören zum Beispiel auch die Testunfälle aus den Zeiten des Kalten Krieges, vor allen Dingen im Pazifik, in Kasachstan, aber auch in den USA. Auf den pazifischen Inseln wurden zwischen 1946 und 1996 über 300 Atomwaffentests durchgeführt. Und das wurde nicht nur Land kontaminiert, sondern auch Lagunen, das Meer, die Marshallinseln mit Plutonium, Cäsium, Strontium und weiteren Nukleotiden, deren Halbwertszeiten reichen teils über menschliche Zeithorizonte weit hinaus. Das heißt, die Verseuchung ist dauerhaft. Bis heute kämpfen viele InselbewohnerInnen im Pazifik mit den Folgen. Und über diese Einzelheiten haben in der EC3W zum Beispiel Kamari Koto und Eberhard Weber von der South Pacific University Suva, das ist auf den Fidschi-Inseln, im Dezember einen lesenswerten Artikel geschrieben.
0: Wenn du über Tests sprichst, ich erinnere mich aus dem Geschichtsunterricht Castle Bravo, ein Wasserstoffbombentest, der wurde 1954 auf dem Atoll Bikini gezündet. Das Atoll gehört doch zu den Marshallinseln im Pazifik.
1: Ja, dort haben die Leute auch immer noch Probleme. Also der Test selber, der war 2,5-mal stärker, als er ursprünglich berechnet wurde und gilt als der schwerste nukleare Kontaminations-GAU in der US-Geschichte.
0: Na gut, dann kann man sagen, das ist jetzt aber schon ziemlich lange her.
1: Viele Gebiete blieben aber Jahrzehnte unbewohnbar. Das heißt, für die BewohnerInnen begann eigentlich eine richtige Odyssee der Umsiedlung. Es gibt Klagen gegen die US-Regierung, die bis heute andauern. Und um die machen sich vor allen Dingen auch junge Studierende im Pazifik gerade Sorgen, wegen des steigenden Meeresspiegels nämlich. Und infolge der Erderwärmung und des Klimawandels droht die Freisetzung von weiterer Radioaktivität in der Region bis heute.
0: Warum sollten wir uns heute noch, wo doch ganz andere Sicherheitsstandards auch gelten, damit beschäftigen? Es gibt genügend andere Sorgen und drohende Katastrophen, Klimakrieg, Artensterben, die Rückkehr der autoritären Demokratiekrisen.
1: Die Uranbegehrlichkeiten, die wachsen vor allen Dingen angesichts dieses Wettlaufs um Energieautarkie. Also interessant ist vielleicht das indische Energieministerium, das hat im Oktober 25 einen Plan veröffentlicht, wonach es die Kernkraftkapazität auf 100 Gigawatt steigern möchte, um klimaneutral zu werden. Aktuell verfügt Indien über eine Kapazität von 7,5 Gigawatt. Da kann man sich schon vorstellen, was da vielleicht alles dazu kommt. Oder in Kenia, da fand gerade eine Atomenergiekonferenz in Nairobi statt und anlässlich dessen hat der dortige Präsident William Ruto angekündigt, dass sehr bald mit dem Bau eines 200 Megawatt Atomkraftwerks in Siaya begonnen wird. Das ist da direkt am Viktoriasee. Die Bevölkerung wurde bisher kaum über die Baupläne aufgeklärt. Es gibt Widerstand in Kenia. Es gibt Umweltorganisationen, die versuchen, darauf aufmerksam zu machen und vor allen Dingen einfordern, dass es eine transparente Beratung der lokalen Bevölkerung geben muss.
0: So viel bis hierher. Das ganze Interview mit Martina könnt ihr nachhören auf der Webseite von Radio Dreieckland unter rdl.de. Den Artikel, auf dem dieses Interview basiert, den könnt ihr auch nachlesen und zwar auf iz3w.org. Ja, und das war sie auch schon, die 144. Ausgabe des Magazins Südnordfunk. Ich bedanke mich fürs Zuhören und bei allen, die im Hintergrund an dieser Sendung mitgewirkt haben. Mein Name ist Christian Konde. Bis zum nächsten Mal.
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Natürlich die Folkländer, legendäre Band des ostdeutschen Folkbooms, der gegen Ende der 70er bis Mitte der 80er vor allem vom Epizentrum Leipzig aus Massen von jungen Tanzwilligen erwischt hatte. Ich habe ja leider nie einen dieser Volkstanzabende im Grafikkeller besucht. Immerhin hatte ich aber davon gehört. Ich kannte sogar einige Leute, die fast jedes Wochenende dahin gepilgert sind, wahrscheinlich wegen der vielen Mädels dort. Ich war zu jener Zeit mehr beim Free Jazz unterwegs, in Peitz oder in Coswig bei Dresden. Willkommen zu Little Boxes, Musik aus der Schublade. Ich bin Wolle vom Live in Reitwein e.V. Gibt wieder mal einen Schubladen-Mix. Im ersten Teil ein paar Beiträge zu meinen Konzertbesuchen im April. Anschließend nachher noch ein paar Neuerscheinungen vom April, die mein Interesse geweckt haben. Wie üblich spielen da allerdings etablierte Künstler kaum eine Rolle, sondern vielmehr die kleinen, sagen wir die zum Beispiel bei Spotify und ähnlichen Streamingdiensten nicht über die fünfstelligen Klicks im Monat hinauskommen. Ich hatte letzten Monat das Glück, 5 Konzertveranstaltungen zu besuchen und dabei ganze 12 Musikformationen zu erleben. Eine davon waren die Folkländer, die wohl seit einigen Jahren wieder unterwegs sind. Und das immerhin mit 3 gestandenen Mitgliedern aus der Historie. Jürgen B. Wolfs urige Vogtlandstimme klingt kaum anders als damals. Dann ist da noch Manfred Wagenbrett an Gitarre und Mandoline und sogar Gabi Latke ist wieder dabei an Hackbrett und Geige. Leider hat man meiner Aufmerksamkeit nach nur ein einziges Stück aus der kultigen 1981er Amiga-LP gespielt, nämlich das eben gehörte traditionelle süddeutsche Volkslied Gute Nacht, auf Wiedersehen, Marie. Alles andere im grandiosen Folkländer-Konzert waren Songs einer 2-CD-Veröffentlichung aus 2021 mit dem Titel So viele Wege, Volume 1 und Volume 2. Es mag ja sein, dass die neuen Studioaufnahmen und auch die Live-Gigs nicht diese Spontanität oder Unbekümmertheit von vor knapp 50 Jahren haben. Dafür ist alles runder und wahrscheinlich technisch reifer. Auf jeden Fall aber trifft's den entsprechenden Nerv. Vertane Chancen. Die Folkländer von jetzt.

0: Die legendäre ehemalige DDR-Folkband Folkländer ist wieder unterwegs mit aktuellem Material. Bitte weitermachen, Jürgen B. Wolf, Manfred Wagenrit, Gabi Latke und ihr jungen, ambitionierten, aktuellen Mitstreiter. Little Boxes, Musik aus der Schublade mit Wolles jüngsten Konzertbesuchen. Am 21. April fanden sich etwa 2 Dutzend Musiker im Maschinenhaus der Berliner Kulturbrauerei zusammen, um eine Legende der DDR-Bluesmusik zu ehren. Die Zusammenkunft, offensichtlich initiiert vom Betreiber von Speiches Blues- und Rockkneipe in Berlin, Prenzlauer Berg, die Zusammenkunft nannte man The Best of Waldi Weitz. Und der war dann auch der Mann, dem gehuldigt wurde. Der Thüringer Gitarrist Waldemar Waldi Weitz begann mit Beatmusik in den 60ern. Die meisten der bei derart kultigen Veranstaltungen Anwesenden mögen den bescheidenen, introvertierten Waldi Weitz sicher als Chef der DDR-Band Ergo kennen. Wer nicht, der kennt namentlich sicher seine Ex-Frau, die Sängerin Angelika Weitz. Waldi selbst saß relaxed, zurückgelehnt und bediente seine Gitarre speziell und auf liebevolle Weise spielerisch. Allein seine Stimme kommt mittlerweile leicht brüchig daher, was aber das emotionale Erlebnis eher steigert. Nach einer vielköpfigen Big Band von mehr oder weniger Waldis Weggefährten waren dann noch on stage die Band Sweet Confusion mit Steffi Breiting, das Duo The Shalleras mit Angela Cori und Mauro Pandolfino. Big Joe Stolle war dabei mit seiner Bluesband und schließlich der Berliner Ausnahmebassist und Drummer Carlos Dalilane mit Band. Aber zu der Zeit, als Carlos gespielt hat, da war Waldi schon längst hinter den Kulissen verschwunden. Danke, Waldi. Going Down Slow, im Anschluss Steffi Breiting und die Band Sweet Confusion mit einem Cover der Stevie Winwood-Komposition aus der Blind Faith-Zeit 1969, Can't Find My Way Home. Aber vorher Waldi Weitz.
1: Going Down Slow.

Das Stevie Winwood Stück Can't Find My Way Home in der Interpretation von Steffi Breitings Band Sweet Confusion war auch im Live-Programm der Band bei der Veranstaltung The Best of Waldi Weitz kürzlich in der Berliner Kulturbrauerei. Von Stevie Winwood ist es nur ein kleiner Gedankensprung zu Dave Mason. Dave Mason,

leider vor ein paar Wochen verstorben. Dave Mason war der Gitarrist in Winwoods legendärer Psych-Blues-Rockband Traffic. Der bekannte Psychedelic-Hit Hole in My Shoe von Traffic ist zum Beispiel von Dave Mason geschrieben. Oder dieses Feeling Alright von Traffic, wenig später auch in einer Version von Joe Cocker erschienen, ist auch von Dave Mason. Mason hat im letzten Jahr noch ein klasse Album rausgebracht, wo er bekannte Songs covert, und zwar als Blues-Versionen. Als Beispiel daraus möchte ich euch gern The Low Spark of High-Heeled Boys vorspielen, den Titelsong des gleichnamigen 1971er Traffic-Albums. Die Mason-Fassung von 2025 hat zwar kaum noch was mit der Urversion zu tun, die ein Meisterwerk des Traffic-Jam-Jazz ist. Im Übrigen singt und spielt bei dem Stück The Low Spark of High-Heeled Boys ein gewisser Joe Bonamassa mit. Dave Mason soll zu Bonamassas Anfangszeiten ein großer Förderer von ihm gewesen sein, und als Wertschätzung Mason gegenüber ist Bonamassa deshalb bei gleich mehreren Songs auf der letzten Dave Mason-Scheibe dabei. Dave Mason und Joe Bonamassa.

der kürzlich verstorbene Traffic-Gitarrist Dave Mason zusammen mit Joe Bonamassa. Und das ist immer noch Little Boxes, Musik aus der Schublade. Wir sind Dave Mason zu Ehren etwas abgedriftet und versuchen nun wieder zum Thema zu kommen: Wolles Konzertbesuche im April 2026. Man hört verschiedentlich die Meinung, dass es diesen vorhin erwähnten Folk-Boom in der DDR um 1980 rum wohl nicht gegeben hätte, wenn Jahre vorher im Westen Deutschlands nicht ähnliche Enthusiasten gewesen wären, zum Beispiel Zupfgeigen-Hansl oder Liederjan, die ihrerseits wiederum eine ganze Menge an Inspiration von der britischen oder speziell irischen Folk- oder Folk-Rock-Szene um 1970 rum eingefangen haben. Und damit habe ich nun die Kurve gekriegt zu einem Folk-Konzert im April in der Kuma in Frankfurt-Oder. Eine der bedeutendsten Irish Folk-Bands Anfang der 70er hieß Planxty. Gründungsmitglied, Sänger, Gitarrist und Experte an Mandoline und einer irischen Art von Bouzouki war Andy Irvine. Der war auf Deutschland-Tour und die Kuma in Frankfurt-Oder hatte ihn zu Gast. Die allererste Single hat Planxty mit Andy Irvine 1972 eingespielt. Es folgten dann bis 1975 drei wunderbare Folk-LPs. Die drei LPs liegen mir vor. Auf der ersten ist das allseits bekannte Traditional The Blacksmith drauf. Hat Irvine als letztes vor den Zugaben gespielt. Hören wir gleich im Original von der Band Planxty. Auf der A-Seite der ersten Single von Planxty war das traditionelle Stück Three Drunken Maidens. Das kann ich euch leider nicht in der Planxty-Fassung vorspielen. Gibt's nämlich nur als Original-Single und die habe ich nicht, weil sie inzwischen sauteuer ist. Auf irgendeiner Irish Folk Sampler-CD aus den 90ern soll das Stück drauf sein. Habe ich aber leider auch nicht da. Das Lied ist aber von 100 anderen Musikern aufgenommen worden, unter anderem auch sogar ein Jahr vor Planxty von Maddie Pryor und Tim Hart von der britischen Folk-Rock-Band Steel Ice Ban. Viel Spaß also, Planxty mit Andy Irvine, The Blacksmith, anschließend Maddie Pryor und Tim Hart, Three Drunken Maidens.

Little Boxes, Musik aus der Schublade, Wolles Konzertbesuche im April 2026. Und da waren dann noch zwei Jazzkonzerte. Eins davon war im ehrwürdigen Kulturhaus Peter Edel in Berlin-Weißensee. Die Organisatoren vom Jazzkeller 69 e.V. wollten den viel zu früh verstorbenen Jazzmusiker Johannes Bauer ehren. Den jüngeren Bruder übrigens von Posaunenspezialist Conny Bauer. Das Konzert nannten sie Trombones and Bird Calls in Spirit of Johannes Bauer. Höhepunkt der Veranstaltung war der Auftritt eines Trios, das in dieser Besetzung zum ersten Mal aufeinander traf. Die Elektronikkünstlerin Laure Boer, Posaunist Matthias Müller und Perkussionist Paul Nielsen Love. Ich will es hier bei Little Boxes nur erwähnen, Klangbeispiele habe ich dazu leider nicht. Aber wenn ihr aufgeschlossen für völlig neue, fremde Klänge seid, dann geht zu einem Konzert dieser Laure Boer. Es ist der Hammer, was euch da um die Ohren fegt. Das Berliner Konzert ist übrigens vollständig bei YouTube reingestellt worden. Ein anderes Jazzkonzert gab es wieder mal in der Kulturmanufaktur in Frankfurt-Oder. Joe Aldinger ist ein Dresdner Hammond-Orgelspieler, der mich sehr an den berühmten Jimmy Smith erinnert hat. Aus dem 2023er Album Happy Planet von Joe Aldingers Downbeat Club hier das Stück Hello John.

Joe Aldingers Downbeat Club. Joe Aldinger, Hammond-Orgel, Conny Behrendt, Gitarre, Klaas Lausen, Drums. Naja, haben wir doch noch ein bisschen Zeit für Neuvorstellungen vom April diesen Jahres. Neues im vergangenen Monat gab's übrigens schon wieder von Ringo Starr, außerdem von meiner Lieblingskonzerthafenspielerin Michaela Davis, dann von den Bluesern Rick Vito, Chrissy Matthews und Mike Zito, von Female Folky Cat Clyde oder von Country Star Charlie Crockett. Ich habe für euch, liebe Little Boxes Freunde, folgende Kostproben rausgesucht. Als erstes die inzwischen sechste oder siebte Scheibe des Songwriters und Bluesmusikers Peter Korb. Die heißt Jersey Town. Als zweites dann von der britischen Roots- und Folkrockband Brown Horse, kannte ich übrigens bisher nicht, das Album Total Drive. Und als drittes noch das Album Some Seek Silver, Some Seek Gold von der englischen Alternativ-Country-Künstlerin Elaine Palmer. Und danach dann melde ich mich nochmal mit einem ganz neuen Album, das wohl Chancen auf die Top 10 Alben des Jahres hat. Wohlgemerkt bei mir. Und da muss ich dann auch eine Ausnahme machen, denn diese Band mobilisiert bereits über 300.000 Hörer. Aber zunächst hört rein in die neuen Scheiben von Peter Korb, Brown Horse und Elaine Palmer.

Elaine Palmer mit dem Stück The Losing Hand von ihrem nagelneuen Album. Und das war dann auch schon wieder Little Boxes, Musik aus der Schublade. Wolle vom Live in Reitwein e.V. sagt Tschüss und bedankt sich bei euch fürs aufmerksame Radio zu hören. Naja, ich hab's ja vorhin schon angedeutet. Diese junge Band hier aus Austin, Texas scheint nicht nur mich zu begeistern. 2023 kam ihr selbst betiteltes Debütalbum und nun liegt das Nachfolgealbum vor. Es heißt Drought Fire und die Band aus Austin sind The Drop Tines.

hat sie später nie wieder so gemacht. Hat sie nie wieder gemacht. Dann eben so viele Leute dann unter ein Dach geholt und dann gesagt, pass auf, wir spielen jetzt einfach mal ein bisschen drauf los. Zum damaligen Zeitpunkt hat sie sich nicht dagegen wehren können, denn da waren eben noch einige andere Produzenten mit dabei. Sie war eben noch ein Jungstar. Das heißt also, da war relativ wenig mit Aufbegehren oder sowas. Und aus diesem Grund hat sie sich wahrscheinlich dann eben darauf eingelassen. Ein bisschen später ging das Ganze dann deutlich eher in die etwas, naja, dreckigere Richtung. Das heißt also, da war dann eben die verzerrte E-Gitarre mit dabei. Da war dann eben entsprechend eine sehr, sehr schmale Besetzung mit dabei, vielleicht mit Schlagzeug, vielleicht ein Klavier, Bass auf jeden Fall dann eben noch. Und mit dieser reduzierten Geschichte war sie deutlich einverstandener, denn diese findet man auf ihren weiteren Alben sehr, sehr viel häufiger als eben dieses voll ausorchestrierte, diese ganze Big Band noch mehr oder weniger im Hintergrund. Bonnie Raitt war das Give It Up or Let Me Go aus ihrem zweiten Album Give It Up. 1972 ist das herausgekommen und damit wunderschönen guten Abend, herzlich willkommen. Heute Abend wieder hier zurück im Plattenbau. Freut mich, dass wieder geklappt hat. Herzlich willkommen beim Fliedertee-Radio, herzlich willkommen beim Radio Slupfert. Herzlich willkommen bei dem Sender, der sich auf irgendwelchen anderen obskuren Wegen diesen Stream hier abgreift und weiterverbreitet. Für den Fall, dass irgendjemand dann eben seinen Senf dazugeben möchte oder weiteren Senf hören möchte, www.fliedertee-radio.de. Dort gibt es einen Link zum Chat, kann man sich anmelden, kann man mit im Augenblick zwei Leuten, auf jeden Fall dann eben hier schon mal diskutieren. Vielleicht kommen auch noch weitere Leute mit dazu. Würde mich auf jeden Fall freuen. Ja, Bonnie Raitt hat sich so im Bereich Blues umgetan, hat sich im Bereich Country umgetan. Später hat sie auch noch einige Rock-Elemente mit aufgenommen, einige Pop-Elemente. Und ist auf jeden Fall recht interessante Diskografie. So ein richtig schlechtes Album habe ich von ihr bislang noch nicht gehört. Vielleicht ein bisschen zu glatt produziert, vielleicht ein bisschen zu kommerziell, was halt eben so Ende der 80er, Anfang der 90er Jahre so alles halt eben angesetzt war. Man musste ja dann eben die Digitaltechnik nutzen, auch wenn es nicht besonders gut geklungen hat zum damaligen Zeitpunkt oder ziemlich steril geklungen hat. Da sind einige Sachen mit dabei, von denen ich sage, naja, aber schlecht ist das Songmaterial auf jeden Fall nicht. Nur halt eben die Umsetzung hätte da noch ein bisschen anders sein müssen. Vielleicht hat sie auch einfach gesagt, ich will meine Fans nicht verprellen, deswegen mache ich das Ganze so glatt, dass sie mich praktisch nie wieder erkennen. Also von daher Bonnie Raitt, ja, ist auch anscheinend recht gut vernetzt. Ich habe noch ein Live-Album von ihr reinbekommen, das heißt Road Tested. Ich sag's mal so, in dem Augenblick, wo man jemanden dazu bekommt, sich ans Klavier zu setzen, der Bruce Hornsby heißt, und der einfach das komplette Konzert als Bühnenmusiker dort verbringt, dann hat man es definitiv geschafft. Bruce Hornsby, der macht zwar durchaus einige Projekte mit anderen Leuten, aber dass er dann eben nicht groß prominent irgendwo auf dem Cover auftaucht, das ist dann schon eine kleine Besonderheit. Stattdessen steht er irgendwo im Kleingedruckten, wenn er zufälligerweise halt eben auch gerade mal die zweite Stimme dazu dann eben mitliefert. Oder wenn er ein Klaviersolo eben hinsetzt. Okay, aber ansonsten sind noch weitere Leute mit dabei gewesen bei diesem Konzert. Ein Bryan Adams war mit dabei, Kim Wilson war mit dabei, großartiger Sänger und Mundharmonikaspieler. Jackson Browne war mit dabei, also mit anderen Worten, man hat eine ganze Menge Spaß. Und Bonnie Raitt ebenfalls, das, was sie so auf die Bühne gebracht hat, hat auf jeden Fall eine ganze Menge Spaß gemacht. Ich hätte es ganz gerne hier eingebracht, aber ich habe das Gefühl gehabt, irgendwo muss ich mich ja entscheiden. Und entweder war das etwas von dem zweiten Album, Give It Up, das ich jetzt gerade letzte Woche hier reinbekommen und zum ersten Mal gehört habe, oder aber es wäre etwas von Road Tested geworden. Ein Bonnie Raitt-Abend traue ich mich im Augenblick ehrlich gesagt nicht, nee. Denn wie gesagt, man darf ja dann eben auch nur drei Stücke von einem Interpreten oder von einem Album spielen, ist im Augenblick halt eben nicht drin. So viele Coverversionen von ihr gibt es dann ehrlich gesagt auch nicht. Es gibt einige Sachen im Original, die Bonnie Raitt dann später nachgesungen hat oder sowas, aber umgekehrt, ich habe relativ wenig gefunden. Wir reden dann auf jeden Fall in der nächsten Zeit noch einmal über Bonnie Raitt. Wir bleiben im englischen Sprachraum. Wir gehen zu Lincoln Durham. Ich brauche eine andere Brille hier. Lincoln Durham, jetzt ist es richtig. Dieser hat meine Aufmerksamkeit erregt, als jemand sich für die Musik verantwortlich gefühlt hat. Mit anderen Worten, ich war eigentlich für die Musik eigentlich schwerpunktmäßig verantwortlich, aber irgendwann muss halt eben auch nochmal irgendwas, Getränke weggebracht werden oder es muss nochmal Nachschub geholt werden und ich komme zurück und auf einmal läuft Lincoln Durham. Und das war faszinierend, was der da gesungen hat. Und ich habe gedacht, was
welches Album ist das? Er hat mir einen Titel genannt. Dieses Album habe ich nicht reinbekommen, aber ich habe ein früheres Album von ihm hier reinbekommen. Das heißt Lincoln Durhams Exodus of the Deem Unrighteous. Okay, 2014 ist das Ganze rausgekommen. Sieht sehr, sehr schön aus, mit so einem aufgespießten Raben irgendwie auf dem Cover drauf. Sehr, sehr nett. Klingt aber auch ehrlich gesagt so ein bisschen in diese Richtung. Das Stück, das ich eigentlich hören wollte, klang deutlich glatter produziert, aber definitiv sehr, sehr gut, was die Atmosphäre angeht. Hier ist eigentlich eher das Gesamtwerk, das Kunststück hier. Exodus of the Deem Unrighteous ist ein Album, das ziemlich düster des Weges kommt, sehr pessimistisch nicht unbedingt, dass sich einige sehr düstere Szenen aussucht und die dann genauer beschreibt. Sehr düstere Szenen, im Grunde genommen die Frau, die im Augenblick gerade mitbekommt, dass sie im Grunde genommen eine Außenseiterin ist. Oder man spürt etwas von den Leuten, die im Augenblick im Augenblick eher so ihrem Glauben nachgeben, und in dem Augenblick wird man gerade von dem Glauben oder von irgendeinem spirituellen Wesen im Stich gelassen oder so etwas. Man sieht halt eben, wie in den ganzen Vororten plötzlich einzelne Leute dann eben zu düsteren Gestalten heranmutieren aus Frust. Und solche Sachen faszinieren anscheinend Lincoln Durham. Jedenfalls nennt er dann eben seine Musik teilweise Country Gothic. Nun, Country Gothic, das ist nicht unbedingt gerade so neu. Um genau zu sein, in den 60er Jahren gab es das Ganze schon. Damals hat das Bobby Gentry gemacht mit The Ode of Billy Joe. Aber jetzt klingt das Ganze dann schon ein kleines bisschen anders. Dieses Exodus of the Deemed Unrighteous ist ein Konzeptalbum, nennen wir das Ganze einfach mal. Einer der Schwerpunkte war auf jeden Fall, dass er gesagt hat, ich möchte ganz gerne, dass meine Musik so richtig schön kaputt klingt. Die Stimme ist schon halbwegs hinüber, aber ich möchte ganz gerne, dass dann eben auch die Instrumente schlecht klingen. Aus diesem Grund das Billigste, was geht. Die billigste Version, das Ganze aufzunehmen, nach Möglichkeit auch irgendwas mit Störgeräuschen oder so etwas, vollkommen egal. Hauptsache, es verbreitet eben eine etwas düstere, eine etwas kaputte, eine etwas zerstörte Stimmung. Und genauso hat er das Ganze dann auch durchgezogen, mit nur sehr, sehr wenig zusätzlichen Leuten. Da gibt es zwei Leute, die ihn bei einem Stück im Gesang begleiten. Es gibt einen Schlagzeuger, der sehr, sehr kreativ ist, was den Einsatz seines Instrumentariums angeht. Ob er jetzt eben gerade auf irgendwelchen Nachttöpfen herumschlägt oder einfach nur auf seinem Knie den Takt dargibt, das bleibt der jeweiligen Situation überlassen. Und hier habe ich dann das Stück Rise in the River mir herausgesucht. Also im Grunde genommen ein Aufbegehren im Fluss. Die Geschichte dazu ist eigentlich auch relativ düster. Da geht es im Prinzip darum, dass der Fluss im Laufe der Zeit eben so einige Sachen geschluckt hat. Unter anderem auch einige Leichen. Und jetzt ist im Grunde genommen die Zeit gekommen, in dem der Fluss jetzt eben aufbegehrt gegen diesen ständigen Missbrauch, indem er einfach mal ordentlich über die Flüsse, über die Ufer tritt und dann eben entsprechend auflutet. Aber dieses Aufbrodeln des Flusses, das ist das, was hier eben dargestellt werden soll. Rise in the River, Lincoln Durham. Ich werde es nicht lernen. Lincoln Durham, Verzeihung.

Lincoln Durham mit Rice in the River aus dem Album Lincoln Durhams Exodus of the Deemed Unrighteous. 2014 rausgekommen, kann man auf seiner Internetseite auf jeden Fall noch als physisches Album bestellen. Das hier hat allerdings auch einen deutschen Vertrieb, von daher bekommt man dieses Album und das Nachfolgealbum, möchte ich meinen, ebenfalls in Deutschland relativ gut, sowohl auf CD als auch als Download auf jeden Fall.

Für die früheren und für die späteren Sachen von Lincoln Durham muss man dann leider dann eben seine Internetseite bemühen. Dort wird man dann entsprechend weitergeleitet. Es gibt dort einen Shop. Dieser Shop leitet an einen, ich sag mal, an einen globalen Vertrieb weiter. Klingt übertrieben, aber ist halt eben so, dass sich eben Lincoln Durham mit seiner Plattenfirma an verschiedenen Vertriebsnetzen eben beteiligt. Das heißt also, sein Album wird an verschiedene Stationen weltweit ausgeliefert. Nicht in jedem Land ist eine Niederlassung, aber zumindest ja, ist man relativ gut vernetzt. Wenn man das Ganze in Europa bestellen möchte, besteht die Möglichkeit, das eben in den Niederlanden zu tun oder in Frankreich. In Deutschland gibt es keine Niederlassung dieses Vertriebs. Dort liegen entsprechend Materialien auf Lager und von dort aus wird das Ganze dann entsprechend versandt. Ansonsten Downloads bekommt man dort ebenfalls verlinkt, Lincoln Durham. Danach kam Ansa Sauermann, Frühstück bis 10. Das neue Album heißt Geht's noch und es erschien im Februar. Die ganzen letzten paar Tage, die letzten 3-4 Wochen habe ich mich drum rumgedrückt, dieses Album nochmal zu besprechen, obwohl ich das Ganze eigentlich besprechen wollte. Letzten Endes habe ich dann aber gestern Abend beschlossen, das wird nichts mehr. Ich werde es einsortieren, aber ich werde vorher dann eben nochmal gucken, dass ich ein paar Stücke aus diesem Album spielen kann. Ansa Sauermann, ursprünglich als Ansa unterwegs gewesen, bis dann ein Rapper des gleichen Namens gesagt hat, lass das mal besser, da kommen wir uns ins Gehege. Daraufhin hat dann eben Ansa, der heißt nicht wirklich Ansa, aber der hat seinen Namen, seinen Künstlernamen aus den ersten beiden Buchstaben seines Vornamens und den ersten beiden Buchstaben seines Nachnamens zusammengesetzt, hat online einige Sachen verbreitet und hat auch eine Single veröffentlicht und in dem Augenblick hieß es dann eben von dem anderen Ansa, von dem Rapper, das lässt du. Und dann hat er, Ansa Sauermann, gesagt, okay, dann setze ich einfach meinen bürgerlichen Namen hinten dran. So ist das Sa von Ansa im Grunde genommen dann doppelt gemoppelt. Tautologie ist, glaube ich, gell? Und seitdem veröffentlicht er eben alles unter dem Namen Ansa Sauermann. Das erste Album, nun, er war recht erfolgreich, was die Online-Veröffentlichungen angeht. Daraufhin hat ein Major-Label gesagt, wir sorgen dafür, dass du eine gute Ausstattung bekommst, aber wir fordern auch gleichzeitig einige Hits ein. Von daher ist das Debütalbum ausgerechnet das, das so überhaupt nicht wirklich fließt, das überhaupt nicht wirklich gelungen ist, das ziemlich überproduziert und teilweise etwas fleischlos wirkt. Das zweite Album, da hat sich Ansa Sauermann nun wiederum von diesem Label getrennt. Er ist nach Wien gegangen und wirkt seitdem, soweit ich weiß, von dort aus. Hat dort einige Leute kennengelernt und hat dann gesagt, gut, hier heißt es dann eben, okay, da schaust du, jetzt mach mal einfach mal. Und daraufhin haben die dann eben einfach mal gemacht. Und das, was dann eben dabei herausgekommen ist, das war das Album Trümmerlotte. Sehr befreiend, sehr laut, sehr witzig auf der einen Seite, was die Texte angeht. Sehr nach vorne, so keine Gefangenen machen, aufkommen, jetzt machen wir einfach mal, was Bock macht. Los geht's. Und das Album war auf jeden Fall deutlicher Befreiungsschlag, kam deutlich besser an bei den Leuten. Und in diese Richtung geht jetzt das nächste, sein drittes Album, Geht's noch. Das ist sehr viel, das geht noch weiter nach vorne, was die E-Gitarren zumindest angeht. Es geht immer mehr in diesen Alternative-Rock-Bereich. Die E-Gitarre wird hier dieses Mal deutlich mehr strapaziert als auf dem zweiten Album. Teilweise wird der Gesang dadurch auch noch zugedeckt. Es geht also auf jeden Fall noch ein bisschen schroffer als das andere. Das heißt nicht, dass das Album irgendwie schlechter ist oder so etwas. Die Voraussetzungen sind ein kleines bisschen anders. Man entdeckt auf jeden Fall den alten Ansa Sauermann, aber das Album ist halt eben deutlich mehr auf eine rockigere Jugend zugeschnitten, sage ich mal, als eben auf die alten Liedermacherhasen, die vielleicht mit dem ersten Album, bestimmt mit dem zweiten Album noch zuversichtlich waren. Das dritte Album ist dann wieder ein bisschen... Er versucht einfach mal ein weiteres Publikum sich zu erschließen, habe ich das Gefühl. Er möchte einfach ein bisschen Dampf ablassen, hiermit geschehen. Die Qualität ist auf jeden Fall noch da, hat nicht drunter gelitten, dass er lauter geworden ist. Da werden wir bestimmt nochmal das eine oder andere hören. Frühstück bis 10, weiß das Stück, das wir gehört haben, geht's noch. Das Album, das jetzt praktisch ja, nächste Woche wahrscheinlich dann eben hier wegsortiert wird. Für heute habe ich mir noch ein anderes Album rausgesucht. Gut, wo wir gerade davon sprechen, wo habe ich das Album eigentlich hingelegt? Das ist, nee, Katja Werker ist das. Da ist es.
Wenn jemand ein Webradio betreibt, dann bekommt er von der GEMA bzw. von der GVL so ein paar kleine Auflagen. Eine dieser Auflagen lautet, du sollst nicht mehr als 3 Titel von einem Album oder von einem Interpreten spielen innerhalb von 3 Stunden. Da halten wir uns natürlich strikt daran. Wir wollen ja keinen Ärger haben, wir wollen keinen Ärger machen. Von daher halten wir uns da dezent zurück. Manchmal nutzen wir das aber auch in voller Breite aus. So dann eben jetzt. Ein Album von einem Künstler, der kommt aus Leipzig und der ist eigentlich Bassist und in verschiedenen Gruppen unterwegs. Unser Name ist Ingo Paul. Und wie das halt eben so ist, wenn man in unterschiedlichen Rockformationen dann eben unterwegs ist, irgendwann fallen dann eben einem so einige Lieder ein und diese Lieder, die passen nicht so richtig ins Bandkonzept. Irgendwie, nee, die sind vielleicht zu deutsch, die sind zu ruhig, die haben einen ungewöhnlichen Aufbau, ungewöhnliche Struktur. Der Text ist vielleicht nicht ganz so geradlinig, wie man das Ganze normalerweise von den ganzen Bands gewohnt ist und so weiter und so fort. Mit anderen Worten, die Dinger landen in der Schublade. Und irgendwann hat Ingo Paul halt eben so einigen Leuten mal 1-2 Lieder vorgespielt und der Organist hat gesagt, Mensch, das klingt klasse. Weißt du was? Die nehmen wir auf. Das machen wir gemeinsam. Daraufhin haben sich einige Leute noch um sie geschart. Es wurden einige neue Stücke noch geschrieben und so ist jetzt ein neues Album entstanden. Das erste Soloalbum von Ingo Paul heißt Ingo Paul und das Geheimnis. So heißt auch die Begleitband. Wenn ich jetzt sage, die Begleitband, das ist mächtig. 1, 2, 3, 4, 5, 6, 7, 8, 9, 10, 11, 12 Leute wirken hier mit. Nicht auf jedem Titel. Aber hier merkt man dann eben schon, dass der Organist dann eben doch schon hauptberuflich anscheinend Arrangeur ist, denn hier wird dann eben gerade mal ein Flügelhorn mit eingesetzt oder ein Altsaxophon, Tenorsaxophon, Posaune, eine Bratsche ist mit dabei, eine Bassklarinette, Schlagzeug natürlich, E-Gitarre, Keyboards, das übliche, Akustikgitarren, die Bluesharp, also die Mundharmonika ist mit dabei, Hammondorgel, also mit anderen Worten, hier ist so alles mit dabei. Die Leute haben sich mal so richtig schön ausgetobt und haben dann eben dieses Album hier zur Welt gebracht. 2025 steht drauf. Tatsächlich rausgekommen ist das Ganze allerdings im April 2026. Zuerst digital, Anfang des Monats, dann in physischer Form, Ende des Monats. Ich glaube, am 26.04. ist das veröffentlicht worden. So, und Ingo Paul ist hier vor allen Dingen an Akustikgitarre und am Gesang zu hören. Alle Lieder stammen von ihm mit einer einzigen Ausnahme. Übrigens eine gute Ausnahme. Baltimore ist hier mit dabei. Baltimore ist eine Coverversion von Randy Newman. Von dem stammt das Original. Von Randy Newman wurde das Ganze übernommen von Udo Lindenberg. Der hat das Ganze dann eingedeutscht. Und diese Version von Udo Lindenberg wird jetzt hier verewigt. Ansonsten haben wir hier 14 Titel. Wir haben eine gute Stunde Spielzeit. Und wir haben einen Geschichtenerzähler hier am Start. Jemand, der sich nicht unbedingt gerade wirklich oben in der Gesellschaft einordnet, sondern eher sehr, sehr bodenständig ist. Von daher erzählt er halt eben eine ganze Menge über Mechaniker. Er erzählt halt eben über einige durchsoffene Nächte. Er erzählt etwas über die Hoffnung der Morgendämmerung. Er erzählt etwas von einem, ich sag mal, von einem Schweinetransporter. Es ist nicht wirklich ein Schweinetransporter, aber im Grunde genommen erzählt er halt eben davon, 20 Schweine zu haben und eben die ganze Zeit auf Tour zu sein. Das heißt also, hier sind wir dann eben in den einfachen Bereichen unterwegs. Das Ganze ist auch nicht großartig lyrisch oder sowas, sondern das Ganze sind einfach gut erzählte Geschichten. Das Ganze ist auch nicht wirklich so, dass ich komplett sagen würde, ich würde es dem Liedermachertum eindeutig zuordnen, sondern hier gibt es einige Überschneidungen in die Richtung Popmusik, in die Richtung Deutsch-Chanson, in die Richtung Schlager. Aber solange es Bock macht, warum denn eben nicht für Edmund?

Ingo Paul und das Geheimnis für Edmund heißt das Stück, das wir gehört haben. Ingo Paul und das Geheimnis heißt nicht nur die Band, sondern auch deren Debütalbum. Wie gesagt, Ingo Paul ist in einigen Bands aktiv und man merkt hier, dass hier Leute aktiv sind auf diesem Album, die definitiv gewohnt sind, mit anderen Leuten zu interagieren. Das ist also keine Newcomer-Band oder sowas. Irgendwelche Leute, die jetzt eben gerade letztes Jahr sich irgendwie zusammengefunden haben, vorher noch nicht mal richtig wussten, wo bei einer Gitarre das gefährliche Ende ist, sondern die kennen sich mit ihren Instrumenten perfekt aus. Und das Zusammenspiel, das funktioniert auf jeden Fall. Da sind einige Leute mit dabei, die sind definitiv Profis. Das klingt gut, das klingt sauber, die Leute verstehen einander. Kurzer Wink und wahrscheinlich haben die meisten Sachen hier ein oder zwei, vielleicht drei, vier Durchläufe gebraucht, bis das Ganze wirklich so eingespielt war. Das wirkt auf jeden Fall sehr geschlossen, was ich da gehört habe. Die Leute kennen das Material, scheinen auch einige Sachen vor Publikum getestet zu haben. Funktioniert auf jeden Fall durch die Bank sehr, sehr gut. Da gibt es keinen wirklichen Ausfall, was denn die musikalische Begleitung angeht oder was die Stimmung angeht. Die ist durchgängig wirklich sehr gut. Und die Arrangements sind sehr gefühlvoll. Gehen nach vorne, wo sie nach vorne gehen können, halten sich deutlicher zurück, wenn es halt eben ein kleines bisschen melancholischer wird oder ein bisschen intimer. Passt auf jeden Fall. Großer Teil dieses Albums dreht sich, wenig verwunderlich, um das Thema Liebesfreud und Liebesleid. Ist allerdings dann niemals wirklich so plakativ, dass ich sage, oh, das hast du alles schon tausendmal gehört. Er macht um einige sehr, sehr ausgelutschte Reime sehr gekonnt einen großen Bogen. Das, was er da geschrieben hat, das ist entweder sehr, sehr lange zurechtgefeilt worden oder aber er hat wirklich dieses Talent, mal eben gerade jemanden eine Geschichte zu erzählen in Reimform, die nicht so abgedroschen klingt. Obwohl ziemlich viele von den Geschichten schon tausendmal erzählt wurden, er hat da nochmal so eine gewisse Extra-Komponente. Das passt dann auf jeden Fall schon mal ganz gut. Und aus diesem Grund wird dieses Album auch nicht langweilig, selbst wenn er dann auf irgendwelche alten Klischees zurückgreift. Er erzählt sie nicht klischee-mäßig. Wenn man also über irgendwelche neuen Geschichten etwas von ihm erfahren will, die gibt es hier drauf. Aber das meiste ist dann davon noch ziemlich routiniert und wenig überraschend. Das heißt also, hier wird man eben nicht unbedingt mit großen Pointen oder sowas bedacht, sondern das ist einfach Material, das man eigentlich vom Prinzip her kennt. So ungefähr so wie jeder 50., 60., 10.000. Liebesfilm oder so etwas. Da geht das Ganze in die Richtung hin. Aber manchmal werden diese Geschichten halt eben originell erzählt, gut erzählt, interessant erzählt. Und Ingo Paul macht das Ganze, ohne dass er jetzt wirklich die ganz große Lyrik auspacken möchte. Aber er packt eine ganze Menge Gefühl dort mit hinein. Weißer Flieder.

0: Weißer Flieder von Ingo Paul und das Geheimnis aus dem gleichnamigen Album. Ingo Paul und das Geheimnis 2025 steht drauf. Tatsächlich ist das Ganze 2026, Ende April, veröffentlicht worden. Angenehm zu hörendes Album. Ja, gut, da gibt es einige Sachen, die sind so ein bisschen niveautechnisch nicht ganz so sehr auf der Höhe oder so. Wie gesagt, da geht es halt eben vor allen Dingen in die unteren Bereiche der Gesellschaft. Und das passt ja auch relativ gut zu seiner Stimme. Da ist relativ wenig Ausbildung drin, was den Gesang angeht. Aber sie hat eine gewisse Ausstrahlung. Darüber hinaus, was die musikalische Begleitung angeht, lasse ich nichts auf ihn kommen, lasse ich nichts auf seine Begleitung kommen, das sitzt. Und diese Kombination sorgt halt eben dafür, dass sich relativ gut Geschichten erzählen lassen. Wie gesagt, vor allen Dingen Geschichten von der harten Seite des Lebens, aber auch eine ganze Reihe von Liebesliedern, die hier drauf zu finden sind. Relativ einfach gestricktes Album im Grunde genommen, wenn man sich dann eben so die Lyrik anschaut, wenn man sich so die Melodien anschaut, da ist nichts großartig Komplexes mit dabei. Nichts in irgendeinem ungewöhnlichen Takt, nichts in einer ungewöhnlichen Instrumentierung, sondern das Ganze ist streng darauf ausgelegt, dass man es einfach auflegen kann, genießen kann. Und trotzdem ist das Ganze nicht so flach geraten, dass man sich dann eben denkt, oh, die musikalische Begleitung, die kommt hier eben gerade vom Band oder sowas, oder die ist irgendwie gerade über KI generisch zusammengestellt worden oder sowas. Nein, nein, auch einige Fehler sind definitiv hier drin geblieben. Es passt halt eben einfach zu dem Stück. Es passt zu der Unperfektheit des Gesangs, zu der Unperfektheit der Beziehungen in den einzelnen Liedern. Also von daher sei das Ganze auf jeden Fall eben genehmigt. Wie gesagt, also eine Liedermacher-Puristen werden hiermit wahrscheinlich nicht glücklich werden. Diejenigen, die sich dann eben auch für andere deutschsprachige Musik interessieren, die auch mal in die Tiefen des Schlagers abdriften wollen oder so etwas, die sollen das Ganze dann eben hier ganz gerne mal durchlaufen lassen, einige Hörproben sich besorgen, denn das könnte durchaus eine interessante Sache werden. Einfach mal auflegen, einfach mal eine Stunde irgendwie wegdriften, den ganzen Leuten eben bei ihren ganzen Erlebnissen zuschauen, zuhören und dann wieder zurückkommen. Das wird alles sehr, sehr gut hier drauf bewältigt. Also von daher Ingo Paul und das Geheimnis, gutes Album, ja, für ein Debütalbum, geradezu sensationell, wie man das Ganze dann eben hier so hinbekommen hat. Da habe ich deutlich schlechtere Sachen schon gehört. Oberster Schwierigkeitsgrad, nein, aber hey, für eine einfache Stunde ist das Ganze auf jeden Fall gut genug. Und wie gesagt, ein paar nachdenkliche Lieder sind ja durchaus hier auch zu finden. 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

Ingo Paul und das Geheimnis, so heißt die Band, so heißt das Album, 2026 rausgekommen, auch wenn 25 draufsteht, bekommt man auf der Seite von Ingo Paul. Oder aber, wie gesagt, das ist ein Vertrieb gefunden worden, über die habe ich das Ganze ebenfalls bekommen. Mit anderen Worten, man kriegt das Ganze normalerweise über die regulären Versandhäuser. Von daher gerne mal eine Chance geben, gerne mal ein bisschen tiefer reinhören. Könnte sich auf jeden Fall lohnen. Dankeschön. Du bleibst da oben. Gut. Mal wieder rausgeholt nach einiger Zeit. Nach einiger Zeit ist gut. Ich glaube, das ist mindestens schon 10 Jahre her, dass ich das Album gehört habe. 2002 ist es rausgekommen. Kiss in Time von Marianne Faithfull. Ist mir so mehr oder weniger in die Hände gefallen, als ich mal ein bisschen weiter nach Beck gesucht habe. Denn von Beck, da habe ich zwar, ich glaube, 3, 4 Alben oder sowas, aber ich habe noch überlegt, der hat doch noch ein paar andere Sachen gemacht, der war doch auch Gastmusiker. Und dann ist mir eingefallen, du hast ja noch einige Sachen von Beck, die tauchen nur nicht sofort auf, wenn du nach Beck suchst, weil der halt eben nicht an vorderster Stelle steht. Und da ist mir Marianne Faithfull dann eben wieder vom Algorithmus hier vor die Füße geworfen worden mit Kiss in Time. Kiss in Time ist ein relativ modernes Album von Marianne Faithfull. Das heißt also, sie hat sich hier mit einigen damals angesagten Künstlern zusammengetan. Unter anderem mit Blur, unter anderem mit Moby, unter anderem eben mit Billy Corgan von den Smashing Pumpkins, unter anderem mit Beck. Größtenteils war das Ganze anscheinend so aufgeteilt, dass die Leute ihr die Musik geliefert haben, sie hat dann eben dazu die Texte geschrieben. Mag natürlich sein, jeder von den Musikern, mit denen sie zusammengearbeitet hat, ist ebenfalls als Lyriker aktiv, dass es da eben einen kreativen Austausch gab. Kiss in Time ist ein recht modernes Album, deshalb, weil hier dann mit einigen Beats gearbeitet wurde, weil hier mit der Tanzmusik der Anfang 2000er oder der späten 90er eigentlich gearbeitet wurde. Trotzdem sind dann eben sehr, sehr viele unterschiedliche Einflüsse auf diesem Album zu hören. Also von daher keine großartige Angst, das passiert jetzt hier eben gerade nicht. Ich habe mir hier etwas rausgesucht von Marianne Faithfull, dass sie zusammen mit Billy Corgan geschrieben hat und aufgenommen hat. Billy Corgan ist derjenige, der hier anscheinend die meiste Arbeit reingesteckt hat. Zumindest kommt mir sein Stil sehr, sehr bekannt vor hier bei die. Also der Fingerabdruck von Billy Corgan ist hier übergroß, sowohl was den Text angeht, als auch was die Musik angeht. Marianne Faithfull wird sicherlich ihren Teil dazu beigetragen haben, dass dieses Stück so klingt, wie es klingt. Wherever I Go. Marianne Faithfull zusammen mit Billy Corgan.

Marianne Faithfull zusammen mit Billy Corgan, Wherever I Go, aus dem Album Kiss in Time 2002 veröffentlicht worden. Danach Christiane Weber mit Mein Herz so weit, aus dem Album Das Honolulu-Prinzip 2010, das einzige Album, das sie für Erwachsene aufgenommen hat, nach der Trennung von Weber Beckmann. Danach kamen noch zwei Alben mit Kinderliedern, Krümelmucke heißen die. Und davor, wie gesagt, dann eben die Diskografie mit Weber Beckmann. Ja. Wenn ich jetzt so auf die Geburtstage und Todestage hier drauf schaue, auf diese Liste, dann sehe ich hier unter anderem das, was ich nicht sehe, das ist, weil ich ja schon wieder weitergeklickt habe, da. 2004 geboren, Fats Waller, US-amerikanischer Jazzmusiker. Gut, 1904, der gute Mann lebt natürlich nicht mehr, ist 1943 bereits gestorben, also relativ früh, und hat trotzdem in den wenigen Jahren, die er aktiv war, die Jazzmusik ein kleines bisschen revolutioniert. Er war so jemand, dem man so nachgesagt hat, dass er besonders leichtherzig unterwegs ist. Der hat sich ans Klavier gesetzt und hat dann eben einfach mal seinen Ragtime runtergespielt, seinen Swing, seinen Jazz, seinen Blues. Und er hat dazu dann eben einige leichtherzige Texte dann eben gehabt. Oft so ein kleines bisschen versaut, wie das Ganze eben seiner Zeit so war. Man spielt ja dann eben für die Herrengesellschaften und so weiter in den ganzen Kneipen. Da sitzen dann vor allen Dingen die Männer und wollen sich gut unterhalten. Also singt man auch ein bisschen was Schlüpferiger. So schaut es halt eben aus. Fats Waller. Recht produktiv und von daher habe ich da auch einige Sachen von ihm. Ist durchaus recht angenehm zu hören, was er da so alles gezaubert hat und sehr unterhaltsam. Ain't Misbehavin', Fats Waller anlässlich seines Geburtstags.

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1: And Misbehavin' von Fats Waller. Aufnahmejahr steht hier nicht mit dabei. And Misbehavin' hat er alle paar Jahre mal wieder aufgenommen. Da habe ich ja Aufnahmen von 44, von 56. Aber was ich hier, dieses Stück mit fast 4 Minuten Spielzeit, habe ich nirgendwo anders hier auf einer Kompilation. Ich habe keine weiteren Informationen dann eben auf dieser Kompilation. Insofern muss ich da jetzt erstmal leider die Waffen strecken. Keine großartige Möglichkeit, wirklich nach dem Lied, nach der Dauer dieses Stückes dann eben zu suchen. Die 44 und die 56er Version, wie gesagt, sind es nicht. Aber das ist halt eben so die Version, von der ich sage, kann man am besten dann eben verstehen, was er dann singt. Und man kann auch das Klavier recht gut heraushören. Das ist bei den anderen Sachen, die ich hier habe, nicht der Fall. Das rauscht ziemlich stark. Gut, aus der Kompilation Fats Waller ist eine 10-CD-Box, die da rausgekommen ist. Und diese 10-CD-Boxen von Membran bzw. von Documents, die sind teilweise recht gut, was die Zusammenstellung angeht. Man bekommt einen recht guten Einblick. Allerdings ist das Ganze meistens ziemlich schlecht, was die Tonqualität angeht. Und Informationen sind darauf so gut wie gar keine zu finden, was manchmal ziemlich schade ist. Wobei ich da jetzt auch unnächst mal überrascht wurde, aber so eine Geschichte für ein anderes Mal. Danach Tony Sheridan zusammen mit den Beat Brothers, Skinny Mini. Das stammt aus dem Album My Bonnie aus dem Jahr 1962. Fats Waller hätte heute Geburtstag gehabt, Tony Sheridan hätte heute Geburtstag gehabt. Die Beat Brothers, später ist aus einem Teil dieser Beat Brothers dann eben eine andere Band entstanden, heißt die Beatles. Mag der ein oder andere schon mal gehört haben. Dieses Album hier, das wurde in Hamburg aufgenommen, 61, 62 wie gesagt rausgekommen. Und der Produzent war ein gewisser Bert Kempfert, von dem hat man später auch nochmal das ein oder andere gehört. Beat Brothers, John, Paul, George, dann nicht Ringo, nein, der war damals noch nicht mit dabei, ein gewisser Stuart Sutcliffe war mit dabei und ein Pete Best. Die Beat Brothers sind allerdings hier ziemlich variabel, ziemlich bunt aufgestellt, sage ich mal. Es gibt ja einige, die haben schon fast einen Big Band Sound. An der einen oder anderen Stelle, ich glaube an 2 Stellen war auch ein Streicher mit dabei. Also mit anderen Worten, ich gehe davon aus, dass hier eben nicht nur die Beat Brothers mitgewirkt haben, sondern dass eben auch Bert Kempfert mit seinem Orchester da ordentlich Schützenhilfe geleistet hat. Auch wenn die Musiker von Bert Kempfert nicht einzeln aufgelistet sind, hat er aber auf seinen Alben auch normalerweise nicht gemacht. Der einzige, der separat aufgelistet wurde, war meistens der Bassist wegen des Knackbasses und so weiter, der Herr Rehbein. Gut, ich dachte, weil Tony Sheridan heute Geburtstag gehabt hätte, legen wir einfach mal dann eben davon noch etwas auf. Hiermit erledigt. Der Herr Heinz-Rudolf Kunze, da habe ich ja schon lange nichts mehr gespielt und von dem Album Dein ist mein ganzes Herz habe ich eigentlich auch relativ wenig gespielt. Vielleicht das Titelstück, ansonsten fällt mir da im Augenblick nichts ein. Ich habe jetzt auch in der Liste mal nachgeschaut, da ist eine ganze Menge von Heinz-Rudolf Kunze mit dabei. Allerdings habe ich kein Lied jetzt von diesem Album gefunden, das ich ansonsten noch gespielt hätte. Von daher wird Zeit, das Ganze vielleicht einfach mal nachzuholen. Fallensteller.

Heinz-Rudolf Kunze mit Fallenstelle aus dem Album Dein ist mein ganzes Herz, 1985 veröffentlicht worden, weil ich es gerade jetzt vor ein paar Tagen mal wieder gehört habe. Und danach Die Familie Silly, nicht weil ich es gehört habe, sondern weil ich es beabsichtige, mal wieder zu hören. Ich habe hier so eine 7-fach-CD-Box von Silly, also 6 CDs von Silly und eine Interview-CD mit Tamara Danz. Und habe gedacht, hast dich schon lange nicht mehr durchgehört. Irgendwie mal von vorne bis hinten, wäre doch mal ganz interessant. Und Angst in der Nacht stammt von der Familie Silly, also von dem Debütalbum Tanzt keiner Boogie. 1981 ist das veröffentlicht worden. Da wusste ich auf jeden Fall dann eben noch, dass mich dieses Stück mal beeindruckt hat, auf jeden Fall. Ja, ja, würde ich auch jetzt noch sagen. Ja, hat wunderbar funktioniert. Mit anderen Worten, ich freue mich. Ich habe jetzt bald ein langes Wochenende, also von daher wird das da bestimmt sich mal komplett drehen. Gucken wir mal. Sven Phantom. Sven Phantom hat ein neues Album draußen. Heißt Ins Gras. Ist im Februar rausgekommen, so letzten Februartage, und digital waren die meisten Lieder vorher bereits verfügbar, wenn auch nicht unbedingt in dieser Aufnahme, in dieser Abmischung, wie sie auf dem Album drauf ist. Sven Phantom hat sich in den letzten Jahren so ein bisschen rar gemacht, zumindest im Erwachsenensektor. Das heißt, er hat sich um Kinderlieder gekümmert, hat zwei Alben mit Kinderliedern veröffentlicht, hat die In meinem Bett-Reihe ebenfalls betreut. War also durchaus ganz gut beschäftigt mit Kindermusik, hat aber parallel dazu auch immer wieder Musik für Erwachsene gemacht. Diese ganzen Geschichten laufen allerdings über seinen Patreon-Account. Mit anderen Worten, da muss man dann entsprechend fördern, muss man immer wieder was Regelmäßiges in seinen virtuellen Hut reinschmeißen, denn ansonsten bleibt der Laden still. Ich weiß auf jeden Fall, dass er das Ganze veröffentlicht hat, also einzelne Stücke. Ich weiß auch, dass da noch viele, viele weitere Stücke entstanden sind. Er hat da im Prinzip eine gewisse Routine drin, denn als er die Reihe Pudding mit Frisur mitgestaltet hat, da hat er praktisch jede Woche ein neues Stück geschrieben, das einen Kommentar darstellt auf Sachen, die gerade frisch aktuell passiert sind. So ähnlich hat das Ganze ja dann eben auch schon, haben es ja auch schon andere Leute gemacht. Schönen Gruß in Richtung Herrn Pigor, nicht wahr? Aber Sven Phantom hat halt eben die ganze Geschichte wöchentlich gemacht, wobei man bei ihm nun wiederum dazu sagen muss, die Lieder, die er geschrieben hat, waren meistens deutlich kürzer als die, die Thomas Pigor zu seiner Radiosendung beigesteuert hat. Also von daher in Ordnung. Sven Phantom, wie gesagt, hat mit seinem Album Liebe und Depression aus dem Jahr 2021 hat er so mehr oder weniger erstmal die ganzen Geschichten abgebrochen. Liebe und Depression war ein Album, das ich so ein bisschen als Übergangsalbum verstanden habe, auch als etwas misslungenes Album. Ich hatte das Gefühl, dass Sven Phantom sich da neu erfinden wollte. Und ich hatte das Gefühl, dass er dort ein halbes Album mit Liebesliedern vorliegen hatte und ein halbes Album mit Liedern rund um das Thema Depression. Und das Ganze hat er irgendwie zusammengeführt und irgendwie hat das nicht so hundertprozentig gepasst. Irgendwie war diese sehr ernsthafte Seite von ihm auch ein bisschen sehr ungewohnt. Normalerweise ist er ja eher so derjenige, der zwischen den einzelnen Themen herumstolpert und fleißig seine Sprüche klopft, fleißig das Lustige in diesen ganzen Situationen findet, sei es dann auch mit Slapstick oder aber mit den Möglichkeiten der Sprache. Wort- und Sprachspiele waren da ebenfalls eine ganze Menge mit dabei. Also das alles hat auf Liebe und Depression nicht gefehlt, aber es ist sehr, sehr deutlich unterrepräsentiert gewesen. Und jetzt dieses neue Album Ins Gras greift den ursprünglichen Sven Phantom wieder auf. Das heißt, es wird wieder deutlich witziger, es wird wieder deutlich galliger. Es gibt aber einige Ruhepole. Es gibt einige Sachen, bei denen er nochmal durchatmet, die durchaus sehr, sehr ernst gemeint sind oder gemeint zu sein scheinen zumindest. Und das steht ihm ganz gut zu Gesicht, auch die etwas ernsthafteren Geschichten. Dieses etwas leicht verpackte Drama funktioniert eigentlich ganz gut. Hoffe also, dass er sich in diese Richtung weiterentwickelt und dass er sich das nächste Mal nicht wieder so lange bitten lässt, bis ein neues Album rauskommt. Ja, ich weiß, ich könnte ja auch Mitglied bei Patreon werden und ihm entsprechend was reinschmeißen, dann werde ich regelmäßiger versorgt als mit neuen Tonträgern. Sven Phantom zusammen mit Susi Kerstgens, Lied für dein gebrochenes Herz.

Entschuldigung, ich war hier gerade durch den Chat ein bisschen abgelenkt. Sven Phantom zusammen mit Susi Kerskens, Lied für dein gebrochenes Herz. Die Frau Kerskens singt normalerweise in der Gruppe Klee. Ob da irgendwas Neues angesetzt ist, keine Ahnung. Ich glaube, das letzte Album von Klee, das kam während Corona raus, 2020, 2021. Danach habe ich nichts mehr von Klee gehört. Ich weiß, dass sie eine Pause machen wollten, ja, aber so gar nicht mehr zu melden ist natürlich auch nicht die feine Englische. Nun ja, gut, also jedenfalls hier merkt man, dass sie noch aktiv ist. Lied für dein gebrochenes Herz, das Album heißt Ins Gras, erschien im Februar 2026. Danach Udo Lindenberg, ich breche die Herzen der stolzesten Frauen. Wenn schon das Herz irgendwie gebrochen ist oder sowas, dann muss ja auch irgendwie einen Grund gegeben haben. Udo war es. Das erschien im Jahr 1992, diese Version. Da gibt es kein reguläres Album dazu. Es gibt eine Zusammenstellung. Damals gab es, ich weiß gar nicht, wo es war, eine Revue, die man für Heinz Rühmann abgehalten hat. 1992. Und zu diesem Anlass haben dann eben einige Leute Lieder von Heinz Rühmann aufgenommen und das Ganze wurde veröffentlicht unter dem Titel Die Rühmann Revue. 1992, wie gesagt, rausgekommen. Da sind solche Leute drauf, wie etwa Udo Lindenberg, haben wir gerade gehört, Black Föß, Jürgen von der Lippe, Heinz-Rudolf Kunze, Black Föß sind mit dabei, Black Föß, sag ich, die Wolfgang Niedecken ist mit dabei, Jürgen Zeltinger, Achim Reichel, Joachim Witt, Ulrich Tukur, Purple Schulz, Badesalz ist überraschenderweise mit dabei, Stefan Waggershausen. Also mit anderen Worten, das sind einige Leute dann eben mit dabei, die Lieder neu interpretiert haben. Es dauert eine gute halbe Stunde oder sowas, also nicht wirklich wild. Und das Ganze trägt halt eben so diesen Stempel der 90er Jahre, der frühen 90er Jahre, als eine ganze Menge bereits aus dem Rechner rauskam, was man auch deutlich hört. Oh. Naja, gut. Aber es sind halt alles Raritäten, weil so toll hat sich das Album nicht verkauft. Die Single von Udo Lindenberg war damals ausgekoppelt worden. Die hat sich relativ gut gemacht, aber ansonsten ist dieses Album relativ schnell in Vergessenheit geraten. Ja. Udo Lindenberg, ja, letzten Sonntag Geburtstag, 80 Jahre alt geworden, also von daher herzlichen Glückwunsch noch schnell von dieser Stelle, bevor es wieder zu spät ist. Wenn die reguläre Sendung vorbei ist, dann ziehe ich mich hier hinter meine Excel-Tabelle zurück und dann wird dort dokumentiert, was alles im Plattenbau gelaufen ist. Für den Fall, dass sich jemand für solche Listen interessiert, da gibt es das Forum www.gundi.de und dort gibt es ein Forum. Darin befinden sich drei Threads, in denen Moderatoren des Fliedertierradios ihre Sendung dokumentieren, also aufschreiben, was alles gespielt wurde. Es könnte ja sein, dass man da eben gerade auf Toilette war oder sowas, als die Ansage gekommen ist. Es könnte ja sein, dass der Moderator trotz aller möglichen Versuche, den Namen des Interpreten oder den Titel richtig auszusprechen, kläglich scheitert. Könnte ja auch sein, dass man die Sendung nicht gehört hat. Dort kann man eben nachschauen, was los ist. Der gute alte Mond kümmert sich um seine Mondphasen. Der bunte Hahn ist entsprechend in Bearbeitung von Ohne Land und Löwenherz. Und meine Wenigkeit muss halt eben dann mit dem Plattenbau vorlieb nehmen. Ist so. Während diese Liste entsteht, nach der regulären Sendung, da kann ich schlecht moderieren, da habe ich andere Dinge, auf die ich mich konzentrieren muss. Nicht, dass ich das Ganze auch noch nicht nur falsch ausspreche, sondern auch noch hier falsch dokumentiere. Aber natürlich kann trotzdem Musik laufen. Würde ja sowieso hier den ganzen Tag passieren. Also von daher kann das Ganze auch durchaus mal öffentlich passieren. Damit da ein roter Faden drin ist, frage ich vorher nochmal im Chat nach, gibt es irgendein besonderes Thema? Einen besonderen Suchbegriff, ein Suchwort oder aber einen Rahmen, der gesetzt wird. Und dann schauen wir halt eben einfach mal nach. Letzte Woche war am Donnerstag Vatertag, Herrentag, wurde es hier im Chat genannt. Und da hieß es, irgendwelche Lieder rund um das Thema Vatertag, habe ich gesagt, schwierig. Alle Lieder rund um Vatertag oder Christi Himmelfahrt oder Herrentag habe ich, glaube ich, irgendwo schon mal gespielt. Ich habe festgestellt, es ist nicht der Fall. Es gibt noch ein paar Sachen, zwei oder drei, die sind später neu dazugekommen. Aber das, was ich allerdings nicht gemacht hatte, das ist das Ganze entsprechend verkürzt. Und da habe ich gesagt, hey, wenn wir schon Herrentag hier hören, dann machen wir doch einfach mal einen Herr daraus. Das heißt also alles das, was mit Herren zu tun hat. Alle Herren, alle Misters, alle Senior und was weiß ich was alles, die sind eben hier mit eingegangen. Natürlich im Titel. Damit wir auch noch ein paar Frauen hier zu hören bekommen. So ging es beim letzten Mal los mit Ludwig Hirsch und dem Herrn Haslinger. Die Beatles kamen danach mit Please Mr. Postman. Stefan Sulke mit Herr Ober, noch zwei Bier, Entschuldigung. Pete Seeger, da war nämlich der P drin. Pete Seeger mit Mr. Rabbit. Manuela mit Monsieur Dupont.
Amy MacDonald, Mr. Rock'n'Roll, das Ganze in einer Live-Version. Connie Frobers mit Lady Sunshine und Mr. Moon. Styx, Mr. Roboto. Hannes Wader, Herr Auge. Die Nitty Gritty Dirt Band mit Mr. Bojangles. Achim Reichel, Herr von Ribbeck auf Ribbeck im Havelland. Bob Dylan mit Senior. Tales of Yankee Power ist der Untertitel hierzu. Schobert und Black mit Herr Biedermeier. Romain Didier, Cher Monsieur Gauguin. Mein lieber Herr Gauguin. Rio Reiser mit Herr Doktor. Buffalo Springfield, Mr. Soul. Friedel Hensch und die Zipris, Hallo Herr Skilehrer. Oder der Herr Skilehrer, einfach nur. Das ist hier falsch. Der Herr Skilehrer muss es heißen. Das Album heißt Hallo Herr Skilehrer. Ja. The Birds mit Mr. Tambourine Man. Barbara Schöneberger mit Herr Kaiser. David Olney mit Mr. Vermeer. Maria Andergast zusammen mit Hans Lang, der Herr Torero. Angelo Branduardi mit Il Signore di Bo. Berlinska Droha mit Herr Krug. Peters and Lee mit Hey Mr. Music Man. Georg Danzer, verehrter Herr Minister. Barbara mit Monsieur Victor. Dantje und The Golden Handwerk mit Herr Weismann. Juliane Werding, Herr Wirt, ich will zahlen. Und dann zum Schluss die Cordettes mit Mr. Sandman. Das war das, was letzte Woche gelaufen ist. Es hätten natürlich auch noch weitere Sachen laufen können. Herren werden recht häufig besungen. Mr. natürlich dann eben auch. Ein Stück, das ich letztes Mal noch eingereiht hatte, das ich allerdings wieder rausgenommen habe, obwohl es erst vor ganz kurzer Zeit hier gelaufen ist. Ich habe gedacht, ich spiele es nochmal. Unter anderem, weil ich denke, das hat durchaus irgendwie im Augenblick auch seine Daseinsberechtigung. Von Baudewijn de Groot, Weltjuristen, mein Herr, der Präsident.

Boudewijn de Groot mit Wildtouristen, Mainherde Präsident. Boudewijn de Groot heißt auch das Album dazu. Wie gesagt, ein Lied, das schon einige Jährchen auf dem Buckel hat, 1966 rausgekommen. Leider immer noch oder leider wieder aktuell. Gerd Köster kam danach, Der Herr da im Spiegel. Das Album heißt Alles im Griff und das erschien 1994. Und das nochmal so als Nachklang zur letzten Sendung. Da ging es vor allen Dingen um Herren. Was nach der heutigen Sendung Thema sein wird, weiß ich noch nicht. Die Frage werde ich aber bestimmt in den nächsten, ja, nächsten halben Stunde mal hier stellen im Chat. Mal gucken, was dann dabei herauskommt. Hier ist ein Wunsch gelandet von Hermann van Veen, möglicherweise ein Walzer. Na ja, gern. Machen wir mal die Live-Version, oder?

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Da man von Fame möglicherweise einen Walzer. Der stammt aus dem Album Grand Hotel Deutschland in dieser Fassung. 1994 ist das veröffentlicht worden. Wir blieben bei Live. Wir gingen zu BAP nach Köln und wir haben dann dort Isis gehört. Isis, das Stück stammt im Original von Bob Dylan aus dem Album Desire. Und ich fand es gar nicht ganz schön, was die Leute von BAP dann daraus gemacht haben. Das ist hier auf einer Bonus-CD drauf. Im Original ist es nicht auf dem Album Songs enthalten. Es gab eine Remastered-Version, die hat eine Bonus-CD mit dabei gehabt. Darauf sind einige Demo-Versionen drauf, einige Stücke, die zum damaligen Zeitpunkt ebenfalls veröffentlicht wurden, wenn auch auf Samplern oder als B-Seite von irgendwelchen Singles. Und es gibt einige Live-Stücke, die hier ebenfalls noch mit untergebracht wurden, die auf keinem anderen Album untergebracht sind. Zum damaligen Zeitpunkt, als es rausgekommen ist, hat man praktisch alle Alben von BAP neu rausgebracht und hat dann ein bisschen die Sachen noch veröffentlicht, die bei Niedeckens unten noch im Keller herumlagen. Isis Live Hachenburg 2004 steht hier drauf, das Album, das heißt Songs. Songs kam ein bisschen früher raus, ich meine 2007 kam das raus. Ich hätte jetzt 2003 gesagt, aber 2007 steht hier. Da kam Songs heraus bei dieser Gelegenheit. Bei der Neuauflage dieses 2007er Albums hat man dann eben dieses Bob Dylan Stück mit hinzugenommen. Wir gehen nach Belgien zu Arno. Zu dieser gute alte Geschichte von wegen Mensch, eigentlich will ich mir da schon die ganze Zeit irgendwie was weiteres von ihm zulegen, weil ich das durchaus mag, was er dann eben macht. Oder beziehungsweise ich mochte vor allen Dingen das, was er eben davor gemacht hat. Vor diesem Album Jeu de Box, das habe ich hier, das ist 2007 herausgekommen. Und ich habe mir dann später noch von einem Freund einige frühere Sachen geholt und ich fand das eigentlich recht faszinierend, was er so in den 90er Jahren, Anfang bis Ende der 90er Jahre gemacht hat. Danach hat er meines Erachtens zwar sehr, sehr viel kommerziellen Erfolg gehabt, aber die Stücke haben nicht mehr so richtig diese Leidenschaft von früher gehabt. Bis in die 2020er war er auf jeden Fall aktiv. 2022 ist er leider verstorben, aber heute hätte er Geburtstag gehabt und von daher dachte ich, bin eben, es ist das einzige Album, das ich im Augenblick von ihm digital vorliegen habe, von daher muss das dann eben wohl sein. Rivière Marie war damals ein relativ großer Erfolg, in Belgien auf jeden Fall. Von daher hören wir uns das Ganze dann eben einfach mal an. Jeu de Box, wie gesagt, heißt das Album Arnaud.

Arno mit Revier Marie. Jules de Box heißt das Album. Das erschien im Jahr 2001. 2007, hatte ich ja gesagt. 2007, natürlich, ja klar. Molden Resitare Zeuker Wirt kam danach mit De Kinder. Stammt aus dem Album Stern 2021. Das hat sich jetzt vor ein paar Tagen nochmal hier gedreht. Eigentlich wegen eines ganz anderen Titels, des Titelstücks ganz genau gesagt. Und da bin ich dann eben auf die Kinder aufmerksam geworden, habe ich überlegt, habe ich das Ganze schon mal gespielt? Und da habe ich gedacht, ist eigentlich egal, das ist ein schönes Lied, wird auf jeden Fall dann eben nochmal hier nachgereicht. 2021. Mollens Resitare Zeuker wird, ist deprimierend, wenn man sich dann überlegt, 2021. Ist noch nicht so lange her, 5 Jahre. Trotzdem, die Hälfte von den Leuten, die hier drauf zu hören sind, die leben mittlerweile nicht mehr. Ernst Molden, ja sicher. Willi Resetaritz mittlerweile nicht mehr am Leben, Walter Solker mittlerweile nicht mehr am Leben, es wird, lebt noch, toi toi toi. Hab mir vor einigen Monaten, also vorletztes Jahr habe ich mir zu Udo Jürgens 90. Geburtstag die Werkschau gegönnt. Die Werkschau, das sind 90 CDs, die zusammengestellt wurden aus dem Werk von Udo Jürgens. Das heißt nicht, dass das das Gesamtwerk ist. Da sind noch einige Sachen, die fehlen. Das heißt auch nicht, dass es die vollständigen Alben sind, denn einige Sachen sind anscheinend rechtlich ein bisschen schwieriger. Aus diesem Grund sind einige Stücke weggelassen worden. Es heißt nicht, dass da irgendwelche Bonusmaterialien drauf sind, irgendwelche komischen Sachen von Singles oder sowas, irgendwelche zusätzlichen Maxi-Versionen, die es auch gegeben hat oder so etwas. Das heißt also, es ist eine ziemlich halbgare Sache gewesen und ein bisschen enttäuschend für den Sammler auf jeden Fall auch, weil hier ein sehr, sehr großer Teil dieser Werkschau bereits vorab auf CD veröffentlicht wurde. Die wurden auch nicht neu abgemischt, die Sachen oder sowas, friss oder stirb. Es hätte einige Sachen gegeben, die man noch durchaus da hätte draufpacken können, weil halt eben aus der, ich glaube, die Open-Air-Sinfonie war es, glaube ich, die ist auf eine CD zusammengeschrumpft worden, ursprünglich ein Doppelalbum. Da hat man einige Sachen rausgenommen und hier meine ich jetzt nicht Lieder, sondern teilweise Strophen. Das ist nun wiederum auch bei Udo 77 Live-Album, dort waren bei einem Stück die Supremes mit dabei. Und das Stück fehlt hier definitiv. Wobei ich dazu sagen muss, dieses Stück ist auch nicht auf allen Vinyl Auflagen mit dabei und so weiter. Ich habe ein bisschen darin herumgestöbert über das gesamte letzte Jahr. Es gibt einige Sachen, die ich da noch nicht gehört hatte, habe ich festgestellt, und da habe ich dann gedacht, oh komm, nimmst du einfach mal ein Album raus. Zufälligerweise habe ich mir dann eben mein Album herausgesucht, das ich auch schon auf Schallplatte hatte, von daher relativ gut kannte, war mit der Abmischung relativ zufrieden, von daher passt das Ganze dann schon irgendwie. Udo 75, Ein neuer Morgen. Und da gibt es ein Stück, das heißt Die kleinen Dinge. Udo 75, Ein neuer Morgen ist jetzt nicht unbedingt gerade so ein Highlight in seiner Diskografie. Da sind einige sehr, sehr gute Stücke drauf. Da ist aber auch ziemlich viel Murks mit dabei. Die kleinen Dinge ist so das Einzige, das ich so irgendwo im Mittelbereich, im mittleren Bereich ansetze. Unter anderem deswegen, weil Udo Jürgens selbst einige, eigentlich erst wenige Jahre zuvor schon mal ein inhaltlich ähnliches Lied gebracht hat mit Was wirklich zählt auf dieser Welt bekommst du nicht für Geld. Die kleinen Dinge haut so ein bisschen mit in dieselbe Kerbe, ein bisschen anderer Blickwinkel, musikalisch in Ordnung, ja, kann man sich auf jeden Fall anhören, von daher denke ich, schau mal, wie gut sich das Ganze anhören lässt. Die kleinen Dinge, Udo Jürgens.

Udo Jürgens mit Die kleinen Dinge aus dem Album Udo 45, Ein neuer Morgen, 1975 natürlich logischerweise auch rausgekommen. Danach kam Father John Misty mit Pure Comedy, der stammt aus dem gleichnamigen Album 2017 rausgekommen. Und danach Procol Harum mit Homburg in der Extended Stereo Version, also etwas die verlängerte. Das dürfte die Originalaufnahme sein, diese wurde dann später für die Single entsprechend zurechtgekürzt. Auf dem Album weiß ich gar nicht, ob das ebenfalls drauf gewesen ist in der ursprünglichen Fassung. Das Debütalbum von Procol Harum, ursprünglich nur Procol Harum genannt, da sind einige Stücke nicht drauf gewesen, die zuvor als Single veröffentlicht wurden. Auch White Shade of Pale ist nicht mit dabei gewesen. Das Ganze wurde erst in der Nachauflage noch hinterhergebracht. Das Originalalbum von 67, ich habe hier auch 67 stehen bei der Aufnahme, von daher gehe ich davon aus, dass es in diesem Jahr aufgenommen wurde. Wie gesagt, auf dem Originalalbum nicht, es ist vor einigen Jahren eine Doppel-CD veröffentlicht worden, eine Doppel-CD-Auflage oder teilweise sind es auch Dreifachauflagen, soweit ich mich erinnern kann. Und bei dieser Edition war dann ebenfalls diese Geschichte mit dabei. Für diejenigen, die sich für Liedermacher interessieren, ich weiß ganz genau, dass das Liedertreffen rum ist, hat letzte Woche stattgefunden. Ich habe wieder einige begeisterte Stimmen gelesen, hoffe doch auf jeden Fall, dass sich alle Leute entsprechend gut amüsiert haben, dass ein paar schöne Namen gefallen sind, dass ein paar schöne Lieder erklungen sind. Würde mich auf jeden Fall freuen.

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Michael Günther war das mit seinem Projekt 50 Hertz. Wer denn? Stammt aus dem Album Salz. Das erschien im Jahr 2006. Danach Christian Grote, Nie umsonst. Aus seinem zweiten Album, Zwei ist besser, 2016 ist das veröffentlicht worden. Es gibt drei Alben von ihm. Das dritte Album Unterwegs ist auch schon wieder ein paar Jährchen alt. Ich habe aber eben gerade schon wieder so signalisiert bekommen, da ist unter Umständen schon wieder was Neues im Entstehen. Sind wir mal einfach gespannt. Danach Holger Bischoff, Verlassenes Land, aus dem Album Manche Lieder, die ich spiele, schrieb ich leider nicht für dich. Hier steht keine Jahreszahl dabei, warum nicht? Habe ich da gar keine? Man sollte Bischoff auch richtig schreiben. Nee, keine Jahreszahl. Ist das einzige Album, das er herausgebracht hat, leider mittlerweile auch schon verstorben. Keine Ahnung, ob man das Ganze noch irgendwo bekommen kann. Regulär. Pff, gut. Auf jeden Fall dann eben hier. Posthum. Zwecks guter alter Erinnerung. Jetzt ist mir hier das eine Lied weggerutscht. Jetzt habe ich ein bisschen zu eilig hier gedrückt. Was war denn das? Was hatte ich in ihm gerade da drin? Das da hatte ich, glaube ich, da drin. Ich meine, ja. Probieren wir es einfach mal. 2015 habe ich hier eine Single reinbekommen von einem Duo, Marcel und Herr Wiesner. Heißt So viel gut. Ist grammatikalisch vielleicht ein kleines bisschen spannend, solche Titel dann eben zu lesen. Musikalisch war das Ganze aber vollkommen in Ordnung. Lautlos über die Spree habe ich eben gerade einsortiert. Ich war mir nicht sicher, ob ich jetzt lautlos über die Spree oder so viel gut das Titelstück reingenommen habe. Ich meine aber lautlos über die Spree. Probieren wir es einfach mal. Risiko.

0: Genau. Marcel und Herr Wiesner mit Lautlos über die Spree. Eine Single, die heißt So viel gut, 2015 herausgekommen. Danach Lukas Meister mit 15 Pferden aus dem Album Wanderjahre. Habe ich ebenfalls keine Jahreszahl hinterlegt. Was ist denn da los? Wieder mal Glück gehabt bei der Auswahl. Denke ich mir, dürfte das etwa rausgekommen sein. 2012, 2013? Na, geht doch. Gut. Muss ich gleich nachtragen. Ach nee, ja, ich habe schon nachgetragen. Stimmt. Ja. Ich habe schon nachgetragen, das ist nur nicht hier in das Sendeprogramm übernommen worden. Ah ja. Jethro Tull war danach noch zu hören mit A New Day Yesterday in der Version von A Little Light Music. Das stammt aus dem Jahr 91, 1992. Okay. Während der Sendung von Guten Alten Mond ist gefragt worden, warum eben bei mir in den Sendungen mittlerweile keine Datei mehr hinterlegt ist für die Moderation. Hängt damit zusammen, dass es nicht mehr nötig ist. Das ist der einzige Grund. Mit den Dateien hätte ich auch vorher eigentlich auch nicht rumgemacht oder sowas, aber der Sam, unser altes Sendeprogramm hier, das hat die ekelhafte Angewohnheit gehabt, in dem Augenblick, wo nichts mehr gesendet wurde. Da hat er sich einfach mal abgeschaltet nach einiger Zeit. Ist ja auch vollkommen vernünftig. Das Problem ist, er hat sich halt eben an dem Pegel orientiert, den er aus den Sounddateien bekommen hat. Wenn also der da oder daran, dass das Ganze gespielt wird. Und in dem Augenblick, wo es gespielt wird, weiß er dann eben, da ist was auf Sendung. In dem Augenblick, wo Pegel ist, weiß er auch, da ist was auf Sendung und dann schaltet er nicht ab. Aber wenn ich moderiere, dann lief halt eben da die ganze Zeit nichts mit und dann ist er halt eben nach einiger Zeit ausgestiegen. Wollte ich nicht, deswegen habe ich mir eine Moderationsdatei gebastelt. Die war leer. Das heißt also, es waren 12 Minuten, 7 Sekunden Ruhe. Und die habe ich dann eben abgespielt im Hintergrund. Die konnte ich auch entsprechend beschriften mit Moderation und so weiter. Und dann lief das Ganze dann eben durch. Habe ich jedes Mal angeschaltet, wenn das eigentliche Lied aus war, habe ich dann eben diese abgespielt und dann habe darüber meine Moderation gemacht. Dann war Sam zufrieden und ich auch. Dann haben wir jetzt umgestellt auf Mehrlist. Ich zumindest. Und hier ist es nicht mehr nötig, dass ich mit dieser Moderationsdatei arbeite, denn hier kann ich das Ganze direkt so abschicken, wie ich dann eben lustig bin. Das heißt, ich kann hier moderieren. Wunderbar, brauche ich nichts nochmal parallel dazu zu schalten. Ich kann es hier abbrechen, ich kann dann eine Musikdatei einblenden und so weiter. Das läuft. Ich brauche also die Moderationsdatei nicht mehr und deshalb ist seit der Umstellung auf dieses neue Programm diese Moderationsdatei nicht mehr da und funkt eben auch nicht mehr dazwischen, so wie das Ganze ursprünglich war. Ich habe jetzt erst vorgestern erfahren, dass es da einige Schwierigkeiten anscheinend gibt mit der Zuordnung von Tracks. Tut mir leid. Nicht meine Absicht. Hätte ich das gewusst, hätte ich mir vielleicht nochmal überlegt. Vielleicht bastle ich mir mal wieder so eine Datei. Obwohl ich glaube, die habe ich sogar noch irgendwo. Ach, müsste ich mal mit wieder rumexperimentieren. Ich bin ein bisschen aus der Übung, was den Einsatz dazu angeht. Also von daher, das ist die Lösung, ist einfach bequemer. Es ist nicht mehr nötig, von daher lasse ich es. Aber wie gesagt, ich probiere das Ganze gerne nächste Woche nochmal mit der Moderationsdatei. Diese Woche habe ich nicht daran gedacht. Ich habe zwar am Dienstag noch drüber gesprochen, beziehungsweise am Mittwoch ganz, ganz früh. Aber ja, so schnell verfliegt dann eben das Gedächtnis. Ich werde alt. Reden hilft.
1: Tja, zum Schluss völlig weg vom Thema. Letztens habe ich mit einem Nazi geredet. Und ich weiß nicht mehr, entweder war es in der S-Bahn oder in irgendeinem Landtagsparlament. Und der Nazi hat dann gesagt, ich finde, alle Asylanten sollten aus Deutschland verschwinden. Und ich dann so, genau, alle einbürgern. Und er, genau, alle einbürgern ist Pack. Ihr seht, man muss nur mit den Leuten reden.

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Was denn das hier überhaupt für ein Scheißverein? Und jetzt alle Scheißverein, so ein Scheißverein. Scheißverein, so ein Scheißverein. Naja, ich merke, bei manchen fehlt es noch so ein bisschen an der Motivation. Ihr könnt euch ja einfach mal vorstellen, wie das ist, wenn ihr am Montag wieder auf Arbeit müsst. Oder wenn ihr das nächste Mal in ein Reisezentrum der Deutschen Bahn geht. Eins, zwei, drei, vier, Scheißverein. Jetzt geht's. Ne? Das war klar. Das ist. Ey, man muss das. Man muss das ja auch rauslassen, ne? sonst kriegt man Krebs. Also es ist also wie die buddhistischen Mönche, die immer om rauslassen, ja. Aber könnt ihr Scheißverein das rauslassen? Und das ist noch ein viel stärkeres Mantra. Also nehmt's mit nach Hause, ne? Also ich habe auch schon gehört von Leuten, die haben das als Klingelton runtergeladen, ne? Für wenn die Arbeit anruft, ne? Eins, zwei, drei,

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0: Bin ich paranoid oder versteht ihr, was ich meine? 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Vielen Dank. Dankeschön. Dankeschön.
2: Ich blende aus, die nächsten 30 Sekunden sind nicht interessant. Mit anderen Worten, ein paar Mal Dankeschön, viel Applaus. Marc-Uwe Kling war das mit Reden hilft und danach dem Stück Scheißverein e.V. Wenn alle Stricke reißen, kann man sich nicht mal mehr aufhängen. So heißt das Album. 2008 ist das herausgekommen. Marc-Uwe Kling, ja, das ist der mit dem Känguru. Der hat eben als Liedermacher angefangen. Zum damaligen Zeitpunkt weiß ich gar nicht, ob da überhaupt schon ein Känguru draußen war, ob das Ganze schon seinerzeit den Kult so geformt hat. Ich glaube nämlich nicht. Er hat danach noch einige weitere Alben genommen, wenn auch nicht unter diesem Namen, sondern unter Arbeitsgruppe Zukunft mit einigen anderen Leuten zusammen. Und soweit ich weiß, macht er auch immer noch Lieder. Aber im Augenblick scheint die Motivation nicht besonders groß zu sein, ein weiteres musikalisches Album rauszubringen. Stattdessen lässt er immer wieder mal das Känguru aufleben, wie es halt eben so ist. Blick auf die Uhr, 0:12 Uhr. Komm, eine Runde machen wir noch. Whisker, einsamer Mann.

Damit sie noch später wird, sollte ich vielleicht nochmal was abmoderieren hier. Whisker war das mit Einsamer Mann. Das stammt aus dem Album In der Ferne. Das ist sein Debütalbum gewesen, soweit ich das Ganze dann eben weiß. Ich weiß nicht, was er vorher noch gemacht hat an Solowerken, ob er mit einer Band unterwegs war. Ich meine nämlich ja. Ob da ein Album rausgekommen ist, ich glaube nicht. Whisker In der Ferne 2018 veröffentlicht worden. Danach kam Randy Newman mit Baltimore. Little Criminals, so heißt das Album dazu. 1977 ist das veröffentlicht worden. Gut. 0.22 Uhr, fast 0.23 Uhr, Zeit an den Feierabend zu denken. Machen wir das Ganze doch einfach mal, bevor ich mich hier darum kümmere, was hier gerade runtergefallen ist. Bevor es allerdings dann eben soweit ist, schaue ich hier als erstes mal auf die Programmtafel vom Flieder-T-Radio, ob sich da für heute 20 Uhr irgendjemand bewegt hat. Denn 20 Uhr heute Freitag ist ein Freiraum angesetzt. Das wird wohl auch ein Freiraum bleiben. Somit geht es regulär weiter am Sonntag um 19 Uhr mit Folgloria und mit Rädern. Am Dienstag um 22 Uhr mit den Mondphasen und dem guten alten Mond. Und am Mittwoch um 21 Uhr dann der bunte Hahn mit Ohne Land und Löwenherz. Nächsten Donnerstag 21 Uhr dann wieder der Plattenbau. Gut. Das wäre eigentlich auch schon das Thema im Grunde genommen. Ich hatte ja vorhin schon gesagt, da gibt es diese komische Single, die heißt So viel gut. Und da habe ich mir überlegt, warum bleiben wir nicht einfach mal bei gut? Ich glaube, gut hatten wir noch gar nicht als Thema für die Zeit danach. Ich habe jetzt nicht nachgeschaut. Also mir sind natürlich eine ganze Menge gute Ideen gekommen, was man da alles einbinden könnte. Von daher glaube ich schon, dass man das damit füllen kann. Wir hören uns also gleich ein paar gute Lieder an. Bevor es aber soweit ist, das war im Prinzip dann der Plattenbau für den 21.05.2026. Es waren mit dabei Ingo Paul und das Geheimnis, Bonnie Raitt, Lincoln Durham, es geht doch, Ansa Sauermann, Marianne Faithfull zusammen mit Billy Corgan, Christiane Weber, Fats Waller, Tony Sheridan zusammen mit den Beat Brothers, Heinz-Rudolf Kunze, die Familie Silly,

Sven Phantom zusammen mit Sudi Kerstgens, Udo Lindenberg, Baudewein de Groot, Gerd Köster, Hermann van Veen, Bab, Arno, Molden Resitaritz, Soika Wirth, Udo Jürgens, Father John Misty, Procol Harum, 50 Hertz, Christian Grote, Holger Bischoff, Marcel und Herr Wiesner, Lukas Meister, Jethro Tull, Marc-Uwe Kling, Whisker, Randy Newman, ein Stück habe ich jetzt hier noch. Und danach kümmern wir uns um einige gute Sachen. Das hat aber hier eigentlich auch schon etwas mit gut zu tun, zumindest im Deutschen. Ich spiele aber eine amerikanische Version. Das ist der Cradle Song, also das Wiegenlied von Johannes Brahms. Das Ganze wurde hier adaptiert von Frank Sinatra. Das Ganze stammt in dieser Aufnahme. Frank Sinatra hat dieses Stück häufiger aufgenommen für diverse Singles, für mindestens zwei Alben. Live dürfte wahrscheinlich auch nochmal was davon existieren, weiß ich aber im Augenblick nicht auswendig. Frank Sinatra hat es also häufiger aufgenommen. Diese Version hier stammt aus den sogenannten V-Discs. V-Discs sind von den Amerikanern rausgegeben worden während des Zweiten Weltkriegs, um Mut zu machen. V-Disco, also V-Discs, das V, das steht für Victory. Die Schallplatte war entsprechend aufgemacht. Das ist also ja so eine 12 Zoll im Grunde genommen gewesen, also wie so eine Langspielplatte mit einem Label Weiß, Rot, Blau und dann eben ganz groß drauf V-Disc. Und das sind solche Schallplatten gewesen, die das Kriegsministerium rausgegeben hat zur Stärkung der Moral der Truppe. Wurde also entsprechend versendet an verschiedene Soldaten. Und da war dann eben meistens irgendwas drauf, dass eben so die damals gängige Popmusik, möchte ich schon fast sagen, auch wenn die erst 20 Jahre später erfunden wurde, Schlager, Jazz, sind auf jeden Fall dann eben dort drauf, Tanzmusik. Und Frank Sinatra hat mehrere V-Discs aufgenommen. Und hier diese hat sich anscheinend vor allen Dingen mit ruhigen, mit romantischen Titeln auseinandergesetzt. Und ganz zum Schluss erklang dann eben das Wiegenlied von Johannes Brahms. Das hören wir uns jetzt an. Bleibt noch zu sagen, ich bedanke mich fürs Zuhören. Ich wünsche eine gute Nacht. Ich wünsche einen schönen Freitag. Ich wünsche eine schöne Woche. Ich wünsche frohe Pfingsten. Ich wünsche eine angenehme Woche. Kommt gut durch die nächste Woche. Bleibt schön gesund und munter. Macht's nicht gut, macht's besser. Es wäre schön, wenn ich im Fliedertee euch nächste Woche wiedersehe. 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

0: an den Bürsten Christian Kühler.
1: Wow, wow.